Meine heutige Sendung verlangt Geduld. 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

So, liebe Zuhörerinnen und Zuhörer, das war der Magical Mystery Mix mit seinen Geräuschen für Fortgeschrittene. 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Verantwortlich für die letzten 60 Minuten und im Studio war Kurt Maninuk, der euch noch einen schönen, ruhigen Abend wünscht.

0: Und das jetzt um 11 Uhr 37 Sekunden bei deutlich angenehmeren Ausgangstemperaturen als vorigen Samstag. Herzlich willkommen, liebe Hörerinnen und Hörer, zu Back to the Garage Nummer 844, heute hier bei Radio Dreieckland Freiburg, UKW 102,3 MHz mit Jamie und Andreas. Der Jamie hat hier Handvoll Singles mitgebracht, bald drei Viertel davon von ein und derselben Band. Dann hören wir den dritten Teil des neuen Albums von The Datura 4. Eine Platte, die von Jamie schon seit ein paar Wochen hier rumliegt, die liegt schon auf. Aber zu Beginn gehen wir jetzt zurück. Drei Tage, Mittwoch, 1. Juli 2026 ins Café Atlantik.
1: All right. Let's hear it for him.

0: John Spencer live vor 3 Tagen im Café Atlantik mit 3 Songs. Glaube ich, sind das gewesen, waren so kurz, da konnte ich am Computer nie irgendwie ausmachen, ist das jetzt ein neuer Song oder sind da die kleine Pause nur ein Break? Und der Jamie ist dort gewesen und hat das aufgenommen und wie war es denn so, summa summarum?
1: Es war auf alle Fälle ziemlich voll, sehr, sehr, sehr heiß und schon lebendig. Ich hätte eigentlich lieber im Mittel stehen können, dann hätte ich ein bisschen mehr von die Vocals bekommen, aber das wäre lebensgefährlich gewesen.
0: Jamie hat mir am Telefon erzählt, dass da Leute am Tanzen gewesen sind, schon von Beginn weg bei Konzerten im Atlantik. Kann ich mir gar nicht vorstellen.
1: Ja, ich war auch ein bisschen überrascht. Hat nicht langsam angefangen und dann gesteigert, aber es war von Anfang an ziemlich tanzbar.
0: Und wie lang ging die Show?
1: 1,5 Stunden. Es war interessant, weil es war John Spencer mit 2 jüngeren, ganz jungen Bassist und Schlagzeuger.
0: Das müssen die beiden sein, die auch auf seinem jüngsten Album zu hören sind.
1: Und die sind normalerweise bei den Bobby Lees. Die haben wir auch hier erwähnt, die sind eher zu der Punk-Ecke. Die habe ich auch vor 2 Jahren im Schock gesehen, dieser belgische Festival.
0: Gab es eigentlich einen Merchandising-Stand?
1: Ja.
0: Nichts gekauft? Keine Schallplatten?
1: Nee, das habe ich im Bier investiert. Das war nötig wegen Hydration.
0: Ah, da war das ganze Konzert eine Trinkpause.
1: Irgendwie schon.
0: Aber ich habe viel auszugleichen gehabt. Ja. Kann ich mir vorstellen, bei den Temperaturen, die das... Ja, aber alles kein Vergleich zu dem Drama letzten Samstag hier in Studio B von Radio Dreieckland, Freiburg, UKW 102,3 MHz. 29,3 zeigt das Thermometer an. Das ist also alles viel zivilisierter als die 32,4 letzte Woche zum Schluss. Und jetzt habe ich seit Wochen eine Single hier bei der Hand. The Muse at the Magic Club. Das ist eine Truppe aus Barcelona. Geben tut's denn nicht mehr. Die letzte Veröffentlichung war 2011 ein Album und dann erst wieder 2024 eine Kompilation. Und dies hier ist ihre 4. 7-Inch-Veröffentlichung, 2007 erschienen. Wie kommst du dabei, Jamie? Wo hast du her?
1: Ich glaube, bei Plattenbörse. Die sind auf alle Fälle, die erinnern mich ein bisschen, oder eine Seite erinnert mich ein bisschen an den Stooges. Sort of hart, powerpoppig, aber ich kann nicht mehr erinnern, welche Seite das ist.
0: Wollen wir gleich feststellen. Auf jeden Fall heißt die A-Seite It's So Real und wurde im Mai 2001 aufgenommen. Also jetzt hier The Muse at the Magic Club.

0: Die Miaus oder so ähnlich. Jamie meint, das spricht man bestimmt irgendwie so aus wie Katzen. Und auf jeden Fall At the Magic Club, die beiden Stücke It's So Real, das ist Mai 2001 da aufgenommen. Und Another Time, das wurde in Seattle aufgenommen, das erste Stück in Barcelona, wo die Band auch herkommt. Und 2007 ist es als ihre vierte 7-Inch erschienen. Ihre erste Veröffentlichung stammt übrigens aus dem Jahr 1995. Und welches war jetzt das mit der Stooges-Anlehnung?
1: Ich glaube, es war die erste. Stooges, Radio Birdman.
0: Das zweite hat mich ja irgendwie mehr an Ramones, muss ich sagen.
1: Ja, es sind schon Ramonesig.
0: Schön gesagt. Aber geben tut es die Band wohl nicht mehr. Wie zuvor gesagt, die letzte Veröffentlichung 2011 und dann 2024, vor zwei Jahren, eine Songzusammenstellung, ein Sampler. So, jetzt ist 11.20 Uhr. Back to the Garage, Nummer 844. Hier bei Radio 3 Eckland Freiburg, UKW 102,3 MHz. Und gestern, vor zwei Wochen digital erschienen, ist ja das neue Album von der Datura 4 aus Fremantle in Australien. Wie groß ist Fremantle eigentlich?
1: Auf alle Fälle die zweitgrößte Stadt im Western Australia.
0: Die Datura 4 und Dom Mariani kann man ja nicht sagen von den Stems. Es gibt viele Sachen, die parallel oder abwechslungsweise bei ihm laufen. Solche Sammler wie der Jamie, die freut das.
1: Ja, aber ich bin immer noch eigentlich. Meine Lieblings sind immer noch die Stems.
0: Gestern ist dieses Album High on the Low Brow von den Datura 4 denn auch physisch erschienen. CD und Vinyl. Dieses durchsichtig dunkelviolett sieht ganz toll aus und vor allen Dingen ist es überschaubar, was die Variationen angeht. Nächsten Freitag erscheint ja das neue Album der Rolling Stones und diese Veröffentlichung für Rolling Stones Komplettisten ist der direkte Weg ins Armenhaus über Umweg vom Bankrott. Das ist unfassbar. Wenn da alles haben willst, dann geht das vierstellig. Und wir hören jetzt von dem neuen Album von der Datura 4 die beiden Stücke On the Rebound und Double Dealer. The Datura 4 aus Australien.

0: On the Rebound und Double Dealer with the Two of Four aus ihrem gestern vor zwei Wochen am 19. Juni digital und gestern am 3. Juli 2026 auch physisch erschienenen neuen Album High on the Low Brow. Und der Jamie hat es immer noch nicht am Stück gehört.
1: Ja, es ist zu heiß in meinem Musikzimmer.
0: Nun gut, kommen wir um 11.31 Uhr gleich drei Viertel zu einer EP, die der Jamie mir vorhin gezeigt hat. Im November 2015 haben wir die mal gespielt. Die einzige Veröffentlichung einer Band, tja, aus Moskau würde ich mal sagen, stammen die. The Fabulous Thunderbeats ist ihre EP vom 15. Februar 2015 überschrieben. Wie bist du jetzt da nach all den Jahren wieder drüber gestolpert?
1: Du hast mich gefragt, ein paar Singles mitzubringen. Ich habe bei F&G
0: einfach reingegriffen.
1: Reingegriffen und ein paar Dings von F&G rausgenommen.
0: Und die Thunderbeats aufgenommen, ihre vier Songs hier in Russland, steht hier: Up All Night is a loose interpretation of Leave My House by the Mods. Mod mit Doppel-D. Sagt dir das irgendwas?
1: Ja, und dem Stück auch.
0: Der letzte Song, der ist es. Da muss ich dann aufpassen, weil mir sagt das hier gar nichts. Und in diesem Sinne drücke ich jetzt drauf und dann hören wir hier diese EP, The Fabulous Thunderbeats. Heavily Drunk, All Your Love, Mr. Monkey Comes to Town und Up All Night.

0: So, wie war das jetzt mit der Ähnlichkeit?
1: Das war so loose interpretation, dass sich das irgendwie nicht wiedererkannt hat.
0: Vom 15. Februar 2015, die einzige Veröffentlichung, eine EP auf Groovy Records der Thunderbeats aus Moskau. The Fabulous Thunderbeats überschrieben mit den Stücken Heavily Drunk, All Your Love, Mr. Monkey Comes to Town und Up All Night. Und das schreiben die ja eben, is a loose interpretation of Leave My House by the Mods. Aber das Ganze so locker angelehnt interpretiert, dass es schon gar nicht mehr zu erkennen war. Laut dem Jamie, der muss es wissen. Ich habe immer das Gefühl, du hast schon noch irgendwas entdeckt.
1: Nee, das hat mich ein bisschen irritiert, weil ich weiß, dass sie ein LP raushaben. Dann ist es nicht irgendwie auf Discogs zu finden.
0: Jetzt ist 11.45 Uhr. Kommen wir zu einer Single, ja, wie soll ich sagen, eine interessante Angelegenheit. The Chesterfield Kings. Unreleased Recordings from 1978-1979.
1: Yep, und das ist schon ein Projekt von Greg Provost, der Sänger von Chesterfield Kings. Aber es ist pre-Andy Babcock's Zeit. So es ist irgendwie eine richtige Ohrversion von die Chesterfield Kings. Und davon sind drei weitergemacht und dann Andy Babcock ist auch dazu gekommen.
0: Greg Stackhouse, Provost Vintage Series Number One and the only one. No successor at all. Aber auf seiner Bandcamp-Seite, ja, wimmelt's von Zeug, aber durch seine Art des Singens klingt das alles wie die Rolling Stones.
1: Ja, der ist immer mehr und mehr Richtung Mick Jagger gelandet.
0: Und ich glaube, das hat auch mit beigetragen zu seinem Aufstieg bei den Chesterfield Kings, aber das ist jetzt eine andere Geschichte. Dieses alte Zeug ist echt die Schau, die Sleeve Note auf der Rückseite eng beschrieben, aber ich habe tatsächlich per Zufall genau die richtige Stelle erwischt. The A-Side, the cover of the Harbinger Complex, I Think I'm Down, was one of the first songs the Chesterfield Kings learned as a band, and this recording is from a rehearsal session at the old WCMF Studios on Layton Avenue from November 1978. 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Ich würde vorschlagen, das hören wir uns jetzt an. Die Chesterfield Kings prähistorisch, wenn man so will. Zuerst diese Aufnahme hier aus dem November 1978. Ihre Version von I Think I'm Down.

0: aus dem April 1979 die vorgeschichtlichen Chesterfield Kings mit ihrer Version von I Can Only Give You Everything, der Klassiker aus dem zweiten Album von Them. Wobei im Original ist bloß Van Morrison mit Studiomusikern. Die Band Them an sich ist das nicht. Und das hier zusammen mit dem zuvor gehörten I Think I'm Down aus dem November 1978 als Single erschienen auf Mean Disposition Records, ein spanisches Label. Und wenn man sich die Figuren hier anguckt, der Anblick hat mit dem, wie man die Chesterfield Kings kennt und liebt, ja überhaupt nichts gemeinsam.
1: Es ist irgendwie prey dieser Puristenphase von den Neo-Garagen-Bands, wo die versucht, alles wie damals nachzumachen.
0: Ja, also November 1978 und April 1979. Wer hat da an solche Musik gedacht? Die wenigsten, die allerwenigsten, würde ich mal sagen, wenn sie nicht Greg Shaw oder so hießen. Aber spannendes Zeitzeugnis ist das Ding allemal. So, es ist 11.54 Uhr, Thermometerzeit, genau jetzt 30,1 Grad. Das bringt uns zum Wetter, liebe Hörerinnen und Hörer. So heiß wie voriges Wochenende wird es wohl nicht mehr, aber dennoch. Sommer bleibt bei uns. In Norddeutschland ist das Wetter scheiße, aber nur. Und eben da habe ich jetzt noch einen Blick voraus mit The Damned auf die kommenden Tage, wenn nicht Wochen hier wettermäßig in Freiburg. Und zwar das Album Not Like Everybody Else von The Damned vom 23. Januar 2026. Ihr Tribute-Album an ihr verstorbenes Gründungsmitglied mit Coverversionen von all seinen Lieblingssongs der 1960er Jahre. Haben wir ja hier 3 Wochen lang komplett gespielt, beginnend am 31. Januar. Und da auch ihre Version drin von Summer in the City im Original von The Lovin' Spoonful, die 5. Single aus dem Juni 1966, beziehungsweise in Großbritannien. Da ist sie in 4 Tagen vor 60 Jahren erschienen, am 8. Juli 1966. Und nächsten Dienstag, da wird Ringo Starr 86 Jahre alt. Und zu diesem Berufe gibt's morgen hier bei Radio Dreieckland zwischen 18 und 20 Uhr ein Ringo Starr Spezial, aber eins der eigenen Sorte, Hillbilly Hayride, Ringo Starr als Country Star. Gibt's Musik von seinen 3 Country-Alben und auch andere countrymäßige Aufnahmen aus seinen Veröffentlichungen und Veröffentlichungen anderer der Country und Western Natur mit Ringo Starr Beteiligung. Hört sich an, die Ringo Starr Health and Happiness Show im Rahmen von Hillbilly Hayride hier bei Radio Dreieckland morgen zwischen 18 und 20 Uhr hier zu Ringo Starrs kommenden Dienstag 86. Geburtstag. Und bis dahin, jetzt ein schönes Wochenende euch, liebe Hörerinnen und Hörer, mit eben den Wetteraussichten dargebracht von The Damned, ihre Version von Summer in the City. Bye bye.

Herzlich willkommen zum Musikmagazin auf der 102,3 MHz Radio Dreieckland. Heute am Montag, den 6. Juli 2026, mit jeder Menge gute Musik. Ja, das Ganze natürlich bis 18 Uhr verantwortlich für Sendung, Moderation und Musikauswahl ist wie immer Kefian. Und das Programm heute ist wirklich schön und fein zusammengestellt. Wir haben einmal Flitzsuppe und Leaf mit Windstärke 0, Pierre Sonality mit einem neuen Album, was Details heißt. Dann natürlich Ras Fresco mit Why Equals Self. Und dann gibt es noch einen schönen neuen Tune von Lackmann und More Loco Plus namens Soul Musik von dem kompletten neuen Album Argus. Und dann gibt es natürlich noch eine andere schöne Geschichte, nämlich Sidney Ficker, Produzent aus Bremen, zusammen mit Flo Earth, natürlich keine Unbekannte in meiner Sendung, hier mit Symbiose, einem neuen Album aus Bremen. Und da verlose ich heute sogar eine Vinyl für euch. Da müsst ihr einfach nur was kommentieren. Was müsst ihr denn kommentieren? Genau, ihr müsst Symbiose kommentieren. DJ Kefian, Instagram. Und dann in die Kommentarspalte unter den Radiobeitrag Symbiose und ihr seid automatisch im Lostopf. So, und weil es nicht reicht und Vinyl Digital auch so großzügig ist, packen die auch noch was drauf, nämlich von Hallo Hans. Eine schöne Scheibe, die verlose ich auch. Und dann gibt es noch was Schönes und zwar hat mir ein Hörer geschrieben, das fand ich sehr, sehr schön, da freue ich mich immer drüber, wenn Künstler, die vielleicht noch nicht die Reichweite haben, mich kontaktieren und mir Sachen zuschicken. Dementsprechend ist es hier eine kleine EP, Good Times, hier aus der Regio und schon seit 20 Jahren auf jeden Fall am Start, 90s Hip-Hop geprägt, Soul-Funk-Reggae-Einflüsse, Onkel Ruffa mit einer EP namens Good Times und da hören wir nachher auch einen schönen Track. Genau, das mal soweit. Ich hoffe, ich kriege alles unter und jetzt wünsche ich euch erstmal viel, viel Spaß bei der Sendung, beim Zuhören und wenn ihr Lust habt, natürlich auch gerne mitmachen bei der Verlosung. Die Sendung ist ja wie immer eine Woche im Internet, in der Mediathek zum Nachhören für euch bereit und da könnt ihr natürlich auch gerne ein bisschen Liebe da lassen oder liken oder wie auch immer. Ach, alles ganz egal. Hauptsache ihr genießt die gute Musik. Jetzt geht's los. Viel Spaß euch. Anfang macht natürlich niemand geringer als mein Buddy Flitzsuppe aus Köln. Liebe Grüße. Zusammen mit Leaf. Ja, Decibel Records. Windstärke 0.

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2: Ja, schöne neue EP zusammen mit Leaf Flitzsuppe aus Köln hier mit dem Namen Windstärke 0. Milchstraße, erster Track und ja, wir packen gerade noch einen hinterher. Dials. Los geht's.

Ja, wunderschönes Album, Flitzsuppe zusammen mit Leaf hier, Windsteck 0, das Ganze via Daisy Bell Records, sichert euch eins der schönen Scheiben. Kann auch schon mal sagen, da kommt demnächst noch ein schönes Ding um die Ecke von einem Produzenten, der schon sehr oft in meiner Sendung vertreten war, damals auch viel released hat auf Postpartum. Mehr verrate ich mal noch nicht und ihr könnt auf jeden Fall gespannt sein. Daisy Bell mit einigen heißen Eisen im Kescher. Könnt ihr euch jetzt schon mal warm anziehen. Ja, wir machen direkt weiter, wie ich es angekündigt habe. Die EP von Uncle Ruffa hier aus der Regio Freiburg represent. My Time, Our Time. Und hier Good Times heißt die kleine EP von Uncle Ruffa. Let's go. Laut aufdrehen.

0: Ja, freue mich immer, wenn ein Künstler, der vielleicht noch nicht die Reichweite hat und noch nicht so ganz bekannt ist, mich anschreibt und fragt, ob ich was reinnehmen kann. Mache ich immer super gerne. Das ist genau die Form der Arbeit, die ich sehr gerne mache. Künstler supporten, deren Reichweite vielleicht suchen zu erhöhen. Hörern die Künstler näher zu bringen, zu supporten. Das ist Community, das ist Hip-Hop und das ist auch fein so. So, jetzt kommen wir zu einem ganz, ganz alten Haudegen. Ich glaube, wir sind sogar fast der gleiche Jahrgang und wir sind auch schon seit langer Zeit beide auf einer anderen Seite, aber im Geschäft aktiv. Die Rede ist natürlich von niemand Geringerem als Personality. Und ja, unsere Wege haben sich schon diverse Male gekreuzt. Es sei im Funkverteidiger-Kostüm oder auch die krassesten oder auch mit Hiob und Sonne Ra oder. Olympia war, glaube ich, unser letztes Interview, was wir hier in der Sendung geführt haben, und jetzt meldet er sich zurück mit Details, einem neuen Album, was er gemacht hat, und das klingt auch ein bisschen anders, als man Personality so kennt, aber das ist ja gerade das Schöne dran, diese Wandlungsfähigkeit, und niemand verpackt Wortspiele ganz so schön wie er's, und mein Herz gehört einfach auch irgendwie so ein bisschen nach Hamburg. Wisst ihr alle schon und ist auch nichts Neues, aber was Neues ist auf jeden Fall der neue Sound von Pierre, und da hören wir jetzt mal rein. Zwei Tracks gibt es in der Sendung zu hören, und zwar einmal Onkel, beziehungsweise nicht Onkel, sondern muss ich lachen, Cool Onk, genau, und dann auch noch Premiere. Eigentlich sollte sie erst am Freitag erscheinen, die neue Single Gin & Juice featuring Young Krillin, Dose 9 und Chris Fader, aber ich habe kurz mit Pierre geschnackt, und er hat mir sozusagen die persönliche Erlaubnis erteilt, das Ding heute schon zu bringen, und da freue ich mich sehr drüber. Und es gibt jemand im Label, der hat mal gesagt, es gibt keine schlechte Promo, und so fahren wir das Ding jetzt auch. Das Ding kommt über Vinyl Digital, heißt, wie heißt das? Wisst ihr es noch? Genau, Details. Personality, der erste Track. Cool Onk. Und das klingt so. Los geht's.
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0: Pierce und alle Team meldet sich zurück mit einem neuen Album. Details, da geht mir fast schon die Stimme flöten hier beim coolen Onkel. Cool Anki ist der erste Track und jetzt tatsächlich absolute Premiere. Gin and Juice, Young Krillin. Ganz liebe Grüße nach Wien an dieser Stelle. Chris Fader und natürlich niemand Geringeres als Dose 9. Auch kein Unbekannter in dieser Sendung. Freue mich immer über Dose 9 Beiträge, egal ob Beats oder Raps. Let's go. Gin and Juice.
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1: Ja, mal ein paar ernstere Töne hier, mich immer nur auf die Schnauze. Aber das Album heißt so ähnlich, nämlich Gosh. Rede ist natürlich von dem neuen Album von Donna Savage, Wave Planet Records. Das ganze Ding ist produziert von niemand geringerem als Frank Sinatra. Das ist ein Riesenalbum. Hört mal an das Ding rein. Das ist wirklich großartig geworden. Sehr, sehr ehrlich, sehr authentisch. Wien represent. Und ich glaube, die sind jetzt auch demnächst zusammen auf Tour. Frank Sinatra, Donna Savage. Also check das ganze Ding mal aus. Wir kommen zum nächsten Künstler. Lackmann zusammen mit Morlocko Plus. Und Morlocko Plus schraubt ja schon in letzter Zeit immer wieder mal ein paar heiße Dinger für Artists und jetzt auch in Form von Morlock Dilemma natürlich ein großartiges Album gemacht mit einem Ami-Artist, aber wir bleiben heute bei Lackmann. Die Single ist nämlich noch ganz warm. Die kam nämlich ganz frisch auf den Tisch am Freitag. Soul-Musik heißt das. Wie das klingt, erfahrt ihr jetzt.

0: Ja, neues Album, More Loco Plus zusammen mit LAK, Lackmann, Argus heißt das ganze Ding, kann per Kapitalismus jetzt bestellt werden. Ja, schönes Ding. Bevor wir jetzt zu Symbiose gehen, nämlich Sydney Flicker zusammen mit Flurf, ganz liebe Grüße nach Bremen an dieser Stelle. Da verlosen wir auch heute eine Vinylscheibe. Wenn ihr da mitmachen wollt und die Scheibe gewinnen wollt, könnt ihr einfach bei Instagram DJ Kefian und dann unter den Radiobeitrag in die Kommentare Symbiose reinschreiben und ihr seid automatisch im Lostopf. Wir kommen aber noch ganz kurz vorab zu Ras Fresco und Y equals Self. Das neue Album hier mit The Living Light.
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2: Ras Fresco mit dem neuen Album Will Equals Self, hier mit The Living Light. Und ja, jetzt kommen wir direkt zum Symbiose. Sydney Ficker und Fleur Earth, nicht unbekannt in dieser Sendung. Ganz liebe Grüße nach Bremen. Das Ganze gibt's auf transparent grünem Vinyl. Und ihr könnt das Ding gewinnen in meiner Sendung, wenn ihr auf Instagram DJ Kefian unter dem Radiobeitrag einfach nur Symbiose kommentiert, seid ihr automatisch im Lostopf. Und so ehrlich muss man sein, und deswegen fangen wir auch mit dem ersten Track an, nämlich Ehrlichkeit. So sieht's aus.

Einstiegstrack. Ja, sehr schön. Sinnefika, Flirth, Symbiose hier mit Ehrlichkeit. Kommen wir direkt zu Auseinandersetz. Ja, geiles Ding. Laut aufdrehen.

Ja, wie sieht's aus? Seid ihr noch am Start? Symbiose, Sidney Ficker, Fleur Earth, gerade aktuell hier am Laufen. Musikmagazin 102,3 MHz, Radio Dreigland, montags, immer der allererste Montag im Monat mit Kefian rund um Hip-Hop, Beats, Soul, Funk, whatever. Und ja, falls ihr das hört, am 10. Juli, am Freitag ist in der Poolbar Schlango mit Mega Brutal, DJ Skelly, Paddy Tendergrass und vielen weiteren mehr. Und natürlich dann am 25. Juli Eardrum präsentiert Taste of Honey, das Ganze ab 16, 17 Uhr in der Poolbar. Schönes rund um Soul Funk Brasil mit Odd Fry, natürlich Stack Uno, natürlich Filu und meiner Wenigkeit. Das wird auf jeden Fall ein schönes Ding. Kommt vorbei, wenn ihr Bock habt. Und vergesst natürlich die Festivals nicht rund um ZMF. Was haben wir da? Fatoni, ja, natürlich Fatoni. Wird auf jeden Fall schön, passend zu seinem neuen Album. Könnt ihr auf jeden Fall vorbeikommen. Und natürlich auch Stimmfestival, wer Lust hat, nach Lorat zu fahren. So, jetzt machen wir weiter im Programm. Wir kommen jetzt direkt zu Eulix mit ein paar schönen Singles. Und wie das klingt, das erfahrt ihr jetzt. Aber einen haben wir noch von der Symbiose. Und der Track, der heißt Dieser Beat ist so geil. Nee, Traum berührt. Entschuldigung. Traum berührt. Sidney Ficker, Fleur Earth.

Ja, moin! Symbiose, Significa, Flurf, neues, schönes Teil. 200 Scheiben gibt es davon in transparent grünem Vinyl. Wenn eine davon euch gehören soll, kommentiert bitte Symbiose unter den Radiobeitrag bei die Instagram DJ Kefian und das Ding kann euch per Verlosung zugehen. So, jetzt haben wir natürlich noch ein bisschen was, was ich eigentlich reinpacken will und mir ist gerade was durch die Lappen gegangen, was ich am Anfang vergessen habe anzukündigen, nämlich Avon zusammen mit Confidence, natürlich Jay Farrar, The Process, hatte ich total vergessen, muss unbedingt mit rein und dann natürlich auch noch die Hallo Hans EP und dann kommen wir auch schon fast zum Schluss. Mann, Mann, Mann, die Zeit geht jetzt doch zackig rum, deswegen nicht lang schnacken, Kopf in den Nacken, los, ab dafür, zack, zack, Avon.

Ich fand schon damals die Sache mit Phonics ziemlich geil. A1 auf jeden Fall für mich immer am Start, immer am Puls der Zeit. Großartige Produktion, großartige Texte. Gefällt mir richtig gut. Und hier zusammen mit Confidence natürlich Jay Farrar, The Process. Deswegen einen packen wir noch mit rein. Muss sein. Los, ab dafür.

Schönes neues Album von A1, Confidence, Jay Farrar, The Process. Jetzt kommen wir direkt noch zu Eulix. Schöne Beats von ihm, passend zur Sommerzeit. Ja, und dann den guten Abschluss macht Hallo Hans mit seiner kleinen EP. Ich bin gespannt, was ihr dazu sagt. Nicht ganz so Hip-Hop-typisch, aber wir haben auch noch was ganz un-Hip-Hop-typisches, elektronisches auch aus der Region, nämlich von Dover Key aus Freiburg. Da kommen wir aber am Schluss dazu und wie das Ganze klingt, erfahrt ihr gleich. Aber jetzt zuerst kommen wir direkt zu Eulix. Laut aufdrehen.

Eulix hier mit einem schönen, fröhlichen Sound, Beach Time, und da hängen wir gerade noch einen dran von ihm, Surfing Day.

So, und jetzt stelle ich die schwierige Frage, welcher Künstler, welcher Instrumentalkünstler, der ursprünglich in Paris gelebt hat, jetzt in London lebt und Thema in meiner Sendung war, mit einer Platte, von der es zwei Teile gab, hat dieses Sample auch benutzt. Ja, wer das weiß, der kriegt die Hallo Hans EP. So sieht's nämlich aus. Schaut mal in meinen Sendungsbeiträgen nach. Da gab es einen Künstler, ein sehr, sehr bekannter Künstler. As time goes by, maybe vielleicht auch ein kleiner Tipp. Checkt mal aus, hört rein, mehr verrate ich nicht. Wir kommen jetzt direkt zu Hallo Hans und dann den guten Abschluss macht Dover Kiosk Freiburg. Yo, yo, check it out.

Hallo Hans, ja, schöne EP. Hallo Hans und ganz ehrlich, mir gefällt das total gut, dass auch mal ein Künstler sowas macht und deswegen ist er einfach bei mir in der Sendung. Nicht, dass ich euch jetzt Rechenschaft schuldig bin, aber ist mir eigentlich auch egal. Ich weiß, meine Sendung ist für Hip-Hop, für Beats, für Soul, Funk und Jazz bekannt, aber warum nicht? Hey, warum nicht? Schöne Stimme, schöne Produktion. Hallo Hans, checkt mal das ganze Ding aus. Könnt ihr gewinnen, wenn ihr den Künstler weißt, den Beat-Produzenten, der das letzte Thema aufgegriffen hat. Kommt ursprünglich aus Lyon, lebt mittlerweile in London und war Thema mit seiner zweiteiligen Scheibe bei mir in der Sendung. Mehr verrate ich nicht. So, jetzt kommen wir noch direkt zu einem Künstler aus Freiburg. Niemand geringeres als Dovahkiy. Wie das klingt, das erfahrt ihr jetzt. Laut aufdrehen ist auch nicht typisch Hip-Hop-lastig. Deswegen, hey, macht nichts. Ich verabschiede mich trotzdem schon mal von euch. Verantwortlich.

Willkommen zu den Jazz News hier bei Radio Dreieckland. Die Bassistin Ilaria Capalbo präsentierte uns den ersten Song Arrival von dem neuen Album The Brightest Sun. Zitat: Dieses Album reflektiert die radikalen Veränderungen von Identität und Perspektive, die mit der Geburt eines neuen Kindes einhergehen, sagt Capalbo. Ich wollte, dass die Musik unmittelbar wirkt mit einer gewissen Dringlichkeit. Ich habe kaum etwas bearbeitet und versucht, das Material so roh wie möglich zu belassen. Ich komponierte die Musik in fragmentierten Sessions, während ich schwanger war oder mein Kind noch sehr klein war, mit radikal anderen Prozessen als bei meinen früheren Werken. Sprachnotizen, Skizzen flossen alle in die Entstehung dieser Musik ein. Ich wollte die Verletzlichkeit einer zarten und angehaltenen Zeit vermitteln, die ich als eine Landschaft in Erinnerung habe, die zugleich zerbrochen und emporstrebend war. Capalbo hat sich mit einer sorgfältig zusammengestellten Ensemble von Musikern zusammengetan und das wären Thomas Backmann am Altsaxophon, Klarinetten, Fredrik Nordström am Tenorsaxophon, Andreas Hodakis an der Gitarre, Hendrik Jederberg am Schlagzeug und sie selber, Ilaria Capalbo am Kontrabass und Kompositionen. Ja, und über sie selber. Sie ist eine italienische, geborene in Neapel, in Stockholm, lebende Bassistin und Komponistin, die für ihre Fähigkeit bekannt ist, mühelos zwischen verschiedenen Genres zu wechseln. Ihr Debütalbum Carthago aus dem Jahr 2022 wurde von der europäischen und internationalen Presse hochgelobt und etablierte sie in der zeitgenössischen Jazzszene. Als Geschichtenerzählerin umfasst ihr Schaffen auch zeitgenössische Tanz- und Installation-Performance. Ilaria Capalbo, The Brightest Sun. Wir hören jetzt noch ein zweites Stück und das ist Cosmos Earth.

Tja, willkommen nochmal zu den Jazz News hier bei Radio Dreieckland. Ein Blick in die internationalen Jazz-Szenen. Und wir hörten Ilaria Capalbo, italienische Bassistin mit ihrer schwedischen Band. Sie lebt auch in Schweden. Unsere Reise geht weiter nach Luxemburg zu dem Trio Reis, Demuth, Wildgen. Sie zählen zu den bekanntesten Jazzmusikern Luxemburg. Seit ihrer Schulzeit machen sie zusammen Musik. 2016 begann ihre Zusammenarbeit mit dem Saxophonisten Joshua Redman. Ja, alle drei zählen zu den Meistern ihres Instruments. Michael Reis ist der Pianist, Mark Demuth der Bassist und Paul Wildgen der Schlagzeuger, Joshua Redman an den Saxophonen. Ja, und sie haben natürlich ein internationales Netzwerk von befreundeten Musikern in Europa und Übersee. Und hier versuchen sie mit einer Fusion von Jazz und Klassik, auch der dritte Weg oder Third Stream genannt, zu musizieren. Tja, und da ist wie immer bei dieser Frage oft nicht erfolgreich. Hören wir mal rein.

Tja, das war Freedom Trail von Reis Demuth Wildgen. In Zusammenarbeit mit der Luxemburger Philharmonie und am Saxophon war Joshua Redman. Wir hören noch ein zweites Stück, Dante heißt es, von dem luxemburgischen Trio Reis Demuth Wildgen.

völlig andere Musik mit der argentinischen Flötistin und Sängerin Diana Baroni und ihr Album Madre Selva und der Song hieß El Amanecer. Sie ist eine argentinische Flötistin und Sängerin, seit 2002 lebt sie aber in Frankreich. Lernte als Kind Gitarre, Klavier und Flöte und sie ist für ihre Interpretation barocker Musik und ihre Verschmelzung traditioneller südamerikanischer Klänge mit historischen europäischen Einflüssen bekannt. Das Album Madre Selva, übersetzt ungefähr wie Mutter Dschungel, ist eine musikalische Ode an die Mutter Erde und den Erhalt der lebendigen Welt. Von den Anden bis nach Mexiko, von der Karibik bis ins bolivianische Hochland, verwebt das Programm mündliche Überlieferungen, Poesie und zeitgenössische Texte mit Diana Baroni und ihrem Ensemble Vedato. Und wir hören jetzt noch einen zweiten Titel, La Muerte del Animal.

Diana Baroni, Madre Selva, hieß ihr Album, zusammen mit dem Ensemble Vedato. Von Frankreich bzw. Argentinien nach Polen zu dem Trompeter Piotr Schmidt. Wir haben ihn schon öfters bei uns vorgestellt mit seinen Werken. In der Nachfolge von dem Trompeter Thomas Stanko behütet er das Erbe von Komedas Werken, der 1969 in Warschau verstorben ist und ein Wegbereiter des Nachkriegsjazz in Polen wie auch in Europa war. Er prägte maßgeblich den spezifischen, lyrischen, modernen Jazzstil Polens. Piotr Schmidt präsentiert Komedas Songs Without Words, so heißt sein Album. Eine fesselnde, finde ich, Neuinterpretation der Musik von Krzysztof Komeda, in der also ohne Worte Themen in zeitgenössische, rein instrumentale Jazz-Erzählungen verwandelt werden. Piotr Schmidt ist eine der führenden Persönlichkeiten des zeitgenössischen polnischen Jazz, Trompeter, Komponist, Produzent und Verleger. Als Bandleader und Initiator eigener Projekte hat er 19 Alben veröffentlicht, darunter Tribute to Thomas Stanko und Komeda Unknown 1967. Er zählt seit Jahren zu den Top-Künstlern in der Jazz-Top-Umfrage des Jazzforum und wurde 23 und 25 zum Trompeter des Jahres gekürt. Ja, und da nochmal eine kleine Erzählung zu dem Jazzforum, das ist eine Zeitschrift, 1964 in Warschau gegründet worden und war die erste Printausgabe des Jazz hinter dem Eisernen Vorhang. In den 70er Jahren erschien auch eine deutsche Ausgabe. Soweit, so gut. Hören wir jetzt mal rein in das Album Départ. Piotr Schmidt, Komedas Songs Without Words, mit Krzysztof Pitjowski am Saxophon, Mino Sinelo Percussions, Pavel Tomaszewski am Piano, Michael Baranski am Bass und Sebastian Kuczynski am Schlagzeug.

Der Trompeter, der polnische Trompeter Piotr Schmidt. Komeda Songs Without Words. Schönes Album. Eindrucksvoll, wie er die Werke Komedas vertont. Der Jazz ist international, so auch unsere Sendung natürlich. Kommen wir zu der österreichischen Sängerin Cecil Nordeck. Und sie hat ein Album, das zwischen Dakar, Guatemala City und Los Angeles entstanden ist, getragen von der Idee, Musik als Dialog zwischen Kulturen erlebbar zu machen. Geboren 1967 in Wien, sie ist Schauspielerin und Musikerin und singt hauptsächlich Jazz in französischer Sprache. Sie hat verschiedene internationale Preise für ihr Schaffen bekommen. Die Stücke basieren auf spontanen Live-Mitschnitten mit Musikern aus verschiedenen Teilen der Welt, afrikanische Rhythmen, lateinamerikanische Klangfarben und europäischer Jazz verschmelzen hier zu einer offenen, unmittelbaren Klangsprache, dabei roh, lebendig, aber voller Begegnungen. Und wir sind am Schluss unserer Sendung sozusagen. Cecil Nordeck, morgen ist wieder Jazz. Die Jazz-Matinee und am nächsten Samstag zur gewohnten Zeit die Jazz-News. Durch die Sendung führte sie der Heinz Dillmann. Und wir hören jetzt das Stück Son La Blie und La Flamme von Cecil Nordeck.

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0: Herzlich willkommen zum Infomagazin bei Radio Dreieckland am 13. Juli 2026. Kann eine neue städtische Plattform überhöhte Mieten und Mietwucher bekämpfen? Will die Berliner Steuerverwaltung die VVN-BDA zerstören? Lernen ist in vielen baden-württembergischen Schulen bei der aktuellen Hitze kaum möglich. Nach dem Referendariat geht's in Baden-Württemberg weiterhin erstmal in die Arbeitslosigkeit. CDU-Bürgermeister Fiedel will nicht wirklich von Faschisten etwas wissen. Die Planung der Kindergartenplätze im Kinder- und Jugendhilfeausschuss. Eine Flinterperson in der Sicherheitsverwahrung muss ihre Rechte erkämpfen, zweierlei Maß hinter Gittern. Außerdem Neues aus dem Ausschuss für Umwelt- und Klimaschutz und vom Kulturausschuss des Freiburger Gemeinderats. Das alles erwartet euch in der kommenden Stunde. Am 15. Juli geht in Freiburg eine neue städtische Plattform online, auf der Hinweise auf Leerstand und überhöhte Mietpreise gemeldet werden können. Mietüberhöhung und damit eine Ordnungswidrigkeit liegt dann vor, wenn die Miete mindestens 20% über dem Mietspiegel liegt. Mietwucher, eine Straftat, ist erreicht, wenn die Mieten mindestens 50% über dem Mietspiegel liegen. Es muss allerdings jeweils nachgewiesen werden, dass die vermietende Person eine Notlage der Mieterin oder des Mieters ausgenutzt hat. In die Wege leitet die neue städtische Plattform wohl die Mietwucher-App der Linkspartei, die auch in Freiburg ausfüllbar ist. Hier stellten wohl zwar viele fest, von einer überhöhten Miete betroffen zu sein, es gab aber nur wenige Meldungen an die Stadtverwaltung. Bußgeld oder gar Strafverfahren folgten nicht. Was sich nun mit der städtischen Plattform ändert, haben wir mit Gregor Mohlberg aus der Fraktion Eine Stadt für alle besprochen.
1: Auch bisher gab es ja schon eine App gegen Mietwucher und Mietüberhöhung von der Linkspartei auf Bundesebene, wo es auch für Freiburg möglich war, überhöhte Mieten zu melden in Richtung Stadtverwaltung. Was ist jetzt das Neue bei der städtischen Plattform?
2: Also erstmal sind wir total dankbar, dass es von der Bundestagsfraktion der Linken dieses Tool gab. Und ich glaube, das war auch wichtig, um überhaupt auf das Thema öffentlich aufmerksam zu machen. Natürlich reicht es nicht, wenn eine Partei oder eine Bundestagsfraktion so ein Tool auf den Weg bringt. Das muss sie ja auch ständig selber bewerben. Ich glaube, wichtig ist, dass sozusagen ein allgemeines Angebot auch besteht, was sozusagen jetzt nicht parteilich geframed ist. Grundsätzlich sind diese Sachen ähnlich. Das Tool von der Bundestagsfraktion war schon gekoppelt mit Mietspiegel und Ähnlichem, aber hatte nicht den ganz kompletten Datensatz. Das neue Tool ist bei der Stadt ist so, dass man halt direkt sich bei der Stadt melden kann. Das ist natürlich auch auf einer städtischen Website. Und dort werden natürlich die Daten, die man dort eingibt, auch sozusagen sehr exakt mit dem lokalen Mietspiegel dann abgeglichen. Außerdem, das Extra, was wir damals auch mit beantragt hatten, ist, dass man auch genauso einfach illegalen Leerstand melden kann. Das war jetzt beim Tool der Bundestagsfraktion sozusagen noch nicht integriert. Also was ist neu? Kompletter Datenabgleich mit dem Mietspiegel. Man kann eben nicht nur Mietwucher und Mietpreisüberhöhungen melden, sondern auch Leerstand.
1: In der Vergangenheit gab es durch diese App gegen Mietwucher durchaus erstmal relativ viele Meldungen und schon auch die Annahme, dass es sehr viele Mietverhältnisse mit überhöhten Mieten in Freiburg gibt und auch mit Mieten, die sogar eigentlich Mietwucher wären. Trotzdem gab es zumindest letztes Jahr noch die Meldung, dass es überhaupt keinen einzigen Bußgeldbescheid wegen Mietwucher oder Mieterhöhung an einen Vermieter in der Stadt Freiburg gegeben hat. Kann sich das jetzt durch das neue Tool ändern?
2: Also wir hoffen, dass sich das ändert. Also es gab natürlich Meldungen über das Tool der Bundestagsfraktion. im Nachklapp wurden die Leute dann angeschrieben, nochmal sozusagen Daten zu schicken, also sozusagen Dinge, die fehlen, Abgleich zu machen, auch darauf hingewiesen, was sozusagen die nächsten Schritte sein könnten oder wie sie gemacht werden sollen. Und da ist leider das Problem, dass dann viele Leute sich nicht zurückmelden, weil sie natürlich auch die Konsequenzen fürchten. Also sie haben natürlich erstmal festgestellt, oh, das ist nicht ganz in Ordnung, aber was passiert denn dann, wenn ich jetzt dagegen vorgehe? Also diese Angst, sozusagen danach die Wohnung zu verlieren, ist, glaube ich, doch immer noch groß. Deswegen scheuen sich sozusagen viele Leute, den nächsten Schritt zu gehen. Aber auf der anderen Seite auch, glaube ich, braucht man eine Stadt, die da mehr auch den Mieterinnen dann zur Seite steht. Also in der Stadt Frankfurt zum Beispiel ist so, da kommt dann auch ein Mitarbeiter vor Ort, schaut sich die Wohnung an, stellt auch einen persönlichen Kontakt her mit den Leuten, überlegt weitere Schritte und Ähnliches. Das wird so ein bisschen die Krux sein in Freiburg. Also ich denke, dass durch das offizielle Tool über eine Website einfach nochmal mehr Meldungen reinkommen, auch mit einem kompletteren Datensatz. Und dann aber auch natürlich ein gewisser Handlungsdruck bei der Stadt entsteht. Die Frage ist, wie wird dieser Handlungsdruck dann umgesetzt? Wir glauben, dass die Personalbesetzung nicht ausreichend ist, werden uns da auch weiter bemühen, die aufzustocken. Die Verwaltung glaubt, ihre Personalbesetzung ist ausreichend, auch dass sie ein bisschen Personalkapazitäten freischaufeln können, dadurch, dass die Datensätze kompletter sind. Das ist ein Prozess, den wir weiter beobachten müssen. Jetzt müssen erstmal die Leute eine gute Möglichkeit bekommen, auch ihre Mieten zu prüfen oder auch das, was sie als illegal oder falsch empfinden, zu melden. Und dann ein Prozess bei der Stadt, der damit umgeht und die Leute begleitet. Insbesondere ein größerer Druck erzeugt werden auf illegale Vermieterinnen oder Eigentümer.
1: Ein großes Problem bei der ganzen Sache ist ja, dass es durchaus viele Mieten gibt, die offensichtlich überhöht sind oder sogar Mietwucher entsprechen, die also viel zu weit über dem Mietspiegel liegen. Es ist aber so, dass das Ganze nicht ausreicht. Es muss dann sogar eine Notlage praktisch nachgewiesen werden von den MieterInnen und es muss nachgewiesen werden, dass der Vermieter, die Vermieterin diese Notlage ausgenutzt hat, also dass die mietende Person überhaupt keine andere Möglichkeit hatte, als diese überhöhte Wohnung mit überhöhter Miete zu nehmen. Daran wird sich aber erstmal wahrscheinlich jetzt an dieser Problematik nichts ändern, oder?
2: Naja, das ist ein Gesetz, das besteht auf Bundesebene, das ganze Gesetz, Gesetzeslage rundherum, das Wirtschaftsstrafgesetz, frag mich nicht genau, aber ist natürlich auch vollkommen falsch aufgezogen. Ich habe gestern tatsächlich nochmal recherchiert, es stammt aus dem Jahr 1934. Da stand ganz offensichtlich der Mieter noch nicht im Fokus, sondern der Vermieter. Und da ist die grundsätzliche Gesetzeslage nicht gut. Was wichtig ist, dass eine ordentliche Beweiserhebung gemacht wird vor Ort, durchaus auch eben durch eine Befragung des Mieters, wie die Situation war. Dann gibt es Bestrebungen, das ist auch eine Initiative aus der Stadt Frankfurt, rechtlich klarzustellen, dass allein die Tatsache, dass man in einem angespannten Wohnungsmarkt lebt, ne, deswegen gibt es ja auch die besonderen Kriterien bei der Mietpreisbremse dort, also angespannter Wohnung, allein, dass das eine Grundlage dafür sein kann, dass es hier eine Notlage vorliegt. Also sprich, wer hier nach Freiburg zieht, der hat nicht viel Auswahl. Das heißt, er muss sozusagen, wenn er hier ankommt, einen Job aufnimmt, einfach da bleiben muss, eine Wohnung sucht, ja auch eine Wohnung erstmal nehmen. Insofern glaube ich, entstehen viele Mietverhältnisse aus der reinen Notlage und nicht, weil die Preise so gut sind. Also, lange Rede, kurzer Sinn. Ziel muss es sein, dass der allgemeine angespannte Wohnungsmarkt grundsätzlich diese Notlage konstituieren. Das ist ein politischer Kampf, den die Kommunen mit dem Bund ausfechten müssen. Unser Tool oder unser Anliegen hier soll das erstmal unterstützen. Wir hoffen, dass die Stadt Frankfurt und die Stadt Freiburg zusammen auch mit anderen Städten, die das schon bemerkt haben, dass das ein Problem ist, einen stärkeren Druck nach Berlin weitergeben und sagen, dieses Gesetz muss geändert werden.
1: Dann Das ist schon ein bisschen in die Abschlussfrage übergehend. Noch ein paar Worte dazu, was jetzt die Stadt machen muss neben der Erstellung des Online-Tools. Wie sollte die Stadt jetzt weiter gegen Mietüberhöhung, Mietwucher und Leerstand vorgehen?
2: Ja, also Politik und Veränderung sind einfach ein langer Prozess. Leider muss ich immer wieder feststellen, auch hier. Die Stadt soll die Sachen jetzt ordentlich erheben, soll einen ordentlichen Kontakt mit den Mieterinnen aufnehmen, soll im Idealfall vor Ort eine Beweisaufnahme machen, also auch qualitativ feststellen, was da vorgefallen ist. Sie soll den Mieterinnen signalisieren, dass die Stadt an ihrer Seite steht, dass wir in der Stadt Freiburg illegale Mietverhältnisse und illegalen Umgang mit Eigentum nicht dulden und alle unsere Mittel einsetzen werden, um dagegen vorzugehen. Die Stadt sollte am besten den Personalbestand in dem Bereich so ausstatten, dass genau diese Aufgaben auch erfüllt werden kann. Und wir alle und die Stadt und auch wir als Gemeinderäte werden darauf achten, dass dieser Druck nach oben weitergegeben wird und die Mietrechtsgesetzgebung oder hier das Wirtschaftsstrafgesetzbuch sich verändert wird, dass das verändert wird.
1: Das sagt Gregor Mohlberg, Stadtrat der linken Liste aus der Eine Stadt für alle Fraktion. Ich habe mit ihm gesprochen über die neue Plattform zur Meldung von Leerstand und überhöhten Mieten in Freiburg. Die Stadt Freiburg stellt eine städtische Plattform dafür ab dem 15. Juli online.

0: Kaum ist der Protest gegen den AfD-Parteitag in Erfurt vorüber, droht jetzt Ärger für die VVN-BDA, gegründet von Überlebenden der Konzentrationslager. Nach Pressemeldungen möchte die Berliner Finanzverwaltung prüfen, ob eine der ältesten antifaschistischen Organisationen Deutschlands noch gemeinnützig sein darf. Was steckt hinter dem Vorstoß? Weshalb ausgerechnet jetzt? Mehr dazu im folgenden Beitrag.
1: Nach den lauten und bunten Protesten gegen den rechtsextremen AfD-Parteitag in Erfurt prüft nun laut Presseberichten die Berliner Finanzverwaltung die Gemeinnützigkeit der VVN-BDA. Anlass ist, dass die VVN-BDA angeblich hinter dem Protestbündnis Widersetzen stehen solle. Rund 80 Jahre nach dem sogenannten Schwur von Buchenwald stünde die Organisation möglicherweise vor ihrem Aus, wenn die Gemeinnützigkeit aberkannt werden sollte. Immer wieder wird die VVN-BDA von rechten Kräften angefeindet, vom Verfassungsschutz bespitzelt und überwacht. Und der VVN-BDA ist im Visier der Banken. Im laufenden Jahr waren Kreisvereinigungen von Kontokündigungen betroffen. Die Vereinigung der Verfolgten des Naziregimes, Bund der Antifaschistinnen und Antifaschisten, kurz VVN-BDA, wurde 1947 gegründet. Sie beschreibt sich selbst als überparteilicher Zusammenschluss von WiderstandskämpferInnen und Widerstandskämpfern, NS-Verfolgten und Angehörigen nachfolgender Generationen. Ihr Ziel? Aus der Vergangenheit lernen und für eine Welt ohne Rassismus, ohne Antisemitismus, ohne Narzissmus und ohne Militarismus eintreten. Bezugspunkt ist der Schwur von Buchenwald vom 19. April 1945. Im gerade befreiten Konzentrationslager schworen die Insassinnen und Insassen, Zitat: Wir stellen den Kampf erst ein, wenn auch der letzte Schuldige vor den Richtern der Völker steht. Die Vernichtung des Narzissmus mit seinen Wurzeln ist unsere Losung. Zitat Ende. Auf Zuruf rechtsextremer Akteuren und Medien beeilt sich nun offenbar die dem CDU-Senator Stefan Evers unterstehende Finanzverwaltung in Berlin, die Gemeinnützigkeit zu prüfen. Möglicherweise liege eine sogenannte Tarnstruktur vor. Zum Hintergrund: VVN-BDA-Geschäftsführer Thomas Wilms hat Widersetzen 2024 gegründet. Im Impressum wird die VVN-BDA als Kontaktadresse genannt und auch das Spendenkonto lautet auf die VVN-BDA. Damit stehe, so die Argumentation der GegnerInnen, die für die Gemeinnützigkeit nötige Neutralität in Frage. Neben der CDU arbeitet sich seit langem die rechte Medienlandschaft an der VVN-BDA ab. Von der Jungen Freiheit bis zu den Portalen wie News und Apollo-News. Besonders jetzt im Umfeld des AfD-Parteitages. Die Welt zitierte eine BündnissprecherIn von einer Pressekonferenz in Erfurt, Zitat: An alle Parteien, insbesondere CDU und BSW, wenn ihr es wagt, den Faschistinnen an die Macht zu helfen, macht ihr euch zu unserem nächsten Aktionsziel. Zitat Ende. Solche Drohungen, so die rechtskonservative Welt, seien mit dem Gebot der parteipolitischen Neutralität auch nicht vereinbar. Laut Welt will die Berliner Steuerverwaltung zudem einen über 5 Jahre alten Vorgang neu aufrollen. Damals war der VVN-BDA die Gemeinnützigkeit zunächst aberkannt und später wieder zuerkannt worden. Unter einem SPD-Finanzsenator. Während die AfD ihren Parteitag unter Polizeischutz abhält, geraten nun Antifaschistinnen und Antifaschisten ins Visier staatlicher Behörden. Das ist keine politische Fehlentscheidung, sondern ein kalkulierter Angriff der CDU auf eine Organisation, die sie seit Jahrzehnten aus tiefstem Herzen ablehnt. Wer solche Organisationen delegitimiert, verbreitet ein zentrales Narrativ der Rechtsextremen. Antifaschismus ist kein Verdachtsfall. Verdachtsfall ist vielmehr der politische Wille, der sich in diesem Vorgehen zeigt. Es braucht entschlossenen Widerstand, um das existenzbedrohende Vorgehen der Berliner Finanzverwaltung zu stoppen.

0: Anlässlich der zweiten Hitzewelle in Baden-Württemberg haben wir mit David Warneck, stellvertretender Landesvorsitzender der GEW Baden-Württemberg, über den mangelnden Hitzeschutz in Schulen gesprochen.
1: Was habt ihr bei der GEW für einen Überblick? Baden-Württemberg war von der letzten und ist auch von der aktuellen Hitzewelle besonders betroffen. Wie sind denn im Zusammenhang mit der Hitze die Arbeits- und Lernbedingungen in den Schulen in Baden-Württemberg?
2: Sie sind kaum möglich. Auch ich selbst unterrichte in Klassenzimmern, in denen schon vormittags oft die 30-Grad-Marke geknackt wird. Da ist ein Lernen nicht mehr möglich. Und wir bekommen von ganz vielen KollegInnen aus den verschiedenen Schulen Fotos geschickt mit einem Thermometer, wo Temperaturen drauf zu sehen sind, die deutlich machen, dass es so nicht weitergehen kann. Das Schuljahr kann nicht künftig einfach schon im Frühsommer enden, weil wir damit rechnen müssen, dass die Klimakrise sich weiter verschärfen wird.
1: Es gab zum Beispiel Berichte in Freiburg über 34 Grad im Kepler-Gymnasium in Freiburg-Rieselfeld. Das ist wahrscheinlich gar kein Einzelfall. Wie sollten sich denn LehrerInnen und Schulleitungen angesichts solcher Temperaturen in den Klassenräumen verhalten?
2: Auf der einen Seite ist klar, dass ausreichend getrunken werden muss, sowohl was die Lehrkräfte angeht, als auch natürlich die SchülerInnen. Wir brauchen Wasserspender an den Schulen. Wenn es möglich ist, muss der Unterricht verlegt werden nach draußen in schattige Plätze oder in Kellerräume, wo es etwas kühler ist. Das sind aber nur kurz- bis mittelfristige Maßnahmen. Langfristig muss vollkommen klar sein, dass Schulen auf diese neuen Temperaturen, dass die saniert werden müssen und dass wir Hitzeschutzkonzepte auch an den Schulen brauchen.
1: Stichwort Hitzeschutzkonzepte. Habt ihr da vielleicht einen Überblick auch, wie die Ausstattung mit Klimaanlagen oder auch Wärmepumpen, die ja auch kühlen können, in den Schulen in Baden-Württemberg ist wahrscheinlich ziemlich schlecht, oder?
2: Absolut schlecht. Ich kenne keine Schule, die sowas hat. Ich habe jetzt aus der Landeshauptstadt Stuttgart gehört, dass aufgrund der großen und massiven Proteste aller Beteiligten, SchülerInnen, Eltern, Lehrkräfte, jetzt teilweise Sonnensegel angeschafft wurden, Ventilatoren angeschafft wurden, Wasserspender angeschafft wurden. Das ist ein im wahrsten Sinne des Wortes Tropfen auf den heißen Stein. Wir brauchen Klimageräte an den Schulen, die im Zweifelsfall mit Solar betrieben werden können, Wärmepumpen und Ähnliches. Aber all das gibt es in den Schulen in Baden-Württemberg so gut wie gar nicht.
1: Bei Corona gab es keine mobilen Luftfilter in den Schulen, bei der jetzigen Hitze keine Kühlung in den Klassenräumen. Gesundheitsschutz für SchülerInnen und LehrerInnen hat scheinbar nicht die allerhöchste Priorität, oder?
2: So sieht es zumindest aus und ich weiß nicht, was sozusagen die Antwort der Landesregierung darauf sein soll. Sicher kann es nicht sein, dass wir jetzt einfach immer ab Juni anfangen, die 5. und 6. Stunde ausfallen zu lassen, mehr Hitze freizugeben, verbindlichere Regelungen dazu zu treffen, so wie es der Kultusminister jetzt auch schon angekündigt hat, sondern wir brauchen hitzeresistente Schulen, die mit Klimaanlagen ausgestattet sind und in denen auch Unterricht im Sommer wieder möglich ist.

0: Und noch ein Thema haben wir mit David Warneck erörtert. Noch am 12. Juni hat die Vorsitzende der Bildungsgewerkschaft GEW, Monika Stein, erfreut verkündet, dass Kultusminister Jung erklärt habe, die Sommerferienbezahlung von ReferendarInnen durchsetzen zu wollen. Doch nun trägt die GEW-Presseerklärung den Titel 4000 BW-ReferendarInnen arbeitslos. Wir haben darüber mit David Warneck gesprochen. Er ist stellvertretender Landesvorsitzender der GEW in Baden-Württemberg.
1: Nach dem Abschluss des Referendariats werden ReferendarInnen in Baden-Württemberg, also wie in den letzten Jahren, auch erstmal arbeitslos sein. Warum ist das denn so schlimm? Es gibt doch meistens zumindest die Perspektive, nach den Sommerferien dann wieder eingestellt zu werden.
2: Ja, diese ReferendarInnen haben 1,5 Jahre eine anstrengende Ausbildung hinter sich. Sie werden dringend gebraucht an den Schulen in Baden-Württemberg. Und richtig ist, dass sie häufig dann nach den Sommerferien zum September wieder eingestellt werden. Aber es ist eine Frage einer mangelnden Wertschätzung, wenn man diese gut ausgebildeten jungen KollegInnen dann für 6 Wochen in die Arbeitslosigkeit entlässt. Wobei völlig klar sein muss, dass in dieser Zeit oft ein Umzug ansteht an den Schulstandort, an den man beispielsweise kommt, dass eventuell ein Auto angeschafft werden muss, dass die Miete weiter bezahlt werden muss. All diese Faktoren spielen mit rein und ich kenne keinen Arbeitgeber in ganz Deutschland, der seine Auszubildenden nach einer abgeschlossenen Prüfung erstmal in die Arbeitslosigkeit schickt, obwohl völlig klar ist, dass sie am Ende übernommen werden.
1: Und die Betroffenen müssen sich dann auch arbeitslos melden, was ja auch mit Stress und Bürokratie einhergeht.
2: Genau, zumal auch bei der, dass sie gar kein Arbeitslosengeld häufig bekommen können, aufgrund der Zeit und aufgrund der aktuellen Reformvorhaben.
1: Wie gesagt, Monika Stein hatte sich erfreut darüber gezeigt, dass Kultusminister Jung wohl die Sommerferienbezahlung von ReferendarInnen durchsetzen wollte. Was wisst ihr darüber, warum das jetzt doch nicht passiert ist?
2: Ich möchte an der Stelle schon sehr klar sagen, dass Andreas Jung, der neue Kultusminister, auf dem richtigen Weg ist. Und ich habe auch jetzt in der Presse gelesen, dass er die Zeichen der Zeit richtig erkannt hat. Er hat deutlich gesagt, angesichts steigender SchülerInnenzahlen brauchen wir unbedingt diese Lehrkräfte. Wir müssen sie in Baden-Württemberg erhalten. Und es ist ohnehin schon ein Kraftakt in Zeiten des Lehrkräftemangels, das nächste Schuljahr so zu gestalten, dass wir genügend Personal haben. Und deshalb hat er vollkommen recht, dass es notwendig ist, diese KollegInnen durch die Bezahlung der Sommerferien, durch eine Verlängerung des Referendariats hier bei uns im Land zu halten. Das Problem liegt also nicht bei dem Kultusminister, sondern es liegt beim Finanzminister Daniel Bayers und es liegt natürlich auch beim Ministerpräsidenten Cem Özdemir, die beide sagen, diese 11,5 Millionen Euro, das ist wirklich sind Peanuts im Landeshaushalt, können nicht zur Verfügung gestellt werden, um diese ungerechte Praxis der Bezahlung der Sommerferien zu beenden. Und das ist wirklich ein Skandal.
1: Heißt, das Ganze ist dann auch gerade zum Beispiel bei Schulen, die sich in der Nähe anderer Bundesländer befinden, auch ein Nachteil gegenüber den Schulen in den benachbarten Bundesländern, oder?
2: Auf jeden Fall. Man muss ja dazu sagen, Baden-Württemberg ist neben Bayern das Bundesland mit den spätesten Sommerferien. Das heißt, die KollegInnen, die beispielsweise jetzt im Juli fertig sind, die können sich schon längst auf eine Stelle bezahlt in einem anderen Bundesland, in einem angrenzenden Bundesland, im Zweifelsfall auch in der Schweiz bewerben. Und gleichzeitig haben wir in Baden-Württemberg diese Lehrkräfte gut ausgebildet und wir brauchen sie dringend an den Schulen. Das sind engagierte, motivierte Lehrkräfte und deshalb ist es ein völlig falsches Zeichen.
1: Die Lehrkräfte, die am 14. September neu starten dürfen, zum Beispiel in den letzten beiden Sommerferienwochen aus haftungsrechtlichen Gründen nicht einmal ihre neue Schule betreten, schreibt die GEW. Ist doch gut, dann können die angehenden LehrerInnen wenigstens richtig Sommerferien machen, oder?
2: Ja, Allerdings ist ja vollkommen klar, dass sie sozusagen dann ab dem 15. September in der Klasse stehen und dort sind sie ab Tag 1 dann im Unterricht drin und sie verpassen die erste GesamtlehrerInnenkonferenz. Sie können nicht den Unterricht vorbereiten, sie können nicht Material holen, sie können sich nicht die Schulbücher holen. Das sind ja alles Faktoren, die man berücksichtigen muss. Vollkommen klar ist, dass sie einen Sommerurlaub verdient haben und trotzdem ist die Zeit in diesen 6 Wochen alles andere als irgendwie jetzt Erholung pur für die jungen KollegInnen, sondern die müssen sich auf das neue Schuljahr vorbereiten.
1: Dann abschließend nochmal zusammengefasst, was sind eure Forderungen in Richtung Landesregierung, was den zukünftigen Umgang mit ReferendarInnen angeht?
2: Für uns ist vollkommen klar, dass spätestens, allerspätestens zum nächsten Sommer diese Praxis beendet werden muss. Im Koalitionsvertrag steht, es soll geprüft werden. Der Kultusminister hat jetzt einen guten Vorschlag gebracht. Der Kultusminister hat zugleich auch die Argumente auf seiner Seite, die dafür sprechen, diese Sommerferienarbeitslosigkeit zu beenden. Und deshalb wird es jetzt Zeit, dass vor allem der Finanzminister und der Ministerpräsident die dafür erforderlichen Finanzmittel zur Verfügung stellt, dass spätestens im Sommer 2027 diese Praxis beendet wird.
1: Das sagt David Warnig, der stellvertretende Landesvorsitzende der GEW Baden-Württemberg. Auch zukünftig werden ReferendarInnen also in Baden-Württemberg nach dem Referendariat in den nächsten Sommerferien erst einmal arbeitslos sein.

0: In Todtnau im malerischen Südschwarzwald steht auf einem Hügel seit 1932 ein Kriegerdenkmal. Von einem Bildhauer gemeißelt, der einst den Nationalsozialisten diente. Bis heute ist der Ort ein Anziehungspunkt für Neonazis, die dort ihr sogenanntes Heldengedenken abhalten. Der örtliche Bürgermeister der CDU, Oliver Fiedel, will davon allerdings nicht viel wissen. Radio Dreieckland hat nachgefragt und zeigt, warum das Schweigen der Kommunalpolitik der extremen Rechten in die Hände spielt.
1: Im malerischen Schwarzwald bei Todtnau marschieren immer wieder Neonazis auf. Ihr Ziel? Ein 16 Meter hohes Schwert. Dort halten sie ihr sogenanntes Heldengedenken ab. Der aktuelle CDU-Bürgermeister Oliver Fiedel sieht darin kein großes Problem und er will von den Neonazi-Aktionen offenbar auch nicht viel wissen. Seit 1932 steht bei Todtnau auf einem Hügel dieses Denkmal. Offiziell soll es an die Gefallenen des Ersten Weltkriegs erinnern. So steht es auch auf den alemannischen Seiten im Internet. Die Reservistenkameradschaft Todtnau, gegründet 2007 und Teil des Bundeswehr-Reservistenverbandes, bezieht sich in ihrem Vereinswappen direkt auf dieses Kriegerdenkmal. Erbaut hat es 1932, wie gesagt, der Freiburger Bildhauer Hugo Knittel. Dieser stand, wie man weiß, dankbar im Dienst der Nationalsozialisten. Mittlerweile ist das Riesenschwert von 16 Meter Höhe fast schon ein Pilgerort für Neonazis. Zwei Beispiele sollen das deutlich machen. 2016 im April berichtete die Zeitung Der Sonntag. Eine Frau und 12 Männer posierten dort vor dem Schwert für ein Erinnerungsfoto in T-Shirts mit eisernem Kreuz, mit schwarz-weiß-roten Fahnen aus dem Kaiserreich. Auch die autonome Antifa Freiburg berichtete seinerzeit über das Neonazi-Treffen. 2025 dann der nächste Fall. Rund 20 Neonazis der Partei Der Dritte Weg marschierten auf. Auch das dokumentierte die autonome Antifa. Ein Video davon steht bis heute im Netz. Rauchfackeln, wummernde Bässe, maskierte Neonazis. Nach wie vor werben, wie gesagt, die Neonazis vom Dritten Weg für ihr Heldengedenken. Untermalt mit viel Musik sieht man einige der rechtsextremen Aktivistinnen und Aktivisten, wie sie durch den Schwarzwald marschieren und eben auch bei besagtem Denkmal auf dem Hügel bei Todtnau stehen bleiben, um dort ihr Banner mit faschistischen Parolen in die Kamera zu halten. Die Badische Zeitung hatte kürzlich das Thema aufgegriffen unter der Überschrift »Steine des Anstoßes. Wie geht man mit kriegerischen Denkmälern um?« Auch das Todtnauer Denkmal kommt darin vor. Zum Vergleich, in Haslach wurde ein ähnliches Denkmal, ebenfalls von Knittel gestaltet, schon 1979 abgerissen. Todtnau hat sich dazu bis heute nicht durchringen können, im Gegenteil. Der örtliche Tourismusverband bewirbt das Schwert sogar unter der Rubrik Attraktionen. Ausgerechnet jenes Symbol, das bei Neonazis so beliebt ist. Auf diesen Pilgerort für Rechtsextreme angesprochen, antwortete Bürgermeister Fiedel der Badischen Zeitung knapp, ich zitiere, »Seit Beginn meiner Amtszeit sind mir keine Treffen am Schwert bekannt. Daher gibt es keine aktuellen Überlegungen oder Initiativen, das Denkmal zu beseitigen oder durch erklärende Tafeln zu verändern.« Zitat Ende. Radio Dreieckland hakte nach. Kannte Fiedel das Video vom Dritten Weg wirklich nicht? Seine Antwort? Erst jetzt, durch diese Anfrage von RDL, sei es ihm bekannt geworden. Und der Vergleich mit Haslach, wo man das Denkmal 1979 abgerissen hat? Da reagiert der Bürgermeister Fiedel abwehrend. Zitat: Diese Gedenkstätte grundsätzlich in Zweifel zu ziehen, wegen einer in Todtnau unbemerkten Wanderung einzelner Aktivisten, wie der Dritte Weg sich selbst nennt, das steht nicht im Verhältnis, um eine Debatte über die Entfernung eines solchen Denkmals zu beginnen. Zitat Ende. Eine kleine Hintertür lässt sich Bürgermeister Fiedel dennoch offen. Zitat: Sollten sich Aufmärsche häufen oder in ihrer Wahrnehmbarkeit in der Bevölkerung zu einem Missverhältnis zum Gedenken an die Gefallenen führen, dann werden wir uns dem Thema widmen. Zitat Ende. Im schwarzwälderischen Todtnau können Neonazis also vorerst weiter unbehelligt ihr Heldengedenken abhalten. Die örtliche CDU-Führung sieht darin kein Problem und der Bundeswehr-Reservistenverband, dieser bezieht sich weiterhin positiv auf ein Denkmal, das ein Nationalsozialist gemeißelt hat. Der Fall zeigt: Historische Denkmäler wirken bis in die Gegenwart. Und wo keine aktive Auseinandersetzung stattfindet, entsteht ein Raum, den die extreme Rechte gezielt nutzt. Das Denkmal selbst ist dabei auch nicht neutral, genauso wenig wie der Reservistenverband oder die örtliche CDU-Kommunalpolitik. Zusammen bieten sie weiterhin einen anziehenden Resonanzraum für revisionistische Inszenierungen.

0: Leicht rückläufig sind die Anmeldezahlen in Freiburger Kindergärten. Wie sich die Stadt darauf einstellt, das war Gesprächsthema mit unserem Korrespondenten Michael.
1: Gestrigen Donnerstag tagte der Kinder- und Jugendhilfeausschuss des Freiburger Gemeinderats. Unter anderem ging es um die Kindertagesstätten Bedarfsplanung für das kommende Jahr und es ging auch um die Kinder- und Jugendhilfe. Bei der Sitzung anwesend war mein Kollege Michael und mit ihm sind wir nun verbunden. Guten Morgen, Michael.
2: Morgen. Kurzer Update, ja? Frag mich.
1: Was war beim Kinder- und Jugendhilfeausschuss deiner Meinung nach das der wichtigste Punkt?
2: Also wichtig ist, dass die Stadt nicht aus Kostengründen zurückhalten wird, die Entwicklung der Bedarfszahlen in der Planung. Die Stadt plant ja das Stadtgebiet anhand verschiedener Kriterien. Ein 19. Bezirk wird hinzukommen, der neue Stadtteil Dietenbach. Und da werden abgeschätzt, wie denn die Bedarfe sein werden, der unter dreijährigen Versorgung, der über dreijährigen Versorgung. Es steht ja auf der Tagesordnung, dass auch das letzte Kinderschuljahr, das Kindergartenjahr verpflichtend sein soll. Und diese Bedarfsplanung hätte man jetzt ja sagen können, okay, die Anmeldezahlen gehen zurück, dann fahren wir auch die Bedarfszahlen runter. Das wird nicht gemacht. Stattdessen werden die Bedarfszahlen in der unter Dreijährigen auf, ich glaube, jetzt muss ich einfach die Zahlen mir genau nochmal angucken, bleibt dabei, wie es jetzt ist. Nein, wird um einen sogar erhöht auf 54%. Und bei den sonstigen über Dreijährigen ist es dann bei 100, wird erhöht von 106 auf 107. Und das heißt nicht, dass dann nicht übergangsweise zum Beispiel städtische Kindergärten verlegt werden. Zum Beispiel im Rieselfeld gibt es die Wilde 13, die wird wahrscheinlich als städtischer Kindergarten verlegt werden in den neuen Stadtteil Dietenbach. Also solche Prozesse wird es dann auch geben. Problematischer weisen die Träger darauf hin, das ist ja immer ganz wichtig, das ist ja nach dem Sozialgesetzbuch und dem Kinderhilfegesetz sind das ja Trägeraufgaben, wird ja meistens von privaten Trägern, also einzelnen kirchliche oder sonstige freie Träger, erledigt. Stadt macht das auch, aber die wesentlichen Träger, die kleinen Träger, haben da natürlich trotzdem, wenn sie nur eine Gruppe haben von 20 Kindern oder so, ist natürlich dieser auch dieser Schlüssel noch nicht der adäquateste, weil das geht nämlich ziemlich schnell dann, dass die Zahl dann doch ausgeschöpft wird, dieses doppelten Platzes für ein Kind mit spezielleren Bedarfen, nochmal zusätzlichen Bedarfen.
1: Ein großes Thema ist ja da immer die Personalsituation, ob denn diese vorgesehenen Plätze auch mit genügend Personal, mit genügend Erzieherinnen und Erziehern gedeckt werden können. Gab es denn dazu Informationen?
2: Es wird alles getan, wurde versichert von Seiten des AKI, dass die Fachkräfte gehalten werden und dass die Belastungssteuerung auch dort reduziert wird.
1: Und ein Thema, wo ja, glaube ich, auch jetzt die Städte nicht immer sehr im Sinne der Beschäftigten gehandelt waren, war dann natürlich die Arbeitsbelastung und angerechnete Stunden etc. Da ging es aber wahrscheinlich jetzt nicht im Ausschuss
2: drum. Da ging es jetzt so nicht drum, nein. Also, sondern es wurde im Prinzip nur gesagt, wie viele Plätze brauchen wir, wie können wir versorgen. Und da ist die Versorgung relativ von Freiburg gesehen ausgeglichen. Wobei die Frage, was dann an Kosten dann weiter anfallen wird, einer der nächsten Punkte. Da wird dann jetzt, wie gesagt, die Bedarfsplanung neue Grundsätze gemacht. Ich habe bis jetzt noch nichts gefunden in dem kurzen Zeitraum, wo ich das jetzt durchgucken konnte. Da ist wesentlich die Erweiterung auf den 19. Planbezirk, nämlich Planungsraum auf Dietenbach geplant und auf der anderen Seite, wie gesagt, die Erhöhung dieser Schlüssel, also der Bedarfsdeckungsschlüssel, das also auf 107% hochgesetzt wird bei über Dreijährigen. Also das ist von der Seite her klar. Es gibt detaillierte Ausarbeitungen, die auch im Vortrag sehr ausgiebig dargestellt worden sind, die zeigen, wie das in den einzelnen Stadtquartieren, in den Planungsbereichen dann eben halt aussieht. Das müsste man sich genau angucken. Im Moment ist, wie gesagt, Freiburgs Plätze bei den über Dreijährigen, wenn ich das jetzt sage, über Dreijährigen, da sind Plätze 8.800 und 8.163 werden in Anspruch genommen. Das sind 107,9%, also liegt so ein bisschen doch in der Verlagerungsbereich, muss man da rein, von bestimmten Gruppen oder das wird dann meistens wohl erledigt werden über die städtische Geschichte.
1: Abschließend, es ging auch noch um die Kinder- und Jugendhilfe. Kinder- und Jugendhilfe ist ja auf Bundesebene ein großes Thema. Es sind einige Sparmaßnahmen da geplant. Wurden solche Themen auch im Rat angesprochen oder ging es erstmal um den Status quo in Freiburg?
2: Also es ist vollkommen klar, dass dort die Kosten weiter steigen werden, wie auch immer man das aufwendet. Und selbst dieses Pilotprojekt, das ja an der Caroline-Kasper-Schule in Vauban beschlossen worden ist, nämlich mit dem Pooling der Hilfen, der im Prinzip zu einer tendenziellen Reduktion führt, wird wohl nicht zu einer großen Entlastung führen, wobei das ja alles im Sozialgesetzbuch ausgeregelt ist. Ein Punkt, den ich auch schon erwähnt habe, ist der Punkt, dass tatsächlich eigentlich die Bildung und Teilhabeleistung eigentlich Aufgaben sind, die das Land zu finanzieren hätte und natürlich diese Abwälzung auf die Kommunen, insbesondere auch des Bildungsaspektes da drinne, wird nicht adäquat genug weitergegeben. Also was Bund und Land da eigentlich zu zahlen hätten, so dass die Kommunen immer auch bei diesen steigenden Ausgaben auf etwas sitzen bleiben, mal abgesehen davon, dass es sowieso mit den Zahlungen nicht da ist. Aber tatsächlich sind die Bedarfe am Steigen, die Zahlen sind am Steigen. Auch das ist nochmal interessant, gerade auch bei der Hilfe zur Erziehung, was ja sehr frühkindlich ist, wo auch hier etwas getan werden kann und muss und wo dann später vielleicht nicht so starke Belastungen dann auftreten werden. Aber das ist ein anderes, nochmal zu vertiefendes Thema, wurde in Form einer Informationsvorlage gestern verhandelt. So, und jetzt haben wir die Zeit abgelaufen.
1: Genau.

0: Bundesweit leben nur 2 oder 3 Flinterpersonen in Sicherungsverwahrung, einer Haftform, die 1933 von den Nationalsozialisten eingeführt wurde. Eine von ihnen sitzt im baden-württembergischen Schwäbisch Gmünd. Obwohl für Sicherungsverwahrte besondere gesetzliche Rechte gelten, muss sie sich viele jener Verbesserungen, die für männliche Sicherungsverwahrte selbstverständlich sind, erst mühsam erkämpfen. Ein Kommentar des RDL-Kollegen Thomas zur strukturellen Benachteiligung von Flinterpersonen im Justizvollzug.
1: Menschen, die in Haft sitzen, unterliegen zahlreichen Einschränkungen, eine der zentralsten. Ein Großteil des Lebens spielt sich auf den wenigen Quadratmetern der Zelle ab. Kein oder nur eingeschränkter Zugang zum Telefon und nein, Smartphones gibt es nicht in den Gefängnissen, sieht man von gelegentlich eingeschmuggelten Geräten ab. Dazu eintönige Knastkleidung, ein oft mindestens ebenso eintöniges Knastessen. Dazu ein Knastkaufmann, der Preise verlangt, die schon seit mehr als 20 Jahren in der Kritik stehen. Denn die von ihm verlangten Preise liegen in nicht wenigen Fällen erheblich über denen im freien Einzelhandel. Von den mal 50 mal 60.000 Gefangenen sind über all die Jahre hinweg meist um die 5% Flinters. Und angesichts deren im Vergleich zu den Männern geringe Zahl gibt es dort mitunter noch mehr Einschränkungen. Viel weniger schulische Angebote. Bei den Ausbildungen wird noch viel zu oft auf ein Frauenbild der 50er fokussiert. Friseurin, Schneiderin, Köchin, Raumpflegerin. Selten, dass sich etwas anderes erlernen lässt. Noch geringer ist die Zahl der Sicherungsverwahrten. Bundesweit sitzen mittlerweile etwas mehr als 600 Insassen in der Sicherungsverwahrung. Sie haben ihre Strafe verbüßt und werden nun auf unabsehbare Zeit weiterhin im Gefängnis festgehalten, da sie von der Justiz für gefährlich gehalten werden. Von diesen roundabout 600 plus sind jedoch nur 2 oder 3 Flinterpersonen. In Baden-Württemberg sogar nur eine einzige, Carmen. Hier im Südwesten der Republik sitzen die Flinters in Schwäbisch Gmünd und die männlichen Sicherungsverwahrten nahe der französischen Grenze in Freiburg. Vor rund 15 Jahren baute die JVA Schwäbisch Gmünd für 125.000 Euro Hafträume so um, dass Carmen nun Dusche sowie eine kleine Küche und einen Wohnraum in ihrer Zelle hat. Ein eigenes kleines Hofareal mit Garten, das musste sie sich mit Hilfe ihres Anwaltes und des Gerichts erstreiten, denn derartiges hielt die Anstalt zuvor nicht für notwendig. Mittlerweile kann sie Obst und Gemüse anpflanzen, aber nur, weil ein Gericht intervenierte. Hier zeigt sich im Detail die strukturelle Diskriminierung auch im Bereich der Sicherungsverwahrung. Denn obwohl es eindeutige verfassungsgerichtliche Vorgaben gibt und für die männlichen Sicherungsverwahrten von Anfang an ein Garten mit der Möglichkeit, Gemüse und Obst anzupflanzen, vorhanden war, sollte es bei Carmen Jahre dauern, bis ihr das ermöglicht wurde. Als bei den männlichen Untergebrachten ein Geldzuschuss für jene, die auf das Knastessen verzichten und sich lieber selber versorgen möchten, erhöht wurde, wusste Carmen davon gar nichts. So ging das viele Jahre. Verbesserungen, die in Freiburg eingeführt wurden, mussten per Brief Carmen mitgeteilt werden, damit sie für sich dieselben Standards von der Leitung der JVA Schwäbisch Gmünd einfordern konnte. Telefon in der Zelle? Dasselbe Spiel. Es wurde bei den Männern eingebaut und Carmen musste es einfordern. Die Möglichkeit, sich anrufen zu lassen? The same procedure as always. Zuletzt ging es um die Frage, wie viele Telefonnummern genehmigt werden. Was das meint? Selbstverständlich dürfen nicht wahllos Telefonnummern angerufen werden. Sie müssen zuvor beantragt, von der Justiz geprüft und freigeschaltet werden. Als Carmen sich wieder eine Nummer freischalten lassen wollte, wurde ihr, so ihre Sicht der Dinge, mündlich mitgeteilt, sie hätte doch schon ihr Kontingent von 12 Telefonnummern erreicht. Eine Presseanfrage von Radio Dreieckland, die auf eine eklatante Ungleichbehandlung mit den männlichen Sicherungsverwahrten hinwies, denn in Freiburg gibt es eine solche Kontingentierung nicht, führte vielleicht zu einem Umdenken. Jedenfalls teilte die stellvertretende Verwaltungsleiterin überraschend mit, dass weibliche Sicherungsverwahrte, Zitat, Telefonnummern unbegrenzt freischalten lassen dürfen. Zitat Ende. Nicht bewegen möchte sich die Anstalt jedoch in der Frage des Zellenaufschlusses. Wir erinnern uns. Ein Großteil des Gefangenenlebens spielt sich in der Zelle ab. Eigentlich darf in der Sicherungsverwahrung, da ist das Gesetz sehr eindeutig, außerhalb der Nachtruhe kein Zelleneinschluss erfolgen. Für die Anstaltsleitung in Schwäbisch Gmünd endet die Nachtruhe offenbar morgens erst um 8.15 Uhr und sie beginnt am Nachmittag um 16.30 Uhr. Das heißt Zellenaufschluss für Carmen nur von 8.15 Uhr bis 16.30 Uhr. Der Vergleich zu den Männern in Freiburg? 6.25 Uhr bis 22 Uhr Zellenaufschluss. Während die Männer bei 35 Grad um 20.30 Uhr noch gemütlich im Knasthof sitzen, ist Carmen schon seit 4 Stunden weggesperrt. Und was meint die JVA Schwäbisch Gmünd zu dieser offensichtlichen Ungleichbehandlung? Die stellvertretende Verwaltungsleiterin lässt wissen, dass man die Unterbringungen von Freiburg und Schwäbisch Gmünd nicht vergleichen könne. Und dann wird es bürokratisch gestelzt, ich zitiere. Zeiten des Aufschlusses sind dabei Ausfluss der innerhalb wie außerhalb dieses Rahmens konkret für die Betroffenen bestehenden Betätigungsoptionen auch unter Berücksichtigung der jeweiligen Belegung. Üblicherweise dienen Aufschlusszeiten in Vollzugseinrichtungen der teilweise nur im Wechsel möglichen Nutzung von Gemeinschaftsküchen und Duschen, dem Telefonieren, der Teilnahme an bestimmten Freizeitaktivitäten, der Erledigung verschiedener Aufgaben sowie sonstiger Teilhabe. Zudem, fährt die Verwaltungsleiterin fort, enthalte die Zelle von Carmen ein Telefon und den unbeschränkten Zugang zu einer Dusche und einer Küche. Deshalb sei ein isolierter Vergleich von Aufschlusszeiten nicht angebracht. Naja, man könnte die Praxis der JVA Schwäbisch Gmünd auch statt mit dem Männervollzug mit dem Gesetz vergleichen. Ich zitiere das Gesetz. Außerhalb der Nachtruhe dürfen sich die Untergebrachten in den für sie vorgesehenen Bereichen der Justizvollzugsanstalt einschließlich des Außenbereichs frei bewegen, so das Gesetz. Der Außenbereich, das meint den Gefängnishof. Eine Anstalt, in der die Nachtruhe um 16.30 Uhr beginnt, erscheint zumindest mir ebenso verschlafen wie unzeitgemäß. Die Praxis des Gefängnisses in Schwäbisch Gmünd zeigt auf, dass eine Gleichbehandlung von Männern und Frauen, wie sie das Grundgesetz seit über 60 Jahren vorschreibt, noch immer nicht ernst genommen wird. Das ist allerdings keine baden-württembergische Sonderproblematik. Schauen wir ins angrenzende Hessen, in Frankfurt am Main. Dort gibt es eine kleine Station für Flinter-Sicherungsverwahrte. Dort gibt es kein Telefon in den Zellen. Und das, obwohl in deren männlichen Gegenstück, dem hessischen Schwalmstadt, die männlichen Sicherungsverwahrten selbstverständlich einen Telefonapparat in ihrer Zelle hängen haben. Im Justizvollzug sind weiter dicke Bretter zu bohren, um die strukturelle Ungleichbehandlung von Flinters zu beseitigen. Um das eh schon schwere Leben hinter Gittern ein wenig leichter zu machen, zumindest solange es noch Gefängnisse gibt.

0: Freiburgs nachholendes wie auch bescheidenes Windstromziel für 2030 scheint gefährdet. Ein Kommentar zum Umwelt- und Klimaschutzausschuss vom 7. Juli.
1: Freiburgs nachholendes wie bescheidenes Windstromziel für 2030 scheint gefährdet zu sein. Auf zwei Wegen versucht Freiburg, die durch immer neue Bundes-CDU-Gesetzgebung behinderten Ausbau von Windstrom dennoch zu erreichen. Der erst im Jahr 2024 in der sogenannten Windoffensive gefasste Zielmarke ist die Verzehnfachung des Windstroms bis 2030 auf 132 Gigawattstunden im Jahr. Eine noch vor ihrem Ausscheiden aus dem Dienst von Frau Breyer im Umweltschutzamt verfasste Informationsvorlage UK 26002 fasst die Gefährdung dieses Ziels zusammen. Diese resultiert aus Beschränkung im Regionalplanentwurf und den bisherigen Abwägungen im städtischen Teilflächennutzungsplan. Selbst wenn der im Regionalplan jetzt in der zweiten Auflage verstümmelt ausgewiesene Standort Prangenkopf maximal statt neu zwei weiterhin drei Windräder oder die im städtischen Teilflächennutzungsplan Wind wieder reaktivierte Standort Ochsenkopf eine Windmühle gebaut würden, lägen nach dem genehmigten Neubau Roßkopf Süd drei Windanlagen und dem neu gebauten Taubenkopf zwei und dem repowerten Standorten Holzschlägermatte eine und Roßkopf Alt zwei die Zielerreichung allenfalls bei 94% der selbstgesetzten Zielerfüllung. Der Standort Illenberg ist mangels Windhöfigkeit übrigens aus dem Freiburger Teilflächennutzungsplan Wind herausgefallen. Bei einem dann Gesamtergebnis von erneuerbaren Stroms aus Wind und Solar und Biomasse, das Freiburg immer noch beim Strom aus grünen Quellen nach wie vor beträchtlich unter dem Bundesschnitt beließe. Also selbst wenn dieses Ziel erfüllt würde. Während die Regionalplaner mit dem visuellen Überlastungsschutz, siehe auch weiterhin eine Aussage oder Beschreibung auf unserer Webseite, die dritte Windmühle am Prangenkopf hindern wollen, ist der windhöfigste Standort Ochsenberg unterhalb des Schauenslands mit einem aus artenschutzrechtlicher Sicht einbrütendes Wandervogelpaar strittig. Ein artenschutzrechtliches Gutachten liegt seit dem ersten Quartal 26 vor und soll mit Umweltbericht in die öffentliche Anhörung des zu ändernden Teilflächennutzungsplans wieder

0: Berg nichts weiter, sage ich mal, hier betrachtet hat, weil dort schon damals der Wanderfalke gebrütet hat. Warum jetzt der Investor Regiowind und Badenova das, sage ich mal, jetzt erneut einen Antrag stelle, wo weiterhin seit den letzten 8 Jahren der Wanderfalke jedes Jahr dort brütet. Letztes Jahr hatte er 3 Junge in direkter Nachbarschaft, also keine 200 Meter von dem Standort, wo geplant ist. Dann frage ich mich, warum er überhaupt an so einem Standort wiederum, sage ich mal, in Diskussion bringt, obwohl man weiß, dass es hier sehr sensibler Standort ist. Wir haben sehr wenige Wanderfalke hier in Baden-Württemberg und die Arbeitsgemeinschaft Wanderfalke vom Umweltministerium hier in Baden-Württemberg. Die hat mit uns zusammen hier letztes Jahr hier die Stellungnahme abgegeben und explizit diesen Standort aus diesen Beweggründen abgelehnt. Wir haben das auch in der Regionalplanung, haben wir uns auch nochmal eingebracht, weil das einfach der Artenschutz, sage ich mal, der Aspekt hier auch eigentlich noch mit betrachtet werden soll. Also wie gesagt, es soll keine Windkraftgegnerschaft jetzt sein, aber in dem Fall, weil die Nähe des Standorts zum Brutplatz vom Wanderfalke, sage ich mal, hier in der Betrachtung mehr zu kurz kommt. Danke.
1: Sowohl zu dieser Frage wie auch einer gegenläufigen Frage, die Dr. Winkler gestellt hatte, antwortete Frau Breyer das Folgende.
2: Dann gab es noch die Frage vom Herrn Winkler, Auswirkungen auf die Mortalität von Fledermäusen und Vögeln, wenn die Anlagen doch so viel höher sind. Das ist richtig, das ist geringer, weil die Flughöhe natürlich dann die Flugintensität nicht mehr so doll ist. Aber wir haben für Fledermäuse ist es kein so ein großes Problem, weil die in der Regel dann vor allen Dingen viel fliegen, wenn es nicht so viel Wind gibt. Das heißt, da gibt es dann auch automatisch einen Algorithmus, der das Windrad anhält, an warmen Sommerabenden, wenn die viel unterwegs sind zum Beispiel. Und bei Vögeln wird werden die windsensiblen Arten bezeichnet. Und da gibt es auch im Zweifelsfall Zeiten, in denen dann die Windräder abgeschaltet werden, um auf besonders windsensible Arten Rücksicht zu nehmen. Aber insgesamt heißt natürlich, je weiter ich über das Kronendach rauskomme und je weiter oben ich bin, desto weniger. Es gibt natürlich starke Flieger, Greifvögel, die fliegen auch gerne weit oben, aber die Mortalität wird sicher nicht zunehmen dadurch, ne? Und zum Wanderfalken, das ist ein spannendes Thema. Früher waren halt die rechtlichen Grundlagen andere, da war das sehr viel strenger. Heute gibt es mehr Möglichkeiten zum Ausgleich. Das Wandervogelrevier am Ochsenberg ist dieses Jahr ist nicht gebrütet worden, es sind Gutachten gemacht worden in den letzten 2 Jahren. Es gilt aber als belegt, weil ein Wandervogelpärchen dort herumfliegt, weil ihm die Landschaft gefällt. Aber wir können sozusagen es ausgleichen. Früher war es ein K.O.-Kriterium, jetzt schaut man sich an, wie ist der Erhaltungszustand dieser Population, dieser Art. Und der ist nicht schlecht, der Erhaltungszustand des Wanderfalkens. Beim Wanderfalkens ist ähnlich wie beim Roten Milan auch. Das ist ja auch eine zum Teil windkraftsensible Art, nicht schlecht. Also ist nicht weniger geworden in den letzten Jahren. Und deswegen geht die Tendenz dazu, zu überlegen, Ausweichstandorte zu suchen. Es ist ja immer leichter, eine Wohnung im Umland zu finden als in Freiburg. Und deswegen hoffen wir, dass wir da eine Genehmigung, Fähigkeit naturschutzrechtlich bekommen. Die brauchen wir natürlich, weil es eine streng geschützte Art ist. Aber wir glauben, dass wir sozusagen der Population damit keinen großen Schaden zufügen und haben den Ochsenberg reingenommen, weil eben er so viel dafür spricht. Die Windhöfigkeit, die gute Erschließung, dass man nicht lange Trassen bauen muss, haben aber ein großes Augenmerk auf diese Vogelart, die uns natürlich auch am Herzen liegt. Und wir sind im guten Kontakt mit der unteren, aber auch mit der höheren Naturschutzbehörde dazu.
3: Mit diesem Kommentar geht das Infomagazin bei Radio Dreieckland am 13. Juli 2026 zu Ende. Am Mikrofon verabschiedet sich Johanna.

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1: Guten Morgen, es ist der 14. Juli 2026. 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Wir bringen euch gleich wir sind das Dienstagsmorgen-Radio-Team, heute aber allein. Ich bin Dave T. und es gibt heute erstmal einen Beitrag, der uns hoffentlich Hoffnung machen wird in schwierigen und heute auch sehr regnerischen Zeiten. 30 Jahre politisches Engagement, das gibt es gleich nach einem ersten Track, Death, Cell and Destruction von Hüsker Dü.

0: 30 Jahre politisches Engagement und dennoch nicht resigniert. Während viele Menschen sagen, es bringt doch sowieso nichts, stellt Olli eine andere Frage, nämlich wie bleiben wir handlungsfähig, wenn die Krisen um uns herum immer größer werden? Und warum entstehen nun Hoffnung und Zuversicht nicht durch Abwarten, sondern durch gemeinsames Handeln? Über diese Fragen sprach Radio Dreieckland mit Olli aus Hagen. Olli ist diplomierte Sozialarbeiterin und seit ihren Jugendtagen politisch aktiv.
1: Wenn du heute auf 30 Jahre politisches Engagement zurückblickst, was war der Moment, in dem du gesagt hast, ich muss etwas tun?
2: Das ist ja eher so ein privates Ding. Ich glaube, angefangen hat das für mich, weil ich auch im Bereich Tierrechte und Tierbefreiung unterwegs bin, tatsächlich mit 13 mit einer Doku im Fernsehen. Und da war das noch ziemlich martialisch. Also da wurde dann so Schlachtungen gezeigt und dann fiel den Tieren da alles aus dem Körper. Und da dachte ich, das kann nicht richtig sein, was wir da diesen Tieren antun.
1: Was hast du dann getan?
2: Ja, da bin ich erstmal Vegetarierin geworden, so, ne? Aber habe mich auf jeden Fall der sogenannten Nutztierhaltung auseinandergesetzt. Das war so der erste Step, glaube ich. Ja, wo ich so über den Tellerrand mal geguckt habe. Ne, im Außen.
1: Wann ging es auch ein bisschen weiter?
2: Das war dann auch eine relativ private Situation. Und da, wo ich groß geworden bin, da gibt es so ein kleines Wäldchen in der Nähe. Da bin ich immer mit dem Fahrrad durchgefahren. Da habe ich an einem Tag mal im Gebüsch so Schlafsäcke liegen sehen. Und ich war mir sicher, da sind Leute drin. Es war irgendwie März, April vielleicht. Also es war schon auch noch kühler. Und das war so, glaube ich, das erste Mal, dass ich so gesehen habe, in der direkten Umgebung, ne, da sind Leute, die liegen da, die können sich nicht irgendwie was zu essen machen oder es ist kalt. Dann bin ich nach Hause gefahren und habe so eine total benagelte Nudeltütensuppe da gemacht, aber ich mochte die damals und habe die dann da hingebracht und bin ganz vorsichtig dahin und habe mich so angepirscht und habe dann gesagt so, hey, ich wollte nicht stören. Dann habe ich gemerkt, das sind so zwei ältere Männer, die zusammen unterwegs waren. Denen habe ich dann das Essen angeboten. Die haben sich dann auch total gefreut. Und dann haben die gesagt, ah, die wollen diese Tupperdosen wiederbringen. Und dann tauchten die am Nachmittag mit diesen Tupperdosen dann bei uns am Haus auf, weil ich hatte denen auch gesagt, ja, da wohne ich, da könnt ihr das hinstellen. Und dann haben die so ganz verschämt gefragt, ob die mal duschen könnten bei uns und telefonieren. Meine Eltern waren zu der Zeit nicht da und also richtig in Urlaub. Dann habe ich das mit meiner Schwester besprochen und dann ist das auch alles so passiert. Im Nachgang von diesem Urlaub haben die Nachbarinnen meine Eltern angesprochen und haben dann gesagt, hier, wir hatten totale Angst, dass sie bei uns irgendwie einbrechen oder so. Und meine Eltern waren ziemlich sauer und da gab es auch so ziemlich Lack. Das war aber der Moment mit so, ja, 14, 15 vielleicht, wo ich dann gemerkt habe, oh krass, meine Eltern hätten das nicht gemacht.
1: Solidarität praktisch werden lassen. Heute arbeitest du mit vielen jungen Menschen. Was antwortest du jungen Menschen, die sagen, es bringt doch alles sowieso nichts mehr, die Welt geht zugrunde?
2: Dann sage ich erstmal, ja, ist richtig. Stimmt, ganz viel ist ganz furchtbar, aber jetzt sind wir nun mal da. Ich finde, das ist halt auch so ein guter Motor, um politisch aktiv zu sein und zu bleiben auch. Also auch ich habe ganz häufig auch Wut. Und ich bin mir halt sicher, so, wir werden nicht die großen Würfe starten. Und auch wenn eine gewisse Revolution, klingt auch ein bisschen lustig, ne? Wenn die nötig wäre, sehe ich nicht, dass das jetzt passiert. Aber wir leben halt jetzt gerade. Und jetzt gerade gibt es sehr viele Umstände und Missstände, wo es sich auch auf jeden Fall lohnt, daran was ändern zu wollen. Und ich habe häufig genug in meinem politischen Aktivistin-Dasein mitgekriegt, dass es sich eben halt auch lohnen kann.
1: Viele hoffen ja, im Ernstfall einfach weggehen zu können. Du bist 30 Jahre lang nicht weggegangen und du sagst, dass Weggehen auch keine Lösung sei. Weshalb?
2: Ja, Weggehen ist halt irgendwie keine Option, weil ich sage mal, also ich bin so ein bisschen im Ruhrpott auch groß geworden, ne? 40 geworden, das ist auch scheiße. Junge Menschen, wenn ich so mitkriege auch, weil ich auch im geflüchteten Kontext ehrenamtlich aktiv war und bin, ist es so, ich kriege das ja mit, wie Menschen auch hier in Deutschland behandelt werden, wenn die hier ankommen. Was es da für Hürden gibt und sprachliche Barrieren und ja, dann sage ich schon auch so, ihr müsst euch das nicht so einfach vorstellen. Also wenn ihr irgendwo anders hingeht, dann wird es da in Teilen auch darum gehen, dass ihr einfach was zu wohnen und zu beißen braucht und im Zweifel wird das ziemlich schwierig.
1: Du hast ja vorhin schon von der Wut gesprochen. Politischer Aktivismus bedeutet oft aber nicht nur Wut, sondern auch Frust, Niederlagen, unglaublich viel ehrenamtliche Arbeit, von der du ja auch schon gesprochen hast. Gibt es Momente, in denen du selbst schon gedacht hast, also jetzt reicht's?
2: Dauernd? Nee, tatsächlich nicht dauernd. Aber ja, klar, manchmal ist das irgendwie frustig, wenn Sachen nicht so funktionieren. Wobei aber ich schon immer versuche, auch den Fokus darauf zu richten, was hat denn gut geklappt? Also das heißt nicht, dass wir dann nicht aus Fehlern lernen und dann schon auch gucken, dass wir dann bei Veranstaltungen dann Sachen auch besser machen können oder so. Ja, aber es ist schon ein so, ja, was war denn gut? Also auch wenn Leute dann gefrustet waren und gesagt haben, boah, ey, da waren so wenig Leute auf der Veranstaltung oder, dann sag ich dann eher, boah, aber die da waren, wenn wir davon nur eine Person erreicht haben, so wirklich, dann hat es doch schon was gebracht.
1: Engagement bedeutet auch harte Arbeit, das hast du ja schon anklingen lassen, aber genau diese harte Arbeit kann glücklich machen. Wie passt das zusammen?
2: Also ich kann mir vorstellen, viele Aktivistinnen können das so nachvollziehen, wenn man jetzt ganz viel einfach Energie in was gesteckt hat, ne? Also sagen wir mal irgendein Konzert und da gibt es dann Essen und eine Band und einen Infotisch und also alles ist irgendwie gut gelaufen, alles hat geklappt, es waren viele Leute da und die Leute waren so glücklich in dem Moment, dann ist es total toll, hinterher mit den Leuten zu sagen, wow, was haben wir da auf die Beine gestellt zusammen, ne? Und auch wenn es halt eben viel Arbeit war, ja, das ist dann so eine Freude von innen, ne? Wenn man dann da sitzt und sich umguckt und merkt, boah, hier sind voll viele unterschiedliche Leute und die connecten miteinander und es ist so friedlich, das sind die Momente, die glücklich machen, ja.
1: Anfangs haben wir ja geschaut, wie es bei dir begann, aktiv zu werden. Aber wenn wir jetzt mal auf die letzten Jahre vielleicht zurückgucken, wann hast du zuletzt gedacht, genau deshalb mache ich das hier alles?
2: Also in meiner sozialarbeiterischen Tätigkeit hatte ich das wohl mal, dass so ein nonverbales Kind dann einfach bei so einer Aktivität mitgemacht hat und ich das so...
1: Was ist ein nonverbales Kind?
2: Ach so, also ein Kind, was quasi gar nicht spricht, so, ne? Also eher über Gesten und Mimik und teilweise mit so Geräuschen dann agiert hat das Kind. Und dieses Kind habe ich dann einfach so also mitgenommen, natürlich, ne, einfach so involviert in die Aktivität. Und dann stand das einfach vor mir, so auf Bauchnabelhöhe und hat mich angestrahlt und hat mich ganz feste gedrückt.
1: Zum Schluss gefragt, stell dir vor, jemand hört uns gerade zu und denkt sich, ich allein kann doch sowieso nichts verändern. Was würdest du dieser Person gerne mit auf den Weg geben?
2: Jedes bisschen hilft.
0: Jedes bisschen hilft, das war... Ein Beitrag von Radio Dreigland, ein Interview mit Olli, die seit 30 Jahren politisch aktiv ist und auch in schwierigen Zeiten versucht, den Mut nicht zu verlieren. Wir machen gleich weiter mit einer Mitteilung aus Sachsen. Dort gibt es das Rundfunkkombinat, das derzeit um Förderungen kämpft, beziehungsweise ganz einfach keine Förderung bekommt. Also ein Beitrag aus der freien Radioszene. Davor gibt es aber erstmal noch ein bisschen Musik und zwar von einer so Post-Punk, ziemlich darken Band aus Rom, die heißt Human Needs. Der Track heißt Hello World.

0: Ich habe jetzt Susan vom Rundfunkkombinat in der Leitung. Hallo.
1: Hallo.
0: Beschreibe doch erstmal ein bisschen, was eigentlich genau ist denn das Rundfunkkombinat?
1: Das Rundfunkkombinat ist ein Radioprojekt oder ein Radiosender, der vor allem in Sachsen ausstrahlt. Also als wir ausgestrahlt haben, haben wir sachsenweit gesendet. Wir sind noch relativ neu, also wir sind auch ein freies Radio. Uns gibt es jetzt erst seit ein paar Jahren und unser Ziel ist quasi vor allem mit Leuten im ländlichen Raum in Kontakt zu kommen und da Redaktionen aufzubauen, dass halt die Leute aus den ländlichen Regionen präsent sind im Radio und von ihrem Leben vor Ort berichten.
0: Ja, das ist Rundfunkkombinat ja so ein bisschen speziell oder anders als freie Radios. Also A, ist es halt über das gesamte Bundesland, also ganz Sachsen wird da abgedeckt, digital. Und B, ist es halt nur digital, also kein UKW, was die Sache natürlich schon wieder deutlich einschränkt. Also das macht es ja besonders. Vielleicht kannst du dazu noch was sagen.
1: Wir sind dezentral organisiert, also wir sind alle woanders quasi, in anderen Orten und treffen uns meistens, entweder wenn wir Sachen vor Ort haben, fahren wir halt dann auch viel in Orte, also sind dann dort vor Ort und ansonsten organisieren wir uns halt so, dass wir uns online treffen und genau, auch unsere ganze Technik ist dezentral ausgerichtet, also wir haben ganz viele mobile Sets, die wir ausleihen können und sind quasi nicht an ein festes Studio gebunden, was an einem Ort ist, sondern können quasi, sind so aufgestellt, dass wir eigentlich von überall aus senden können, wenn es da Internet gibt und wollen quasi das auch so als Redaktionsnetzwerk eher aufbauen und nicht, dass es so einen zentralen Ort gibt, von dem dann alles passiert, damit eben dann auch nie so ein Schwerpunkt entsteht, sondern eben die verschiedenen Regionen auch gleichberechtigt vertreten sind und vor allem die Leute, die im ländlichen Raum wohnen, halt auch nicht immer so weit fahren müssen, um irgendwo dann mitmachen zu können.
0: Ja, das klingt ja ganz spannend. Also hier bei Radio Blau in Leipzig, da gibt es halt ein Studio und da müssen dann halt alle oder gibt es halt einmal im Monat die VV, wo dann alle oder viele zusammenkommen und dann quatschen und sowas. Also ich finde es gut, dass es halt auf dem Land überhaupt sowas gibt, weil auf dem Land, ja, ist halt vieles halt schwieriger als in der Stadt, so mit Kultur und Information und überhaupt irgendwelche Sachen mitzukriegen. Aber andererseits macht es die Sache ja wahrscheinlich auch sehr schwer, wenn die Leute so verteilt sind, dass sie überhaupt mitkriegen, dass es das Rundfunkkombinat gibt, dass man da mitmachen kann und wie das geht. Und also funktioniert das und also kommen da Leute auf euch zu oder kommt ihr auf die Leute zu und wie funktioniert das so im Alltag?
1: Also wir kommen am meisten in Kontakt mit Leuten, wenn wir Workshops machen. Also wir bieten auch Workshops an, wo halt die Leute Radio machen lernen können. Dann suchen wir halt auch nach Kooperationspartnerschaften so vor Ort. Zum Beispiel haben wir jetzt in Döbeln arbeiten wir ziemlich viel mit dem Treibhaus zusammen. Das ist so ein soziokulturelles Zentrum dort. Und das ist halt natürlich dann cool, wenn es solche Orte gibt, weil dann können wir dort zum Beispiel die Räume mit nutzen und dort treffen sich dann auch die Leute aus Döbeln für ihre Redaktion. Aber ja, es ist auf jeden Fall, der Aufbau von solchen Strukturen dauert ziemlich lange. Also da muss man ganz schön hinterher sein und dranbleiben, weil einfach sich solche Netzwerke, dadurch, dass die halt auch so verstreut sind, das dauert einfach eine Weile, da Leute zu erreichen und auch bei den Leuten auf dem Schirm zu sein und dann auch zu erklären, was ein freies Radio ist, dass da halt alle mitmachen können oder dass Leute halt da ihre Podcasts auch machen können. Und schon so, dass das ein Weilchen dauert und ein Problem ist auf jeden Fall auch, also was heißt eigentlich Problem, ist vielleicht das falsche Wort, aber viele Leute, mit denen wir in Kontakt sind, sind dann auch Leute, die sowieso vor Ort schon sehr aktiv sind, also sich da auch schon gesellschaftlich oder politisch engagieren und da einfach auch viel so eine Überlastung bei einzelnen Personen oft ist, weil es halt auch einfach was verrate, einfach da viel weniger Leute gibt in den ländlichen Räumen als jetzt in der Stadt. Da muss man auch immer gucken, dass halt die Leute sich nicht dann überfrachten oder viele sagen auch, sie finden das Projekt cool, aber sie haben selbst dann keine Zeit, das zu machen und genau, und da muss man einfach dann immer ein bisschen unterstützend mit da sein oder gut halt mit denen zusammenarbeiten, dass das dann halt funktioniert.
0: Ja, so ein weiteres Problem ist ja auf jeden Fall das Rundfunkkombinat, das digitale freie Radio für ganz Sachsen. Also mit digitalem Radio ist ja gerade nicht, es wird ja gerade nicht gesendet. Jedenfalls nicht digital, halt nur übers Internet, aber das ist ja nicht so richtig Radio. Vielleicht kannst du mal sagen, warum ist denn das Rundfunkkombinat gerade digital nicht zu hören in Sachsen?
1: Wir haben auch noch eine DAB Plus Frequenz, die Lizenz, die über für ganz Sachsen quasi ist. Aber die Gebühren, um die Ausstrahlung zu zahlen, sind sehr hoch und das ist eigentlich nicht möglich, das eigenständig zu stemmen. Das übernimmt im Regelfall die Landesmedienanstalt, also die übernimmt zum Beispiel auch die Sendekosten für die anderen freien Radios. Eigentlich sollte das nach unserem Verständnis auch für uns gelten, weil wir halt ja auch lizenziert sind. Aber in unserem Fall übernimmt die Medienanstalt diese Kosten nicht und genau, wir sind da auch ständig eigentlich da im Austausch oder fordern das eigentlich immer ein, dass wir da auch dazu gehören, weil wir halt eben auch also ein eigenständiges Programm haben, eine eigene Lizenz haben und eigentlich da nicht so genau verstehen, warum für uns da quasi immer so eine negative Ausnahme gemacht wird. Und deswegen senden wir halt gerade im Internet, also haben den Livestream und können über das Internet abgerufen werden, aber eben gerade nicht über die DAB Plus Radios. Vielleicht kann man auch allgemein zur Finanzierung sagen, also das geht ja gerade vielen Projekten so im kulturellen und im soziokulturellen und im gesellschaftspolitischen Bereich, dass die halt ja gerade viele Projekte massiv von Kürzungen und Einschränkungen betroffen sind und das merken wir auf jeden Fall auch. Also dass halt einfach die Förderlage insgesamt sehr angespannt ist, weil es weniger Fördertöpfe gibt und dann halt natürlich viele Projekte sich darauf bewerben und das ist für alle, glaube ich, auch so eine schwierige Situation, weil man ja eigentlich nicht zueinander in Konkurrenz treten will. Aber genau, also das merken wir auf jeden Fall auch.
0: Ja, die Sächsische Landesmedienanstalt, die bekommt halt ihr Geld aus den GEZ-Gebühren. Und also so richtig Geldmangel hat die auf jeden Fall nicht. Also das ist jetzt weniger das Problem, dass, glaube ich, der politische Wille nicht so da, die freien Radios in Sachsen zu fördern. Das kenne ich auch noch von Radio Blau. Das war ein sehr, sehr langer, über viele, viele Jahre gehender, zäher Kampf, bis jetzt überhaupt mal Radio Blau so ein bisschen fördern. Und naja, also auch das mit dem Rundfunkkombinat, das sehen die halt nicht ein, dass das auch über die GEZ-Gebühren mitgetragen wird, so ein bisschen, sondern dafür gab es dann nochmal so einen Extratopf mit der Lokaljournalismusförderung, was im Endeffekt vom Land Sachsen bezahlt wurde.
1: Wir bekommen ja dann mit den Ablehnungen also wir bewerben uns ja immer auf diese Förderung und also für die Leitendekosten. Und da muss man ja auch ganz klar sagen, das sind ja wirklich nur die Kosten für die technische Verbreitung. Also da sind keine Stellen dabei, keine Projektförderung, gar nichts. Also das ist wirklich nur, damit wir senden. Wir bekommen da immer, wenn wir das halt beantragen, dann immer ja auch eine Begründung für die Ablehnung. Und das ist schon teilweise nicht so nachvollziehbar für uns, weil die Landesmedienanstalt da einfach auch, also die Begründung zum Beispiel ist, dass wir halt damit in die anderen freien Radios quasi die Radioleute wegnehmen würden oder da halt in Konkurrenz treten würden. Und das ist halt ganz klar überhaupt nicht so. Und das ist auch unserer Meinung nach nicht was eigentlich in den Beurteilungsbereich der Medienanstalt gehört. Also weil sie ja dann quasi in die Organisationsstruktur mit eingreift und das ja eigentlich mit der Förderung für die Verbreitungskosten gar nichts zu tun hat. Und ich auch vermute, dass sie das bei anderen Sendern, also bei den Privatradios, die zum Beispiel gefördert werden oder so, auch nicht gemacht wird. Und da finde ich das schon, also genau, da wehren wir uns auf jeden Fall auch dagegen, dass halt dann auch in unsere Strukturen so eingegriffen wird. Aber es ist natürlich auch schwierig, weil, wie gesagt, wir können das Geld, das sind hohe Summen, fair als neues Projekt selber aufbringen. Das ist dann so ein ständiger Kampf, dass man halt irgendwie das Geld fordert, abgelehnt wird, dann wieder Anträge schreibt und das frisst halt einfach auch viel Zeit, dieses Antragsschreiben, was man eigentlich gut dann für andere Sachen gebrauchen könnte, zum Beispiel um neue Leute zu finden oder Redaktionsstrukturen aufzubauen.
0: Ich würde nochmal ihr habt ein so ein Projekt, das hieß früher Feldeffekte und jetzt heißt es, glaube ich, Wiesenpiepers, stimmt das? Da ja. Geht es zumindest halt um Queerness auf dem Land. Vielleicht kannst du dazu noch kurz was sagen.
1: Das ist ein queeres Radioprojekt, wo Wir in diesem Jahr machen wir vor allem so Live-Podcasts, also dass wir zu bestimmten Themen Podcasts aufnehmen und das aber auch mit einer ehrenamtlichen Redaktion zusammen, die gerade auch wächst. Es gibt quasi, wir richten uns direkt an die queeren Leute auf dem Land, die es da nämlich auch gibt, und wollen halt da auch mit dazu beitragen, dass es da eine gute dass die Vernetzung besser wird und dass die Leute in Austausch treten und vor allem auch im Radio von ihren eigenen Lebenssituationen berichten und dass das halt eben auch ein realistischer Blick ist und nicht immer dieses, es ist alles ganz schlimm auf dem ländlichen Raum und alle ziehen eh in die Städte, sondern dass eben auch die Queers da von ihrem Leben, die auf dem Land leben, einfach von ihren Lebensrealitäten berichten. Wir machen quasi diese Live-Podcasts als Veranstaltungen. Dazu gibt es dann noch Workshops-Programme. Also wir sind ansprechbar für Einstiegsworkshops zum Radio oder Podcast machen und bieten aber auch so Spezialworkshops so im Bereich Empowerment an. Unser nächster Termin ist zum Beispiel jetzt am Samstag, also morgen sind wir dann in Pirna beim CSD. Und da gibt es dann 18 Uhr auch eine Aufzeichnung auf der Bühne zum Thema queere Elternschaft. Wenn das Leute interessiert, können die uns gerne kontaktieren. Genau, das ist über unsere E-Mail-Adresse feldeffekte@rundfunkkombinat.de zum Beispiel. Man findet das aber auch über die sozialen Medien, sind wir auch zu finden, genau.
0: Und das Rundfunkkombinat hat auch eine Webseite, rundfunkkombinat.de. Ja, dann recht herzlichen Dank an Susan vom Rundfunkkombinat.

0: So, ihr seid zurück im Morgenradio. Es ist 8:30 am 14. Juli hier bei Radio Dreieckland. Ihr hört uns entweder auf der 102,3 auf der Original FM und, oder eben im Internet auf rdl.de im Livestream. Dort findet ihr auch sämtliche Beiträge, die hier gespielt worden sind. Also nicht sämtliche. Diejenigen, die ihr dort nicht findet, die kommen von den freien Radios, von den anderen freien Radios, beziehungsweise von der zentralen Webseite freien Radios, freie-radios.net. So, ihr hörtet jetzt gerade noch einen Track von Human Needs. Davor gab es ebenfalls Human, ich merke gerade, das ist ein Thema, Human Abfall. Das sind diejenigen, die euch dazu aufgefordert haben, in ihrer Betonmischmaschine zu schlafen. Und ja, damit genug Worte zur Musik. Wir hören jetzt nochmal einen etwas längeren Beitrag zur Fußball-WM. Eigentlich Sport überhaupt nicht so das Thema hier, aber jetzt gerade kommt man ja nicht drum herum und es ist außerdem einfach mal wieder, oder jedes Jahr wird es eigentlich gefühlt nötiger, darüber zu reden, dass man das einfach mal lassen sollte mit dieser Fanatik. Und naja, jeder hat dazu seine Meinung. Hier gibt es noch jetzt einen etwas ausführlicheren und sehr interessanten Beitrag zu dem Thema von Radio Korax. Die sprachen nämlich mit der Kampagne USA 2026 Love Football, Hate Fascism, beziehungsweise mit Susanne Franke von Fairness United, die Teil dieser Kampagne ist.
1: Was ist denn eure Kritik an der jetzigen Weltmeisterschaft? Also was läuft und lief da aus eurer Sicht schief?
2: Geopolitisch haben wir ja eine Gastgeberkombination, in der das Land in der Mitte zu dem einen Land im Süden eine Mauer baut und das im Norden gerne als Bundesstaat hätte. Was aber natürlich viel schwerer wirkt, ist, dass der Blick auf Menschenrechte im Fußball, gerade bei den USA, deswegen fokussieren wir das Land sehr, vergessen die anderen nicht, aber wir fokussieren die USA, weil es eine äußerst brutale sogenannte Ausländerpolitik gibt. Wir haben alle das Wirken des ICI mitbekommen. Wir wissen, wie viele Menschen aus anderen Ländern unter schrecklichen Umständen zusammengepfercht auf ein teilweise unbekanntes Schicksal warten. Wir wissen, wie mit den Rechten von Journalisten, LGBTQ+-Menschen, Transmenschen etc. derweil in den Vereinigten Staaten umgegangen wird. Und haben gesagt, nein, wir können uns nicht darauf freuen. Und das, was dann geschehen ist, seit diese WM läuft, also von Fans, die nicht einreisen dürfen, von Spielern, die ihre Hotels im Nachbarland buchen müssen und aber dann doch zum Spielen in die USA dürfen, kann man ja auch durchaus wettbewerbsverzerrend sehen.
1: Jetzt läuft ja die WM schon 2 Wochen, ja. Also eure Kampagne habt ihr schon letztes Jahr gestartet. Wenn du jetzt so Bilanz ziehst, ja, nach 2 Wochen mal so drauf guckst, man hört recht viel um die WM, ja, und zur WM, aber ganz wenig kritische Töne. Würdest du sagen, fühlt ihr euch in eurer Kritik bestätigt?
2: Da sind wir gar nicht so egozentrisch. Also tatsächlich, wir finden das sehr spannend und haben natürlich auch darüber geredet, was unterscheidet die doch nennenswerte Protestwelle gegen die WM in Katar von dieser Situation. Und dafür gibt es mehrere nachvollziehbare Gründe. Das eine ist sicherlich, dass die USA wie auch Kanada und für einige sicherlich auch Mexiko sind ja Sehnsuchtsländer gewesen. Es gibt ja ganz viele Menschen, die die USA bereist haben, die von den großen Filmproduktionen aus den USA, von der Musik, die so viele von uns jahrzehntelang geprägt hat, da gibt es ja große alte Lieben. Und die dämmen natürlich so eine Proteststimmung ein Stück. Das ist das eine. Zudem hat ja gerade auch der Präsident einer USA, einer der ältesten Demokratien, und die zerlegt gerade einen Mann, dessen Namen ich bei dem Wetter nicht mal gerne ausspreche. Und dieser Mann hat eine Medienpolitik gemacht, wo du einfach jeden Tag sagen musstest, was kommt jetzt? Das heißt, wir sind durch ein Sperrfeuer von Nachrichten, von Drohungen, von Handelsdrohungen, von kriegerischen Aktivitäten gegangen. Und ich vermute, das hat alle müde gemacht auch. Was regt dich denn jetzt noch so wirklich richtig fürchterlich zentral auf? Und das sind so flankierende Umstände, die diese Protestsituation sicherlich anders machen.
1: Ja, anders als Katar, wo ja auch, wenn man sich zurückerinnert, ja hunderte Menschen gestorben sind, auch beim Bau der Stadien und so gerade die Fragen der Sklaverei war ja sogar die Rede davon, also der Arbeitsbedingungen der Menschen da vor Ort, genau, war ja so ein
2: das
1: Thema.
2: Das Kafala-System war das große Thema.
1: Genau, ist in den USA jetzt im Vorfeld, gab es ja so viel Diskussion um ICE, du hast es ja schon gesagt, auch die Frage, wer darf da einreisen, wer nicht. Es gibt ja einige Länder, die dürfen keine Fans mitbringen, dann mit dem Iran selber auch ein Land, wo es den Spielern ganz schwer gemacht wird, in das Land einzureisen.
2: Schiedsrichter ja auch.
1: Schiedsrichter, der aus Äthiopien oder Somalia, der am Anfang nicht einreisen durfte. Also es ist ja eine ganze Menge, aber wenn man mal so guckt, und ich rede ja auch viel mit Menschen, die viel Fußball gucken gerade und die sagen, naja, was wollt ihr denn? Die Probleme in den USA gab es doch schon vor der WM und warum sollte jetzt ausgerechnet zum Fußballturnier der Anlass sein, Konsequenzen zu ziehen? Was würdest du denen sagen?
2: Dass sie gerne einfach insgesamt mit Blick auf den Fußball ihre Haltung und ihr Gewissen befragen dürfen. Also da würde ich weniger sagen, wie war denn gestern, heute Morgen dein Verhältnis zu den USA, sondern ich möchte fragen, wie war denn gestern, heute und morgen dein Verhältnis zum Fußball und seinen großen Verbänden? Also noch sind wir im bundesdeutschen Fußball das letzte 50-plus-1-Land, aber auch um den bundesdeutschen Fußball und für, mit und gegen den DFB wird ja gerungen. Und da fällt mir das schöne Buch von Christoph Ruf ein, der ja gesagt hat, na eigentlich sind ja schon alle Fehler auch im bundesdeutschen Fußball gemacht worden, warum gehen wir immer noch hin? Also sprich, das ist ja jetzt keine Überraschung, dass wir auf einmal unsere Moral entdecken und auf einmal über Arbeitsrechte, über das schöne Thema Lieferketten, die Herstellung von Trikots, von Bällen, zu schauen, wie viel landet denn da bei den ArbeiterInnen, und wie viel landet bei den Marken? Das machen wir halt durchgängig. Das haben wir nicht jetzt spontan entdeckt und betreiben es als sommerliches Hobby. Das machen wir ja die ganze Zeit.
1: Vielleicht müssen wir kurz nochmal 50-plus-1 erklären. Es hören ja auch viele Leute zu, die sich gar nicht für Fußball interessieren, sag ich mal. Also die 50-plus-1-Regel besagt, dass sozusagen eine ursprüngliche, ich sag jetzt mal Mutterverein, ja, also die Vereinsmitglieder immer die absolute Stimmenmehrheit behalten müssen. Das heißt, selbst wenn ein Investor da einsteigt, darf der niemals die Mehrheit der Stimmen besitzen. Ja, das sagt diese 50-plus-1-Regel und die gibt es in der Tat nur in Deutschland und es gibt viele, ja, sage ich mal, Investoren oder reiche Menschen, die da gerne dran schrauben würden, ja, und das gerne ändern würden, dass sich das ändert, ja, weil ja, dann das mit Kommerzialisierung des Fußballs zu tun hat und man möchte ja so einen kommerziellen Verein dann auch führen, ohne dass da viele Menschen mitsprechen, sage ich mal, oder der Verein mitsprechen kann.
2: Genau. Und die anderen Ligen, also warum haben andere Ligen viel mehr Geld und können diese Fantastillionen Gehälter zahlen. Das liegt natürlich an solchen Mechanismen. Und von daher die Frage, welchen Fußball willst du, welchen Fußball liebst du, die stellt sich nicht nur zu WM.
1: Wenn man so auf eure Kampagne schaut, ja, merkt man ja schon sehr stark, dass die Kritik von euch sich gerade besonders gegen die FIFA richtet. Ja? Also die FIFA, die jetzt zuhören, das ist der Weltverband, ja, und dann gibt es in Europa die UEFA, das ist der Verband für Europa, der Fußballverband. In Deutschland selber, der Nationalverband, der ist Deutscher Fußballbund. Ja, wenn du so drauf guckst, aus der Sicht, was da heute so bei der WM passiert, ja, wer trägt denn da die größte Verantwortung? Ist das die FIFA? Sind es die nationalen Verbände, wie unser DFB oder am Ende auch die Fans? Was denkst denn du?
2: Die FIFA. Weil diese wirklich bizarren Blitzlichter, die das jetzt wirft, das ist Herr Infantino, der die Einnahmezahlen der FIFA durch diese WM massiv hochgeschraubt hat. Man sieht Infantino auch auf Veranstaltungen, die gar nicht fußballerisch sind, sondern politisch. Und bei Trump kann er sich ja auch jederzeit ins Oval Office stellen. Also du siehst Infantino auch bei gar nicht nur Fußballveranstaltungen. Er hat also die Schraube hochgedreht, was die geopolitische Dimension der FIFA zur Gewinnmaximierung angeht. Und da hat er einen guten Freund. Und in beiden Fällen geht es um Macht und um Geld. So viel ist sicher. Die Frage der nationalen Verbände ist natürlich, gehst du mit? Weil dahinter stehen natürlich auch geopolitische wie auch geoökonomische Interessen. Oder, um es mal auf Deutsch zu sagen, der einzige deutsche Sponsor, der sich überhaupt noch gehalten hat, ist letztmalig Adidas. Die verzeichnen brillante Umsätze bei dieser WM. Also ein Unternehmen darf und soll ja auch gerne Umsätze machen. Und die USA ist einfach einer der größten Märkte, in denen du als europäischer Fußballverein noch richtig Geld machen kannst. Ne? In Europa ist der Markt sehr aufgeteilt. In den USA haben eben viele europäische Spitzenvereine schon Büros eröffnet und wollen auch dort Merch verkaufen, Trikots verkaufen und so weiter. Dahinter stehen pekuniäre, aber eben auch größere Interessen. Da wird eben nicht nur Fußball gespielt, das wäre wirklich albern zu behaupten, sondern da wird Politik wie eben auch Business gemacht. Und du siehst, ich bemühe mich um Höflichkeit, auch eine Last für den DFB und den DFB-Präsidenten. Aber Überraschung, warum kann denn eine skandinavische Präsidentin Lisa Klaveness den Kritik äußern? Und sie hat das alleine bei Katar getan und sie hat es alleine bei den USA getan. Warum kann sie das und andere Verbände können es nicht? Offene Frage, die sich jeder gerne beantworten darf. Wie gesagt, die Last ist eingestanden, das ist völlig klar. Aber wie viel man an Moral verkauft, ist die Frage. Und man könnte ja wenigstens so tun, als ob einen die eigenen Fans interessieren. Also, selbst wenn wir sagen, der DFB äußert keine Kritik an amerikanischer Politik, an Infantinos Gebaren, sondern schweigt. Und es wird geschwiegen, geschwiegen, geschwiegen. Also so toll, schweigen ist super. Aber die eigenen Fans, die sich nichts mehr wünschen als Tickets und die dann in diese Spirale des zum ersten Mal eingeführten Dynamic Pricing. Dynamic Pricing heißt, dass du nicht einen festen Preis für einen Sitz bezahlst und genau weißt, wo der ist und was der kann, sondern dass sich die Preise nachfrageorientiert in verschiedenen Verkaufszyklen verändern. Damit sind die Tickets sehr teuer geworden, die Preise auf den Fahrten mit den öffentlichen Verkehrsmitteln zu den Stadien, das sollten oder können alle aus der Presse kennen. Und wenigstens dazu hätte man ebenso wie für die Einreiserisiken sich äußern können und hat auch das nicht getan.
1: Du sagst schon gerade, es ist jetzt eine ganze Menge Themen, die gerade angerissen worden sind, diese Ticketpreise. Ich habe irgendwie mal im Vorfeld der WM gelesen, irgendein Berliner, der dahin gefahren ist, der hat irgendwie alleine für die Vorrundenspiele sowas wie 12 oder 15.000 Euro ausgeben müssen, ja, mit Reisekosten, Unterkunft und Ticketpreisen, also sowas wie knapp wie 12.000 oder 15.000 Euro alleine für die Vorrundenspiele, glaube ich, Deutschlands, die er nur gucken wollte, schon komplett irre, muss ich mal sagen. Also auch die Ticketpreise für normale Menschen, du hast es gesagt, nicht bezahlbar. Und lieber Lisa Klaveness, die du gerade erwähnt hast, kurz zu erwähnen, das ist die Präsidentin vom norwegischen Fußballverband, die seit Jahren immer die Menschenrechtsverletzungen rund um diese WMs sehr beklagt. Und sie ist die einzige, muss man sagen, Präsidentin der ganzen Fußballverbände weltweit, das sind ja weit über 150, die das klar und deutlich ausspricht und sich damit auch, glaube ich, dem Chef der FIFA, dem Infantino, nicht zum Freund macht. Nun findet die WM ja nicht nur in den USA statt, sondern auch in Kanada und Mexiko. Wird das in der Debatte manchmal zu wenig berücksichtigt?
2: Das ist tatsächlich auffallend und deswegen freue ich mich auch, dass du es fragst, weil gerade bevor die WM angefangen hat, wir mit Blick auf Mexiko und Sicherheitsthemen schon uns viele, viele Gedanken gemacht haben. Ne? Mexiko ist neben einer großen Begeisterungsfähigkeit ja auch ein Land, in dem gewalttätige Verbrechen und Morde im Kontext von freiem Journalismus und Drug Trafficking vorkommen. Da konnte man Sorge haben. Kanada ist nicht so negativ aufgefallen. Aber tatsächlich sind ja in beiden Fällen die Gastgeberländer nicht durch diese Beziehung mit Herrn Infantino so aufgefallen. Also dieser Fokus ist ja nicht durch eine Aversion gegen die USA und eine Vernachlässigung der anderen Gastgeberländer entstanden, sondern dadurch, dass sich einfach diese Beziehung dieser beiden Persönlichkeiten sich selber immer ins Licht gestellt hat. Anscheinend kann ja auch Infantino jederzeit ins Oval Office zu anderen Beratungen und auch zu Trumps Friedenskommission. Da war er auch bei, ja, als FIFA-Präsident. Was macht er da? Also diese Bilder kann man sich angucken. Sprich, das ist nicht, weil wir alle geschlafen haben, sondern weil einfach so viele Momente aus dieser einen Situation kommen, dass du kaum hinterherkommst. Also Frage grundsätzlich sehr berechtigt, aber das geht unter aus guten Gründen und sicherlich nicht, weil wir doof sind.
1: Nee, das, davon gehe ich mal aus. aber wenn du mal guckst, trotzdem, die Stadien da, die sind voll, ja, im Vorfeld, wo wir mal dachten, bei den Ticketpreisen, das kann irgendwie nicht passieren. Aber trotzdem, wenn man sich das so anguckt, es sind sehr viele Menschen dort vor Ort, die dort auch hingehen. Glaubst du, so ein Boykottaufruf, den es im Vorfeld gab und die Befürchtung, dass diese Stadien leer bleiben, bringt denn da so ein Boykott irgendwie was in der Art, wie ihr den macht?
2: Bringen tut er nichts. Das hat vermutlich auch keiner geglaubt, dass ein Boykottaufruf was bringt, außer einem kommunikativen Akt. Ne? Mhm. Und die Stadien, mit Verlaub, bekommst du ja im Notfall voll, indem sehr reiche Menschen ihren Freunden Tickets kaufen. Das soll ja kein Problem sein, ne? Und es gibt ja ganz viele Superreiche, die das wirklich auch so als gesellschaftliches Ereignis machen, ne? Wie vielleicht hier in Spitzenvereinen auch so Logen, in denen dann auch mal der eine oder andere Geschäftsabschluss getätigt wird. Es waren am Anfang 1-2 Spiele, da hat man sehr viele leere Plätze gesehen. Da hat die FIFA dann sofort verkündet, dass die Fotos seien alle zu einer ungünstigen Zeit aufgenommen.
1: Na klar.
2: Aber es ist ja kein Problem, diese Plätze vollzukriegen. Die Frage ist nur, sind die Menschen, die dort sitzen, Menschen, die vielleicht für einen Höchstpreis von $100 da reingehen? Also mehr so Kategorie wie du und ich? Oder welche Menschen sind das? Das ist ja die Frage. Voll kriegst du das immer und du kriegst auch immer deine Bilder. Also da handelt es sich ja gerade bei den Amerikanern um Profis. Also die Inszenierung von Sportveranstaltungen. Wer schon mal was vom Super Bowl gesehen hat, der weiß, dass sie das gut können und dass das auch immer schon eine Dimension hatte. Wer singt was? Und einen kleinen Abklatsch davon werden wir auch beim Finale sehen. Da haben wir ja eine halbstündige Show in der Mitte statt einer Halbzeitpause mit Beyoncé, Shakira, Coldplay and whomever. Das heißt, da kann man sich das ein bisschen angucken, wie es dann aussehen wird. Steht übrigens auch in keiner Fußballregel, soweit ich mich erinnere.
1: Nee, es gibt ja einige neue Regeln, auch mit dieser Trinkpause. Dass das Spielviertel, das ist ein bisschen. Und jetzt mit dieser Halbzeitshow, das klingt schon ein bisschen, als würde es mehr so Football werden, ja. Also so ein bisschen, wenn man so auf NFL guckt. Du hast gerade gesagt, du guckst ja gar nicht, ja. Also du boykottierst. Ist das wirklich so oder erwischst du dich manchmal noch dabei, wenigstens Ergebnisse oder Spiele zu verfolgen, sage ich mal?
2: Also ich gestehe jetzt Folgendes. Dadurch, dass ich eine überregionale Tageszeitung wirklich im Print abonniert habe, lese ich morgens den Sportteil. Das heißt, da kriege ich die Ergebnisse mit, habe das aber tatsächlich auch heute erst mitbekommen, was gestern Abend passiert ist. Mhm. Ich habe es nicht geguckt und wir haben einmal was gemacht, was zumindest die, die dabei waren, sehr schön fanden, nämlich beim ersten Deutschlandspiel hier auf einem lokalen Nachbarschaftsplatz amerikanische gute alte Protestsongs gesungen. Also richtig, als ob das alte Hippiehausen sich versammelt hätte und haben so Bob Dylan, Springsteen, Eddie Vedder, solche Dinge gesungen und das war sehr schön. Es haben sich sogar nachher Menschen bedankt, die Fußball geguckt haben vor Lokalen an diesem Platz.
1: Vielleicht hören ja jetzt Leute zu und denken drüber nach, ja scheiße, eigentlich, wenn ich mal das so recht betrachte, macht das ja gar keinen Sinn, dass ich da zuschaue oder ich würde gerne was anderes machen. Dann stehen die manchmal so vor der Frage, okay, was mache ich denn stattdessen, ja? Was denkst du so als Frage, wenn man sich jetzt entscheidet, nicht mehr zu gucken, ja, wo kann man seine Begeisterung für Fußball, sage ich mal, vielleicht besser investieren, als da zuzuschauen?
2: Also ich kenne so viele, gerade im positiven Sinne, völlig verrückte Bundesliga-Nerds, ja. Ich bin für Quizzes in Kneipen oder draußen. Also bei dem Wetter würde man ja sagen, sucht euch einen schattigen Fleck. Es ist wahnsinnig leicht, sich auch selber Fußball-Quizzes zu generieren oder die zusammen mit einer Kneipe, die den sonst nicht zeigt, zu organisieren. Dann hat nämlich auch die Kneipe was davon. Es ist auch erstaunlich, wie viel manische Freude man bei Tipp-Kick-Turnieren und Kicker-Turnieren entfachen kann. Ich habe Kicker-Turniere von Intensitäten erlebt, dass ich wwirklich dachte, es geht um die Weltmeisterschaft. Tipp-Kick ist dann eher für die Gemächlichen. Es gibt gerade aus deutschen Häusern ganz viele wunderschöne Fußball-Dokus. Immer noch gut. Trainer von Aljoscha Pause und solche Dinge. Es gibt Internetsender, auf denen die bizarrsten Spiele wirklich alle sich noch streamen lassen, legal. Also wo man sagt, wisst ihr, Kinders, ich erinnere mich, ich würde ja immer sagen, als Schalke den Rückstand gegen die Schwarz-Gelben aufgeholt hat, das 4:4, werde ich nie vergessen. Da habe ich mich auch sehr würdelos benommen. Dieses Spiel würde ich immer wieder gerne gucken. Also all solche Dinge kann man ja tun.
1: Vielleicht noch zum Schluss, Susanne, ja, die Frage, der Boykottaufruf ist da, du sagst, der ist natürlich, das ist natürlich sehr viel Symbolpolitik, weil ihr damit natürlich auch die Öffentlichkeit erreichen wollt und euch auch klar ist, dass das nicht dazu führt, dass wirklich die Mehrheit sagt, wir wollen nicht mehr gucken, aber trotzdem macht ihr das, ja, und ihr habt das schon bei der letzten WM gemacht, ihr prangert jetzt die Menschenrechtsumstände an, die in den USA passieren. Und was müsste denn aus deiner Sicht passieren, damit bei einer zukünftigen WM ihr nicht mehr zum Boykott aufruft?
2: Die Frage ist, ob man grundsätzlich die FIFA noch für reformfähig hält. Die Weltmeisterschaft an Saudi-Arabien ist ja schon vergeben mit 2034. Man sollte wissen, wie viele Menschen und wofür sie dorthin gerichtet werden. Dann hat sich die Frage nach dieser WM schon erübrigt. Vor allen Dingen aber würde es eine Menge helfen, wenn die FIFA ihre eigenen Regeln einhält. Es hat vor dieser WM, man kann vielleicht hoffen, dass es auch was mit den Protesten im Umfeld der Weltmeisterschaft in Katar zu tun hat. Ich hoffe ja, vielleicht nicht, wir wissen es nicht. Hat sich die FIFA neue Menschenrechtsstatuten gegeben? Es würde helfen, wenn man die selber einhält. Das sollte, genauso wie es die schönste, beste und größte aller WMs werden sollte, sollte es auch die gerechteste aller WMs werden, die fairste und die menschenrechtlichste. Mir fällt der Superlativ dazu gerade nicht ein. Und dieses hat man nicht getan. Eigene Regeln einhalten wäre ein erster Schritt. Und der Rest ist einfach die Frage, Infantino möchte ja durchaus wieder gewählt werden. Wenn das passiert, was soll sich denn dann ändern?
0: Das war ein Beitrag von Radio Korax aus Halle. Soll man die WM boykottieren? Natürlich ja. Ist Tischkicker eine geeignete Alternative? Vielleicht. Es war ein Interview mit Susanne Franke von Fairness United zu der Kampagne USA 2026 Love Football, Hate Fascism. Wir machen gleich auf 9 Uhr weiter mit unseren Veranstaltungshinweisen für die kommenden Tage. Davor gibt es erstmal noch einen Track von Janis Joplin, nämlich Cosmic Blues, und zwar live.

So, es ist jetzt Punkt 9 Uhr. Ihr hört das Morgenradio bei Radio Dreieckland. Und es ist Zeit für ein paar Veranstaltungshinweise, um einfach mal ein bisschen zu zeigen, was ihr in den nächsten Tagen, in den nächsten 2-3 Tagen von heute aus gesehen so machen könnt.

heute um 19 Uhr zum Beispiel gibt es wieder eine Vorlesung, eine relativ offen gestaltete. Seit 2010 bringt nämlich die Reihe Zwischen-Miete, Bücher ins Gespräch, organisiert und moderiert

von einem Team Studierender lesen Debütautorinnen an verschiedenen Orten, meistens in WGs, manchmal auch in Cafés oder Gärten, aus ihren neuesten Romanen, Gedicht- oder Essaybänden, sofern diese denn gedruckt sind. Es gibt aber auch andere Veranstaltungsformate. Jetzt suchen die derzeitigen Kuratorinnen für die Zwischenmiete Entwürfe, also vor allem Texte aller möglichen Formen und Gattungen, die noch nicht veröffentlicht worden sind, irgendwo in den Schreibtischschubladen schlummern. Es ist eine Open Stage, die auch zu spontanen Auftritten einlädt, mit freiem Eintritt und unter anderem auch mitveranstaltet vom Studierendenwerk Freiburg. Das Ganze findet in der Belfortstraße 52 statt, im Bis Povi, Kaffee und Späti. Das ist das alte Café Pau, wenn ich es richtig verstehe. Hat jetzt wieder Name und Bespielung gewechselt. Das Ganze ist heute am 14.07. dort in der Belfortstraße 52 bis Povi um 19 Uhr.

Dann gibt es zwischen 19 und 21 Uhr am Freitag, dem 17. Juli, also kommenden Freitag, 17. Juli, in der erogenen Zone in der Adlerstraße 12, das ist unser queer-feministischer Sex-Shop, aber auch der eben auch sehr viel Bildungsarbeit leistet, und dort gibt es einen Vortrag bzw. eine Vorlesung. Kuku Schrapnell zeichnet das Leben queerer Ikonen nach. Es geht um Widerstand gegen das Patriarchat und den Kapitalismus. Und genau, moderiert wird das Ganze von Kio Weg und findet auch in Zusammenarbeit mit dem Jos Fritz, mit der Buchhandlung Jos Fritz statt. Das Ganze findet, wie gesagt, statt am 17. Juli, also am kommenden Freitag ab 19 Uhr in der Adlerstraße 12. Wenn ihr Fragen habt, dann könnt ihr euch gerne bei veranstaltungen@erogene-zone.org melden. Ansonsten gibt es keine Notwendigkeit, sich hier anzumelden oder so. Der Abend soll für alle möglichst zugänglich sein. Dabei hilft auch eine kleine Förderung, also eine kleine Spende. Zwar wird es keine Eintrittsgelder geben, aber stattfinden und irgendwie unterstützt werden will das Ganze trotzdem. Also erogene Zone, Kuku Schrapnell zeichnet das Leben queerer Ikonen in einer kleinen Lesung, moderiert von Kio Weg nach.

0: Ah, und da ist der Track zu Ende. Egal. Noch ein letzter Veranstaltungshinweis, der auch ein bisschen aus der chronologischen Reihenfolge gerade fällt. Also am Donnerstag noch einmal, dem 16.07., da gibt es eine Kundgebung bei der Messe Freiburg. Und zwar wird dort bei dem Capsule Innovation Festival 2025, also irgendwie so eine Art Startup-Festival, da wird auch das, naja, Startup, das US-Überwachungs-Startup Palantir am Start sein. Und dagegen gibt es schon mehrere Aufrufe, sich da Präsenz zu zeigen und zu zeigen, dass dieser Überwachungsausbau, der mit Palantir im Rücken vorangetrieben wird mit der Software, dass das hier nicht gewollt ist. Dafür wird aufgerufen, es wird Kundgebungen ab 18 Uhr und ab 17:30 Uhr geben, Donnerstag, der 16. Juli, an der Messe Freiburg.
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0: Ja, das waren die Veranstaltungshinweise so auf 9 Uhr. Es ist jetzt also ungefähr Hälfte der Sendung. Ihr seid beim Morgenmagazin, beim Morgenradio auf der 102,3 bei Radio Dreieckland. Es geht jetzt gleich weiter mit einem etwas expliziteren Beitrag, der eigentlich auch schon mal eine Triggerwarnung verlangt, die ich aber später auch nochmal aussprechen werde. Und zwar ein Beitrag über die Fleischindustrie mit teilweise recht expliziten Inhalten. Seid schon mal vorgewarnt. Davor gibt es aber auch noch mal kurz ein bisschen Musik. Und ja, es gibt Summertime wieder live von Janis Joplin.

0: Das war Summertime von Janis Joplin in einer Live-Version. Ihr hört jetzt gleich einen 10-minütigen Beitrag, in dem es relativ explizit um Tierleiden geht. Und zwar ist das ein Beitrag von Radio Korax über industrielle Schlachthöfe. Radio Korax hat dafür mit Anna von Animal Rights Watch gesprochen. Und ja, wie gesagt, für diejenigen, denen das vielleicht sehr nahe geht oder die sich vielleicht sehr, sehr viel auch schon mit dem Thema beschäftigen, die können sich dann jetzt ein Fenster von ungefähr 10 Minuten Zeit nehmen, in dem dieser Beitrag laufen wird. Danach, es sind ungefähr 10 Minuten. Und wenn ihr danach wieder Musik hört, dann wisst ihr, dass ihr aus diesen 10 Minuten raus seid. Also hier gibt es jetzt einmal etwas über die Schlachthöfe. Ihr hört Anna von Animal Rights Watch.
1: Die Schlachthöfe sind ja teilweise dutzende Kilometer von den Ställen entfernt. Wie kommen die Tiere zu den Schlachthöfen?
2: Ja, also die Tiere werden in den Ställen erstmal ausgestallt, so nennt sich das. Also das Verladen vom Stall in den Transporter. Das ist meistens auch ziemlich brutal, wie das abläuft, weil das muss sehr schnell passieren. Es geht dann um jeden natürlich auch. Die werden getrieben, teilweise getreten oder geschlagen, bis sie dann in den Tiertransportern sind. Und dann fahren sie, wie jetzt zum Beispiel im Sommer, teilweise

0: woanders besser oder billiger geschlachtet werden können. Teilweise sind es aber auch nur ein paar Stunden. Also es kommt total drauf an, was für Absatzwege der Betrieb hat.
1: Wenn die Tiere dann vor Ort beim Schlachthof sind, wie geht es weiter für die Tiere?
0: Also am Schlachthof kommt es drauf an, um welche Tierart es geht. Also bei Schweinen, die kommen erstmal in Wartebuchten. Da sollen die sich erstmal erholen von der Fahrt und wieder zur Ruhe kommen. In den großen Schweineschlachthöfen läuft das so, dass sie betäubt werden müssen vor der Tötung. Also das ist so allgemein bei Tieren der Fall. Aber bei Schweineschlachthöfen findet dann die sogenannte CO2-Betäubung statt, die eigentlich gar keine Betäubung ist, sondern eigentlich muss man hier von einer Vergiftung sprechen, weil das extrem schlimm ist, was den Tieren da physiologisch angetan wird. Also sie werden vom Wartebereich zu der Betäubungsanlage getrieben, mit Treibpaddeln meistens oder elektrischen Wänden, die sie vor sich herschieben. Und dann kommen sie in eine CO2-Betäubungsanlage rein. Das ist eine unterirdische Maschine. Da werden die Tiere in kleinen Gruppen in so kleine Gondeln reingetrieben. Und diese Gondeln fahren dann tief nach unten in einen Schacht, wo hochkonzentriertes Kohlendioxidgas ist. Und dieses Gas soll die Tiere betäuben, aber es ist so, dass in der Zeit, das ist die sogenannte Einleitungsphase, das ist die Zeit, während die Tiere dieses Gas einatmen bis zu dem Zeitpunkt, wo sie bewusstlos sind, das kann so zwischen 30 bis 45 Sekunden dauern, in dieser Zeit erleben die Tiere heftigste Atemnot, das ist einfach deswegen, weil die Atmung bei Säugetieren über das Vorhandensein von CO2 im Blut reguliert wird. Und

0: aber eben auch am Tier und die ganzen Umweltauswirkungen von der Tierindustrie, da brauche ich ja gar nicht anfangen von zu reden. Also der Schlachthof ist wirklich, ich würde sagen, der schlimmste Ort, den man sich eigentlich nur vorstellen kann, egal für wen.
1: Inwieweit gibt es Wege, um Tiermissbrauch oder unsaubere Tötungen festzustellen und zu verhindern?
0: Also die Behörden sind theoretisch natürlich beim Schlachten sowieso dabei. Also ein Veterinäramt muss Schlachthöfe kontrollieren. Und ganz oft sehen wir immer wieder, dass Veterinäre einfach wegschauen. Also sie wissen von diesen Zuständen und sie unternehmen nichts gegen diese Zustände. Es ist extrem selten, dass da dann wirklich eingegriffen wird. Und deswegen braucht es eigentlich die Tierschutzorganisationen, die eben mit Undercover-Material solche Missstände aufdecken können, damit dagegen vorgegangen werden kann. Also in der Regel werden solche Skandale nur sichtbar durch heimlich aufgenommene Aufnahmen mit versteckten Kameras von Aktivistinnen, die in diese Schlachthöfe reingehen und diese Kameras eben installieren und dann immer wieder extreme Tierquälerei einfach sichtbar machen.
2: Das war im Gespräch mit Radio Korax, Anna von Animal Rights Watch. Ihr hört jetzt gleich The Clash und danach geht es weiter mit einem Interview, das ich am vergangenen Wochenende geführt habe mit Leuten vom AKKA-Syndikat. Es geht also ein bisschen um

0: Ja, es gab vor kurzem eine große Nachricht für die solidarische Landwirtschaftsszene um Freiburg. Und zwar hat die Gartenkoop mit Hilfe des Acker-Syndikats bei Tunsel, also etwas südlich von Bad Krozingen, einen eigenen Hof gekauft. Und über das Acker-Syndikat, das da mitgeholfen hat, mit denen habe ich ein Interview geführt vergangenen Samstag auf dem Agrikulturfestival. Das Acker-Syndikat ist aus dem Mietshäuser-Syndikat hervorgegangen. Das ist ja deutschlandweit schon relativ bekannt und etabliert, vielleicht auch darüber hinaus. Und das Acker-Syndikat hat sich 2020 aus dem Mietshäuser-Syndikat heraus ins Leben gerufen, um landwirtschaftliche Flächen eben langfristig zu entprivatisieren und so der Bodenspekulation zu entziehen. Darum geht es nun in dem folgenden Interview.
1: Ich bin hier auf dem Agrikulturfestival 2026 im Escholzpark mit zwei VertreterInnen vom Acker-Syndikat. Genau. Und wollte jetzt einfach mal fragen, wer ihr seid und was ihr macht.
2: Ja, ich bin Gunther Kramp. Ich lebe in der Kommune Niederkaufungen, bin da im Verwaltungskollektiv tätig und mache noch so ein bisschen IT und Haustechnik. Und eine meiner großen Sachen ist eben auch, dass ich das Acker-Syndikat mitgegründet habe. Und da stecke ich auch immer noch eine ganze Menge Zeit rein und mal gucken, wie es da weitergeht. Sehr spannend auf jeden Fall.
3: Ja, ich heiße Anja Ho und ich habe im Prinzip in einem Mietshäuser-Syndikatsprojekt in Tübingen gewohnt und darüber habe ich dann das Acker-Syndikat kennengelernt und bin dann dem beigetreten und bin da quasi aktiv einfach. Und ansonsten bin ich weiter im Mietshäuser-Syndikat aktiv und im Gründungsprozess von einem Projekt und so. Genau.
1: Ja, Gründungsprozess hast du gerade angesprochen. Das Acker-Syndikat ist noch nicht besonders alt. 2020 habt ihr sich gegründet.
2: Ja.
1: Oder wurde es initiiert? In was für einer Phase befindet sich das Acker-Syndikat jetzt zurzeit?
2: Ja, wir haben 2020 eben den Verein gegründet, damals für den Schafhof, der ja hier auch in der Nähe ist. Da ist es leider dazu gekommen, dass sich auf Druck des Hofübergebenden die Gruppe dann für die Kulturlandgenossenschaft entschieden hat, weil das den etablierter erschien. Zu der Zeit wäre das sozusagen das Pionierprojekt gewesen für das Acker-Syndikat. Aber es hat uns den Schwung gegeben, das einfach mal zu machen. Und dann haben wir inzwischen jetzt schon zwei Projekte, die sozusagen auch juristisch gesehen dabei sind. Und gibt es jetzt noch vier weitere Projekte, wovon eben eines die Gartenkoop ist, die jetzt sozusagen in unmittelbarer Annäherung sind, sodass ich hoffe, dass wir jetzt bald auf 6 Projekte dann anwachsen werden im Laufe dieses Jahres. Die haben alle ihre Immobilien auch schon gekauft, also oder haben zumindest ein Kaufangebot sozusagen. Da ist es also auch schon klar, dass das was werden wird. Und da hoffe ich doch, dass wir dann bald ein etwas größeres Netzwerk sind. Aber natürlich sind wir verglichen mit dem Mietshäuser-Syndikat immer noch im Kinderstadium, sozusagen im Kleinkindstadium.
1: Und was für Strukturen bietet ihr den Höfen dann?
2: Ja, letztlich ist das so ähnlich wie beim Mietshäuser-Syndikat. Wir sind eben ein dezentrales, solidarisches Netzwerk von Hofprojekten. Und wir bieten eben kostenfreie ehrenamtliche Beratung an für Neugründungen, die sich dann uns anschließen wollen. Und haben da eben sozusagen die ganze Erfahrung vom Netzwerk

0: solidarische Landwirtschaft, vom Syndikat, Milchsäuersyndikat und auch aus dem Netzwerk Landwirtschaft ist Gemeingut, wo die sogenannten Höfe in gemeinnütziger Trägerschaft drin sind, alles mitgenommen sozusagen, also bauen da auf 30 bis 40 Jahre Erfahrung auf und haben das aber eben nochmal in eine ganz neue Form gegossen.
1: Und jetzt erstmal allgemeiner gesprochen, vielleicht auf welche Probleme in der Landwirtschaft oder vielleicht generell mit der Bodenverteilung in Deutschland versucht ihr eigentlich eine Antwort zu formulieren?
0: Naja, das grundlegende Problem ist natürlich der Zugang zu Land, zu Immobilien, was wir ja adressieren. Und das können wir natürlich auch nur in Grenzen tun. Wir können sozusagen die Immobilien, die wir übernehmen, dauerhaft der Spekulation entziehen. Auch unsere Projekte stehen aber natürlich vor dem Problem, dass die Bodenpreise in Deutschland unbedingt reguliert werden müssten, wie das in Frankreich schon der Fall ist. Es gibt ja grundstücksverkehrsrechtliche Regelungen, die an sich dafür sorgen sollen, dass Landwirtinnen nur Land, Ackerland kaufen dürfen. Aber in der Realität dominieren halt gewinnorientierte Investoren da den Markt. Und auch die Intensivlandwirtschaft, die einfach Flächen braucht, um Gülle zu verklappen, sozusagen, die sind halt auch letztlich da die Preistreiber, weil es da eben keine wirksame Regulierung gibt. Und das andere Problem ist eben das Höfesterben, dass eben immer mehr Höfe aufgeben, allein schon, weil über die Hälfte der Höfe keinen Nachfolger haben und gleichzeitig die meisten Höfe, die Menschen deutlich über 50 sind, die bewirtschaften.
2: Das ist halt so ein Beitrag zu Commons und Commoning, auch also im Sinne von moderne Allmende. Und, ja, könnte man so das so beschreiben. Ne?
1: Also Allmende, was bedeutet das genau?
2: Allmende sind halt aus früheren Zeiten, Mittelalter und so weiter zurückliegende Strukturen, wo Menschen, Dorfgemeinschaften zusammen einfach Ressourcen genutzt und bewirtschaftet haben. So. Und das Ganze wurde dann auch erforscht. Irgendwas hat da irgendwie einen Wirtschaftsnobelpreis gekriegt für, weil sie eben herausgefunden hat, dass es überall auf der Welt verteilt einfach so Strukturen gibt, wo eben Leute miteinander sprechen und gemeinsam Ressourcen nutzen, ohne sie dabei auszubeuten. So, das ist auch so ein Hintergrund.
1: Ja. Jetzt haben wir gerade das mit dem Hofsterben angesprochen. Das heißt, es gibt einerseits das Problem, dass es nicht genügend NachfolgerInnen für so eher kleinere Betriebe gibt und andererseits werden sie von Bodenspekulanten aufgekauft. Das ist so die große Dynamik, in der sich alles bewegt. Mhm. Was sind eurer Meinung nach die Gründe dafür, dass es gerade irgendwie dieses Nachfolgesterben in der Landwirtschaft gibt?
0: Naja, letztlich muss man sagen, die alten Rezepte tragen eben nicht mehr. Also früher war es halt einfach so, ist halt klar, normalerweise der älteste Sohn übernimmt halt die Landwirtschaft und wenn nicht, dann muss es halt irgendein anderes Geschwisterkind machen. Soweit ging die Flexibilität dann irgendwann gerade mal noch sozusagen und ansonsten gibt man das halt nicht her. Dann hat halt die erste Generation normalerweise die Flächen verpachtet und das Gebäude irgendwie vermietet oder selber noch als Wohnhaus genutzt. Und jetzt kommt dann bei den meisten Höfen, die auf diese Weise schon mal zerschlagen wurden, als Betriebe sozusagen, kommt dann jetzt die zweite Erbengeneration. Und die sind nicht mehr auf dem Hof groß geworden, die haben den nicht mehr als aktiven Hof erlebt und die werden das nur gewinnorientiert verkaufen sozusagen. Das ist so diese eine Kategorie, wo es sozusagen da was endet und irgendwie was Neues passieren muss, weil es einfach das Alte nicht mehr trägt. Und das andere sind die Menschen zum Teil auch die Biohöfe aufgebaut haben in zum Teil 30 Jahren und mehr, unglaublich viel geschafft haben, unglaublich viel gearbeitet haben. Auch ich kenne Leute, die haben in 30 Jahren nie Urlaub gemacht, die waren immer nur auf ihrem Hof so. Und die wollen natürlich, dass ihr Lebenswerk weitergeht. Und deren Kinder haben sich aber möglicherweise angeschaut, was es heißt, auf diese Art einen Biohof zu machen. Und haben gesagt, nee, das mache ich so garantiert nicht sozusagen. Die wissen, dass sie, wenn sie auf dem Land bleiben wollen, eine andere Kultur haben wollen,

0: nicht eine Hofgemeinschaft machen, weil dann wird immer das ein Chef- und Angestelltenverhältnis sein und da haben die Leute dann keine Lust drauf, da macht niemand den vollen Einsatz dann und dann hat man immer quasi so eine Hierarchie drin und dann braucht es also kollektive Strukturen. Und wenn die aus einer Hofübergabe hervorgehen sollen, braucht es auch Strukturen, die nicht nur kollektiv sind, sondern die wirklich Commons-Strukturen sind, wo sicher ist, dass das so einen stiftungsartigen Charakter hat. Weil niemand wird seinen Hof vergünstigt an Leute geben, die nicht mit ihm verwandt sind, die nicht seine Erben wären, mit völliger Freiheit, das dann nachher in ein paar Jahren, wenn vielleicht das Kollektiv scheitert, einfach zu verkaufen.
1: Und wie läuft es dann in so einem Idealfall für euch ab?
0: Also letztlich, wir bieten halt eine rechtlich-organisatorische Möglichkeit an und ein starkes Netzwerk mit ganz viel Wissen dazu. Was es natürlich braucht, ist sowohl die Hofübergebenden oder die Hofimmobilie, egal wie die dann übergehen soll, und die Nachfolgegruppe. Und wir sind eigentlich sozusagen eher die für uns sind eher sozusagen die Nachfolger sind die Ansprechpartner, weil die sollen sich ja dauerhaft in unserem Netzwerk dann organisieren. Wenn jemand kommt, der einen Hof abgeben will, kann man der Person natürlich sagen, ja, wir erzählen dir mal, wie das funktioniert, dann hast du vielleicht eine Idee, was es braucht, aber die Nachfolger musst du halt trotzdem noch finden, aber du weißt dann schon mal, wie du auch an Nichtfamilienmitglieder gut so einen Hof übergeben könntest sozusagen. Das können wir da anbieten. Ja, und wenn es halt diese Nachfolgegruppe gibt, dann können wir eben mit denen gemeinsam quasi die Rechtsstruktur für so einen Hof aufbauen, können die beraten, wie sie das machen, bis hin, dass sie eben dann den Hof kollektiv erwerben und ja, dann Teil unseres Netzwerks werden.
2: Einfach, dass da auch so ein Wissen sozusagen vorhanden ist, sozusagen für solche Kollektive, dass es halt einfach stabile oder funktionierende Strukturen gibt, dass man sowas dann einfach kollektiv machen kann. Also die Leute müssen natürlich dann auch diese Idee haben und also ja, das machen wollen.
1: Mitinitiieren, genau. Das geht ja von mehreren Seiten aus.
0: Ja, also, genau. Ja, wir setzen auf Selbstverwaltung und natürlich müssen die Menschen Lust auf eine Selbstverwaltung haben. Dafür bieten wir halt eine Struktur mit sehr großer Autonomie für die einzelnen Projekte, wo sie nicht einen zentralen Landeigentümer haben, der dann an sie verpachtet, wie das andere Stiftungs- und Genossenschaftsmodelle machen, sondern sie haben eben wirklich über ihren Hof als Treuhänder, aber erstmal im Alltag vollständig das Sagen im starken Netzwerk.
1: Ihr finanziert euch jetzt vor allem in der Startphase erstmal über Kredite von privaten Geldgebern.
0: Also das Acker-Syndikat nimmt eben zinslose Darlehen an. Da freuen wir uns natürlich, wenn noch weitere Menschen das Acker-Syndikat damit unterstützen wollen. Wir freuen uns auch über Förderbeiträge und Spenden. Und das ist aber erstmal sozusagen die Finanzierung der Organisation Acker-Syndikat. Und wir nutzen diese zinslosen Darlehen eben, um neuen Höfen auch einen gewissen Investitionskredit geben zu können. Langfristig soll dieser Investitionskredit eigentlich wie beim Mietshäuser-Syndikat aus dem sogenannten Solidartransfer kommen. Das heißt, die Höfe, je länger sie bestehen, umso sicherer stehen sie normalerweise wirtschaftlich da und sollen dann in unser Netzwerk quasi immer höher werdenden Mitgliedsbeitrag zahlen sozusagen, der in diesen Fonds fließt, aus dem wieder neue Projekte Kredite bekommen können. Grundsätzlich den Großteil der Finanzierung werden aber immer die Leute aus ihrem eigenen Umfeld generieren müssen. Wir sind keine Investorengesellschaft, wir kaufen nicht für irgendjemanden einen Hof, sondern wir erzählen Leuten, wie es funktionieren kann, aus ihrem Umfeld heraus so eine Struktur aufzubauen und über sogenannte Direktkredite, rechtlich gesehen Nachrangdarlehen, aus ihrem Umfeld dann so einen Hof zu finanzieren.
1: Wie profitabel müssten die Höfe, die einzelnen, denn am Ende sein, damit sich diese ganze Struktur selbst trägt?
0: Also von profitabel würde ich da gar nicht sprechen. Also ich hatte das ja vorhin schon mal gesagt. Wolfgang Strenz hat das über die Ursula wie über den Buschberghof gesagt. Die sind 40 Jahre lang erfolgreich unprofitabel. Das kann bei Acker-Syndikatsprojekten auch genauso sein. Es geht nur um Kostendeckung. Auch das Acker-Syndikat ist eben eine nicht kommerzielle, idealistische, nicht gewinnorientierte Struktur, die letztlich was an ideellen Zielen Land als Commons und eine gute sozial-ökologische Landwirtschaft möglich machen will. Das heißt, es geht nie darum, dass da irgendwo Profit entstehen muss. Natürlich sollen Leute auf den Höfen ihren Lebensunterhalt verdienen und natürlich müssen sie zwangsläufig die Kosten für die Finanzierung ihres Hofes erwirtschaften. Denn wer soll es eben sonst für sie tun?

0: verdienen sozusagen. Aber sie müssen eben für keinen Investor irgendeinen Profit erwirtschaften. Und zumindest wenn sie sich großteils aus Unfalldarlehen finanzieren, müssen sie auch keine Rendite für irgendeine Bank erwirtschaften.
1: Genau, du hast jetzt gerade das Ganze als idealistisch bezeichnet. Also es ist ja eine so ein bisschen noch vielleicht eine utopische Idee, könnte man sagen, dass da vielleicht mal alle sämtliche Flächen in Gemeingut vielleicht überführt werden. Was würdest du sagen, steht dem bislang noch am meisten im Weg? Also was müsste sich eigentlich an den großen Strukturen ändern, damit diese Art der Landwirtschaft, die ja meistens auch eine nachhaltigere Art der Landwirtschaft ist, eben weil sie mehr Freiheit erlaubt, damit die sich durchsetzt? Was müsste sich da ändern?
0: Naja, also letztlich, ne, wir können nur ein kleiner Bestandteil der Lösung sein. Wir können sozusagen ein Beispiel geben für Vergesellschaftung von unten, würde ich sagen, und vielleicht auch damit ein Beispiel geben, wie auch gesellschaftliche Entscheidungen aussehen könnten, dann im Ergebnis der Strukturen. Also es gibt ja zum Beispiel für den städtischen Bereich diese Initiative Deutsche Wohnen enteignen, die sozusagen die Vergesellschaftung großer Wohnungsbestände in Berlin zum Ziel hat. Und auch für diese Initiativen stellt sich ja die Frage, was soll denn eigentlich danach kommen, wenn das wirklich so gemacht wird? Also wie soll dann eigentlich diese Struktur dann verwaltet werden, dass die sich nicht wieder gegen ihre Mieter wendet? Und das ist eigentlich das Feld, auf dem wir uns da bewegen. Wir bauen da privatwirtschaftlich und in selbstorganisierten Strukturen auf, die zeigen, das kann gehen, Land als Commons zu bewirtschaften, Immobilien als Commons zu bewirtschaften. Wir werden aber nicht den ganzen Bodenmarkt, den landwirtschaftlichen, umkrempeln. Dazu braucht es einfach wie in Frankreich staatliche Regulierungen, Preisdeckelungen, ein wirksames Genehmigungsverfahren, was außer landwirtschaftliche profitorientierte Investoren zuverlässig vom Bodenmarkt ausschließt. Weil das Problem ist halt, ein Ackerland wird halt nicht weniger wert und hat keine Unterhaltskosten. Und ich kann mir von den Pächtern quasi die Zinsen von meinem Kapital bezahlen lassen. Und das ist eigentlich das, was landwirtschaftliche Flächen leider so extrem attraktiv macht für außerlandwirtschaftliche spekulative Investoren. Alle wissen, Ackerland wird weniger werden durch den Klimawandel. Ernährungssicherheit wird bedroht sein. Ackerland wird auch von daher immer wichtiger. Und wir müssen aufpassen, dass einfach diese Ressource allen ausreichend zur Verfügung steht. Und dafür muss es eben massiv staatliche, gesellschaftliche Regulierungen geben. Die können wir nicht ersetzen.
2: Wenn ich da noch, also das geht jetzt ein bisschen weiter und führt ein bisschen ins Ausland, nach Spanien jetzt zum Beispiel, da werde ich demnächst nach Galicia fahren. Und da gibt es althergebrachte Strukturen, wo Leute gemeinsam Waldflächen benutzen, also nutzen und bewirtschaften und gemeinschaftlich einfach so wirtschaften. So. Die haben halt auch im Zuge von gesellschaftlichen Veränderungen und so einfach auch massive Probleme damit, also mit Landflucht quasi, und dass eben diese Strukturen auch so nach und nach einfach nicht mehr tragen. Und dass immer auch die Gefahr besteht, dass die Gesetze, die da noch gelten in Galicia, dass die ausgehebelt werden und somit diese Commons- und Allmende-Strukturen einfach bedroht werden. So, also das gibt es schon auch noch in anderen Ländern sozusagen. Und also die müssen sich jetzt auch was einfallen lassen, wie sie sozusagen ihre Flächen weiter gemeinschaftlich benutzen können.
1: Und letzten Endes diese traditionellen Strukturen auch noch bewahren können.
2: Ja, genau, irgendwie.
1: Ja, das sind ja alles auch kleinteilige Strukturen, so gerade dieses Verhältnis zwischen Produzent und Konsument dann am Ende. Also außer natürlich, das fällt beides in dieselbe Person, was ja auch so eine Idealvorstellung vielleicht am Ende ist. Aber die Höfe, die jetzt bei euch im AK-Syndikat dabei sind und das, was die erwirtschaften, sind diese Produkte für alle gut erschwinglich? Oder ist es letzten Endes doch etwas, was sich nur Bio-Großmütter aus dem Bourbon erlauben können?
0: Also die Höfe, die bisher bei uns mitmachen, sind größtenteils solidarische Landwirtschaften, die jeweils auch eine Beitragsrunde haben. Das heißt, alle zahlen nach ihren Möglichkeiten für ihre Lebensmittel. Und insgesamt muss es eben aufgehen. Also auch in diesem Verhältnis zwischen Erzeugern und Verbrauchern gibt es eben diese Solidarität, dass klar ist, alle teilen sich die Ernte, egal ob sie gut oder schlecht ausfiel. Es wird für gescheite Löhne in der Landwirtschaft gesorgt. Und es wird dafür gesorgt, dass sich alle die Lebensmittel leisten können. Wir sind allerdings als AKER-Syndikat nicht speziell auf solidarische Landwirtschaft festgelegt. Ein Projekt ist auch ein nicht kommerzielles Projekt, was Saatguterhaltung betreibt, über Fördermitgliedschaften und Spenden finanziert. Auch das kann man mit uns machen. Und genauso wäre aber auch denkbar, dass wir zum Beispiel ein Projekt hätten, was irgendwie eine Landwirtschaft hat, die Wochenmarktstände hat oder Ähnliches. Entscheidend ist natürlich nur, die brauchen irgendwie ein gesellschaftliches Umfeld, was sich für diesen Hof einsetzt, was den mit Kapital versorgt. Das kann auch über einen Wochenmarkt zustande kommen, dass da ein direkter Kontakt zu den Verbrauchern ist. Ein Hof, der sein Getreide an den Weltmarkt liefert und sonst nichts macht, wird sich nicht dem Ackersyndikat anschließen. Dafür ist es kein funktionsfähiges Modell.
1: Ja, das mit den Märkten ist eigentlich nochmal ein ganz guter Punkt, weil das habe ich auch in einem anderen Stand schon gehört, dass Märkte ja eigentlich der Ort sind, wo die Verbraucher und die Produzenten am nächsten beieinander sind und deshalb auch viele von diesen Zwischenschritten eigentlich erst einmal wegfallen würden. Meint ihr, es braucht generell mehr Märkte, damit auch Modelle wie das Ackersyndikat auch langfristig für größere Teile der Bevölkerung Nahrung herstellen können?
0: Also ich denke, es braucht direkte Beziehungen zwischen Erzeugern und Verbrauchern. Wie die genau aussehen, denke ich, das müssen die Leute vor Ort, die da beteiligt sind, entscheiden. Das kann auch in einem Online-Bestellsystem sein, das kann ein Abo-Kistensystem sein, das kann eine Solavi sein, das können Lebensmittelkooperativen sein, wo die Verbraucher sich zusammentun und bei unterschiedlichen Höfen direkt einkaufen und dadurch sich ihre benötigten Produkte zusammensuchen. Das kann ganz viele Formen haben. Das Entscheidende ist nur, dass wir von dieser strukturellen Gegeneinanderstellung wegkommen. Wenn ich in einem Supermarkt stehe und ich habe da drei Sorten Milch, die kosten unterschiedlich viel und sind vielleicht gar noch alle Bio, wenn es ein Bio-Supermarkt ist. Woher weiß ich denn, unter welchen Verhältnissen die hergestellt wurden? Welche soll ich denn jetzt kaufen? Verdient irgendwie der Bio-Supermarkt an der teureren Milch einfach nur mehr? Da gibt es ja die wildesten Storys. Es gab ja mal diese extreme Milchpreiskrise und hat Alnatura die faire Milch aufgelegt. Die Bauern waren erstmal froh, dass sie da 10 Cent pro Liter mehr kriegen. Und dann haben sie irgendwann gemerkt, dass die dann im Laden halt 20 Cent mehr kostet. Weil Alnatura gesagt hat, ja, aber unsere Handelsspanne muss doch immer gleich bleiben. Das heißt, Alnatura hat sich da auch nochmal 10 Cent pro Liter Milch mehr genehmigt. Und die Verbraucher sollen das dann bezahlen. Und dann können es eben sich auch nur die reichen Verbraucher leisten. So. Statt dass der Alnatura mal gesagt hat, okay, wir brauchen so viel für unsere Logistik und den Rest kriegt ihr Bauern. So machen das dann zum Beispiel gemeinschaftsgetragene Mitgliederläden, dass sie sagen, okay, wir brauchen irgendeinen gewissen Anteil, damit wir unsere Logistik finanzieren können, unsere Mitarbeiter bezahlen können und der Rest geht an die Landwirte. Das wäre eine Struktur, die wir brauchen würden und die gibt es auf ganz unterschiedlichen Arten und Weisen.
1: Das heißt, da muss eigentlich auch noch mehr Netzwerken stattfinden, letzten Endes zwischen verschiedenen Initiativen, zwischen verschiedenen Läden, zwischen...
0: Ich denke, das ist immer die Frage, was man da haben will. Je mehr man sozusagen verschiedene Erzeuger zusammenfasst und sozusagen supermarktartige Strukturen wieder einführt, umso wahrscheinlicher ist auch, dass sich sowas wieder verselbstständigt sozusagen. Letzten Endes den direkten Kontakt braucht es. Und wie der für die jeweiligen Verbraucher und Erzeuger am besten funktioniert, das wollen wir gar nicht vorgeben. Klar ist, es braucht wieder, dass wir als Menschen miteinander in Beziehung treten und nicht nur als sozusagen letztlich strukturell einander feindlich gegenüberstehende Käufer und Verkäufer. Ja.
1: Dann noch eine letzte Frage zum Schluss an euch beide. Wenn ich mich jetzt besser und solidarischer mit meinen Landwirtinnen ernähren möchte, als Studi hier in Freiburg, wo würdet ihr dann zuerst hingehen?
0: Also auf jeden Fall würde ich sagen, schließ dich einer solidarischen Landwirtschaft an. Ich weiß nicht, ob es hier in Freiburg Mitgliederläden gibt. Ich meine schon, dann wäre das auf jeden Fall für den restlichen Bedarf, den du ja vielleicht auch noch haben wirst, sicherlich ein interessanter Weg. Es ist auch oft ein durchaus kosteneffizienter Weg, weil du eben beim Mitgliederladen genau das machst. Du zahlst das, was der Laden wirklich braucht, dass der gescheite Löhne zahlen kann. Und die Produkte zahlst du dann eigentlich nur noch das, was sie den Laden kosten sozusagen. Das kann sich durchaus lohnen, wenn man sich konsequent für sozial-ökologische Ernährung entscheiden möchte.
2: Und überleg einfach, was du wirklich brauchst. So. Also das geht halt ein bisschen über die Nahrungsmittelerwerbssituation hinaus. Ne? Aber das wäre auch mal auf jeden Fall, glaube ich, ein guter Schritt.
1: Also über den eigenen Konsum nachdenken von Nahrungsmitteln. Gleichzeitig ja, stelle ich fest, dass es viel Möglichkeiten und viel Raum gibt, Dinge noch zu gestalten durch das Ackersyndikat, mit dem Ackersyndikat.
2: Wir waren hier. Studierende könnten auch eine Masterarbeit oder eine Abschlussarbeit zu community-supported irgendwelchen Strukturen forschen oder so. Wird bestimmt auch helfen.
1: Also auch ein Blick darauf, ein forschender Blick darauf kann dem Acker-Syndikat auch schon helfen, das Projekt der Entprivatisierung von Böden weiter voranzutreiben. Vielen Dank, dass ich mit euch sprechen durfte und dann wünsche ich euch noch einen schönen Abend.
2: Danke.
0: Danke.
1: Das war das Acker-Syndikat im Gespräch vergangenen Samstag auf dem Agrikulturfestival in Freiburg im Eschholzpark. Die Gartenkoop in Freiburg ist übrigens eine solidarische Landwirtschaft, die jetzt seit kurzem auch einen eigenen Hof in der Nähe von Bad Krotzingen bewirtschaftet und ebenfalls Teil des Acker-Syndikats ist. Das war ja für euch soweit das Morgenradio. Wir haben es 10 vor 10. Ihr hörtet Radio Dreieckland, das Dienstagsmorgenradio. Und wir spielen jetzt noch ein bisschen Musik, bevor es dann weitergeht mit historischen Tagesinfos von vor 20 Jahren, von 2006. Und danach die Wiederholung vom Chaos Radio ab 11. Ich wünsche euch noch einen schönen Mittag, Rest des Tages. Hier ist jetzt einmal noch The Clash mit Revolution Rock.

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7: Hallo und herzlich willkommen zu unserer heutigen Freitagsausgabe. Die kommende halbe Stunde wurde zusammengestellt vom Freien Radio Wüste Welle aus dem Raum Tübingen und Reutlingen. Am Mikrofon ist Michael von Farnbühler. Im heutigen ZIP FM könnt ihr Beiträge zu folgenden Themen hören. Zuerst haben wir einen Beitrag zur besetzten Frauenklinik in Marburg. Anschließend gibt es eine Bewertung des Tarifsabschlusses bei der VW-Tochter Auto 5000 durch einen Gewerkschaftslinken und Vertrauensmann bei der VW AG. Und Brechmitteleinsatz vom Europäischen Gerichtshof für Menschenrechte verurteilt. Ein Erklärstück zum Europäischen Gerichtshof für Menschenrechte. Und zu guter Letzt haben wir Fragen und Antworten zum Polizeieinsatz während des Bush-Besuchs. Gefunden auf den Informationsseiten der Polizei im Internet mit ein paar kleinen Kommentaren.

0: In der Nacht von Sonntag auf Montag wurde während des WM-Endspiels ein Teil der leerstehenden Frauenklinik in Marburg besetzt. Das Gebäude sollte als Ersatzobjekt für das von der Universität geschlossene internationale selbstverwaltete Studierendenwohnheim Collegium Gentum bezogen werden. Dieses Wohnheim ist eines der wenigen Projekte, das günstiges Wohnen garantiert. Es hat eine basisdemokratische Struktur, die auf Selbstverwaltung, interkulturelles Zusammenleben und ein antifaschistisches Grundverständnis setzt. Des Weiteren war geplant, Räumlichkeiten im besetzten Gebäude für die Organisation der Proteste gegen Studierendengebühren und Sozialabbau einzurichten. Unipräsident Neinhaus hatte im Rahmen der Besetzung des Verwaltungsgebäudes versprochen, derartige Räume zur Verfügung zu stellen. Diese Zusage aber bis jetzt nicht eingehalten.
1: Nach den verheerenden Erfahrungen mit dem deutschen Faschismus beschlossen die alliierten Befreiungsmächte im Rahmen der Entnazifizierung auch die Angehörigen der Hochschulen, deren Lehrpersonal zum großen Teil antisemitisch, rassistische und nationalistische Inhalte lehrte und deren Studierende ebenfalls zum überwiegenden Teil Anhängerinnen der nationalsozialistischen Ideologie waren, Re-Education-Maßnahmen zuzuführen, um dem Faschismus künftig keinen Nährboden mehr zu bieten. Eine dieser Re-Education-Maßnahmen ist die Institution des Collegium Gentium, das 1949 von den amerikanischen Nachkriegsbehörden gestiftet wurde. Die ehemalige Jägerkaserne ist eine Schenkung an die Philipps-Universität Marburg mit der Auflage, das Wohnheim zu pflegen. Insbesondere vor dem Hintergrund der konservativen Studentenbünde in Marburg wurde das Collegium Gentium als internationalistisches Projekt der Begegnung und Demokratieförderung angelegt. Seit über 2 Jahren nun ist das Collegium Gentium von der Schließung bedroht. Die Bewohner des CGs sollen gezwungen werden, die aktuellen Räumlichkeiten zu verlassen, ohne dass ein Ersatzobjekt in Aussicht ist. In den Verhandlungen mit der Universitätsleitung wurde deutlich, dieses Projekt ist nicht mehr erwünscht, wenngleich es in Marburg sogar gelungen, eine eindeutige Stellungnahme des Stadtrates zugunsten des CGs zu bewirken, ohne Erfolg. Wie auch bei den Studiengebühren wollen die Entscheidungsträgerinnen einfach durchdrücken, was ihnen politisch genehm ist. Da passt ein Collegium Gentium natürlich nicht in den Kram. Aus Anlass der geplanten Schließung des CGs und vor dem Hintergrund der laufenden Studierendenproteste wurde in der Nacht vom Sonntag zum Montag die Frauenklinik in Marburg besetzt. Das Gebäude am Pilgrimstein sollte als Ersatzobjekt dienen für das von der Universität geschlossene internationale selbstverwaltete Studentenwohnheim CG, Collegium Gentium. Dieses Wohnheim ist eines der wenigen Projekte, das günstigen Wohnraum garantiert und eine basisdemokratische Struktur hat, die auf Selbstverwaltung, interkulturelles Zusammenleben und ein antifaschistisches Grundverständnis setzt. Des Weiteren war geplant, Räumlichkeiten im besetzten Gebäude für die Organisation der Proteste gegen Studiengebühren und Sozialabbau einzurichten. Unipräsident Nienhaus hat im Rahmen der Besetzung des Verwaltungsgebäudes versprochen, derartige Räume zur Verfügung zu stellen, diese Aussage aber bis jetzt nicht eingehalten. Wie die Besetzung ganz konkret verlaufen ist, hört ihr im Folgenden in einem Interview.
2: Das war der Plan, dort die alte Universitätsfrauenklinik zu besetzen und langfristig zu nutzen als neues Collegium Gentium und gleichzeitig dort auch ein Protestbüro einzurichten, um weiterhin effektiv gegen Studiengebühren kämpfen zu können. Wir sind da gestern Abend reingegangen mit ungefähr 25 Leuten. Das hat alles sehr gut geklappt. Es wurde dann verbarrikadiert von innen. Und wir haben uns eingerichtet. Das ist dazu noch zu sagen, dass die Räumlichkeiten 1A in Schuss sind. Also man könnte im Prinzip dort sofort einziehen. Die Räume waren alle noch da, die sanitären Anlagen waren da, Elektrizität, einfach alles noch vorhanden und für eine Wohnheimnutzung optimal. Wir waren dann also da drin und haben dann um 11:15, nachdem halt alles dicht war, dementsprechend das öffentlich gemacht, also an die Presse gegeben. Dann kam um 11 ungefähr auch die ersten Streifenwagen vorbei, sind aber erstmal nur relativ, also vorbeigefahren, langsam haben geguckt und es wurden dann halt immer mehr und immer mehr und immer mehr. Und letztendlich war es dann so, dass heute Morgen um 5 Bereitschaftspolizei angerückt ist und der Unikanzler Nonne dann auch dort vor Ort war und der dann den sofortigen Befehl gegeben hat zu räumen. Und das ist dann auch passiert, das ist völlig unverhältnismäßig passiert, also es waren unglaublich viel Polizei im Vergleich zu den Leuten, die da drin waren. Es waren Hunde dabei, es waren halt also mit Schild und Schlagstock und ein bewaffneter Polizist. Und die sind dann dort reingegangen, ohne vorher anzukündigen. Also es wurde den Leuten drin nicht die Chance gegeben, rauszugehen. Das ist normalerweise üblich, dass es 3 Aufforderungen gibt. Das hat es nicht gegeben. Und der Unikanzler Nonne war trotz all unserer Bemühungen nicht bereit, Verhandlungen einzugehen, geschweige denn irgendeine Form von Gespräch einzugehen. Also es gab vermehrt von uns den Versuch, ihn dazu zu bringen. Wir haben ihn aufgefordert, von der gewaltsamen Räumung abzusehen. Wir haben ihn aufgefordert zu einem Gespräch. Wir haben unsere Forderungen nochmal formuliert, dass eben das CG erhalten bleiben soll, was einfach auch die Pflicht der Uni ist, wenn man sich den Stiftungsvertrag anguckt. All das hat der Herr Nonne abgewiesen und ignoriert und hat uns dann dort räumen lassen. Das war dann heute Morgen um 6. Als die Räumung schon begonnen hatte, ohne dass wir vorher aufgefordert wurden, dann über das Megafon versucht, mit den Nonnen zu kommunizieren. Die haben gesagt, bitte sehen Sie von einer gewaltsamen Räumung ab. Das Einzige, was er dazu gesagt hat, war, es zu spät, die hat schon angefangen. Also die Polizei dann hat Scheiben eingeschlagen und dann auch drinnen einfach noch diverse Dinge kaputt gehauen und Türen kaputt getreten und so weiter, was einfach auch alles hätte nicht sein gemusst. Und Nonne hat sich völlig rausgezogen und hat sich auch gegenüber dem Asta, der dann auch da war, nicht geäußert. Es wurden dann alle Menschen, die drin waren, eben einer ID-Behandlung unterzogen, das heißt fotografiert und Personalausweis, also Daten aufgenommen und abgeglichen über Funk dann noch. Und es wurde uns gesagt, dass alle Menschen, die drin waren, eine Anzeige wegen Hausfriedensbruch bekommen. Also die Pressemitteilungen sind gestern Nacht rausgegangen und wir haben das natürlich dann auch öffentlich gemacht. Also es wurden auch Telefonketten ausgelöst, es kamen dann auch noch Leute vorbei, also Leute, die jetzt nicht von Anfang an dabei waren, die kamen dann später noch dazu. Wir hatten halt eine Schleuse an einem Fenster, wo Leute rein und raus konnten, eine Zeit lang noch. Und wir hatten natürlich auch Transparente draußen hängen. Also das war dann schon ab einem, also wir haben irgendwann auch Licht angemacht, also es war irgendwann schon klar, das ist jetzt öffentlich und dann haben es natürlich die Polizei auch mitbekommen. So. Wir warten jetzt erstmal ab, was in der Presse steht morgen. Und wir werden weitere Pressemitteilungen verschicken. Also wie gesagt, wir fordern erstens den Weiterbestand des CG. Wir fordern ein Pressegespräch mit einem Mitglied des Präsidiums und Vertreterinnen von uns. Und das wird jetzt halt ausgehandelt, ob Nonne oder Lienhaus dazu bereit sind, dieses Pressegespräch zu machen oder ob sie das nicht sind. Und das bleibt jetzt halt abzuwarten. So. Also wir sind immer noch bereit, da einzuziehen. So ist es nicht. Wir finden das immer noch ganz großartig. Vor allem der 4. Stock ist sehr hübsch mit den Balkons und einem großen Veranstaltungsraum. Natürlich ist das weiterhin unser Ziel. Aber es ist natürlich die Frage, also es ist natürlich schon ein Anliegen der Uni, das ganze Ding möglichst schnell unbewohnbar zu machen. Und es gibt auch eine SPD-Politikerin, die den Nonne nach einem Treffen damit zitiert, dass er sagt, die Frauenklinik soll abgerissen werden. Das heißt, wir fordern in diesem ganzen Zusammenhang von Unicampus, Campusneubau, fordern wir, dass das CG dort integriert wird, und zwar in der Frauenklinik.

0: Mittlerweile liegen die Tarifverhandlungen 2006 in der Metall- und Elektroindustrie einige Wochen zurück. Die betrieblichen Verhandlungen der vereinbarten Einmalzahlungen von plus minus 310 Euro sind ebenfalls weitestgehend abgeschlossen. Laut der Gewerkschaft IG Metall zahlen mehr als 90% der Betriebe in Mittelhessen die 310 Euro, nur wenige mehr oder weniger. Am 29. Juni ist bei der 100%igen Tochter der VW AG Auto 5000 GmbH in Wolfsburg ein mit dem Flächentarifvertrag vergleichbarer Haustarifabschluss erzielt worden. Auch hierzu waren diverse Warnstreiks nötig. Die Firma Auto 5000 wurde gegründet mit dem Ziel, 5000 Erwerbslose in Arbeit zu bringen, mit einem gleichzeitigen Zugeständnis der IG Metall zu mehr Flexibilisierung der Arbeitszeiten und weniger Lohn als bei der Mutter VW AG. Das Projekt war auf 3 Jahre befristet, sodass es in diesem Jahr zum ersten Mal zu Verhandlungen kam. Jochen vom Radio Unerhört Marburg sprach mit Herrn Hartung, einem Vertrauensmann der IG Metall bei der VW AG, über den gewonnenen Arbeitskampf bei Auto 5000 in Wolfsburg.
1: Die Verhandlungen sehen so aus, dass es auch bei der 100%igen Tochter der VW AG Auto 5000 GmbH 3% Lohnerhöhung gegeben hat und auch des Weiteren diese 310 Euro Einmalzahlung. Und wir haben jetzt am Telefon einen Gewerkschaftslinken, Herrn Hartung, langjähriger Vertrauensmann. Und wie schätzen Sie denn diesen Tarifvertrag, diesen Tarifabschluss für die Tochter von der VW AG ein?
2: Ich bin also Alfred Hartung, wie ich schon vorgestellt wurde. Ich bin Vertrauensmann bei der VW AG, nicht bei der Auto 5000 GmbH. Und wir haben als aktive Gewerkschafter bei der VW AG diesen Tarifauseinandersetzung bei der Auto 5000 GmbH sehr interessiert beobachtet, weil wir der Meinung sind, dass er eine Signalwirkung für unsere neue anstehende Tarifrunde im Januar 2007 hat. Wie schon in der Anmoderation gesagt, ist das Auto 5000 GmbH ein sehr erfolgreiches Unternehmen. Es wird hier in Wolfsburg der Turan gebaut. Im letzten Jahr ist ein Gewinn bei der Auto 5000 GmbH von weit über 300 Millionen Euro gemacht worden. Und dennoch hatte die Geschäftsleitung verlangt, dass die Kollegen der Auto 5000 GmbH mit einem Tarifvertrag zufrieden sind, der weit unter dem in der Fläche abgeschlossenen sich darstellen sollte, und waren dann auch solche Unverschämtheiten drin, wie dass der Urlaub von 30 Tagen entsprechend gekürzt werden sollte, bis um 6 Tage gekürzt werden sollte, wenn die Kollegen krank wären. Gleichzeitig sollten die Samstagsschichten, die sehr unbeliebt sind, von Samstagsspätschichten von 30 auf 48 pro Jahr ausgedehnt werden können und auch noch weitere Flexibilisierungsmaßnahmen. Dagegen hat sich diese junge Belegschaft, junge in dem Sinne sowohl von Alters her jung, weil damals, wie schon in der Anmoderation gesagt worden ist, überwiegend arbeitslose Menschen eingestellt worden sind, was sehr positiv ist, aber es waren praktisch überwiegend junge, die ganze Belegschaft ist fast im Schnitt deutlich unter 40, und die haben 3 Jahre lang in diesem Projekt gearbeitet, ohne Tarifverhandlungen. Es war jetzt die erste Tarifauseinandersetzung, in die diese Belegschaft gegangen ist, und das Unternehmen dachte wohl, dass eben diese junge, noch vergleichsweise unerfahrene Belegschaft eben nicht in der Lage sei, gegen diese doch Unverschämtheit des Unternehmens anzugehen. Aber da haben sie sich getäuscht. Also die haben 3 sehr gut besuchte Warnstreiks, eine Warnstreiks mit sehr großer Teilnahme gemacht, die auch von den Kolleginnen und Kollegen der VW AG unterstützt worden ist. Waren jedes Mal Märsche von mehreren Stunden durch die Stadt zu dem Verhandlungslokal. Und ich denke, das hat auf die Tarifverhandlungsparteien, vor allem auf die Seite des Unternehmens, doch erheblich Eindruck gemacht, dass also nach der dritten Verhandlungsrunde, nach einer langen Sitzung, eben das Ergebnis, was schon gesagt worden ist, übernommen werden konnte, dass also im Wesentlichen das Teilergebnis der Fläche übernommen werden konnte. Und das schätzen wir als Beschäftigte bei VW AG sehr positiv ein, weil es zum einen zeigt, wenn man sich unten rührt, wenn man Druck macht, kann man auch was erreichen, man muss sich nicht jeder Unverschämtheit beugen, und zum anderen sind wir froh, dass eben diese Unverschämtheiten abgewehrt werden konnte, weil wir die sonst auch im Januar nächsten Jahres sicherlich auch uns bei uns auf dem Verhandlungstisch gehabt hätten. Also insgesamt eine ganz positive Einschätzung. Es sind zwar noch einige kleinere negative Seiten, wie eine weitere Flexibilisierung hat die IG Metall hinnehmen müssen, aber insgesamt doch eine vergleichsweise positive Entscheidung, die gerade auch durch den Druck von unten erreicht worden ist, was wir als Gewerkschaftslinken ja besonders positiv anschaut.
1: Das ganz Besondere an dieser Firma Auto 5000 ist ja auch, dass sehr flexibel dort gearbeitet werden kann. Da gibt es so Arbeitszeitkonten von 200 plus minus Stunden, die jetzt erweitert wurden auf 400 Stunden. Was ist sich denn darunter vorzustellen?
2: Genau, das sieht zum Beispiel so aus, dass die wöchentliche Arbeitszeit, die ja durchschnittlich bei 35 Stunden liegt bei der Auto 5000 GmbH. Wir bei der VW AG haben ja 93 solidarisch die Arbeitszeit auf 30 Stunden bzw. 28 Stunden in der Produktion verkürzt, um eben Massenentlassungen zu vermeiden. Entsprechend wurde auch unser Lohn oder Gehalt damals verkürzt. Bei der Auto 5000 GmbH arbeitet man im Schnitt 35 Stunden, aber gleichzeitig sieht der Tarifvertrag vor, dass pro Woche auch bis zu 42 Stunden gearbeitet werden kann. Ohne unentgeltlich natürlich, das heißt, dann sind da Samstagsschichten und die Beschäftigten müssen dann in der Woche 42 Stunden arbeiten, kriegen weiterhin am Ende des Monats ihre 2500 Euro, damals 5000 D-Mark. Jetzt nach dem Tarifvertrag sind es 2570 D-Mark, haben dann also in der Woche dann plus 8 Stunden auf ihr Pluskonto. Und dieses Pluskonto kann eben jetzt maximal bis auf 400 Stunden erweitert werden, ohne dass eben das Unternehmen dafür Überstundenzuschläge zahlen muss.
1: Und was bedeutet das dann am Ende eines Jahres, wenn dann dieses Konto möglicherweise durch eine gute Auftragslage bei 400 Stunden liegt? Werden dann diese 400 Stunden trotzdem ausgezahlt? Oder?
2: Nein, prinzipiell nicht ausgezahlt, sondern sollen dann durch Maßnahmen auch mal wieder abgebummelt werden. Das heißt also in der Situation, wo es im Unternehmen nicht so viele Aufträge da sind, solche Situationen hatten wir in den vergangenen 3 Jahren, auch bei der Auto 5000 GmbH schon, dann wird eben die Fabrik im November für eine Woche oder für 14 Tage zugemacht. Also in der Zeit, wo die Kollegen nicht besonders begeistert sind, dass sie zu Hause bleiben müssen, werden dann eben die Stunden abgebummelt. Ne? Und das ist für das Unternehmen natürlich sehr günstig. Dann können sie die Fabrik für 14 Tage komplett zumachen. Da fallen ja auch eine Menge laufender Kosten nicht an. Also insgesamt ist diese Flexibilisierung für alle Unternehmen, sehr reizvoll, weil das sich sehr positiv in ihren Bilanzen niederschlägt.
1: Also zusätzlich zu der Lohnerhöhung von 3% ist jetzt auch wieder, sind wieder die vermögenswirksamen Leistungen, früher vermögenswirksame Leistungen. Jetzt ist es speziell auf die Rente zugeschnitten, 27 Euro pro Monat möglich für einen Arbeitnehmer Geld zu bekommen, falls er selber Rücklagen bildet. Wie ist denn diese Festlegung auf den Rentenbereich zu bewerten?
2: Also insgesamt ist es bei der Auto 5000 GmbH positiv zu bewerten, weil das erstmalig bezahlt worden ist. Bisher war das nicht. Allerdings wird es von der IG Metall sehr stark nach vorne geschoben, weil es ein Erfolg ist, aber eigentlich ist es materiell gesehen, sind es fast Peanuts, kann man sagen. Denn es gibt so Modellrechnungen, dass nach 30 Jahren, wenn man also 30 Jahre lang dieses immer regelmäßig einbezahlt, diese 27 Euro im Monat, am Ende eine zusätzliche Rente von etwas mehr als 100 Euro rauskommt.
0: Obwohl der Tarifabschluss der Auto 5000 GmbH noch deutlich unter dem Haustarif der VW AG liegt, bewerten die Kollegen den Abschluss positiv. Denn mit entschlossenem Auftreten und mehreren Warnstreiks konnten die Forderungen der Unternehmensleitung abgewehrt werden. Die Kollegen konnten einen Tarifabschluss deutlich unter dem Flächentarifvertrag verhindern und einen vergleichbar guten Abschluss erkämpfen. Das macht den Beschäftigten der VW AG Mut für ihre anstehenden Verhandlungen im Januar 2007. Dort wird es auf jeden Fall um die Anhebung der Wochenarbeitszeit auf 35 Stunden gehen.

0: Am Dienstag hat der Europäische Gerichtshof für Menschenrechte den Einsatz von Brechmitteln in Deutschland verurteilt. Hierzu eine Nachricht und ein Erklärstück zum Europäischen Gerichtshof für Menschenrechte.
1: Vor 2 Tagen schaffte es ein Urteil des Europäischen Gerichtshofs für Menschenrechte in die Schlagzeilen. Hier zunächst die Nachricht bei Focus Europa vom 12. Juli.
2: Brechmitteleinsatz verstößt gegen das Menschenrecht. So urteilte gestern der Europäische Gerichtshof in Straßburg. In mehreren deutschen Bundesländern, hauptsächlich Hamburg und Berlin, wurde bisher das Brechmittel Ipecor Hana eingesetzt, um Dealer zu überführen, die kleine Drogenpakete verschluckt haben sollen. Dazu wurde den mutmaßlichen Dealern in kniender Stellung ein Schlauch durch die Nase gestoßen, durch die das Brechmittel eingeflößt wird, während mehrere Beamte die Person festhalten. Der Gerichtshof in Straßburg verurteilte diese Methode als erniedrigend und gefährlich. Genauso gut könne man warten, bis die Drogenpakete den Körper auf natürlichem Wege verlassen. Das Urteil ist sowohl eine Schlappe für die deutsche Kriminalpolitik als auch für die deutsche Justiz. Insbesondere das Bundesverfassungsgericht hat sich immer wieder um eine klare Stellungnahme gewunden. 1999 verurteilte das deutsche Gericht, dass Brechmitteleinsatz nicht gegen die Menschenwürde verstoße, wiesen die Frage, ob der Einsatz jedoch gegen die körperliche Unversehrtheit verstoße, zurück an die Fachgerichte. Nach dem ersten Todesfall sollten sich diese Frage eigentlich geklärt haben. Die deutsche Justiz blieb jedoch tatenlos und ließ die Methode weiterlaufen. Straßburg setzte nun endlich einen Schlussstrich. Der Brechmitteleinsatz muss unverzüglich eingestellt werden. Bisher verurteilte Dealer, die aufgrund der erbrochenen Beweismittel verurteilt wurden, können ihre Verfahren nun neu aufrollen lassen. Sollten keine weiteren Beweismittel gefunden werden, können sie sogar mit dem Freispruch rechnen.
1: Soweit die Nachricht bei Focus Europa vom 12. Juli 2006. Zu spät, möchte man ausrufen. Aber doch, auch endlich. Doch wer oder was genau ist der Europäische Gerichtshof für Menschenrechte, der nun den Brechmitteleinsatz einer Polizeidirektion entschieden verurteilt hat und damit dieser menschenverachtenden Praxis innerhalb Europas hoffentlich den Todesstoß verpasst hat? Zeit für ein weiteres Erklärstück zu verwirrenden Begrifflichkeiten und zu einer weiteren Institution innerhalb Europas. Das Wichtigste zuerst. Es gibt in Europa den Europäischen Gerichtshof, kurz EuGH. Und es gibt in Europa den Europäischen Gerichtshof für Menschenrechte, kurz EuGHMR oder auch EGMR. Diese beiden haben institutionell nichts miteinander zu tun, während der Europäische Gerichtshof für Menschenrechte eine Institution des Europarats ist, ist der EuGH ein Organ der Europäischen Union. In der EU gibt es zwar auch einen Europäischen Rat, dieser hat aber nichts mit dem Europarat zu tun. Ob für diese ganzen Begriffsähnlichkeiten massivster Kreativitätsmangel verantwortlich ist oder ob sich dahinter doch eine Bande subversivster Mindfuck-Spezialistinnen verbirgt, konnte ich bisher trotz intensivster Recherche nicht feststellen. Doch egal. Was ist der Europäische Gerichtshof für Menschenrechte? Am 5. Mai 1949 wurde der Europarat gegründet. Dieser ältesten zwischenstaatlichen Organisation Europas gehören heute 46 Staaten an. Von den Mitgliedstaaten des Europarats wurde die Europäische Menschenrechtskonvention erarbeitet. Sie enthält sowohl demokratische Grundrechte wie Meinungs- und Versammlungsfreiheit, wie auch einen Katalog allgemeiner Menschenrechte. Die Konvention trat am 3. September 1953 allgemein in Kraft und soll bindend für alle Mitgliedstaaten des Europarats sein. Zur Durchsetzung dieser Konvention gab es zunächst eine Europäische Menschenrechtskommission und seit 1959 eine eingeschränkte Gerichtsbarkeit. In seiner heutigen Form existiert der EuGHMR seit November 1998 und hat seitdem an Bedeutung zugenommen. Dem Europäischen Gerichtshof für Menschenrechte kommt also die Aufgabe zu, über die Einhaltung dieser Menschenrechtskonvention zu wachen. Jeder Mitgliedstaat entsendet hierfür einen Richter oder eine Richterin, die innerhalb des Plenums des Europarats bestätigt werden muss. Zuständig ist der Europäische Gerichtshof für Menschenrechte für Beschwerden von Einzelpersonen, von Personengruppen und nichtstaatlichen Organisationen. Richten muss sich die Klage jeweils gegen eine oder mehrere Unterzeichnerstaaten mit dem Vorwurf, dass dieser, Staat also, gegen die Menschenrechtskonvention verstoßen habe. Der Kläger oder die Klägerin kann auch dann klagen, wenn sie keinem Unterzeichnerstaat angehört. Neben dieser Individualbeschwerde ist auch die Staatenbeschwerde durch einen anderen Vertragsstaat möglich. Der Europäische Gerichtshof für Menschenrechte kann allerdings erst dann angerufen werden, wenn der innerstaatliche Instanzenzug komplett durchlaufen ist. So zum Beispiel auch im Brechmittelfall, der ja seit über 10 Jahren verhandelt wird. Es besteht also stets eine große Verzögerung zwischen Urteil und Vorfall. Nach Artikel 46 der Europäischen Menschenrechtskonvention verpflichten sich alle Unterzeichner, das endgültige Urteil des Gerichtshofs zu befolgen. Da die Stellung der Menschenrechtskonvention von Staat zu Staat aber sehr unterschiedlich ist, variiert die Bindungswirkung der Urteile. In Deutschland steht die Rechtsprechung des EuGH im ER beispielsweise im Rang unter dem Grundgesetz, also auf Ebene einfachen Rechts. In Österreich dagegen genießt die Konvention vollen Verfassungsrang. Insgesamt kann man sagen, dass die Richter in Straßburg sehr beschäftigt sind. 2005 wurde das Gericht über 45.000 Mal angerufen und fällte über 1.100 Urteile. Die Türkei wurde am häufigsten wegen Verstößen verurteilt, insgesamt 270 Mal, gefolgt von der Ukraine, Griechenland und Russland. Der Gerichtshof ist heute also überlastet, was zu langen Wartezeiten führt. Dies spricht leider dafür, dass in fast allen 46 Mitgliedstaaten wesentliche demokratische Grundrechte und Menschenrechte nicht eingehalten werden. Nun gut, so viel zum Europäischen Gerichtshof für Menschenrechte in Straßburg. Und nun dürft ihr mit eurem neuen Wissen gerne wieder euren Mitmenschen auf die Nerven gehen.

0: Und zu guter Letzt hat das freie Radio Loro aus Rostock einige Fragen und Antworten zum Polizeieinsatz während des Busch-Besuchs gefunden. All dies auf den Informationsseiten der Polizei im Internet und versehen mit ein paar kleinen Kommentaren.
1: Das Betreten der Sperrzone in der Stralsunder Altstadt ist am 13. Juli für die Dauer des Busch-Besuches nur mit einer entsprechenden Zugangsberechtigung möglich. Anwohner haben diese Berechtigung durch die Eintragung der Wohnanschrift im Personalausweis. Gewerbetreibende und Beschäftigte erhalten die Berechtigung nach einem Antrag bei der Stralsunder Polizei. Bitte führen Sie am 13. Juli Ihren Personalausweis mit sich. Für Jugendliche ohne Personaldokumente sind die Erziehungsberechtigten verantwortlich. Nutzen Sie unbedingt für die Zu- und Abgänge zwischen der Kontrollstelle und Ihrer Wohnung den kürzesten Weg.
2: Gibt es eine geeignete Sammelstelle für Fahrräder?
1: Nein. Alle Fahrräder sind ab dem 13.07. 0 Uhr von der Straße zu entfernen. Festgestellte Fahrräder nach 0 Uhr werden sichergestellt und dem Ordnungsamt übergeben. Wenn die Möglichkeit besteht, nutzen Sie bitte Hausflure und Keller zum Abstellen Ihrer Fahrräder.
3: Fahrräder enthalten Sprengstoff?
2: Können Bewohner am 13.07.2006 mit ihren Fahrrädern innerhalb der roten Zone von ihrem Wohnort zur Kontrollstelle oder den Arbeitsplatz fahren?
1: Nein.
3: Busch kennt keine Fahrräder. Kulturschock.
2: Kann mein privater Besuch eine Erlaubnis zum Aufenthalt in meiner Wohnung in der Sicherheitszone erhalten?
1: Spontanbesuch nein. Berechtigte werden nur amtlich gemeldete Personen sein. Langfristig geplante Besuche müssen gelistet und bekannt sein bzw. der Polizei gemeldet werden.
2: Darf ich mich mit dem Kinderwagen am 13. Juli in der Sicherheitszone bewegen?
1: Wenn Sie berechtigt sind, sich in der Sicherheitszone aufzuhalten, zum Beispiel Anwohner, dürfen Sie sich auch mit dem Kinderwagen innerhalb der Sicherheitszone bewegen, um diesen auf dem kürzesten Wege zu verlassen. Sie dürfen auch mit Kinderwagen die Sicherheitszone betreten, um Ihre Wohnung aufzusuchen.
3: Waffen verstecke ich am Fahrrad.
2: Darf ich auf meine Dachterrasse mit Blick auf den alten Markt treten?
1: Mit Blick auf den alten Markt? Nein.
3: Hecken schützen?
2: Ich möchte mich am 13. Juli auf dem Hof meines Hauses aufhalten, das in der Sperrzone liegt. Ist das möglich?
1: Nein. Wenn das Haus in der Sperrzone liegt, gleichgültig, ob eine Sicht zum alten Markt von dort möglich ist oder nicht. Polizeibeamte werden Sie in Ihr Haus verweisen müssen.
3: Barbecue ausschließlich für Busch?
2: Wie komme ich von den bereitgestellten Parkplätzen zurück in die Altstadt?
1: Einen kostenlosen Pendelverkehr mit Bussen richtet der Nahverkehr Stralsund ein. Der Shuttle-Service wird am 12.07. beginnen.
3: Wer zahlt das?
2: Müssen die Geschäfte geschlossen werden?
1: Die Innenstadt ist in drei Zonen unterteilt. Gelbe Zone. Es gibt keine Einschränkung, lediglich keinen Fahrzeugverkehr. Rote Zone. Geschäfte innerhalb der Zone bleiben geöffnet. Inhaber sollten sich jedoch zuvor bei der Polizei registrieren lassen. Blaue Zone. Alter Markt. Geschäfte bleiben geschlossen. Inhaber dürfen sich im Geschäft aufhalten.
2: Wer zahlt die Entschädigung für den Ausfall meines Gewerbes?
1: Eine Regelung zur Entschädigungszahlung ist nicht bekannt. Jedoch will die Stadt Stralsund den Geschäftsinhabern einen zusätzlichen verkaufsoffenen Sonntag an einem noch zu bestimmenden Termin ermöglichen.
3: Kein Kommentar.
1: Weitere Informationen zum Buschbesuch findet ihr auf der Homepage der Polizei Mecklenburg-Vorpommern unter www.polizei-mv.de.
0: Das war's auch schon wieder mit einer halben Stunde ZIP FM. Wie immer gilt, ihr könnt alle Einzelbeiträge oder auch die Gesamtsendung im Internet nachhören unter www.freie-radios.net oder unter www.zip-fm.net. Eine neue Ausgabe von ZIP FM gibt es wieder am kommenden Dienstag, dann zusammengestellt vom Radio Dreieckland aus Freiburg. Ich verabschiede mich von euch, wünsche euch noch ein schönes Wochenende und bedanke mich fürs Zuhören.

0: Zum 10. Mal findet vom 12. bis 16. Juli im Montecchio in Norditalien die Mondiali Antirassisti statt. Wir sind jetzt am Telefon verbunden mit Matthias Durchfeld, Mitorganisator der Mondiali Antirassisti. Hallo Matthias.
1: Hallo.
0: Wenn wir über die Mondiali Antirassisti ein bisschen reden wollen, stellt sich vielleicht als erstes die Frage, was ist denn überhaupt die Mondiali? Lässt sich das in ein paar kurzen Worten beschreiben?
1: Also der erste Irrtum, der manchmal auftritt, wir sind kein Fußballturnier in erster Linie, sondern ein großes Fest gegen Rassismus, ein großes Fest der Solidarität zwischen hauptsächlich drei großen Gruppen, die an unserem Festival teilnehmen, Fußballfans aus allen Ländern, Migranten aus allen Ländern und Antifa-Initiativen aus sehr vielen Ländern.
0: Du hast die verschiedenen Gruppen, aus denen sich das Spektrum zusammensetzt, gerade schon angesprochen. Es war ja zumindest in den ersten Jahren, hatte die Mondiali Antirassisti ja auch so ein permanentes Wachstum. Ich kann mich erinnern, als ich vor 2 Jahren selbst dort war, hieß es wären so zwischen 5.000 und 6.000 Leuten gewesen. Damals war auch die Rede davon, dieses Wachstum weiter zu begrenzen. Wie hat sich das denn jetzt in den letzten 2 Jahren weiterentwickelt?
1: Das Wachstum haben wir ein bisschen begrenzt. Wir finden das natürlich auf der einen Seite klasse, dass Nachfrage besteht, dass viele Leute teilnehmen wollen. Das ist nach wie vor auch so. Wir haben das aber begrenzen wollen und auch begrenzen müssen, weil wir einfach nicht beliebig viel Platz zur Verfügung haben. Wir spielen auf 16 Kleinfeldern. Und mehr haben wir einfach nicht. Das heißt, die Nummer der Teams, die mitspielen können, ist einfach begrenzt durch die Nummer der Spielfelder. Wir haben es aber auch begrenzen wollen, weil es bei aller Liebe zu großen Zahlen und bei aller Freude, dass viele Leute sich mit dem Thema Antirassismus und Sport auseinandersetzen wollen, ist, wir es auch nicht zu einem, sagen wir mal, zu schnellen Wachstum kommen lassen wollten und nicht zu einem reinen Massenevent, zu einem alternativen Oktoberfest oder wo man die inhaltlichen Sachen aus den Augen verliert und wo auch keine persönlichen Kontakte und persönliches Sich-Kennenlernen mehr stattfinden kann.
0: Jetzt wollt ihr ja auch versuchen, sozusagen den Fußball so ein bisschen als Vehikel zu benutzen, um eben Brücken zu bauen, Rassismus zu bekämpfen, Fußball als Mittel der Verständigung auch zu nutzen. Wenn du jetzt mal so eine Rückschau hältst, 10 Jahre Mondiali Antirassisti, habt ihr in dieser Richtung auch messbare Erfolge, messbare Wirkungen erzielt?
1: Messbare Erfolge ist natürlich schwierig zu sagen. Unter den Teilnehmern und Teilnehmerinnen kann man sicherlich von großem Erfolg reden. Da gibt es eine Reihe Beispiele von Fangruppen, von Migranten, von teilweise auch Kneipenmannschaften, einfach auch von anfangs nicht politisierten Teams, die sich im Laufe der Jahre mit diesem Inhalt auseinandergesetzt haben und die auch insofern in ihrem Ambiente Diskussionen zu dem Thema führen, da sich Tage und Wochen lang darüber streiten, nehmen wir an so einer politischen Veranstaltung teil. Da haben wir also schon in doch einigen Kurven auch Diskussionen losgetreten mit unserer Mondiali und in vielen Fällen ist dann eine sehr offene und sehr positive Auseinandersetzung mit dem Thema bei rausgekommen. Das ist für mich natürlich oder für uns durchaus ein Erfolg und auch ein messbarer Erfolg, dass sich die Leute mit diesem Thema auseinandersetzen. Es ist natürlich immer schwierig messbar. Zum Beispiel der sogenannte Erfolg, was den offiziellen Fußball angeht, ist natürlich sehr schwer zu messen. Auf der einen Seite gibt es zwar Verlautbarungen inzwischen von UEFA und gibt es Interesse an diesem Thema und es gibt auch Unterstützung zu dem Thema. Auf der anderen Seite wissen wir aber auch alle, dass natürlich in den Stadien noch, so wie in der gesamten Gesellschaft, reichlich Probleme anstehen.
0: Aber die Thematisierung des Problems Rassismus im Stadion, Rassismus im Umfeld des Fußballs, würdest du schon als einen Erfolg sehen? Also dass auch, du hast es gerade schon angedeutet, die europäischen Fußballverbände sich zumindest gezwungen sehen, in den letzten Jahren anzuerkennen, dass es ein Problem ist.
1: Ja, würde ich schon so sehen. Meistens gibt es ja nicht nur einen Grund für die Sachen, die passieren, und insofern auch für dieses Interesse des offiziellen Fußballs an dem Thema gibt es wahrscheinlich mehrere Gründe. Wenn der Rassismus zu sehr überhand nimmt, ist das natürlich auch ein Problem für die Kommerzialisierung des Produktes Fußball. Trotzdem würde ich es auch nicht völlig rumdrehen und sagen, dass das der einzige Grund des Interesses ist. Ich glaube schon, dass es bei einigen Leuten auch inhaltliches Interesse gibt an dem Thema, ja.
0: Jetzt gab es in der Vergangenheit bei der Mondiali Antirassisti immer eine ziemlich, also so zahlenmäßig eine ziemlich große Dominanz von Teams aus Italien und aus der Bundesrepublik. Dem wolltet ihr eigentlich versuchen entgegenzuwirken. Ist euch das in 2006 schon gelungen?
1: Ja und nein. Auch da ist das immer ein bisschen schwierig. Also erstmal, wir finden in Italien statt als Festival. Insofern ist klar, dass viele Teams hier aus dieser Gegend, aus Italien kommen. Und da eben über das Istoreco auch viele Kontakte nach Deutschland bestehen. Da es in Deutschland eine aktive Fanszene gibt, seit Jahren eine politische Szene gibt zu diesem Thema, ist es auch klar, dass aus Deutschland viele Teams interessiert sind und auch dieses Jahr wieder kommen. Wir versuchen, das auf dreierlei Arten ein bisschen zu begrenzen. Erstmal muss man sagen, dass ein Team, das sich aus Italien einschreibt, aber in Wirklichkeit aus Menschen aus dem Senegal besteht, natürlich als italienisches Team als Wohnsitz auftaucht, aber vielleicht nicht eben kein Italiener sind. Wir versuchen also Teams Vorzug zu geben bei der Anmeldung, die explizit schreiben, dass sie nicht nur aus Leuten aus einer Nation zusammengestellt sind, egal wo ihr Wohnsitz gerade ist. Das Zweite, was wir versucht haben, über Anmeldungen zu verbreiten, hat jetzt nicht was nur mit Deutschland, Italien zu tun, sondern mit Männern, Frauen, dass zum Beispiel gemischte Teams auch vom Geschlecht her bevorzugt werden. Das ist für uns ein großer Fortschritt, dass sich das durchgesetzt hat, dass der Wettkampfgedanke zurückgedrängt wird, dass es natürlich Fußball ist und natürlich will man gewinnen, aber dass dieses so ganz Verbissene ein bisschen rausgenommen wird, dadurch, dass man sich auch vor Ort noch Mannschaften zusammenstellt, noch Teams zusammenstellt und so, das haben wir versucht, also diese Message zu verbreiten, und das hat funktioniert. Inzwischen haben wir, glaube ich, 2/3 sind gemischte Teams. Das Dritte, was wir versuchen, ist, dass wir, bei uns, es geht nicht darum, wer zuerst kommt, mal zuerst, sondern wir haben sozusagen so eine Obergrenze eingeführt, auch für italienische und deutsche Teams. Und wenn, wir lassen am Ende immer ein paar Plätze frei bei der Anmeldung, um aus einzelnen Ländern, wo wir ganz wenige Anmeldungen haben, die Teams auf jeden Fall unterzukriegen.
0: Ist das jetzt vielleicht speziell orientiert auf in Richtung Osteuropa? Auch vor dem Hintergrund, dass es ja im Beispiel Polen oder auch Russland so rassistisch motivierte Gewaltexzesse im Zusammenhang mit Fußballspielen ja vor allen Dingen dort auch deutlich zugenommen haben, zumindest in der öffentlichen Wahrnehmung.
1: Natürlich wissen wir, dass dieses Problem Rassismus im Sport, Rassismus im Fußball auch in Osteuropa leider verbreitet ist. Es kommen vereinzelte Mannschaften aus fast sämtlichen osteuropäischen Ländern. Eine massivere Teilnahme aus Osteuropa ist allerdings dadurch verhindert, dass es für viele einfach finanziell nicht machbar ist. Da versuchen wir dann teilweise zu helfen oder andere Teams versuchen zu helfen. Es gibt dann auch Partnerschaften, dass Fahrtkosten teilweise mit übernommen werden. Da gibt es also auch da ein bisschen Solidarität, aber das ist nicht so einfach und nicht im großen Stil machbar. Insofern ist auch das ein Grund, weshalb zum Beispiel mehr Teams aus Deutschland da sind als aus einigen osteuropäischen Ländern.
0: Jetzt gab es 2004 aber auch Auseinandersetzungen, die über die von den teilnehmenden deutschen Gruppen reingetragen wurden, wo sich der Konflikt, den wir ja in der linken Szene in Deutschland schon sehr lange haben, Stichwort pro-kontra antideutsche Position, sich dann auch bei der Mondiali Antirassisti handgreiflich geäußert hat. Habt ihr dann Umgang mit gefunden oder wie wollt ihr reagieren, wenn ähnliche Fälle da jetzt neu auftreten?
1: Natürlich kann man solche Sachen nicht unter den Teppich kehren und man kann nicht immer nur mit einem kleinsten gemeinsamen Nenner weitermachen. Umgekehrt hat uns als Organisatoren damals die Vorgehensweise sehr wenig gefallen, also anonym vorzugehen, Veranstalter nicht mit einzubeziehen, Anschuldigungen im Internet zu posten mit gefälschten Adressen, die dann teilweise unsere waren, dass also Sachen von den Organisatoren gepostet wurden, die gar nicht von uns kamen und so. Da gab es also ein paar für mich nicht akzeptierbare Vorgehensweise in dieser sogenannten Diskussion. Wir haben versucht, das erste Stellung zu beziehen. Wir haben klar gemacht, dass die Mondiali Antirazisti nicht in der Lage sind, in einer Woche Festival Probleme zu lösen, die man in den anderen 51 Wochen bei sich zu Hause auch nicht gelöst kriegt. Und dass man insofern nicht davon ausgehen kann, dass innerhalb der Mondiali Antirazisti jetzt dieses Problem unbedingt übers Knie gebrochen, in Anführungsstrichen, gelöst werden muss. Oder das ist sicherlich nicht möglich, dass wir das leisten. Dann gab es ein paar Vorgehensweisen, die für uns eben, wie schon gesagt, nicht akzeptabel waren. Und wir haben versucht, in folgender Art und Weise eine Antwort zu geben. Die Mondiali haben das erste Mal ein Team eingeladen. Das war das Team von Neve Shalom aus Israel, ein Wohnprojekt, wo Familien mit israelischem, jüdischem, arabischem, palästinensischen, muslimanischen, atheistischen und so weiter Hintergründen zusammenleben und das als ihr Dorf auch als gezieltes politisches Projekt und als Protest natürlich auch empfinden und leben. Und aus diesem Dorf haben wir eine Jugendmannschaft oder ein Jugendteam, Jungs und Mädchens, mit ein paar Betreuern eingeladen. Sie haben, das hat dazu geführt zum Beispiel, dass zwei Teams, und zwar ein Team von aus Sahrawi und ein Team aus Marokko, abschließend ein Freundschaftsspiel gemacht haben und hier vor Ort die Migranten aus diesen beiden Teams gesagt haben, okay, unabhängig von den Nationalismen, die bei uns bestehen, wollen wir jetzt ein Freundschaftsspiel miteinander, gegeneinander machen. Und wir haben also durchaus hier auch schon direkt kleine Resultate gehabt. Und dieses Jahr laden wir die wieder an, die kommen auch dieses Jahr wieder.
0: Mhm. Wenn wir dann jetzt schon bei der Mondiali 2006 angekommen sind, was gibt's denn Neues oder Besonderes im Programm oder in der Struktur oder überhaupt bei der Mondiali Antirassisti 2006?
1: Neuigkeiten sind, würde ich sagen, hauptsächlich zwei. Erstens, es gibt unabhängig von dem Fußballturnier inzwischen mehrere kleine andere Turniere, die ergänzend stattfinden. Das heißt, auch Teams, die nicht eingeschrieben sind in unserem Fußballturnier, aber trotzdem an einem Festival teilnehmen wollen, haben Möglichkeit, andere Sportarten zu betreiben. Es gibt ein Basketballturnier, es gibt ein Volleyballturnier. Es wird ein Frauenfußballturnier geben in der Zeit, wo das andere Turnier nicht stattfindet. Das ist also nicht jetzt, dass wir ein Männer- und ein Frauenturnier machen, sondern wir machen das, sagen wir, Hauptturnier mit zum Großteil, wie vorher schon gesagt, gemischten Teams. Aber an dem freien Nachmittag gibt es auch ein reines Frauenturnier, was Frauen selbst organisiert durchführen. Es wird ein Cricket-Turnier geben, wo aus dem asiatischen Raum hier lebende Migranten hauptsächlich spielen, also Pakistan, Indien, Bangladesch. Es wird mehr ein Workshop als ein Turnier geben in Kampfsport, weil mehrere Kampfsportvereinigungen auch an uns herangetreten sind. Also es wird eine Reihe von kleineren sportlichen Ereignissen geben. Insofern werden wir gerade zu so einer Antira-Olympiade und nicht mehr nur Antira-WM. Das Zweite, wir werden an einem Nachmittag den Spielbetrieb unterbrechen. Und zwar an einem Freitagnachmittag wird nicht gespielt, um noch mehr als sonst kulturelle Sachen anzubieten, um noch mehr zu unterstreichen, dass wir natürlich auch eine Sportveranstaltung sind und gerne diese Sportarten betreiben, aber dass das letztendlich nicht das Entscheidende an den Mondiale ist, und werden an dem Nachmittag verstärkt Workshops anbieten, Zeitzeugengespräche, Seminare, diese anderen Sportarten, um die Fußballdiktatur ein bisschen zu durchbrechen, die diesen Sommer ausbrechen wird oder schon ausgebrochen ist. Und das ist sicherlich für uns auch eine Herausforderung, den Nachmittag dann so voll und kompetent zu gestalten, dass das nicht eben nur Spielausfall ist, sondern wirklich volles kulturelles Angebot.
0: Bei der Mondiali Antirassisti gibt es ja auch immer eine Menge Preise in allen möglichen Kategorien. Also der sportliche Preis für das erfolgreichste Fußballteam ist da ja nur einer unter vielen. Mhm. Wie viele Preise wird es denn in 2006 geben?
1: Wissen wir noch nicht so ganz genau. Ist natürlich auch noch ein Geheimnis. Es wird die Preise, erstmal sind wie immer alle Preise gleich. Es gibt keinen großen oder kleinen Pokal, sondern die sind alle gleich, egal ob du Erster, Zweiter, Dritter wirst. Es gibt nach wie vor den Preis der längsten Anreise für die Leute, die am meisten gereist sind, um mit dabei zu sein. Die Leute für das Team, was am meisten mithilft, für das treueste Team, was seit eh und je dabei ist, für das Team, was am meisten Stimmung produziert, für das Team, was sich durch antirassistischen Gesang hervortut, Stadiongesang. Gibt es also eine Reihe Preise, Pokale, die da vergeben werden. Die beiden wichtigsten in den letzten Jahren waren, und das wird auch dieses Jahr so bleiben, der größere Pokal, eben der Pokal der Mondiali Antirassisti, den man nicht gewinnen kann, dadurch, dass man in unserem Turnier Erster wird, sondern der jeweils jedes Jahr an einen Verein, an eine Gruppe, an ein Team vergeben wird, die unseres Erachtens am besten die Idee der Mondiali lebt, die das ganze Jahr über sich zum Thema Antirassismus engagiert. Das ist der einzige Pokal, der auch von seiner Zentimetergröße her außer Reihe fällt, der größer ist als die anderen. Und dann wird es, wie auch das schon ist in den letzten Jahren so eine Art Tradition geworden, einen Pokal geben, der nicht abgeholt wird, einen Pokal, der auf dem Tisch bei der Preisverleihung stehen bleibt, für die Leute, die nicht dabei sein können, für die Leute, die aus finanziellen Gründen ausgeschlossen sind, für die Leute, die aufgrund der Gesetzgebung, Aufenthaltsgenehmigung und so weiter ausgeschlossen sind, damit bei aller Feierstimmung und Freude über unsere Mondiali Antirassisti auch nicht vergessen wird, weshalb wir die eben machen, sondern auch da nochmal unterstreichen, dass noch eine Menge Spielregeln zu ändern sind.
0: Wenn sich jetzt noch Leute überlegen, mit einem Team kommen zu wollen, teilnehmen zu wollen, gibt es noch Möglichkeiten, sich anzumelden?
1: Ja, wenn es ein ganz gutes Team ist, nämlich aus ganz vielen Nationen zusammengesetzt und Männer und Frauen gemischt, und dann ja. Ansonsten ist es auch dieses Jahr so, dass wir mehr Anfragen haben als 200 Teams, die wir annehmen können. Das heißt, auch dieses Jahr müssen wir Dutzenden von Teams absagen. Die Einladung ist aber an alle, trotzdem zu kommen, trotzdem mit zu feiern, an den anderen kleineren Turnieren teilzunehmen, die parallel vor Ort dann stattfinden werden.
0: Mhm. Aber erwähnenswert vielleicht noch, dass das Ganze ist nach wie vor selbstverwaltet, also alles, was dort stattfindet, was zu organisieren, zu machen, zu tun ist, hängt auch davon ab, dass Leute sich einbringen und mithelfen.
1: Das ist richtig. Sehr viele Teams schreiben bei ihrer Anmeldung auch bei, wir kommen schon 2 Tage vor, was muss aufgebaut werden, oder wir bleiben einen Tag länger, welcher Müll muss wann weggeräumt werden. Also es gibt eine Reihe Teams, die uns zum Glück helfen. Das muss auch so sein. Das Ganze steht auf finanziell leider wackeligen Füßen. Nach wie vor ist das so, dass die Mondiali sich zum großen Teil aus den Einnahmen aus Restaurant- und Barbetrieb finanzieren muss und auch auf die Mithilfe vieler Leute angewiesen ist, auf die nicht bezahlte Hilfe vieler Leute angewiesen ist.
0: Ja, das war doch ein schöner Aufruf, ein schönes Schlusswort. Wer sich näher nochmal informieren will, auch über die Anreisemöglichkeiten und so, das findet sich natürlich im Internet auf der Webseite www.mondialiantirassisti.org. Alles in einem Wort, und Antirassisti mit Doppel-Z, wenn ich das richtig in Erinnerung habe. Ansonsten schönen Dank nach Italien, schönen Dank an Matthias Durchfeld für diese Infos zur Mondiali Antirassisti.
2: Das Thema, was wir jetzt hier erörtern werden, ist ein bisschen umweltbezogen. Und fangen wir einfach mal so an. Meine Anmoderation hätte jetzt erstmal lauten sollen. Als erstes ist jetzt rausgekommen, das hat gar nichts mit dem, was wir uns jetzt gleich unterhalten haben, zu tun, sondern als erstes ist rausgekommen, dass die Chemieindustrie, die ja sehr prägt, unten insbesondere am Rheinknie, die Region und das Leben in dieser Region, ihre verbuddelten Chemieabfälle auf den wilden Deponien und teilweise geordneten Deponien so abgelagert hat, dass das Trinkwasser verseucht wird. Also in Muttenz ist jetzt mittlerweile sicher, dass in der Trinkwasserfahne nicht nur Dioxine, sondern die ganze Palette der chemischen Abfälle so langsam sich vorwärts bewegt in das Grundwasser hinein und damit auch die Grundwasserversorgung und die Trinkwasserversorgung von Basel tendenziell bedroht ist. Aufgedeckt hat das im letzten Monat Greenpeace, wo die nochmal ziemlich, in den letzten Monaten geht es jetzt eine ziemlich breite Debatte. Die Deponien sind ja praktisch weit breit gestreut. Wir beschäftigen uns ja da eigentlich schon seit 20 Jahren damit, wenn ich mich erinnere. Karsau hatten wir vor 20 Jahren ungefähr. Also das heißt, es ist eine dieser Altlasten. Die andere Altlast, und deshalb ist der Axel jetzt hier, beschäftigt sich mit einer anderen Grundwasserverseuchung. Das sind die Kaliminen hier in unserer Region. Und der Axel und der aktuelle Anlass für diese Debatte ist eine ganz einfache. Gestern kam eine Pressemitteilung rein von dem Regierungspräsidium. Es geht um die Zuschüsse, die jetzt im Rahmen des Interreg-Programms, das ist so ein Programm, dass das Zusammenwachsen der Regionen in Europa im Rahmen der EU finanzieren soll. Und da waren dann eine ganze Reihe von Projekten auf der Projektliste drauf, unter anderem auch sowas wie die Explorationsstudie des sicherlich längst überfälligen Verkehrs zwischen Freiburg und Mühlhus. Aber es war auch was drauf, und das ist, damit kommen wir jetzt dann dazu, eine Untersuchung, vielleicht beschreibst du das am besten, Interreg-Gelder, ich kann es vielleicht zitieren, sagen wir es mal so: Die EU fördert mit unseren Steuerzahlgeldern ein Werkzeug zur grenzüberschreitenden Bewertung der Prognose der Grundwasserbelastung mit Chlorid zwischen Fessenheim und Burgheim. Zitat: Ziel des Projektes ist es, erstmal ein grenzüberschreitendes Instrument für die Fachbehörden zu schaffen, das eine Beurteilung und Vorhersage der Chloridausbreitung im Grundwasser im grenzüberschreitenden rheinnahen Gebiet zwischen Fessenheim und Burgheim ermöglicht. Die EU unterstützt das Projekt durch eine Förderung in Höhe von 260.000 Euro. Projektträger ist das Regierungspräsidium Freiburg. Zitat Ende. Ja, Axel, eigentlich kann man ja nichts dagegen haben, dass sie das untersuchen, oder?
3: Haben wir auch nichts dagegen, BUND. Also eigentlich eine sinnvolle Geschichte, dafür Geld in die Hand zu nehmen. Es stellt sich nur immer die Frage, wessen Geld nimmt man in die Hand? Ja. Stellen wir uns einfach die Situation vor, du oder ich werden heute Nacht erwischt, Öl ablassen im Wald. Irgendwo ja. Bundgeschäftsführer oder Radio Dreiklang-Mitarbeiter werden erwischt, Öl ablassen im Wald. Polizei kommt dazu, was ist die Folge? A, hohes Bußgeld. B, alle Untersuchungen, die das betreffen, müssen wir beide bezahlen als Verursacher. Genau. Und dann müssen wir natürlich auch die Sanierung bezahlen. Also die Durchsetzung des Verursacherprinzips ist in Umweltfragen, zumindest bei kleinen Umweltsündern, ja, relativ klar geregelt. Ja. Es gibt ein riesiges Problem. Das eines der größten Umweltprobleme am Oberrhein ist die Grundwasserversalzung. Ja. Das heißt, vor 100 Jahren hat man begonnen, im Elsass und im Baden, schwerpunktmäßig im Elsass, Kali abzubauen, und als Abraumprodukt ist Steinsalz angefallen. Das heißt, wir haben Steinsalz auf großen Halden, das ist ins Grundwasser gegangen, hat auf der deutschen Seite bei Bugging das Grundwasser belastet und in gigantischem Umfang in Frankreich drüben.
2: Mhm. Und kann man vielleicht mal gerade darauf hinweisen, wir haben hier eine Karte vorliegen, die dankenswerterweise ihr vom BUND erstellt hat. Man müsste vielleicht nochmal angeben, das ist machen wir vielleicht nachher. Und da sieht man praktisch die Grundwasserfahnen, die gehen ja praktisch, die betreffen fast alles ja eigentlich, wenn man das mal so guckt. Von unten her, von Gübwiler, also südlich von Gübwiler, an der französischen Seite, und aber auch hier auf der deutschen, also auf der elsischen Seite, was heißt deutsche, auf der badischen Seite, insbesondere bei Burgheim in der Gegend und mit ganz kräftigen Belastungen.
3: Ja, also eben, also wie gesagt, da wird Kali abgebaut, Steinsalz ist ins Grundwasser gegangen und hat in Zentralelsass große Mengen des Grundwassers einfach schlicht versaut. Ja. Und ja, und dann hat man irgendwann vor 50 Jahren das Problem erkannt und hat gesagt, wir halten das nicht mehr auf, sondern wir kippen das Zeug in den Rhein. Zur Freude der Holländer. Es gibt ja das Gerücht, die holländischen Gewächshaustomaten schmecken nur deswegen überhaupt noch etwas, weil die Elsässer so viel Salz in den Rhein geleitet haben.
2: Aber die Elsässer sind es nicht, es ist die entsprechende Kaliindustrie gewesen.
3: Es ist die entsprechende Kaliindustrie, es sind die Mine de Potasse de Alsace. Und es sind natürlich in Anführungszeichen ausnahmsweise tatsächlich die Franzosen, weil es ist ein französisches Staatsunternehmen. Ja. Das heißt, ja, in der Staat sind ja alle Franzosen. Das heißt, man hat das Salz in den Rhein geleitet, teilweise Millionen Tonnen im Jahr, eben zur Freude der Holländer. Die Holländer haben sich dagegen gewehrt, mit dem Ergebnis, man hat ein Zwischenlager eingerichtet. Zwischenlager auf der Fessenheimer Rheininsel. Umweltbewegung schaut immer auf das Atomkraftwerk. Direkt hinterm Rücken der Umweltbewegung waren drei Lagunen. Lagunen heißt offenliegendes Grundwasser. Man hat das Salz hineingeleitet. Und an der Stelle sind 1 Million Tonnen Salz versickert. Und jetzt haben wir im Grundwasser auf der deutschen und auf der französischen Rheinseite bis zu 50 Gramm Salz im Liter Grundwasser. Und jetzt,
2: wie viel ist das? Das ist bezogen, man soll es vielleicht anschaulich sich machen.
3: Im Meer sind es ungefähr 30 Gramm.
2: Im 30 Gramm. Also wir haben im Grundwasser teilweise, nicht überall, aber teilweise 50 Gramm. Also bald doppelt, na anderthalbfach so viel, also wie
3: wir,
2: im...
3: Wir empfehlen heute Nachmittag jedem Radio Dreieckland-Hörer einen Eigenversuch. Die Suppe, ein Liter Wasser. Wasser, Päckchensuppe plus 50 Gramm Salz, man kann es sich vorstellen. Es ist eine ungeheure Konzentration. Und jetzt geht es bei dieser Studie, die jetzt mit Interreg-Geldern, also mit unseren Steuerzahlergeldern finanziert wird, geht es darum, das zu untersuchen. Es ist gut und sinnvoll, das zu untersuchen, aber um auf das Beispiel mit dem Ölablassen im Wald zurückzukommen, warum wird bei den großen Verursachern das verursacht?

0: Salzmann hat die Brunnen verlegt. Wer hat es bezahlt? Das haben die Breisacher Gebührenzahler und Gebührenzahlerinnen bezahlt.
1: Über
0: ihre Wasserrechnung. Ja, ja. Wir zahlen jetzt die Untersuchung und der Verursacher ist eindeutig. Also so ein Ursache-Wirkungszusammenhang wie an der Stelle gibt es im Umweltbereich absolut selten. Und warum kriegt man die großen Verursacher nicht am Geldbeutel? Also da gibt es einfach eine große Zurückhaltung auf Seiten des Regierungspräsidiums, das diesen Antrag gestellt hat. Aber wir sagen, wir müssen das Verursacherprinzip nicht nur bei den Kleinen durchsetzen, sondern auch bei den Großen.
1: Gut, also das ist eine der wesentlichen Forderungen in Bezug auf das. Ihr seid ja, oder du persönlich bist da ja auch ein bisschen aktiv. Das heißt, du hast ja zum Beispiel, glaube ich, wenn ich das richtig sehe, mal eine Strafanzeige sogar gegen die die elsässischen Minen gestellt. Ihr seid auch, es gibt, glaube ich, Klagen, die durch die Verwaltungsgerichtsbarkeit durchgegangen sind mit unterschiedlichen Ergebnissen. Vielleicht zu diesem Thema nochmal?
0: Ja, es gibt einfach zwei Problemfelder. Auf der einen Seite, in Deutschland gab es relativ wenig Kaliabbau, deswegen haben wir nur diesen kleinen Buckinger Steinsalzhügel. Mhm. Und auf der französischen Seite haben wir recht große Verursacher. Wir haben uns als BUND gesagt, wenn wir schnelle Erfolge im Umweltbereich erreichen wollen, dann zeigen wir zu Weihnachten den Nachbarn an, wenn er Streusalz streut. Das ist so das Übliche.
1: Ja, ja, ja,
0: da kann man schnelle Erfolge erzielen. Ja, ja, ja. Aber es geht uns nicht um die Kleinen, sondern es geht uns um die Großen. Und deswegen haben wir Anzeige erstattet gegen die Mine de Potasse de Alsace und gegen die Verursacher auf der badischen Rheinseite.
1: Kalisalz AG.
0: Kalisalz AG. Und auf der französischen Rheinseite, naja, da war das ein Flop. Also da hat man im Prinzip unsere Klage sofort abgewiesen, weil wir als BUND nicht klageberechtigt sind. Mhm. Auf der deutschen Seite hat es immerhin zu einer netten Aktion geführt. Also es gab die größte Razzia des Freiburger Wirtschaftskontrolldienstes bei der Kali und Salz AG.
1: Ah.
0: Also das heißt, unsere Aktion hat, das hört man im Radio Dreieckland vielleicht eher selten, dass man sich über eine Polizeiaktion freut. Wir haben mit unserer Anzeige die größte Razzia des Freiburger WKDs ausgelöst bei der Firma Kali Salz AG. Und das war für die erstaunlich. Ihr Buckinger Kali-Hügel, Salzhügel ist im Prinzip die kleinste Umweltschweinerei, die haben. Also die haben in Norddeutschland riesige Schweinereien angestellt und ausgerechnet hier in Südbaden gab es A, einen mutigen BUND, der das angezeigt hat und C, B, einen mutigen Staatsanwalt, der so eine Aktion durchgeführt hat. Mhm. Also und wie gesagt, dieses Verfahren läuft, es gab da Parallelverfahren und bisher hat eigentlich immer die andere Seite obsiegt und jetzt vor dem Bundesverwaltungsgerichtshof in Leipzig hat jetzt zum ersten Mal tatsächlich auch die Seite des Umweltschutzes gesiegt. Das heißt, die Verursacher, Kali Salz AG in Buckingen, muss tatsächlich jetzt auch die Kosten der Sanierung tragen. Die
1: Kosten der Sanierung.
0: Ja.
1: Jetzt gibt's das nächste Problem. Die Frage ist dann machen sie meistens immer pleite, gell? Also wir haben ja das Problem jetzt, wenn ich mir angucke, wir haben den...

0: ist.
1: Hallo und herzlich willkommen zum Chaos Computer Club Radio, zum Chaos Radio Freiburg, live ins Studio A gehackt von Radio Dreieckland. Der hört uns auf der 102,3 live, morgen um 11 in der Wiederholung auch live oder zum zeitsouveränen Nachhören auf rdl.de oder im Podcatcher eurer Wahl. Wir haben heute den 13.07.2026, es ist 19 Uhr und mit mir im Studio ist der Wuschel.
2: Ja, neben mir sitzt SMTV. Du hast voll vergessen zu sagen, dass es auch noch einen Stream gibt.
1: Guten Abend.
2: rdl.de.
1: Oh, es gibt auch einen Livestream auf rdl.de. Shocking News. Das ist aber auch diese Technik. Ja. Faszinierend. Ja, hallo zusammen. Über unsere kleine Intro-Erweiterung, da reden wir später nochmal drüber. Als allererstes machen wir das Übliche, nämlich einen kleinen Rückblick und einen Kalender. Eine kleine Abordnung hat sich am Wochenende mal unseren benachbarten Hackspace in Offenburg angeschaut, die Section 77. Falls ihr also eher in Richtung Ortenau wohnt, wäre das zum Beispiel auch ein ganz netter Ort, um mal vorbeizuschauen.
2: Die sind sehr verkehrsgünstig gelegen.
1: Extrem verkehrsgünstig gelegen, nämlich im Bahnhofsgelände im Bahnhofsgebäude vom Offenburger Hauptbahnhof. Das heißt, man fällt aus dem ICE oder aus dem Regionalbahn raus und in den Space quasi rein und es ist direkt eine Burgerbraterei nebendran, die auch Hauslieferungen macht. Nee, es war sehr schön. Die haben zwei schicke Räume und noch ein bisschen was hinten als Lager und da kann man eigentlich auch durchaus mal vorbeischauen, falls ihr in der Ortenau seid. Dienstags haben die Sektion 77 ihren offenen Tag. Section 77 zusammengeschrieben mit C ist dann auch entsprechend die URL.
2: Da kann man .de dann.
1: .de, soweit ich mich erinnere. Hören Sie uns live zu, wie wir das Internet bedienen. Jawohl, section77.de zusammengeschrieben mit C. Nette Horde, interessante Kleinprojekte basteln, schön, kann man durchaus mal machen, kommen uns sicherlich auch mal wieder besuchen. Ja, ansonsten wie üblich haben wir unser Kaffeekränzchen. Sonntags 15 Uhr, das ist bei uns ja aktuell der offene Termin auf dem Kreta-Gelände in unseren Räumen in der Adlerstraße 12a. Auf unserer Webseite gibt es auch eine genauere Anfahrtsbeschreibung, falls ihr mal vorbeischauen wollt. Ansonsten am kommenden Donnerstag, den 16. ist mal wieder Chaos-Kneipe im Strandi. Ab wie viel Uhr? 20 Uhr?
2: Ab 20 Uhr, vorher ist ganz normal Strandcafé und ab 20 Uhr haben wir dann ein paar Blinky-Blinky-Lämpchen und so. Genau. Es ist wahrscheinlich wieder so warm, dass wieder alle draußen sitzen. aber ja.
1: Okay. Größere Termine, also aktuell laufen ein paar ganz nette Veranstaltungen beziehungsweise sind in direkter Vorbereitung, allerdings leider nicht direkt ums Eck. Das eine wäre die Bornhack.
2: Oder eine sehr schöne Veranstaltung.
1: In Fyn in Dänemark und das IMF, ein Camp in England, das Electromagnetic Field, eigentlich immer noch einer der besten Hacker-Camp-Namen, die es so gibt. Ja. Da scheint ziemlich viel Interessantes dabei zu sein, beide Veranstaltungen. Also
2: ich war jedes Mal neidisch, wenn ich Berichte davon gesehen habe, dass ich jetzt nicht da war.
1: Also EMF dieses Jahr macht auch schon wieder echt lange, zieht einem alles Mögliche lang, wenn man da sieht, was die alles so am Start haben. Da ist zum Beispiel der Regisseur von Hackers. Okay. Der schlägt da auf und was mich auch persönlich sehr interessiert.
2: Was hat der gemacht in den letzten 50 Jahren?
1: Wie viel sind das? Weiß nicht.
2: 40.
1: Hackers ist aus Mitte der 90er.
2: Mitte der 90er, ist nicht 80er. Nein. Nee, 80er war Dings, ja, Hackers Mitte der 90er, 30 Jahre.
1: Ich glaube 96. Ja, ich glaube, es war dieses Jahr 30 Jahre. Aber ja. Okay. Und zwei Personen, die Apollo 11 die Doku gebaut haben. Okay. Also mal abgesehen davon, dass in Apollo 11 jetzt wirklich sehr, sehr viele Stars in Stripes zu sehen ist und es doch durchaus einige America Fuck Yeah Momente gibt, ist die Doku obviously ist die Doku aber wirklich sehenswert. Also ist eine Dokumentation über die Mondlandung. Es ist so eine gute Stunde, glaube ich, lang oder 1,20. Und vor allem das Faszinierende an dem ganzen Ding ist, es besteht rein aus Zeitaufnahmen, also aus Original. Originalaufnahmen und die wurden damals mit 70 Millimeter gedreht und dementsprechend jetzt auch gescannt. Das heißt, man hat das in, also die Aufnahmen sind von der Qualität her einfach fantastisch. Und dann haben sie sehr viel von dem Funkverkehr drin, also im Endeffekt der Sprecher, einer von diesen bekannten Sprechern dort und so die Live-Funk-Geschichten nehmen einen da schon sehr gut mit und es ist auch ein bisschen, wie sagen wir immer so schön, Tech-Porn, weil die Aufnahmen auch einfach so ein paar technische Details zeigen und auch sehr schön einfangen, wie so die allgemeine Stimmung waren und es gibt noch so ein paar ganz nette kleine Details, aber das nur am Rande, demnächst, ich glaube am 16. Jährt sich der Start, deshalb geht es da gerade rum. Egal, wir waren bei Veranstaltungen. Ja. Ich glaube, von den größeren, das kommt dann alles erst irgendwie, irgendwann. Schaut gerne auf events.ccc.de/Kalender oder auf unseren Kalender, das ist cccfr.de/Kalender. Da findet ihr eigentlich immer so die üblichen Termine. Ja, und dann müssen wir, glaube ich,
2: zu den Themen.
1: Und ich glaube, wir müssen über das Käpsele Innovation Festival reden und insbesondere über einen Termin, ich glaube am 16. um 18 Uhr war das Panel oder so. Und in meinem Kopf, immer wenn ich von diesem Panel lese, spielt mein Kopf ja folgendes einfach ab. Ja, da muss man auch einfach...
0: Please welcome Mr. Peter Thiel.
1: Ja, das ist ein kleiner Running Gag. Kennst du den Hintergrund?
2: Ey, der hat sich ja irgendwann mal hingestellt und hat von irgendwie vom Antichristen geredet. Das machen ja so rechte Amerikaner gelegentlich mal.
1: Der macht es nicht nur gelegentlich, der hat eine ganze Vortragsreihe darüber.
2: Über den Antichristen, okay.
1: Also vielleicht ein wenig Kontext für die Zuhörenden und wie wir jetzt von Käpsele Innovation Festival in Freiburg zu Peter Thiel kommen. Also, Peter Thiel ist Mitbegründer bzw. vor allem Investor in die Firma Palantir.
2: Wobei ich halt glaube, bei der Namensgebung war der schon involviert, der ist so ein Herr der Ringe-Fan und
1: und
2: versteht so die faschistische Seite von Herr der Ringe, aber den Rest nicht offensichtlich.
1: Ja, sieht das wohl teilweise als Anleitung. Palantir war doch dort irgend so ein allsehender Stein.
2: Ein Stein, wo man durchgucken kann und sich mit, also eigentlich gibt es mehrere von denen und man kann halt, wenn man es beherrscht, reingucken und irgendwie über die Welt gucken oder man kann eben dann reingucken und sich mit jemand unterhalten, der in einen zweiten solchen Stein guckt.
1: Aha, ich verstehe.
2: Und originalerweise gab es halt irgendwie 7 Stück oder so, die verteilt waren und im Herr der Ringe gibt es dann halt noch 2, die tatsächlich auftauchen.
1: Ja.
2: Aber ja.
1: Genau, so, also und Peter Thiel eben als mindestens mal Mitbegründer und Investor von Palantir, der läuft ganz gerne rum und erzählt, dass er den Antichristen, dass er weiß, wer der Antichrist ist und bezeichnet zum Beispiel Papst Leo als chinesischen Kommunisten.
2: Sehr realistisch, nahe Person, würde ich mal sagen.
1: Also, das ist dann auch so nur so ein bisschen die Spitze des Eisbergs, auch so einer von den Mitbegründern und aktueller CEO, dieser Alex Karp, der fällt auch immer wieder durch irgendwelche antipluralistischen und militaristischen Aussagen auf. Schön finde ich eigentlich auch die Aussage von Peter Thiel, dass er sagt, also Demokratie und Freiheit sind unvereinbar. Das ist was, womit der öffentlich hausieren geht.
2: Ja, sicher, seine Vorstellung von Freiheit schon.
1: Genau, ja. Seine Vorstellung
2: dazu
1: von
2: sollte
1: Freiheit.
2: Man jetzt eigentlich das Freiheitslied von Kreisler spielen.
1: Nicht mit Westernhagen.
2: Nee, das von Kreisler, das beschreibt die Freiheit, die der sich vorstellt.
1: Ich verstehe, ja. Also das sind jetzt zwei von den
2: Kapitalistenlied heißt das, glaube ich.
1: Personen, die hinter Palantir stecken. Das Wort Palantir haben die Menschen, die hier zuhören, wahrscheinlich auch schon mal das ein oder andere gehört. Auch weil es immer wieder Diskussionen um den Einsatz von Software von Palantir gibt. Die Bayern haben es im Einsatz. Da ist es wohl irgendwie relativ klar, dass es zumindest landesverfassungsproblematisch ist. Andere Bundesländer spielen damit. Baden-Württemberg hat es gekauft, ohne vorher irgendwie im Plenum darüber zu sprechen. Und das kam dann hinterher raus. Und ja, ja, da gab es halt so ein Angebot, mussten wir kaufen. Da haben wir in dieser Sendung auch schon von berichtet.
2: Und was macht diese Software, die sie da gekauft haben, dann eigentlich?
1: Also ganz pauschal und da auf die Schnelle erklärt, ist das eine Software, wo du quasi ganz viele andere oder ganz viele Datenbanken dranflanschst, die Daten dort reinlädst, beziehungsweise dieser Software Zugriff auf diese Daten gewährst und dann kannst du halt systemübergreifend Abfragen starten. Ne? Also so, wir kommen da vielleicht später auch nochmal ein bisschen drauf. Also
2: Rasterverhandlung plus plus?
1: Rasterverhandlung des Todes auf Doom 3000 Pro Deluxe würde ich das jetzt mal eigentlich eher so zusammenfassen. Okay. Wenn man sich überlegt, so die, das ist ja durchaus ein legitimes Anliegen, dass zum Beispiel jetzt die Behörden, nehmen wir jetzt mal in Konstanz irgendwie was haben, da kommt jetzt ein böser Schwerverbrecher, den haben sie jetzt irgendwie aus welchen Gründen auch immer gerade eingecasht, weil da halt, keine Ahnung, in der Öffentlichkeit irgendwie mit der Waffe rumgefummelt hat, ist ja völlig jetzt egal. Und man möchte wissen, ob dieser Mensch noch mehr Dreck am Stecken hat. Jetzt ist es so, und das ist auch tatsächlich Fakt, und deshalb kann ich auch einen gewissen Frust bei den Behörden nachvollziehen, dass es, wenn es darum geht, Abfragen an andere Systeme zu stellen, es gibt unglaublich viele Datenbanken von Staatsgewalten und Diensten und so weiter und so fort, dann ist das häufig mit einem sehr aufwendigen Prozess verbunden, der gerne auch mal dann irgendwelche Faxe beinhaltet. Ich glaube, berittene Boten hat man mittlerweile abgeschafft, aber gefühlt geht
2: es wahrscheinlich noch funktionieren.
1: Geht es einfach sehr, sehr lange. Es hat natürlich auch einen guten Grund, weil Zugriff auf diese Datenbanken sehr stark von unserer Gesetzgebung geschützt sind. Ne? Also so, nur weil man in der einen Datenbank drinsteht, darf es nicht unbedingt sein, dass man jetzt in einer anderen Datenbank mit drinsteht oder dass Auskünfte daraus erteilt werden. Auf der anderen Seite ist es natürlich auch ein Problem, wenn Behörden zum Beispiel gefährliche oder problematische Menschen nicht erkennen und darum liegen bleiben. Da ich erinnere mich immer an den, jetzt habe ich den Namen vergessen, da gab es diesen einen Anschlag, wo ein Mensch Amok gefahren ist mit dem Auto und der war schon irgendwie hinterher kam dann raus, dass der halt bei den verschiedenen Behörden schon 120 Mal aufgefallen ist. Und da muss man sich natürlich auch fragen, wie es passieren kann, dass da, ich sag jetzt mal salopp, 120 Einträge im Klassenbuch hat und niemand kriegt was mit. Okay. Da wird auch Behördenversagen eine Rolle spielen, aber natürlich ist es auch ein Problem, dass Anfragen teilweise wochenlang brauchen oder es wird auch davon berichtet, dass manche Sachen auch monatelang gehen. Wir halten es durchaus für sehr wichtig, dass unsere Vorgaben, die zum Beispiel das Bundesverfassungsgericht und in den verschiedenen Gesetzen stehen, zur Trennung von Datenhaltung, dass die auch eingehalten werden. Es gibt aber durchaus eben auch legitime und nachvollziehbare Interessen, dass Abfragen, die unser Gesetzgeber durchaus erlaubt, halt auch möglich sind und auch möglich sind in einer ich sage jetzt mal, vernünftigen Zeit zu beantworten.
2: Letztendlich ist das ein organisatorisches Problem.
1: Ja.
2: Das man lösen müsste. Man braucht da eigentlich noch nicht mal wesentliche neue Software dafür.
1: Genau, da kommen wir vielleicht später noch mal ein bisschen
2: dazu. Palantir. Sinnvolle Software würde natürlich helfen, wenn man so eine übergreifende Software-Lösung hätte, wo man halt irgendwie seine Anfragen einkippt, die direkt auf der anderen Seite rausfallen. Dort also, von jemand geprüft werden und abgehakt oder sowas?
1: Genau, es bräuchte auf jeden Fall ein Vier, besser ein Sechs-Augen-Prinzip. Dann müsste irgendwie auch klar sein, dass zum Beispiel die Vorgaben, die unser Grundgesetz gibt, die mehrfach durch das Bundesverfassungsgericht auch festgestellt und auch entsprechend erweitert wurden. Ne? Also wir erinnern uns zum Beispiel dunkel, es gab da durchaus mal Gesetzgebungen und Richtersprüche höchstrichterlicher Art zum Thema zum Beispiel Rasterverhandlung. Und Palantir ist ein Hersteller von Software, die versprechen, dass sie eben solche großen Datenmengen schnell zusammenführen und durchsuchbar machen.
2: Das ist so ein Softwarepaket für Überwachungsstaat plus, wenn man möchte.
1: Des Todes auf Doom 3000 Pro Deluxe.
2: Also genau, also es ist...
1: Es scheint auch durchaus performant zu sein. Das liest man dann immer wieder bei irgendwelchen Tests. Das Problem ist, sind aber natürlich vielfältig. Das eine ist zum Beispiel, es ist closed source. Das heißt,
2: man weiß nicht, was da passiert. Das Fall ist auch nicht, wer noch eine Hintertür dafür hat.
1: Genau, oder ein Kill-Switch, also dass man sie zum Beispiel abschalten kann. Da kommt dann immer so, ja, aber die läuft dann nur in einem Rechenzentrum bei Ihnen vor Ort und dann kommt ab und zu ein Techniker mit einem USB-Stick vorbei und spielt das Update ein und so weiter. Aber man hat eben trotzdem Richtung Capsule Innovation Festival.
2: Stimmt.
1: Wo wir eigentlich herkommen. Und dann machen wir auch wieder den Bogen zurück zu diesem Palantir. Also Folgendes ist passiert. Es wurde veröffentlicht von diesem Capsule Innovation Festival, wo unter anderem die FWTM, die Freiburger Wirtschafts- und Tourismus-Dingenskirchen und so weiter, in Kooperation mit der Uni Freiburg und verschiedenen anderen Lokalen, das ist so im Endeffekt eine Wirtschaftszusammenkunft-Veranstaltung, wo verschiedenste Innovationen und Ähnliches vorgestellt werden. Ich habe da mal so drüber gescrollt, das ist erstaunlich viel KI. Und jetzt aber alles mit KI, also wirklich auch wörtlich so drin, aber und alles mit KI, wo du denkst, so,
2: das muss halt so.
1: Genau, das muss halt so.
2: Das ist doch jetzt neu. Das ist doch das, was jetzt alle verkaufen. Wenn wir Wirtschaft machen, müssen wir das auch verkaufen.
1: Mhm. Genau.
2: Sonst wird das ja nichts.
1: Genau. Wird auch gerne Werbung gemacht mit hier ein ausgewogenes Panel etc. pp. Und das finden sich auch eine kleine Handvoll, also eine wirklich sehr kleine Handvoll an Stimmen, wo man sagen könnte, die sind vielleicht dem etwas kritischeren Lager zuzuordnen, aber da überwältigende Teil ist einfach aus der Wirtschaft und auch sehr offensichtlich sehr auf dem, wir müssen den KI-Train weiterziehen etc. pp. Und unter anderem gibt es auf einem Panel auch einen, nimmt ein Mensch von der Firma Palantir teil. Da haben wir dann an die, also wir als Chaos Computer Club Freiburg, haben dann unser, ich sag mal, Missfallen kundgetan in einem öffentlichen Brief, den wir an den Herrn Horn, an den Herrn Salomon, weil der ist nämlich Hauptgeschäftsführer von einem der Schirmgeschichten auf die Geschäftsführung der FWTM, sowie an die Gemeinderäte versendet haben, wo wir grundsätzlich durchaus begrüßen, dass es in Freiburg ein Festival stattfindet, wo wirtschaftliche und technische Innovationen thematisiert werden. Allerdings den Werbespruch Vielfalt und Kontroverse in jedem Beitrag und Diversität auf der Bühne, den sehen wir ein wenig kritisch, wenn man sich so das Ganze anschaut. Und vor allem findet sich ein gewisser Mr. Courtney Bowman von Palantir Technologies auf einem der Panel.
2: Das ist das Panel Europe's Digital Sovereignty. Is
1: genau.
2: Dependence really a problem?
1: Genau. Also es geht um europäische digitale Souveränität und ob Abhängigkeit wirklich ein Problem ist.
2: In dem Fall ist Abhängigkeit von vor allen Dingen USA gemeint, weil da die meiste Software gerade herkommt.
1: Ja, ich meine, ist ja immer ein bisschen mehr, aber digitale Abhängigkeit zum aktuellen Zeitpunkt meint in allermeisten Fällen durchaus genau das, nämlich also Abhängigkeit von US-Großkonzernen und der Palantir ist ein US-Konzern und Mr. Courtney Bowman ist Global Director Privacy and Civil Liberties Engineering.
2: Das ist ja mein Titel.
1: Und also zugegeben, wir wissen jetzt nicht, ob Mr. Courtney Bowman auch den Antichristen kennt oder was.
2: Er kennt jemanden, der ihn kennt.
1: Er kennt jemanden, der den kennt, fragt für einen Freund. wir wollen da auch unbedingt nicht unbedingt so krasse Kritik an Einzelpersonen machen, auch wenn das gerade bei Palantir sehr leicht fällt und auch tiefhängende Früchte sind und vor allem das wirkliche Schieflage im Menschen und im Weltbild von dieser Firma halt sehr deutlich darstellt. Wir wissen nicht, ob der Bowman auch zu der Fraktion gehört, aber die Vermutung liegt nahe, sonst würde er wahrscheinlich nicht bei Palantir arbeiten. Da sitzen dann auf diesem

0: Panel, wo es eben um digitale Abhängigkeit gehen soll und digitale Souveränität, auch noch von VertreterInnen von Schwarz-Digits, Amazon, OneData GmbH und eben dieser Palantir-Mensch. Und insbesondere über diese Palantir-Nummer haben wir uns natürlich massiv aufgeregt. Wir haben in unserem Brief also zusammengefasst, im Endeffekt Palantirs Führung steht somit für ein weltanschaulich hoch aufgeladenes, demokratiefeindliches, militaristisches und quasi faschistoides Staatstechnologie und Menschenbild. Und zu der Aussage stehen wir auch. Es wäre schön gewesen, würden sich auf solchen Panels zum Beispiel so Menschen finden, die Erfahrung haben mit Open Source Software. Es wäre interessant, an solchen Panels Menschen zu sehen, die sich mit alternativen Wirtschaftsmöglichkeiten und alternativen Wirtschaftsformen auseinandersetzen, um da auch mal ein bisschen was zu sagen oder auch entsprechend, gerade wenn ein Palantir mit an Bord sitzt, also so grundlegende Demokratierechte, Menschenrechte, Freiheitsgeschichten etc. pp. Da ist gerade viel Bewegung und viel Luft drin. Da schauen wir mal, was noch so kommt. Die FETM hat zumindest das, was wir so öffentlich da lesen konnten. Also die BZ hat über unseren Brief berichtet. Es ging auch über den DPA-Ticker etc. pp. Der SWR war dabei. Ich glaube, der vierte von denen oder so. Keine Ahnung. Die hatten dann auch mal bei der FETM auch gefragt. Und die haben, also wir haben ein... Ich habe gerade die Hände zu einer Merkel-Raute geformt. Also unser Panel ist ausgewogen und berücksichtigt alle. Das ist so die Kernaussage, die da rausfällt. Naja, geschenkt. Wir halten es einfach für sehr problematisch, überhaupt sich mit der Firma Palantir einzulassen. Und zwar auf allen Ebenen, weil wir sehen auch, dass zum Beispiel unsere Nachbarländer da gerne dabei sind, die schon mal eher rauszuschmeißen, beziehungsweise gar nicht erst reinzugehen. Ganz frisch ist auf jeden Fall die Schweiz dabei, Spanien und Frankreich schon ein bisschen länger. Die haben vor allem aufgrund der bekannten Probleme des Kontrollverlustes und und damit auch über die Datenbestände den entsprechenden Einsatz einfach gar nicht erst gestartet oder vorhandene Verträge beendet, beziehungsweise gehen eben keine neuen ein. Das ist eigentlich eine Forderung, die wir auch stellen, und zwar ganz grundsätzlich und pauschal, Finger weg von allem, was Palantir herstellt. Weil das ist der Highway zur faschistoiden Rundumüberwachung des gläsernen Bürgers, und da haben wir wirklich ein Problem mit. Kommen wir später noch durch.
1: Die Nazis würden sich freuen, wenn sie dann mal die Macht übernehmen.
0: Die Nazis würden sich freuen. Also die damals hätten sich die Finger geleckt und die Faschisten, die aktuell unterwegs sind. Die damals mussten
1: noch mit Lochkarten arbeiten und so.
0: Mhm. IBM war da ganz vorne dabei. Holoritmaschinen wäre der passende Suchbegriff für den Wikipedia-Artikel. Den kann man da auf jeden Fall sehr empfehlen. Jetzt wollen wir gar nicht weiter eigentlich groß über dieses Festival. Das ist halt so. Liebe, schöne Grüße an die FETM. Vielleicht nächstes Mal ein bisschen so früher im Jahr mal anfangen, auch mal ein bisschen nach kritischen Stimmen zu gucken und vielleicht für wirklich Diversität und Ausgewogenheit auf solchen Panels zu suchen und sich einfach überlegen, ob man sich mit Menschen und Firmen einlassen möchte, die den Antichristen kennen und Freiheit und Demokratie für unvereinbar halten.
1: Ja, aber die sind doch dann nicht politisch und religiös auch nicht, sondern die machen doch Wirtschaft.
0: Ja.
1: Muss man doch auf sowas nicht achten.
0: Ja, genau. genau, verbrennt weiter unseren Planeten, alles fein. Das macht die KI dann nämlich noch schneller. Ich habe, glaube ich, kein Panel gesehen, wo es um KI und Nachhaltigkeit ging. Kann aber auch sein, dass ich mich täusche. Egal, lassen wir sie da miteinander in ihrem Saft schmoren. Wir wünschen da viel Spaß dabei. Zurück zu dem, was so Palantir in Deutschland, wie gesagt, wir haben mehrere Bundesländer, die das im Einsatz haben, beziehungsweise den Einsatz planen, in Teilen auch einfach sich das nochmal anschauen und präsentieren lassen. Und wir halten das für einen grundlegenden und massiven Fehler, dort auch nur 1 Cent reinzustecken in diese Firma im Speziellen.
1: Für das Geld könnte man sich eine vernünftige Software bauen dafür.
0: Also in diese Firma im Speziellen, aber auch was diese generelle, was Software solcher Art betrifft. Jetzt ist es so, wie vorhin eingangs erwähnt, wir erkennen an, dass es den Bedarf gibt, entsprechende Anfragemöglichkeiten, die ja bereits existieren, von manuellen Prozessen auf einen durchaus weitestgehend durchautomatisierten Prozess umzustellen. Na, das können wir als Nerds sehr gut nachvollziehen. Man will nicht irgendwie, weil man nur eine andere Datenbank abfragen möchte, erstmal was ausdrucken, faxen, unterschreiben, dann nochmal faxen, dann in einer E-Mail haben, nochmal ausdrucken, abheften, genehmigen lassen etc. pp. Das sind alles Prozesse, die lassen sich auch digital abbilden. Im Grundsatz, wie vorhin erwähnt, wir haben einen sehr gut definierten rechtlichen Rahmen dafür, auch wenn wir mit einigen von diesen rechtlichen Vorgaben vielleicht nicht unbedingt en Detail einverstanden sind, aber grundsätzlich, es gibt einen rechtlichen Rahmen, in dem solche Abfragen stattfinden können und dürfen. Und wir erkennen auch an, dass es sinnvoll ist, dass es da entsprechende Abfragemöglichkeiten gibt. Allerdings, wenn in dem Moment, wo wir nicht mehr souverän über diese Abfragen sind und auch nicht die Möglichkeit haben zu kontrollieren, und zwar auch öffentlich zu kontrollieren, ob diese Vorgaben, die gesetzlich existieren, eingehalten werden, dann haben wir ein ganz massives Problem.
1: Die Lösung an der Stelle wäre, erstmal klar definieren, was braucht man eigentlich, dann Open Source Software dafür generieren, kann man ja Gelder draufschmeißen und Leuten Geld geben, dass Open Source, also dass die Software dann Open Source ist, man reingucken kann, sie kontrollieren kann,
0: genau.
1: Das ist das Wichtigste, und dann halt was für die eigenen Zwecke maßgeschneidertes haben, anstatt irgend so ein Ding, was Palantir an alle möglichen Überwachungsstaaten ausliefert, weil die das gerne hätten.
0: Genau. Also die einzige Möglichkeit, in einem solchen Fall souverän zu agieren, ist, dass wir es in Deutschland mit entsprechendem Personal selbst bauen.
1: Solange es Open Source ist, kann das sogar auch,
0: das
1: muss nicht alles in Deutschland
0: ja,
1: sein.
0: Ja, das ist richtig, aber wir, also, ja. Ne, also die Vorgaben müssen klar sein, die Software muss Open Source sein. Es ist klar, dass es da dann zum Beispiel natürlich auch irgendwelche Adapter gibt, die an irgendwelche polizeilichen Datenbanken, polizeilich steht jetzt für alles, was irgendwie Strafverfolgung etc. pp. Ist, dass es da vielleicht nicht unbedingt jeden einzelnen Adapter und jede einzelne Datenbankbeschreibung Public Source geht. Das meine Vermutung wäre schon, wenn man es möchte. Und vor allem, dass eben auch unabhängig kontrolliert werden kann, ob diese Software den entsprechenden Vorgaben entspricht, weil sonst hat nämlich auch ein Gericht keine Chance, irgendwie zu prüfen oder auch Gutachter und Gutachterinnen, ob das alles eingehalten wird. Dann heißt es ja immer, das ist ja alles so teuer und so weiter. Wenn man sich dann anschaut, ich glaube, bei hier Palantir Baden-Württemberg, was ja nicht im Einsatz ist, weil, ne, aber da hat man es mal gekauft, da waren es jetzt 10 Millionen Euro, die da drauf geworfen wurden. Was in Bayern und anderes Bundesland, habe ich jetzt vergessen, wo sie wo drin sitzen, da drauf geworfen haben an Kohle, kann gut sein.
1: Also das war jetzt auch nur ins Blaue geraten,
0: ja,
1: aber denen würde ich das jederzeit zutrauen.
0: Da ist auf jeden Fall, sind da Finanzmittel da, mit denen man durchaus so etwas ziemlich problemlos finanzieren und aufbauen kann, wenn man es möchte und wenn man sich halt vielleicht nicht unbedingt T-Systems und Oracle und keine Ahnung, wer hier sonst noch üblich als Dienstleister rumhüpft, ins Boot holt, sondern vielleicht auf einem Capsule Innovation Festival einen Hidden Champion aus dem Schwarzwald, aber bitte ohne KI, weil das ist nämlich nicht mehr deterministisch. Und das ist halt auch so ein Punkt, dass da immer gesagt wird, ja, da ist dann irgendwie KI und dann gibt es ein Scoring und so weiter und so fort. Hochgefährlich. Hochgefährlich. Also auch gerade mit dem Blick darauf, also wir haben heute nicht so wahnsinnig viele Meldungen, weil wir wollten uns ein bisschen über dieses Palantir unterhalten und ich glaube, wir machen mal ganz kurz Pause, weil dann gehen wir zum nächsten, aber es wird sich viel heute mit Sicherheit, mit Demokratie und mit Freiheitsrechten beschäftigen. Bis dahin wünschen wir mal, sagen wir bis gleich und viel Spaß mit Farin Urlaub zu heiß.

0: Das Farin-Urlaub Racing-Team mit Es ist zu heiß.
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0: Herzlich willkommen zurück zum Chaos Radio Freiburg hier live ins Studio A, reingehackt vom Radio Dreieckland. 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Nun ja, jetzt haben wir ja schon über Peter E. Thiel gehört und den Peter Thiel knows about the Antichrist. Entschuldigung, ich habe mich gleich wieder. Jetzt hatten wir es ja eh schon von ziemlich problematischen Bürgerrechtsangriffen und die Liste heute ist lang und wenn ich mir so anschaue, was die Bundesregierung so kurz vor der Sommerpause noch durchgepeitscht hatte, bräuchten wir jetzt eigentlich mehrere Stunden Dauersendung am Stück, um uns da gebührend mit zu beschäftigen. Die Zeit haben wir nicht. Wir können daher nur das, was wir jetzt gerade auf die Schnelle so am schlimmsten finden, einmal ganz kurz euch erzählen. Und da fangen wir mal an mit etwas, was eigentlich ganz schön an mir auch erstmal vorbeigegangen ist, nämlich das BSI, das Bundesamt für Sicherheit in der Informationstechnik, soll nach einem neuen Entwurf jetzt die Schwachstellen an die Geheimdienste weiterleiten.
1: Wenn Sie von welchen wissen.
0: Wenn Sie von welchen erfahren. Das ist jetzt aber nur so ein kleiner Seitenaspekt.
1: Zum Bundesministerium, nicht Ministerium, was ist das?
0: Zum Supergeheimdienst?
1: Nein, ich, wie heißt das?
0: Verfassungsschutz?
1: Nein, das BSI.
0: Bundesamt für Sicherheit
1: in der... Das war das Wort, was ich suchte. Genau. Das wird zum Bundesamt für Unsicherheit in der Informationstechnik.
0: Genau.
1: Weil wer wird denen noch Fehler melden?
0: Also, vielleicht ganz kurz zur Erklärung für die Zuhörenden. In der Informationssicherheit gibt es etwas, das nennt sich Zero Day. Das ist eine Sicherheitslücke, die bekannt wird, unter Umständen nur dem Hersteller oder auch unter Umständen nur einem kleinen Kreis. Zero Day heißt, es gibt noch keinen Patch dafür.
1: Ja, also wortwörtlich heißt das, es ist 0 Tage bekannt, man hat 0 Tage Vorwarnung, der Fehler ist da, man kann damit angreifen. Machen.
0: Noch besser erklärt, ja.
1: Es ist nicht vielleicht die schlüssigste Bezeichnung, aber so heißt das nun mal.
0: Also, das ist im Endeffekt bei uns in der Adlerstraße 12a im CCCFR steht die Tür offen und keiner ist da und keiner weiß was davon. Außer die vorbeilaufen.
1: Das ist schnell zu fixen.
0: Jetzt kann man Glück haben und es läuft niemand rein.
1: Das war nicht die Tür, das war das hintere Fenster.
0: Oder das hintere Fenster, genau, das hintere Fenster ist offen, jetzt kann man Glück haben, niemand läuft rein. Jetzt kann man Glück haben und jemand läuft vorbei, sieht es und schickt uns eine Mail und sagt, Leute, bei euch ist das Fenster offen. Oder ist so freundlich, läuft rein, macht zu und geht wieder raus und klaut dabei nichts. Das ist dann aber schon wieder ein Sonderfall.
1: Ja, das ist eine Sache, die man in der IT ja nicht so einfach machen kann.
0: Oder, um jetzt bei dem Bild zu bleiben, ruft bei der Polizeidienststelle an und sagt, sag mal, falls ihr mal beim Chaos Computer Club reingucken wollt, da ist gerade das Fenster offen, ihr könnt einfach reinlaufen. Das werden die dann hoffentlich nicht machen ohne Einladung. Ja. Aber so im Endeffekt kann man sich das vorstellen, also dass dann irgendwie die Person, die jetzt bei uns das offene Fenster gesehen hat, anfängt und Leute anruft und denen Bescheid gibt, dass bei uns das Fenster offen ist. Wenn jetzt das BSI bei uns anruft und sagt, das Fenster ist offen, dann ist es ja, dann ist das nice. Das ist dann ein netter Service. Wenn jetzt das BSI bei uns anruft und sagt, übrigens, das Fenster ist offen und wir haben aber noch den BND, den Verfassungsschutz und weiße Teufel wen noch alles informiert, weiß ich nicht, ob das so sinnvoll ist. Die Begründung dafür ist dann natürlich auch, dass sie, das ist nur so die Spitze des Eisberges, weil bei diesem gesamten Entwurf, der da gerade rumgeht, geht es unterm Strich um einen radikalen Systemwechsel von diesen ganzen Nachrichtendiensten, die nämlich jetzt auch mit Angriffsfähigkeiten ausgestattet werden sollen. Angriffsfähigkeiten, das hatten wir auch schon mehrfach, da geht es dann um dieses Hackback, also Hackback, dass sie dann anfangen irgendwie zurückzuhacken, wofür man eben durchaus zum Beispiel solche Sicherheitslücken dann braucht, die dann unter Umständen eben versucht werden, länger offen zu halten, als sie eigentlich sein müssten. Das macht dann diese Unsicherheitsgeschichte. Und das Ganze natürlich auch wieder mit der Begründung, dass es gerade wieder eine verschärfte Sicherheitslage gibt im digitalen Raum.
1: Also die Unsicherheit kommt auch noch aus einer anderen Ecke.
0: Ja.
1: Also viele Leute, die so in unseren Kreisen unterwegs sind, werden dem BSI einfach nicht mehr Bescheid sagen, wenn sie ein Loch finden.
0: Zum Beispiel.
1: Ne? Also wenn ich davon ausgehen muss, dass wenn ich im BSI sage, da ist ein Fehler in der Software, die ausgenutzt werden kann, und ich davon ausgehen muss, dass das BSI dann erstmal den Geheimdiensten Bescheid sagt,
0: dann werde ich
1: dem BSI das nicht erzählen.
0: Dann werde ich meinem BSI auch nichts mehr erzählen.
1: Also, ne? Nö.
0: Weil dafür ist es weder eingerichtet noch gedacht. Es gibt keine entsprechenden Kontrollen dafür, etc. pp. Also macht das Ganze wieder unsicherer, vor allem, und da ist eigentlich auch nochmal hart anzukreiden, diese ganzen erweiterten Rechte, die die Geheimdienste nochmal bekommen sollen. Wenn ich mir das dann anschaue, dass sie dann auf Palantir sitzen, dann auch noch das dazu haben.
1: Da wird und mir relativ Zugriff zu schlecht. Allen Polizeidatenbanken?
0: Wow.
1: Eieieiei.
0: So, ne?
1: Also,
0: Ich möchte da noch ein bisschen erweitern, weil die Nachrichtenlage der letzten Tage war wirklich zum Strahlkotzen. Das kann ich jetzt leider auch nicht anders ausdrücken, weil das nächste ist nämlich, dass es jetzt einen Gesetzentwurf gibt, eine Novelle, die beschlossen wurde, die den Einsatz von KI-Kameras an Bahnhöfen regelt, und zwar einschließlich Verhaltensüberwachung. Irgendwo steht ganz klein noch dabei, nur bei besonderen Sicherheitslagen. Es ist aber nicht so wirklich ersichtlich und erklärt, was jetzt besondere Sicherheitslagen sind. Ich muss davon ausgehen, dass dann einfach ständig eine besondere Sicherheitslage herrscht, so wie zum Beispiel bei unserem gerade faktisch abgeschafften Schengen-freien Raum an den Grenzen in Richtung Frankreich, wo mir ja von den Örtlichen niemand erklären konnte, warum jetzt gerade Schengen abgeschafft ist und ich hier irgendwie kontrolliert werde. Also gerade die Verhaltensanalyse, wir hatten mehrfach darüber berichtet, in Mannheim gab es eine Versuchsanordnung, in Hamburg wurde es an einer Stelle eingeführt, Berlin hatte einen Testaufbau. Bei allen Testaufbauten, wenn man da genauer nachfragt, kommt raus so 99, halt irgendwas Erkennungsrate, ja, und wie viel
1: Volkspolizist
0: ist, ne, wo du dann irgendwie rein rechnerisch zehntausende Kontrollen pro Tag hast, ja, weil sie so oft fehlschlägt. Ja. Und dann gerade zum Beispiel, dann steht auch drin, dass so Verhalten wie liegt da oder ist auffällig lange in diesem Bereich. So, wenn ich mir dann auf den Verspätungen der Deutschen Bahn gucke und mir überlege, wie lange ich schon an einzelnen Bahnhofsabschnitten stand, ja. Ist durchgewunken. Ja, es geht hier also im Endeffekt um einen Generalverdacht, dass alle Personen, die sich im Bereich von solchen Videoüberwachungsmaßnahmen aufhalten, generell davon ausgegangen wird, die müssen schlimm sein. Ja, ermöglicht wird auch die Weiterverfolgung. Ja, aber wir sollten dann wirklich anfangen, irgendwie LARPs, also Live-Action-Roleplays, am Bahnhof stattfinden zu lassen. Ne? So Ritterspiele oder Tanzperformances und
1: Jugger spielen
0: und weißt du, ne, besondere Sicherheitslage ist ja spätestens dann, wenn irgendwie in Freiburg Fußballspiel ist.
1: Ja.
0: Etc. pp. Ne, also alle diese kommenden Technologien stellen erstmal alle unter Generalverdacht. Jeder wird gescannt, alles Verhalten wird bewertet. Das landet dann wahrscheinlich auch wieder in irgendwelchen Datenbanken. Die Rede ist auch davon, dass erlaubt sein soll, also automatisiert mit KI gesteuert Menschen über alle verfügbaren Kameras weiter zu verfolgen, etc. pp.
1: Ich meine, das ist ja das Ziel. Und ich meine, so manche Sachen, die sich vorstellen, sind ja noch nicht mal so böse. Also ich meine, die haben dann so Vorstellungen, dass die KI dann vielleicht Menschen finden könnte, die man sowieso schon sucht, weil sie verschwunden sind, oder Menschen finden könnte, von denen man Verdacht hat, dass sie irgendwie
0: Ja, da kommt so ein bisschen dazu, ne, dass da auch mit enthalten ist, dass zum Beispiel entsprechende Datenbanken aufgebaut werden dürfen sollen, ja. Mit Bildern von Personen, mit Stimmproben von Personen etc.
1: Eben, also um die vernünftig erkennen zu können, braucht man ein bisschen mehr als die 3 Jahre alte Beschreibung, die als irgendjemand verschwunden ist, bei der Polizei abgegeben wurde.
0: Man kann den ÖPNV auch dadurch nachhaltig kaputt machen, weil dann keiner mehr Bock hat, da mitzufahren. Ja. Also auch das ein Werkzeug, was natürlich vor allem zur faschistoiden Totalüberwachung geeignet ist, aber sicher, nicht, aber um Probleme zu lösen.
1: Ja, ich meine, aber man hat ja trotzdem als Erklärung, wieso man das haben möchte, Dinge, wo man sagt, okay, verstehe ich, wieso die das haben wollen. Ist ja nicht unbedingt böse. Aber erstens, wo ein Schwein da die Tröge, nee, andersrum, wo ein Trog da die Schweine.
0: Naja, also Wuschel, ganz ehrlich, aber ein System, was grundsätzlich eine 100%ige Vollüberwachung aller Personen beinhaltet, halte ja, ich für grundsätzlich böse.
1: Ja, ist es auch.
0: Also aber egal, wie gut die Begründungen, Ausreden sind.
1: Die sie haben, also ich verstehe es ja so ein bisschen.
0: Also nur ich kann verstehen,
1: den Schritt weiter zu denken, dass man da in totalitäre Systeme reinläuft. Also entweder sehen sie es nicht oder sie hätten es gerne.
0: Nein, die machen das mit Absicht, da bin ich mir mittlerweile sicher.
1: Du meinst, sie wollen das?
0: Sie wollen das, ja. Okay. Weil das nächste, das Informationsfreiheitsgesetz, soll faktisch abgeschafft werden. Also der Name bleibt erhalten, aber das
1: ist ja auch immer peinlich, wenn dann Leute kommen und wissen wollen, was man tut.
0: Mhm. Also weißt du, sie wollen in unsere Chats gucken, ja. So Chatkontrolle etc. pp. Ja. Aber sie wollen uns vollständig überwachen, aber wenn man mal den Spahn fragt, wann er da mit wem telefoniert hat, um seine fucking Maskendeals abzuschließen und seine Villa zu finanzieren. Oh. Lulu, guck mal hinter dir, ein dreiköpfiger Affe. ja. Also gerade beim IFG ist gerade, also bei allen Themen, es gab noch irgendwie 12 mehr, die ich gerne mit reingenommen hatte, wo in den letzten Tagen, ne, es ist ja gerade Fußball-WM, es ist kurz vor der Sommerpause, da kann man ja nochmal schnell was durchpeitschen.
1: Es ist so heiß, dass keiner...
0: Es ist zu heiß. da kann man ja nochmal den richtigen Schund durchpeitschen und beim IFG haben eigentlich alle möglichen Bürgerrechtsorganisationen sehr schnell, sehr laut aufgeschrien. Ihr findet da haufenweise Informationen im Netz, netzpolitik.org sei da zu nennen oder auch die Humanistische Union und so weiter und so fort. Es würde sowas wie Frag den Staat zum Beispiel einfach komplett nicht mehr möglich machen.
1: Ja, weil man persönlich betroffen sein muss, persönlich als Person die Anfrage stellen muss.
0: So und sie nicht veröffentlichen darf und so weiter und so fort.
1: Das auch noch, ja schlimm.
0: Also das wäre ein massiver Rückschritt, widerspricht auch zum Beispiel allen, was irgendwie im Koalitionsvertrag steht. Aber das ist ja anscheinend eh nur noch das Klopapier wert, auf dem das beim Wischen, naja, lassen wir auch das. Ja. Und weißt du, wenn man dann noch im Vergleich sieht, da ist jetzt an mir vorbei was vorbeigeflattert, wo ich mir offen gestanden nicht ganz sicher ist, ich hatte nicht die Zeit dazu, das intensiv nachzurecherchieren, aber es passt unglaublich ins Bild. Und zwar geht es da um die KI-Foto-Enhancement-Tool von Huawei oder Huawei oder wie man sie ausspricht. Das sieht
1: voll lustig aus.
0: Huawei. Huawei. Diverse von euren Telefonen, die ihr in der Tasche habt, haben mittlerweile KI-Enhancement-Tools für eure Fotos. Die machen dann irgendwie den Kontrast schöner. Die machen irgendeinen Hersteller, gab es bei dem dann der Vollmond immer ein bestimmtes Foto des Vollmondes war, was sie reingerechnet haben, auch wenn gar kein Vollmond war. Egal.
1: Ja, die KI hat das halt gelernt.
0: Genau, da muss halt ein Vollmond sein. Dann machen wir da mal einen Vollmond rein. Und da ist jetzt so ein Screenshot durch dieses Internet geflattert und er ist eigentlich zu schön, um wahr zu sein, aber ich könnte es mir wirklich gut vorstellen. Und zwar von einem Flugzeug, wo die KI dann identifiziert hat, das ist ein Vogel. Wir machen jetzt mal ein paar schöne Federn und so ein bisschen.
1: Ja, das ist offensichtlich zu unscharf. Man hat das nicht gut genug gesehen. Da müssen Federn dran. Das Lustige ist, die Flugfedern gucken in die falsche Richtung.
0: Ja, da guckt halt nach vorne, nach hinten und das Flugzeug fliegt eigentlich nach vorne. Also Ja. Ne, unterm Strich bei den KI-Sachen weiß man ja nicht, was rauskommt, sondern da schmeißt man rein und die können ja auch mal sehr daneben liegen. Ethically Fucked Guessing Machine war eines von den interessanten Titeln, die ich fand. Und dann passiert halt sowas. Das heißt, wenn ihr mit eurem KI-Enhanced Handy Bilder macht, dann könnt ihr euch nicht sicher sein, dass diese Fotos eigentlich die Realität abbilden. Ne? Das kann im Kleinen ein Flugzeug sein, der plötzlich zu einem Vogel wird, zumindest so aussieht, als ob. Das würde einem wahrscheinlich auf so einem Handy-Ding überhaupt nicht auffallen.
1: Also auch schlimmer ist dieses Enhancement-Technik, wenn Leute glauben, dass wenn sie irgendein Foto, was sie irgendwo her haben, was irgendwie verwischt und man nicht so toll sieht und dann die KI schmeißen und der KI sagen, sie soll es mal schärfer machen, damit sie danach erkennen können, welche Personen da auf dem Bild sind zum Beispiel.
0: Mhm. War zum Beispiel auch super, da ist auch sowas rumgeflogen von einem verpixelten Barack Obama als Testbild. Ja, das hat man dann in so eine KI geschmissen, wo die Auflösung verbessern sollte und so weiter. Und dann kam halt ein eher als, sagen wir mal, kaukasisch weiß zu bezeichnender Mensch mit einem irgendwie Bart raus, mit einem Stoppelbart, der nichts, aber auch gar nichts mit Barack Obama zu tun hatte. So, ne? Also so, naja. Also KI-Tools sind da ein Problem. Ne? Dann stellt man fest, so, es gab, gibt ja immer mal wieder diverse Projekte, wo jetzt irgendwie plötzlich aufploppen, irgendjemand Vibe-codet etwas. Also es wird irgendwie mit Hilfe von KI ein Tool erzeugt und dann online gestellt. Da gab es jetzt mal eine kleine nette Übersicht. Da hat sich jemand mal so ein paar Projekte angeguckt, so Größenordnung 150, 200 Stück und so, und stellt fest, davon sind halt 90% abandoned. Also sprich, es kümmert sich keiner mehr drum.
1: Ja, sicher.
0: Einmal eingestellt, YOLO, egal.
1: Was für eine Verbindung hast du mit dem Ding, wenn du gesagt hast, Maschine, mach mal. Du sagst doch zwei Tage drauf, einfach wieder Maschine, mach mal, kommt wieder derselbe Scheiß raus, muss sich doch um den alten Ding nicht kümmern.
0: Es kommt eben nicht derselbe Scheiß raus, es ist anderer Scheiß.
1: Okay, aber ich meine, genau, woher soll Wertschätzung für ein Projekt herkommen, wenn das so gebaut wird?
0: Also A, das, ne? B ist natürlich so, dass die Leute, die solche Dinger anschmeißen, meistens einfach keine Ahnung von Coden haben, dann damit überfordert sind.
1: Jetzt sicher, das Zeug ist nicht wartbar.
0: Davon abgesehen. Also ich habe das mit der Überschrift Surprise, Surprise versehen, weil es ist wirklich keine Überraschung. Abschließend, das hätte eigentlich noch etwas besser zu vorher gepasst, weil da geht es eigentlich auch wieder um digitale Souveränität. Und zwar hat die Schweizer Armee festgestellt, also das mit dem Microsoft, das können wir eigentlich nicht mehr wirklich machen. Ja, also früher TM konntest du Microsoft-Server noch zu Hause bei dir im Schrank laufen lassen und wenn du wolltest, eigentlich auch ziemlich abdichten, dass die auch nicht mehr irgendwie nach Hause telefonieren können. Ja. Ist mittlerweile so, dass es eigentlich von Microsoft nur noch Produkte gibt, die es in der Cloud gibt. Also, und die Cloud ist, wie wir schon mehrfach erwähnt haben, nur der Computer von jemand anderem. Und die Schweizer Armee hat festgestellt, vor allem nachdem Microsoft mehrere Konten von Richtern des Internationalen Strafgerichtshofs in Den Haag gesperrt hat, weil unsere Orange war pisst, dass es entsprechende Ermittlungen gegenüber es waren, glaube ich, israelische, also es gab Genozid Ermittlungen im Israel-Palästina Konflikt. Da waren dann Richter dran beteiligt. Damit war unsere Orange nicht so einverstanden, hat gesagt, die sperrt ihr mal bitte. Microsoft hat gesagt, jawohl, und hat die Konten gesperrt.
1: Die haben ja dann noch Zahlungswege abgeschnitten,
0: auch so das
1: Kreditkarten und all sowas.
0: Etc. pp. Auch hat zum Beispiel, war eben jetzt auch bei den letzten KI irgendwas, tralala, hat dann auch irgendwie Trump gesagt, nee, geht überhaupt nicht, können wir nicht weitergeben, ist viel zu gefährlich. Gut, war ein Marketing-Stunt, anderes Thema, aber also die USA ist zurzeit halt kein zuverlässiger Partner und das hat auch die Schweizer Armee festgestellt und plant gerade Microsoft rauszuschmeißen und dann zum Beispiel durch solche Open-Desk-Sachen zu ersetzen, die auch hier zum Beispiel viel in Deutschland entwickelt werden. Und es sind Open-Source-Projekte. Die französische Polizei hat es schon gemacht. Die hat eine eigene Linux-Distribution, so als Beispiel. Und. Digitale Souveränität lässt sich durchaus machen, wenn man es denn möchte. Und es tut auch gar nicht so weh, wie man manchmal denken mag.
1: Nee, tatsächlich, wenn man es richtig macht, hilft das. Es wird, also ich meine, muss man nicht mehr mit Microsoft arbeiten, ist eigentlich ein Vorteil.
0: Das ist richtig. So viel, das ist das Wort zum Sonntag. Vielen Dank fürs Zuhören. Wir sehen uns bald wieder. Verschlüsselt immer schön eure Backups. Wir hören uns bald wieder.
1: Genau. Passt gut auf euch auf.
0: Genau. Viel Spaß und bis bald.
1: Bis zum nächsten Mal.

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Rechten. Der Sozialstaat werde von der schwarz-roten Regierung mit der Kettensäge zerlegt, so die zweite Meldung von Harald Thomé im Newsletter von gestern. Fast täglich würden sich Politik und unionsnahe Verbände mit neuen Kürzungsvorschlägen, repressiven Gesetzen und Verschlechterungen für die Bevölkerung überbieten. Ob bei der Grundsicherung, dem Wohngeld, den Krankenkassen, der Renten, dem Kindersofortzuschlag, der Pflege, im Arbeitsrecht, beim Elterngeld oder beim Unterhaltsvorschuss, an allen Ecken und Enden werde grundlos die soziale Axt angesetzt. Harald Thomé fährt fort, Zitat, jeden Tag erleben wir einen neuen Schritt beim Abbau des Sozialstaats. Niemand bestreitet, dass Reformen notwendig und sinnvoll sein könnten. Doch was hier und jetzt stattfinde, ist kein Umbau, es ist der systematische Abriss des sozialen Netzes. Flankiert dazu werden unsere Grundrechte Stück für Stück beschnitten, verschärft oder sogar faktisch abgeschafft. Das zeigt sich beim Versammlungsrecht, dem neuen Polizeigesetz, der Einschränkung von Informationsfreiheitsgesetzen, der Demokratieförderung und dem frontalen Angriff auf das Recht auf Asyl. Zitat Ende. Diese zerstörerische Reformpolitik werde laut dem Referenten für Arbeitslosen- und Sozialrecht so lange gnadenlos weitergehen, bis spürbarer Protest und massiver Widerstand entstünden. Genau dieser Widerstand sei jetzt dringender gefragt denn je. In einigen Teilbereichen rege er sich zwar schon, allerdings noch viel zu zaghaft, wie Harald Thomé bewertet. Die verschiedenen Interessensgruppen und jeweils Betroffenen müssten jetzt ihre Kräfte bündeln, zusammenwirken und gemeinsam unübersehbar laut werden, so der Referent für Arbeitslosen- und Sozialrecht zum Abschluss dieser Meldung. Weitere fachliche Weisungen der Bundesagentur für Arbeit zu den Rechtsänderungen ab 1.7.2026. Dem Grundsicherungsgeld. Ergänzend zu den im letzten Newsletter vorgestellten Weisungen sei noch eine Weisung zu § 10 Sozialgesetzbuch 2 herausgegeben worden, so der Referent für Arbeitslosen- und Sozialrecht Harald Thomé. Diese Weisung zu § 10 betreffe die Anwendung der Zumutbarkeitsregelungen. Hier würde die Weisung sagen, Zitat, Eltern sind grundsätzlich dazu verpflichtet, Kinderbetreuung in den entsprechenden Sozialumfang sicherzustellen, der die Aufnahme einer Arbeit in dem jeweils individuellen zumutbaren zeitlichen Umfang ermöglicht. Zitat Ende. Dazu möchte der Referent für Arbeitslosen- und Sozialrecht Harald Thomé noch einmal klarstellen, Zitat, grundsätzlich besteht zwar die Pflicht, einer zumutbaren Arbeit anzunehmen, nicht aber, sein Kind in eine beliebige Betreuung geben zu müssen. Ist keine geeignete oder wohnnahe Betreuung vorhanden oder das Kind einfach noch nicht so weit, besteht die Arbeitspflicht zwar auf dem Papier, aber bei einer Nichterfüllung dieser Pflicht ist keine Sanktion im Sinne des § 31 SGB II möglich. Denn das Aufenthaltsbestimmungsrecht ist ein Teilbereich der elterlichen Sorge gemäß § 1631 Absatz 1 BGB. Es umfasst das Recht, den ständigen oder vorübergehenden Aufenthalt eines minderjährigen Kindes zu bestimmen. Verfassungsrechtlich ist es durch das elterliche Erziehungsgeld aus Artikel 6 Absatz 2 Grundgesetz geschützt. Zitat Ende. Die Bundesarbeitsgemeinschaft Wohnungslosenhilfe warnt, der Koalitionsausschuss hat am 2.7.2026 beschlossen, dass BMAS und BMI bis Ende Juli einen Maßnahmenkatalog gegen Sozialleistungsmissbrauch vorlegen sollen, umzusetzen bis Ende 2026. Das Kernstück bilden § 7 Absatz 1 SGB II und § 23 Absatz 3 SGB 12. Sie sollen künftig an den rechtmäßigen statt den gewöhnlichen Aufenthalt anknüpfen. Dieses Vorhaben werde Auswirkungen für die Beratungspraxis haben, ganz zu schweigen von den Folgen für betroffene Menschen selbst. So in der Meldung vom Thomé-Newsletter von gestern.
Nach geltendem Recht erhalten UnionsbürgerInnen mit 5 Jahren gewöhnlichem Aufenthaltszugang zu regulären Leistungen unabhängig vom formalen Status. Das BSG hat 2023 klargestellt, Zitat, dieser Anspruch greift gerade dann, wenn kein lückenloses materielles Freizügigkeitsrecht nachweisbar ist. Diese Rechtsprechung läuft mit der Neuregelung ins Leere. Als Auffangnetz bleiben nur die Überbrückungsleistungen nach § 23 Absatz 3 Sozialgesetzbuch 12, einmalig 4 Wochen alle 4 Jahre. Zitat Ende. Für den Alltag hieße es, so Harald Thomae im Newsletter vom 12.07.2026, Zitat, kein tragfähiger Ersatz, Zitat Ende. Thomae führt fort, Zitat, ihre eigentliche Schärfe bekommt die Änderung erst durch die Verwaltungspraxis. Die allgemeine Verwaltungsvorschrift zum Freizügigkeitsgesetz von 2016 regelt, wie Ausländerbehörden das Gesetz anwenden. Sie legt fest, ein Antrag auf SGB II oder SGB 12 Leistung gilt bereits als besonderer Anlass, die Freizügigkeitsrechte zu überprüfen. Fällt diese Überprüfung negativ aus, kann die Behörde eine Verlustfeststellung treffen. Dafür braucht es kein Fehlverhalten, der bloße Wegfall der wirtschaftlichen Voraussetzung genügt. Anders bei der seltener Verlustfeststellung wegen Gefahr für die öffentliche Sicherheit, § 6. Dort schreibt EU-Recht einen Verhältnismäßigkeitsmaßstab vor, der Aufenthaltsdauer, familiäre und wirtschaftliche Lage sowie soziale Integration einbezieht. Für den praktisch hieraus relevanten Fall nach § 5 Absatz 4 Sozialgesetzbuch fehlt dieser Maßstab in der AVV bislang. Zitat Ende. Der Antragstellung werde laut dem Referenten für Arbeitslosen- und Sozialrecht damit faktisch selbst zum Risiko. Wer Leistungen beantragt, löst eine Überprüfung aus. Die Überprüfung könne zur Verlustfeststellung führen, ohne verbindliche Prüfungsmaßstab. Und über die geplante Neuanknüpfung an den rechtmäßigen Aufenthalt verliere diese Verlustfeststellung künftig auch den Zugang für 5-Jahres-Rückausnahme in § 7 SGB II bzw. § 23 SGB 12. Also genau die Leistungen, deren Beantragung die Prüfung erst ausgelöst habe. Zur Datenlage lohne sich ein Rückblick, er zeige, wie dünn die empirische Grundlage der aktuellen Verschärfungen seien. Ein Bericht des BMI zum Rechtsmissbrauch bei der Arbeitnehmerfreizügigkeit, vorgelegt zur IMK-Herbstsitzung im Dezember 2024, nenne für 2022 bundesweit 1096 Verlustfeststellungen nach § 5 Absatz 4 Freizügigkeitsgesetz. Rund 0,02% der in Deutschland lebenden UnionsbürgerInnen Datengrundlage ist das Ausländerzentralregister. Es sei also exakt die Vorschrift ohne Verhältnismäßigkeitsmaßstab, die in der Praxis nahezu ausschließlich zur Anwendung komme. Zur konkret von der geplanten Änderung betroffenen Gruppe gebe es dagegen gar keine Zahl. Der noch unkonkrete Punkt namens Änderung im Freizügigkeitsgesetz EU im Beschlusspapier dürfte an die Forderungen der Arbeits- und Sozialministerkonferenz vom November 25 anschließen. Unfreiwillige Rückführung bei Rechtsverlust. Harald Thomae zieht ein Fazit. Was bedeutet das für die Praxis? Wo Verlustfeststellungsverfahren bereits an SGB II oder SGB 12 Anträgen anknüpfen, wird die Dokumentation des tatsächlichen Aufenthalts zur zentralen Anspruchsvoraussetzung nicht mehr nur zur Beweisfrage. Nachweise zur Erwerbsstatus und Aufenthaltszeiten sollte deshalb jetzt gesichert werden. Ob ein Vertrauensschutz für Zeiträume vor Inkrafttreten gilt, ist offen und zeigt sich erst mit dem Referentenentwurf. Bei KlientInnen nahe der 5-Jahres-Grenze spricht das für eine frühzeitige Antragstellung. Der fehlende Verhältnismäßigkeitsmaßstab im
AVV Nummer 5.4 bleibt bis zu deren Überarbeitung ein tragfähiger Einwand. Wo eine Verlustfeststellung allein aus der Antragstellung abgeleitet wird, lässt sich der EU-Kommissionsleitfaden C23.1392 anführen. Er verlangt eine individuelle Prüfung von Aufenthaltsdauer, wirtschaftlicher und sozialer Lage. Zitat Ende. Ihr hörtet Meldungen aus dem Newsletter 23/2026 vom 12.07.2026 vom Referenten für Arbeitslosen- und Sozialrecht Harald Thomae. Alle Meldungen und Newsletter im Archiv sind auf folgender Website nachzulesen: www.harald-thomae.de/newsletter/archiv.

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Heute am Dienstag, den 14. Juli, kommen wir zu den Veranstaltungshinweisen. Am Donnerstag, den 16. Juli, gibt es auf der Messe Freiburg eine Kundgebung um 17.30 Uhr. Dazu schreiben die Veranstaltenden: Am 16. Juli holt das Capsule Innovationsfestival den US-Überwachungskonzern Palantir nach Freiburg, unterstützt von der stadteigenen Messegesellschaft. Palantir entwickelt Software für Polizei, Geheimdienste und Militär. Deren Software verknüpft riesige Datenmengen, erstellt Persönlichkeitsprofile und macht Überwachung immer umfassender. Palantir steht für eine Welt, in der Menschen zu Datensätzen werden und Algorithmen darüber entscheiden, wer kontrolliert, verdächtigt oder verfolgt wird. Mitbegründer Peter Thiel gehört zu den wichtigsten Finanziers der autoritären US-Rechten. Er unterstützt US-Präsident Donald Trump und finanzierte mit 15 Millionen Dollar den Aufstieg von Trumps Vize G.D. Vance. Palantir verdient an Überwachung, Krieg und staatlicher Kontrolle. Allein im ersten Quartal 2026 erzielte der Konzern einen Gewinn von 871 Millionen US-Dollar. Überwachung, Krieg und Aufrüstung sind ein lukratives Geschäftsmodell. Wir fordern keine Bühne für Palantir, keine Normalisierung von Überwachung, keine Kooperation mit autoritären Technologieunternehmen. Ja, das schreiben die Veranstaltenden der Kundgebung, die am 16., also am Donnerstag, am 16. Juli um 17.30 Uhr auf der Messe in Freiburg stattfindet. Leider schreiben die Veranstaltenden nicht, wo genau. Also schaut euch um auf der Messe, und damit sind wir auch schon fast am Ende der Sendung. Ihr habt das Mittagsinfo am Dienstag, den 14.07.2026 auf Radio Dreieckland 102,3 MHz gehört.

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Das Auschwitz zum 77. Mal. Der Tag ist dem Gedenken an die Opfer des Nationalsozialismus gewidmet. Dieses Jahr lag in Baden-Württemberg ein Schwerpunkt auf der Erinnerung an die Verfolgung der Sintize und Romnja, so auch in Freiburg. Hier verknüpften Thomas Wald vom Roma-Büro Freiburg und der Historiker Heiko Haumann die Themen von NS-Verfolgung und Vernichtung von Sinti und Roma sowie der von Gatsche, also von Nicht-Sinti oder Roma, als Asoziale. Zwei Kategorien der Verfolgung, die eng miteinander verwoben waren. Ihre Verknüpfung wirft auch ein Licht auf die spezifischen Strukturen des Antiziganismus. Wir senden beide Mitschnitte vom 27. Januar 2022 aus dem Bürgerhaus Seepark in Freiburg in Othon-Plebeck. Den Vortrag von Thomas Wald konntet ihr in der vergangenen Woche hören. Er befasste sich mit der Verfolgung der sogenannten asozialen Gatsche. Heute hört ihr den zweiten Teil, den Vortrag des Historikers Heiko Haumann über die Verfolgung von Sinti und Roma als sogenannte Asoziale. Die Musik zur Sendung stammt ebenfalls aus der Veranstaltung vom 27. Januar 2022. Es musiziert Mirsad Kecic

0: Zigeuner, Sinti und Roma, meine Damen und Herren, wurden während der nationalsozialistischen Herrschaft wegen ihrer angeblichen Rasse verfolgt und zugleich als Asoziale. Ein Begriff, wie wir gehört haben, der erst nach 1900 wirkmächtig wurde, aber an sich nicht neu war. Wie ein roter Faden zieht sich seit dem späten Mittelalter der Vorwurf gegen Zigeuner durch die Geschichte, sie seien arbeitsscheu und kriminell, eben asozial im späteren Verständnis. Diesen Vorwurf teilten sie mit vielen anderen unangepassten und unerwünschten Bevölkerungsgruppen, fahrenden Vaganten, Landstreichern, Vagabunden, Bettlern, speziell Betteljuden, unwürdigen Armen, Obdachlosen, Verwahrlosten, Alkoholikern, Prostituierten, Dieben und Räubern. Nach anfänglich wohlwollender Aufnahme der ersten Zigeunergruppen zu Beginn des 15. Jahrhunderts war die Stimmung umgeschlagen. Sie wurden zusammen mit anderen Fahrenden zu Randständigen gemacht, als Spione der Türken, also des Osmanischen Reiches, verdächtigt und durch Beschluss des Freiburger Reichstages 1498 ausgewiesen. Das konnte zwar nicht durchgesetzt werden, aber seit dieser Zeit besteht das Feindbild Zigeuner und dieses Wort wurde zu einer abwertenden Fremdbezeichnung. Seit dem 16. Jahrhundert unterstellte man auch in unserer Gegend regelmäßig allen Zigeunern für Diebstähle und Betrügereien verantwortlich zu sein. 1664 verordnete die vorderösterreichische Regierung in Freiburg die, wie es hieß, Vertilgung der Zigeuner und befahl, ich zitiere, die Ziginer samt ihrem Anhang Sack und Pack alsobalden unverzogentlich aufzurollen und totaliter abzuschaffen. Schon damals warfen Obrigkeiten, aber auch Wissenschaftler den Zigeunern vor, betrügerisch, bösartig, arbeitsscheu und sittlich verkommen zu sein. Deshalb mussten sie entfernt werden. Im 18. Jahrhundert wurden auch an den Grenzen hiesiger Territorien sogenannte Zigeunerstöcke aufgestellt, in denen Zigeuner und mit ihnen Bettlern, Vaganten, Landstreichern sowie anderen herrenlosen Gesinde, Thomas hat schon darauf hingewiesen, das Betreten des Landes verboten wurde. Würde man ihre habhaft werden, könnten sie ohne Prozess gehängt und ihre Kinder ihnen weggenommen werden. Hier ein Beispiel für einen solchen Zigeunerstock, der auf einem Pfahl an die Grenze gestellt wurde und den Zigeunern wie den Jaunern und Landstreichern zeigen sollte, welche Strafen sie erwartete, wenn sie die Grenze überträten. 1731, das Beispiel ist aus dem Fürstentum Coburg, aber hier gab es ganz ähnliche Zigeunerstöcke. Trotz aller Solidarisierung, vor allem in Dörfern, blieb die Zuschreibung, die Zigeuner seien mehr oder weniger identisch mit all den umherziehenden Leuten, mit all diesen umherziehenden Leuten nicht ohne Wirkung. Noch heute ist im alemannischen Sprachgebrauch ein Ziginer nicht nur ein Zigeuner im ethnischen Sinn, sondern auch ein Herumtreiber und Vagabund. Im 19. und zu Beginn des 20. Jahrhunderts wurde die, wie es hieß, Bekämpfung des Zigeunerunwesens zunehmend systematisiert und zentralisiert. In der Regel warf man dabei nach wie vor Zigeuner und nach Zigeunerart umherziehende Personen, ein ständiger Begriff der Zeit, in einen Topf. Sie waren eben alle asozial. Während der Weimarer Republik kamen dann als Synonyme für Asoziale die Begriffe Gemeinschaftsschädlinge und Gemeinschaftsfremde auf, vor denen die Gesellschaft geschützt werden müsse. Diese Begriffe fanden bis in die Reihen der SPD oder der katholischen Kirche Anklang. Die völkischen Richtungen interpretierten die Begrifflichkeit in ihrem Sinne rassistisch, weiteten sie aus auf alle, die nicht in ihre Vorstellungen von Gemeinschaft passten und sprachen von der, ich zitiere, Ausmerze der sozial unangepassten, nutzlosen oder schädlichen Individuen, damit sich die eigene Rasse behaupten könne. So wie es schon der Psychiater Ernst Rüdi 1904 proklamiert hatte. Die Nationalsozialisten bauten auf diese Argumentation auf. Sie betonten die Unangepasstheit und die Unfähigkeit der Asozialen, sich in die Volksgemeinschaft einzuordnen. Aus, wie sie es nannten, Zuchtgemeinschaften des herrenlosen Gesindels der Fahrenden sei eine Erblichkeit gemeinschaftsfremden Verhaltens entstanden, vor dem die Volksgemeinschaft geschützt werden müsse. Wer gemeinschaftsunfähig war, das konnten beliebig die Machthaber bestimmen. Die Zigeuner zählten auf jeden Fall dazu. Das bekamen sie schnell zu spüren. Das Gesetz zur Verhütung erbkranken Nachwuchses vom Juli 1933 erlaubte in bestimmten Fällen die Zwangssterilisierung von Asozialen und nicht zuletzt von Zigeunern. Darauf brauche ich nicht näher einzugehen, Thomas hat das schon entfaltet. Das Gesetz gegen gefährliche Gewohnheitsverbrecher vom November 1933 ermöglichte ihre Einweisung in Konzentrationslager. Ohnehin wurden in diesem Jahr zahlreiche Sinti wegen Gefahr für die öffentliche Ordnung verhaftet und in örtliche Konzentrationslager überstellt. Weitere kamen in einer reichsweiten Razzia im September gegen Bettler und Landstreicher hinzu. Seit 1934 legte das rassenpolitische Amt der NSDAP in Zusammenarbeit mit der Gestapo asozialen Karteien an und erweiterte damit die systematische Registrierung der Zigeuner, die von ihrer Rasse her als kriminell veranlagt angesehen wurden. Mit den Rassegesetzen vom Herbst 1935 begann eine neue Phase. Mit ihnen sollte die Zuführung artfremden Blutes zum deutschen Volkskörper ein für allemal unterbunden werden. Zwar standen dabei Juden im Zentrum, doch in den Ausführungsverordnungen und Kommentaren wurde deutlich gemacht, dass Zigeuner wegen ihres artfremden Blutes diesen gleichzustellen seien. Wohl nicht zufällig entschied die Freiburger Stadtverwaltung 1935, wie schon erwähnt, die Fahrenden Sinti, die bisher vorübergehend Stellplätze für ihre Wohnwagen erhalten hatten, aufzufordern, die Stadt zu verlassen. Sollten sie sich weigern, seien ganz im Sinne der damaligen asozialen Bekämpfung die Männer in das Arbeitslager Günterstal für, beachten Sie die Wortwahl, für nicht arbeitswillige Wohlfahrtserwerbslose und die Frauen in das katholische Augustinusheim einzuliefern, sowie die Kinder ihren Eltern wegzunehmen und in ein Waisenhaus zu geben. Im März 1936 verließen daraufhin die letzten Wohnwagen Freiburg in unbekannter Richtung, wie es im Dokument heißt. Kontrolliert, erfasst und der Zigeunerzentrale in Karlsruhe gemeldet wurden die Sinti und Roma schon lange. Leider können wir die Maßnahmen und ihre Umsetzung in Freiburg nicht genauer verfolgen, weil, Thomas hat es auch schon gesagt, die entsprechenden Akten seit einigen Jahren nicht mehr auffindbar sind. Im Juli 1938 wurden im Rahmen der Aktion Arbeitsscheureich zahlreiche Sinti und Roma in verschiedene Konzentrationslager verschleppt. Am 8. Dezember 1938 unterschrieb Heinrich Himmler, Reichsführer SS und Chef der deutschen Polizei, den Erlass zur endgültigen Lösung der Zigeunerfrage. Sein Ziel war es, wie in den Ausführungsbestimmungen von 1939 hieß, die Einheit der deutschen Volksgemeinschaft zu wahren, also die Asozialen und die Gemeinschaftsunfähigen auszumerzen. Dr. Robert Ritter sowie seine Mitarbeiterinnen und Mitarbeiter in der 1936 und 1937 eingerichteten rassenhygienischen und bevölkerungsbiologischen Forschungsstelle am Reichsgesundheitsamt hatten durch demütigende Befragungen und Vermessungen angeblich herausgefunden, dass 90% der Sinti und Roma unter dem Begriff des Zigeuner-Mischlings fielen. Hauptsächlich seien sie Mischlinge mit dem deutschen, kriminellen, asozialen Subproletariat und trügen minderwertiges Erbgut in sich. Damit war scheinbar wissenschaftlich nachgewiesen, dass die Zigeuner tatsächlich artfremden Blutes den Juden gleichzusetzen und darüber hinaus asozial seien. Hier untersucht wahrscheinlich Dr. Eva Justin von dieser Forschungsstelle die Augenfarbe einer vermutlich Sintessa, 1937, 38 etwa. Jetzt fanden im großen Maßstab Verhaftungen von arbeitsscheuen und asozialen Zigeunern statt, die in Konzentrationslager eingeliefert wurden. Einen Teil nutzte man oder beutete man aus als Arbeitskräfte, andere sollten durch Sterilisierung von der weiteren Fortpflanzung abgehalten werden. Dies war zu dieser Zeit noch die bevorzugte Methode, um die Zigeuner aussterben zu lassen und auf diese Weise auszumerzen. Noch stärker wurde der Druck, als kurz nach Beginn des Zweiten Weltkriegs am 1. September 1939 der sogenannte Festsetzungserlass allen, die noch nicht in Lager eingeliefert worden waren, untersagte, ihre Wohn- und Aufenthaltsorte zu verlassen. Bei Zuwiderhandlungen drohte die Überstellung in ein Konzentrationslager. 1940, 1941 wurden dann viele Sinti und Roma, auch aus Freiburg, in Ghettos im eroberten Polen und weiter in Lager deportiert. Hier ein Beispiel für die Deportation von Zigeuner nach Polen 1941. Und gleich noch das nächste, bitte. Hier eine Aufnahme, die ein Freiburger Wehrmachtssoldat heimlich in dem Lager Bełżec in Polen, südöstlich von Lublin, von Sinti und Roma gemacht hat, 1940. Die dorthin deportierten Sinti mussten das Lager aufbauen, in dem dann insgesamt rund 600.000 Menschen umgebracht wurden. Mit zunehmender Kriegsdauer radikalisierte sich die Verfolgung der artfremden Gruppen weiter. Vor allem nach dem Überfall auf die Sowjetunion im Juni 1941 wurden immer mehr Mordbefehle erteilt. Zigeuner sind wie Juden zu behandeln, lautete dabei der Auftrag an das Oberkommando des Heeres. Am 16. Dezember 1942 befahl Himmler die Deportation der, zitiere, Zigeuner-Mischlinge, Rom-Zigeuner, darunter verstanden die Nazis Roma, die aus Ungarn nach Deutschland zugewandert waren, und nicht deutschblütigen Angehörigen zigeunerischer Sippen balkanischer Herkunft, obwohl die reinrassigen Vollzigeuner, wie sie genannt wurden, ausgenommen sein sollten, machten die Behörden und Polizeidienststellen in der Praxis kaum einen Unterschied. Man wollte einfach alle Zigeuner loswerden. So wurden auch in Freiburg und Umgebung die oft schon lange ansässigen Sinti am 23. und 24. März 1943 verhaftet und nach Auschwitz-Birkenau in das sogenannte Zigeunerlager deportiert. Zur Kennzeichnung mussten sie dort neben dem eintätowierten Z mit der Haftnummer den schwarzen Winkel der Asozialen tragen. Noch einmal deutlich gemacht, wie sehr hier beides zusammen behandelt wurde. Unter den Deportierten befanden sich auch Angehörige der beiden Linien der Familie Spindler, die sich in Freiburg und Herbolzheim niedergelassen hatten. Hier der schon erwähnte Wilhelm Spindler, 1998 mit dem Bundesverdienstkreuz ausgezeichnet. Ihm war zusammen mit einem jüngeren Bruder die Flucht gelungen. Später zählte er zu den Mitbegründern der Sinti-Union Freiburg sowie des Zentralrates deutscher Sinti und Roma. In Herbolzheim war bereits vor der Deportation der dortigen Familie Spindler ihr 1925 geborener Sohn Friedrich in die Mühlen des nationalsozialistischen Herrschaftsapparates geraten. Das ist Friedrich Spindler, etwa achtjährig, um 1933. Im Auftrag der Rassenhygienischen Bevölkerungsbiologischen Forschungsstelle wurde er vermessen und als Zigeunermischling mit vorwiegend zigeunerischem Blutsanteil eingestuft. Hier die Vorderseite der Karteikarte dieser Vermessung mit der Gesamtbewertung 1,5+, das heißt eben Zigeunermischling mit vorwiegend zigeunerischem Blutsanteil. Nächste Karte. Hier die Rückseite, man sieht hier, was alles vermessen wurde. Die Lidspalte, die Lippen, die Brauenwirbel, die Länge des Ohrläppchens und so weiter und so weiter. Und wurden dann in Indizes zusammengefasst und danach die Bewertung vorgenommen. Bald darauf wurde Friedrich wegen Unfugs, nächtlicher Ruhestörung und kleinen Diebstählen auffällig und zu 4 Monaten Gefängnis verurteilt. Anschließend wies man ihn Ende 1942 in das Jugendstift Sunnisheim im elsässischen Sinsheim ein. Dies geschah ohne Einwilligung der Eltern des damals 17-jährigen Jungen und in bewusster Irreführung des Vaters, dem man vorgaukelte, es werde alles gut. Stattdessen ereignete sich am 28. Januar 1943 ein folgenschwerer Zwischenfall. Während der Arbeit unterhielt sich Friedrich Spindler mit 4 Kameraden unter anderem über die Schlacht bei Stalingrad. Dabei soll er gegen die Wehrmacht und gegen den Führer sich ausgesprochen haben. Schließlich habe er den Spottvers vorgetragen: Heil, heil, heil, Hitler hängt am Seil. Lass ihn baumeln hin und her, wenn nur einmal Kommunismus wäre. Zwei seiner Kameraden denunzierten ihn. Der vernehmende Gendarmerie-Oberwachtmeister versuchte, die Äußerung herunterzuspielen, aber die Gestapo ließ Friedrich Spindler festnehmen und wegen Wehrkraftzersetzung dem Sondergericht Mannheim überstellen sowie den Oberreichsanwalt beim Volksgerichtshof einschalten. Der Vorwurf der Wehrkraftzersetzung wurde immerhin fallen gelassen, es blieb eine Anklage wegen sogenannter Heimtücke. Zur strafrechtlichen Verantwortlichkeit Spindlers wurde ein Gutachten des Psychiaters Dr. Gustav Erismann eingeholt. Dieser untersuchte Spindler und gab in seinem Gutachten durchaus vorteilhafte Züge wieder. Doch in seiner Beurteilung folgte er völlig der nationalsozialistischen Ideologie. Spindler habe sich von Jugend an als ein Verbrecher gezeigt. Sein Verhalten wurzle in seiner ihm angeborenen Neigung zum Vagabundentum und seiner von Kindheit an bestehenden moralischen Haltlosigkeit. Erismann folgerte, ich zitiere, seine ungünstige Charakterveranlagung und seine moralische Minderwertigkeit sind ihm angeboren, lassen sich nicht beeinflussen und lassen sich nicht ändern. Sein bisheriges Verhalten beweist dieses in jeder Hinsicht. Es beweist, dass er unfähig ist, ein brauchbares Glied der menschlichen Gesellschaft zu sein. Insofern hielt er ihn für vollkommen schuldfähig und man könne ihn auch ab 18-Jährigen als Erwachsenen verurteilen. Trotz dieses Gutachtens verurteilte der Richter am Sondergericht Spindler wegen heimtückischer Äußerungen lediglich zu 1 Jahr Gefängnis, abzüglich 3 Monate Untersuchungshaft. Doch nach Verbüßung der Strafe kam er keineswegs frei. Er wurde am 3. Mai 1944 mit einem Sammeltransport in das Zigeunerlager in Auschwitz-Birkenau überführt. Ebenso wie seine Eltern und die meisten seiner Geschwister überlebte er das Lager nicht. Sein genaues Todesdatum ist unbekannt. Hier noch einmal Friedrich Spindler bei der Entlassung aus der Volksschule 1940. Dieses Beispiel zeigt meines Erachtens besonders eindringlich, wie eben diese Einschätzung als asozialer, mit angeborener, mit erblicher Asozialität eben sich niederschlug neben der Beurteilung als Zigeuner-Mischling, wie es diese rassenbiologische Forschungsstelle angeblich festgestellt hat. Mit dem Zusammenbruch des Dritten Reiches verschwanden die Vorbehalte gegen die Zigeuner nicht. Das macht sehr schön der Ausschnitt aus diesem Dokumentarfilm Barackenputzer deutlich, zu dem ich gar keine.
1: Da haben Sie mir schon etliche Mal gefragt, ob ich Soldat war und was ich während der Kriegszeit gemacht habe. Und wenn ich dann betont habe, ich war im Lager von 1940 bis 1945.
2: Im KZ?
1: Ja, also im Verschlitten nach Polen. Und dann haben sie meistens etwas Abstand genommen von mir. Also wollte ich das nicht gerne hören. Und wenn sie mich wieder andere gefragt haben, dann habe ich probiert, ob das besser ist. Da haben sie mich gefragt, dieselbe Frage, habe ich gesagt, nein, ich war nicht im KZ, ich war nicht verschleppt. Dann waren die Leute Feinde von mir.
2: Sie haben gesagt, Sie wären Soldat gewesen in Russland.
1: Ja, und da waren sie freundlicher.
0: Das braucht, glaube ich, keinen Kommentar. Und auch die Gleichsetzung von Zigeuner und Asozial wurde keineswegs fallen gelassen. Eine besonders eindringliche Bestätigung erfuhr als ein Beispiel die 1924 geborene Silly Reichmann, die verwandtschaftlich auch mit Freiburg verbunden ist und Auschwitz überlebte. Hier 97-jährig 2021 in ihrer Wohnung in Mannheim. 1950 reichte sie einen Antrag auf Wiedergutmachung ein. Dieser wurde abgelehnt. Himmlers Erlass, so schrieb die Sachbearbeiterin, Himmlers Erlass vom Dezember 1942 habe sich nur auf Zigeuner-Mischlinge bezogen. Sie aber sei eine reinrassige Lallerie-Sintessa. Deshalb könne sie nicht aus rassischen Gründen nach Auschwitz gekommen sein. Mit anderen Worten, sie war nach Ansicht der Behörde zu Recht als Asoziale inhaftiert worden. Das entsprach damals gängiger Praxis, auch der Gerichte. Der Bundesgerichtshof stellte 1956 fest, die Zigeuner würden als asozial gelten, weil sie, ich zitiere, sich in weitem Maße einer Sesshaftmachung und damit der Anpassung an die sesshafte Bevölkerung widersetzt haben. Die übrige Gesellschaft habe deshalb, wieder Zitat, vor ihren sozialschädlichen, man könnte auch sagen gemeinschaftsschädlichen, und auf eigentümlichen Gruppeneigenschaften beruhenden Handlungen, nämlich Diebstählen und Betrügereien, geschützt werden müssen. Und Asoziale erhielten eben keine Entschädigung. Als Zilli Reichmann nicht nachgab, holte die Behörde ein kriminalpolizeiliches Gutachten ein. Dieses wurde von zwei sehr sachkundigen Beamten angefertigt. Sie hatten nämlich bereits vor 1945 an Deportationen von Zigeunern mitgewirkt. Jetzt kamen sie zu dem Schluss, zitiere, dass die Antragstellerin als Streunerin bzw. arbeitsscheue und damit asoziale festgenommen wurde. Erst in den 1960er Jahren, nachdem der Bundesgerichtshof nun doch rassenpolitische Verfolgung der Zigeuner anerkannt hatte, erhielt Zilli Reichmann nach mehreren Anläufen eine geringfügige Entschädigung. Zurückgewiesen wurde hingegen nach wie vor ihr Antrag auf Entschädigung, weil ihre damals vierjährige Tochter Gretel in Auschwitz ermordet worden war. Das ist ihre Tochter kurz vor ihrer Einlieferung nach Auschwitz. Das Amt erklärte kurz und bündig, das Mädchen habe sich nie auf dem Gebiet der Bundesrepublik Deutschland oder des Deutschen Reiches in den Grenzen von 1937 aufgehalten, Deshalb bestehe keine Zuständigkeit. Sidi Reichmann ist noch heute fassungslos und sagte mir, Deutsche durften Gretel umbringen, aber für eine Entschädigung waren sie nicht zuständig. Die Vorurteile sind bis heute nicht beseitigt. Nach wie vor hält sich bei einer großen Zahl der deutschen Bevölkerung die Überzeugung, Zigeuner seien kriminell und faul, ihr Wandertrieb lasse sie nicht sesshaft werden, obwohl derzeit die Mehrheit der Sinti und Roma sesshaft sind. Und darüber hinaus, um den Bogen nochmal zu spannen, wie oft hören wir auch von hochrangigen Politikern, man müsse bei Hartz-IV-Empfängern und Erwerbslosen Sanktionen gegen Missbrauch vorsehen. Dabei werden vielfach Einzelfälle verallgemeinert und ist ein grundsätzliches Misstrauen spürbar, diese Menschen seien arbeitsscheu und wollten nur parasitär Geld abzweigen, sie seien Sozialschmarotzer, Asoziale. Gedenken heißt nicht nur die Erinnerung wachhalten, den Verfolgten einen Namen geben, sie vor dem Vergessen bewahren, sondern Gedenken muss in Reflexion, in eine Bewusstseinsveränderung und letztlich in Handeln münden. Was einmal geschehen ist, kann wieder geschehen. Diese Einsicht hat uns der Auschwitz-Überlebende Primo Levi hinterlassen. Unsere Erinnerungskultur hier in Freiburg, die Vergangenes in die Gegenwart rückt, hat sich in den letzten Jahrzehnten tiefgreifend gewandelt. Ich erinnere mich ganz persönlich, dass ich 1988, als ich am Stadtarchiv hier gearbeitet habe, von der Stadtverwaltung gebeten wurde, eine Ansprache zum Gedenken an den 9. November 1938 zu halten. 50 Jahre danach. Das war, glaube ich, das erste Mal, dass bei diesem Anlass konkret, nicht allgemein, sondern konkret der Ereignisse in Freiburg, der Brandstiftung der Synagoge und deren Folgen für die jüdische Bevölkerung gedacht wurde. Inzwischen hat sich viel verändert. Wenn Thomas Wald und ich heute zu einem Thema gesprochen haben, das 1988 noch überhaupt nicht im Blick der Öffentlichkeit stand, zeigt das, was sich getan hat. An den Schulen ist sehr viel geschehen, Vorbildliches geschehen. Geschichtswerkstätten und ähnliche Initiativen haben Schicksale von Betroffenen erarbeitet. Die Stolpersteine haben viel Aufmerksamkeit geschaffen. Es hat wichtige Ausstellungen gegeben. Die Erforschung der damaligen Zeit ist weit vorangekommen, aber auch noch viel offen. Das im Aufbau befindliche Dokumentationszentrum ist ein deutliches Zeichen. Also, viel hat sich zum Besseren gewandelt, aber dabei dürfen wir nicht stehen bleiben. Die Geschichte der verfolgten Personen und Gruppen muss in Erinnerung behalten werden. Es wird immer schwieriger, weil immer mehr Zeitzeugen uns nicht mehr zur Verfügung stehen. Sie sterben und die Erinnerung bei vielen auch verblasst. Und darüber hinaus, meine ich, müssen eben auch Folgerungen aus der Erinnerung gezogen werden. Das bedeutet etwa die Diskriminierung von Zigeunern und überhaupt der Asozialen insgesamt mit allen Mitteln zu bekämpfen. Die unterschiedlichen Lebenswelten von Menschen und Bevölkerungsgruppen anzuerkennen und die Lebensbedingungen armer Menschen zu verbessern. Wenn unsere Vorträge heute zum Nachdenken darüber angeregt haben, wäre schon viel bewirkt.

In O-Ton-Playback bei Radio Dreieckland hörtet ihr den Vortrag des Historikers Heiko Haumann, Verfolgung der Sinti und Roma als sogenannte Asoziale. Das war ein Mitschnitt von der Gedenkveranstaltung zum 77. Jahrestag der Befreiung des Vernichtungslagers Auschwitz, dem Gedenktag an die Opfer des Nationalsozialismus im Bürgerhaus Seepark in Freiburg. Dieser Vortrag war der zweite Teil einer Doppelveranstaltung von Heiko Haumann zusammen mit Thomas Wald vom Roma-Büro Freiburg über die Parallelen der Verfolgung von Roma und Nicht-Sinti oder Roma als sogenannte Asoziale im Nationalsozialismus. Beide Teile des Vortrags könnt ihr im Nachgang auch nachhören auf unserer Webseite rdl.de oder mit Video auf der Webseite des Roma-Büros Freiburg.

Als Musik hörtet ihr in der Sendung die Live-Musik von der Veranstaltung am 24. Januar 2022. Es musizierte Mirsad Kecic

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Das war das Gjermund Larsen Trio aus Norwegen mit seinen Christmas Sessions. Ja, das ist mein Protest gegen die Hitze. Und wie ihr vielleicht hört, funktionieren die Mikrofone hier im Studio auch nicht richtig. Deshalb gibt's heute nur knappe Ansagen. Weiter geht's mit einem anderen Trio aus Norwegen. Der Geiger heißt nun Erlend Wiken und das Trio deshalb Erlend Wiken Trio.

auch mit V, der auch die meisten Stücke geschrieben hat, muss man hier auch den Gitarristen Marius Graff und den Bassisten Söndre Meisfjord hervorheben. Die drei sind zusammen das Erlend-Wiken-Trio. Ihr hört Cunhammer, die Folksendung von Radio Dreikland, heute mit neuen Folk-CDs aus Norwegen und Schweden. In Tromsø in Nordnorwegen hat es heute maximal 13 Grad und es regnet. Jetzt kommt die schwedische Frauengesangsgruppe Kongero, ein Quartett, das sich mit der belgischen Instrumentalband Wör zusammengetan hat. Eigentlich war es andersrum, aber in der heutigen Skandinavien-Sendung stehen nun mal die Schwedinnen im Mittelpunkt. Sie heißt

Ist das die neue Erfolgsformel? Eine Instrumentalband und eine A-cappella-Formation tun sich zusammen und bringen ihre jeweiligen Stärken ein. Was daraus Großartiges entstehen kann, das zeigt jedenfalls die Zusammenarbeit der belgischen Band Wöhr mit dem schwedischen Gesangsquartett Kanguru. Und entstanden ist es so, ein belgisches Festival hatte Wöhr für ein Kooperationsprojekt verpflichtet. Wöhr durfte sich die Kooperationspartner dann aber auch selbst auswählen und hat sich dann für die Schwedinnen als Partnerin entschieden. Denn in der alten flämischen Tanzmusik aus dem 18. Jahrhundert, die Wöhr wieder modern machen will, da gibt es eben auch Gesangsstücke, die Wöhr als Instrumentalband bisher nicht adäquat umsetzen konnte. Die Frauen vom Kongero, die singen jetzt aber nicht einfach die fehlenden flämischen Texte, sondern sie haben die Lyrics zum einen ins Schwedische übersetzt und vor allem singen sie diese auch in skandinavischem Stil. Deshalb, und weil Kungero auch einige alte schwedische traditionelle Stücke eingebracht hat, ist der Gesamteindruck des Projekts sogar eher skandinavisch als flämisch. Wöhr und Kungero. Zum Schluss gibt's das schwedisch-norwegische Trio Moina.

Das war das Trio Moina mit der CD Ventenetter, auch mit V. Moina besteht aus einer norwegischen Hardanger-Fiedelspielerin, einer schwedischen Klarinettistin und einem Schweden an der Gitarre, der jetzt in Oslo, also in Norwegen, wohnt. Keine Hämmert, geht nun zu Ende, hörtet eine Stunde neue Folk-CDs aus Norwegen und Schweden mit dem Cem und Larsen Trio, dem Erlend Wiken Trio, mit Wör und Känguru sowie eben dem Trio Moina. Kein Hämmert ist die Folksendung von Radio Dreieckland. Sie wird jeden Dienstag und Freitag von 15 bis 16 Uhr ausgestrahlt und steht dann eine Woche zum Download bereit unter www.keine-heimat.eu. Nächste Woche gibt es voraussichtlich neue Folk-CDs aus Italien, wenn ich es mir nicht wieder spontan anders überlege. Und in 2 Wochen gibt es einen Schwerpunkt zum Badentreffen in Nürnberg. 50 Jahre Badentreffen. Diesmal findet das Umsonst-Festival vom 30. Juli bis 2. August statt. So viel mal als Ankündigung. Zum Schluss heute noch ein Stück von Moina. Ich wünsche euch eine schöne Woche. Ciao. Das war Keine Heimat.

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Herzlich willkommen, liebe Zuhörer. Am Mikrofon sind Dave und Wolle. Hallo zusammen. Heute haben wir ein nicht so erfreuliches Thema, und zwar die Alterskontrolle, die ab nächstem Jahr kommen soll und das Internet und Software einschränken soll. Und wir haben aber auch ein positives Thema zum Thema Abenteuerhof. Das beinhaltet einen alternativen Arbeitsplatz für Menschen mit Behinderung. Und viel Musik von Bon Jovi.

0: Fachbegriffe, die ihr schon immer wissen wolltet. Heute stellen wir die Schnabeltasse vor. Was ist die Schnabeltasse?
1: Das ist ein Becher mit so einem Deckel oben drauf, wo aussieht, da ist ein Teil drauf, wo aussieht wie ein Schnabel. Und darauf kann man trinken. Und das hat zwei Ohren, wo man ranhalten kann mit zwei Händen.
0: Und das benutzen Leute, die im Rollstuhl sitzen und Schluckstörungen haben. Oder die halt, wo es ein bisschen langsamer rauskommen soll, die Flüssigkeit.

0: Ihr hört jetzt eine Reportage zum Abenteuerhof. Joachim Stockmeier und Uli Dorn haben uns dort herumgeführt.
1: Joachim, wenn du jetzt so in ein paar Sätzen sagen wolltest, was eigentlich der Kinderabenteuerhof ist, was würdest du dann sagen?
2: Ein wunderbarer Ort, ein Spielerlebnisraum mit vielen Möglichkeiten, mit handwerklicher Betätigung, mit Tiererleben, Tiere versorgen, Natur gestalten, Hütten bauen, Feuer machen. Also ganz viele Dinge, die man sonst vielleicht nicht so machen kann, auch hier tun kann, begleitet von Fachkräften und ein bisschen wild, ein bisschen geordnet, ein bisschen vielfältig und inklusiv auch, ja, für alle. Es ist uns auch ein großes Ziel, dass es für alle nutzbar ist, dass es auch für die ganze Stadt und auch die Umgebung erreichbar ist und geöffnet. Und wir mischen einfach offene Angebote mit fester Betreuung und bieten für Kinder im Prinzip ab 1,5 Jahren Betreuung bis 16, 18 Jahre. Ja, das ist der Kinderabenteuerhof. Oder er heißt jetzt inzwischen... Er heißt inzwischen Abenteuerhof, weil wir uns einfach so darstellen wollen, dass wir auch Ältere ansprechen, also die sich jetzt nicht mehr als Kind fühlen, also auch ein bisschen mehr in die Jugendarbeit noch gehen, weil Abenteuerspielplätze sind oft bis 14 Jahre begrenzt, aber bieten viele Abenteuerspielplätze immer sowas, wie ich vorher erzählt habe, so Tag der offenen Tür, Aktionstage, wo die Nachbarschaft sich trifft, wo man auch ein bisschen was tun kann, wenn man will, wo man einfach beteiligt wird, und das trifft auf die Kinder zu. Also wir haben hier schon eine Arbeit, die sehr bewusst auch ökologische Aspekte beinhaltet, die ganz bewusst Inklusion thematisiert, Demokratie, Beteiligung, Mitgestaltung. Und nicht nur Gestaltung, sondern auch ein Stück weit Verantwortung übernehmen. Ja? Dass man die Tiere mitfüttert, dass man das Gelände mitpflegt, den Garten erntet, die Sachen verarbeitet. Also ein bisschen wie auf dem Bauernhof.
3: Sehr gut.
2: Und wir haben halt das große Glück, dass wir hier direkt an der Stadt sind und eigentlich alles ein bisschen wie auf dem Land. Und wir sind 300 Meter weg von der Straßenbahnhaltestelle. Und daher auch wirklich gut erreichbar. Ja, das ist schon das ist sehr besonders.
1: Habt ihr noch Fragen, Joachim?
4: Warte.
5: Wie sieht dann die Tagesstruktur aus? Gibt es eine vorstrukturierte Tagesstruktur für die Leute, die aus der Werkstatt kommen? Oder? Ja, genau.
1: Also jetzt meinst du vor allem für den Jakob, ne, den Sohn von Uli, der hier arbeitet, stadtnah Werkstätte.
2: Ja. Genau. Uli, ist das strukturell? wir sind wirklich, deshalb war auch Jakob und Uli bei euch. Konnte ich nicht, gell, da waren wir, ja genau. Weil wir haben wir haben schon lange Menschen mit Behinderung hier beschäftigt. Manche auch von der Tagesstruktur, da gibt es ja die Autista, wenn euch das was sagt, die ist hier in der Wiesenhausstraße. Da kommt einer, Vincent, schon ganz lange zu uns als Kooperation. Oder wir machen das schon immer, weil wir dann doch nicht groß genug sind, einen vollständigen Arbeitsplatz anzubieten, machen wir das mit anderen zusammen. Also viele, die jetzt bei uns arbeiten, wie auch Jakob, arbeitet auch im Gemeinschaftsgarten von Zusammenleben. Ich mache so eine Handbewegung, weil der ist hier 200 Meter weiter. Wenn ihr wollt, aber jetzt vielleicht nicht, vielleicht auch ein anderes Mal, aber das lohnt sich auch sehr, den anzugucken, weil die haben auch einen sehr guten, wachsenden Beschäftigungsbereich. Und wir kooperieren, oder wir sind da entstanden aus dem Netzwerk der guten Orte, haben wir das mal genannt, wo wir versucht haben, Alternativen aufzubauen zur Werkstatt oder für Beschäftigung von Menschen mit Behinderung, die auch dann vielseitig sind und zum Beispiel mit Kooperationen und halt dann was verbinden kann. Manche haben halt auch Lust auf Garten, aber wollen nicht die ganze Zeit im Garten arbeiten. Und zusammen leben bietet auch noch eine Gastronomie. Die haben einen Mittagstisch im Haus der Jugend und den Gemeinschaftsgarten. Und wir hier beschäftigen vor allem im Bereich Tiere, Tierversorgung, Pflege, aber auch die ganzen Gartengestaltung, Hausmeisterei und aber auch Naturschutz und zum Teil auch in pädagogischen Programmen. Also zum Beispiel Jakob, der ist immer jeden Tag, wenn er hier ist, im Hort dabei und macht mit die Mittagstisch, die Essensbekleidung, macht in Fernprogrammen immer Zirkusprogramm, was wieder riesiges Highlight war an Ostern. Ich habe die Bilder nur gesehen. Jakob voll in Montur und in Action und alle voll dabei. Und jetzt sind wir anerkannt als werkstattähnliche Einrichtung. ALA nennt sich das. Das gibt es ja schon länger, gibt es aber viel zu wenige Stellen. Beziehungsweise sind die bürokratischen Hürden einfach auch viel zu hoch. Oder es ist einfach nicht bekannt.
5: Okay.
2: Und man kriegt halt eine Leistung wie eine Werkstatt, wie ein Mensch, der auch sonst in der Werkstatt arbeitet, also so rum und so rum, also auch die Beschäftigten, ist das ähnlich oder gleich. Aber was halt der Vorteil oder der ein Beweggrund, dass es einfach mehr Alternativen geben muss,
5: oh, genau,
2: neben der Werkstatt. Ja. Und die, das viel zu einseitig ist, die Möglichkeiten, die
5: sind viel zu
2: gering, und dafür wurde eigentlich das Modell ALA geschaffen, die sogenannten werkstattähnlichen Einrichtungen, und wir haben da jetzt eine Anerkennung, haben zwei Plätze, einen besetzt im September, wahrscheinlich den zweiten, mit auch jemand, der jetzt gerade auch schon hier ist, das ist noch nicht ganz durch, und dann haben wir insgesamt 4 Menschen hier beschäftigt. Einer macht nur einen Berufsbildungsbereich.
1: Aha.
2: Das ist so die Vorstufe zur Beschäftigung nach der Schule.
5: Ah, das bietet ihr auch an.
2: Das bieten wir an über das sogenannte persönliche Budget. Nein. Das sind halt alles, ich weiß nicht, wie weit ihr da Firmen seid.
1: Ja,
2: okay. Und das hat Uli auch, also ich sag mal, das alles hier oder Elternarbeit, das, wir konnten das nur erreichen, weil wir einfach wahnsinnig engagierte Eltern hier haben, die das mit uns durchgekämpft haben oder die schon eh immer kämpfen. Und ohne das hätten wir das gar nicht geschafft. Ja. Es ist einfach immer noch unglaublich aufwendig und sollte viel einfacher sein. Ja. Ja. Auch für uns, das zu gründen.
1: Ja, total.
2: Ja, das hat uns...
1: Das hat ja Uli schon erzählt.
2: Das hat er eh schon. Das hat man ja schon. Auf jeden Fall haben wir es jetzt. Und das Zusammenleben ist da auch dran.
1: Ja.
2: Und dort sind jetzt auch neu nochmal 2 Leute, die haben jetzt den Berufsbildungsbereich als Träger geschafft über das persönliche Budget. Und das ist auch super, weil damals hat das mit Jakob begonnen. Ich glaube, das war auch erstmalig. Und jetzt konnten die anderen sich auf das beziehen.
1: Genau.
2: Und dann geht es plötzlich relativ einfach oder viel leichter auf jeden Fall. Ja. Wenn man die entsprechenden Leute hat.
1: Ja.
2: Also es gibt wirklich gute Leute, auch bei den Ämtern, die da offen sind. Aber das kommt dann wirklich sehr drauf an, wer das gerade bearbeitet. Und da sind wir Partner.
1: Ja, super. David und Wolfgang haben ja beide lange in Werkstätten gearbeitet. Mhm. Ich glaube, du 25 Jahre, gell?
5: Und ich 10.
1: Und du 10, ja.
2: Und wo auch hier in Freiburg?
5: Heid.
2: Auf der Heid, ja. Und Caritas, oder ist das?
1: Genau. Ja, und du in verschiedenen, gell?
0: Ja, ich war erst in Waldshutingen.
2: Waldshutingen?
0: Da komme ich. Und dann wollte ich nach Freiburg.
2: Ja.
0: Dann bin ich 2020 nach Freiburg gezogen.
2: Okay. Und jetzt musst du nicht mehr arbeiten?
0: Im Radio bin ich ab und
2: im Radio.
0: 2-mal pro Woche.
2: Ja.
1: Genau.
2: Ja.
1: Und sonst bist du aber in Rente, ne?
0: Weil genau.
2: Ja, ja, ja.
1: In Rente gehen.
5: Ich muss dazu sagen, die Arbeit in der Werkstatt, die wurde immer schwieriger und immer kleinfüßliger.
2: Mhm.
5: Und dann haben sie da auch noch so Sachen wie Lebensmittel da reingeholt, dass man so biologische Körner abfüllen musste und so.
2: Mhm.
5: Das war nicht so eine gute Arbeit.
2: Ja.
1: Es ist halt verrückt, ja, dass Leute wie zum Beispiel David macht bei uns die Linux-Administration, ist dafür angestellt. Ja.
2: Ja?
1: Ja. Also ja. Hier fehlt es nicht. Ja?
2: Ja, und dann aber,
1: aber dann halt, da musst du Körner sortieren und hast im Grunde nur eine bewegliche Hand ja? Und sonst Körner sortieren. Ja? Das ist halt irgendwie verrückt. Ja,
2: ja, das ist total das ist eben, das meine ich also wirklich auf die Bedürfnisse. Es geht ja darum, auf die Bedürfnisse, auf die Fähigkeiten und die Möglichkeiten zu gucken. Ja? Und jetzt, weil jetzt die Hälfte das einfach nicht so viel leisten oder denken können, müssen alle Körner sortieren.
1: Ja, ob sie dafür die Hände haben oder nicht.
2: Ja, egal, es werden halt Körner sortiert. Ja.
1: Oh Gott. Das ist schon echt sehr verrückt.
2: Also, hier sind die Tätigkeiten vielseitig.
0: Das war die Reportage zum Abenteuerhof. Wie gesagt, das ist ein alternativer Arbeitsplatzanbieter für die Werkstatt mit Menschen mit Behinderung. Und ich kann auch jeden ermutigen, wenn er in einer Werkstätte für Behinderte arbeitet und dort raus will, können wir sagen, Wolfgang, kannst du auch was dazu sagen? Das ist eine gute Alternative und ja, aber das ist eine frische Luft dort und hat auch verschiedene Arbeiten und man kann mit Tieren was machen und ja, also schön ist es dort. Genau, und wenn ihr solche Arbeiten zum Beispiel wie ich machen wollt oder einfach woanders arbeiten wollt, mein Tipp ist, versucht aus den Werkstätten rauszugehen, macht Praktika und sprecht bei den Praktikas gerade dort die Leute an, ob es nicht möglich ist, dass ihr dort eine Arbeitsstelle kriegt. Ihr müsst selber aktiv werden. Und jetzt geht es hier weiter im Programm mit Bon Jovi.

Jetzt kommt das Interview mit Luca Forbes und dem Sticky Stone Studio über die Alterskontrolle. Bitte beachten diese Einschätzung mit der Alterskontrolle. Das ist Luca Forbes seine Meinung als Geschäftsführer von Sticky Stone Studio.

0: Wir vom Barrierefreifunk haben Luca Forbes von Sticky Stone Studio GmbH von EU-ID und zur Alterskontrolle in Steam interviewt.
1: Genau, zuallererst als Unternehmen, das Videospiele vertreibt, tun wir es natürlich unterstützen, dass verhindert wird, dass junge Menschen ohne Einwilligung der Eltern Spiele spielen, die über ihre Altersklasse hinausgehen. Das heißt, dass 12-jährige Spieler ab 18 spielen. Das heißt, generell begrüßen wir natürlich eine Art der Altersverifizierung für unsere Spiele, damit wir weiterhin auf den verschiedenen Plattformen aktiv sein dürfen.
2: Okay.
1: Auf der anderen Seite müssen wir natürlich auch sagen, dass die Frage immer damit gestellt wird, wie diese Altersverifizierung vonstatten geht. Ich bin jetzt auch schon knapp über 30 und als ich noch jung war, wurde mir immer eingeblößt, tue nicht mit deinem Klarnamen im Internet gehen. Benutze immer Fake-E-Mail-Adressen. Du willst nicht, dass dein Name öffentlich so einsehbar ist. Und da sehe ich natürlich auch die Kritik auf der anderen Seite, oder beziehungsweise die Problematik, wenn jetzt junge Menschen mit 12, 13 Jahren ihre biometrischen Ausweise an US-Konzerne bereitstellen, dass die damit lebenslangen Zugriff darauf haben und auch immer, also ein Leben lang dann auch darüber identifiziert werden können. Das sehen wir oder sehen ich persönlich als sehr kritisch an.
2: Ja, das tue ich auch kritisch ansehen. Ehrlich gesagt, also was ich halt kritisch finde, ist halt, dass ja damit auch viele Webseiten blockiert werden können. Oder dass das auch anders ausgelegt werden kann in Zukunft, so eine Altersverifizierung.
1: Genau, wir sehen ja schon, wie das teilweise in UK abläuft, beziehungsweise in anderen europäischen Staaten, für was alles diese Altersverifikationen genutzt werden. Ob das jetzt die Schmuddel-Webseiten sind oder Spieleplattformen oder Shops und ähnliches, ist natürlich dahingestellt. Das kann natürlich auch im Nachgang immer kritisch benutzt werden, weil am Ende, wenn die Daten einmal da sind, dann werden die auch genutzt. Und wenn jetzt sich kein europäischer Anbieter herauskristallisieren würde, der wirklich in der Lage ist, die Daten sicher zu verwalten, wo es keine Data-Breaches gibt und die auch nicht die gewonnenen Informationen weitervertreiben, sondern es direkt in US-Unternehmen gehen, dann sehe ich das wirklich erst kritisch an. Das sieht man ja jetzt auch mit gutem Beispiel, sieht man das ja auch mit LinkedIn, wo es ja auch die Möglichkeit zu Daten, also zu der Verifizierung der Accounts gibt, wo dann der Ausweis ein US-Data-Broker zur Verfügung gestellt wird, bei welchem zugesichert wird, dass ja auch an Unternehmen, die mit denen in Verbindung stehen, mit diesen biometrischen Daten nutzen dürfen und die für Trainingszwecke, für große LLMs verwenden dürfen.
2: Genau, das sehe ich auch, dass das ein Problem ist. Und ja, also wenn halt Steam sagt, wir machen das nur über die Geldkarte zum Beispiel, dass man das Konto da angeben muss, um sich zu verifizieren und das andere, dieses Gesichtsscan mit dem Personalausweis, geht über einen Drittanbieter, da sehe ich das schon ganz kritisch gegenüber.
1: Ja, da bin ich ganz bei dir. Also es gibt ja seit 2000, was ist das ganz kurz? Genau, seit 2021, glaube ich, gibt es ja die gesetzliche Verpflichtung, dass sowas wie eine Alterskennzeichnung umgesetzt werden muss und dass in dem Kontext ja auch die KIT dafür in Deutschland zuständig ist. Und die KIT ist ja die Stelle zur Durchsetzung von Kinderrechten in digitalen Diensten, wo sich natürlich dann auch die Frage stellt, inwieweit deren Kompetenz da drin besteht, das Ganze umzusetzen und auch die Sicherheit zu gewährleisten, dass eben nur User oder Kunden darauf zugreifen können, die dazu befugt sind. Auf der anderen Seite muss man natürlich auch sagen, dass die meisten Sicherheitssysteme, die über Face Recognition gehen oder mit einer Bankkarte, natürlich auch leicht ausgehebelt werden können. Also wir wissen das ja selber noch, wie das war früher, als man noch in einen Shop gegangen ist, wie Saturn und Mediamarkt. Man wollte sich ein Spiel kaufen, das ab 16 war oder 18 und dann hat man halt einen lieben Freund gefragt oder eine Person vor Ort, ob er es eigentlich kaufen kann. Und das ist natürlich im Online-Modus auch möglich, dass man auf der einen Seite natürlich sagen muss, dass diese ganzen Art der Gesichtserkennung meistens nicht so gut funktionieren. Mhm. Da kennt man selber viele gute Beispiele, wo das nicht funktioniert. Und auf der anderen Seite kann man sich auch ganz schnell mal die Kreditkarte oder die Bankkarte der Eltern ausleihen und sich darüber anmelden, wovon sie da nichts wissen. Deswegen glaube ich, ist das meiste auch ein bisschen ein vorgeschobener Punkt und es ist eher eine Pseudosicherheit, die dadurch zustande kommt.
2: Ja, das stimmt. Was kann man dagegen tun, dass solche Gesetze verabschiedet werden?
1: Oh, bei dem lokalen CCC eintreten, würde ich doch sagen. Nein, ich glaube, es ist wichtig, dass natürlich erstmal ein Awareness geschaffen wird, was es eigentlich wirklich bedeutet, weil wir haben das jetzt häufiger in den letzten Jahren erlebt, dass unter den Siegel des Kinderschutzes oder der Wohl der Kinderrechte verschiedene Formate, wie zum Beispiel auch die Vorratsdatenspeicherung, durchgedruckt werden sollte. Und ich glaube, vielen Beteiligten ist eigentlich gar nicht klar, was das bedeutet und welche Unternehmen da auch hinten dran stehen und ein Interesse haben, diese Daten zu verwenden.
2: Okay, ja. Das ist natürlich keine so gute Situation. Es gibt ja auch immer wieder Probleme oder Streit deswegen, auch wegen dieser Altersverifizierung. Steam hat sich ja auch kritisch dagegenüber geäußert, aber letztendlich müssen sie es ja als Unternehmen dann doch nachgehen.
1: Genau, wenn Sie in Europa aktiv sein wollen, müssen Sie das hier umsetzen. Das ist korrekt. Die Frage ist dann natürlich, wie es am Ende dann wirklich umgesetzt wird und welche Vorkehrungen man treffen kann, dass diese Daten nicht verloren gehen oder dass sie missbräuchlich genutzt werden. Weil heutzutage muss man ja auch sagen, dass Daten ist wie Gold, das ist eine wichtige Ressource, das ist auch viel wert. Und ich glaube, das, was das Wertvollste an Daten ist, das es eigentlich gibt, sind biometrische Daten auf Ausweisen, die man nie ändern kann. Das E-Mail-Passwort zum alten Facebook-Account, das kann man verlieren, das ist ein nicht wichtig, da verliert man vielleicht ein paar alte Kontakte und Bekannte darüber, aber sobald einmal dein biometrischer Ausweis im Internet rumschwirrt, dann kannst du damit nie wieder was ändern und deine biometrischen Daten werden sich auch nicht ändern, egal ob du den mit 12 verlierst oder mit 50, die werden immer gleich bleiben und immer genutzt werden können, bis es dich irgendwann nicht mehr gibt.
2: Und wenn es mich dann nicht mehr gibt, hat man dann ein Recht auf Löschung, dass man das dann online löschen kann?
1: Es gibt ja das Recht auf Vergessen. Ob das am Ende umgesetzt wird, ist natürlich die andere Frage. Und ob es sich persönlich interessiert, das natürlich auch.
2: Ja, das stimmt. Wir machen ja zu zweit Radio, Wolfgang. Hat jetzt nicht so viel Ahnung vom Computer, aber er versteht es auch, worum es da geht. Und er ist da auch sehr kritisch, wenn Benutzer ausgesperrt werden. Es betrifft ja jetzt auch demnächst YouTube und Social Media, die ja auch dann irgendwann so eine Altersverifizierung einführen sollen. Wie wird es denn dort umgesetzt?
1: Das weiß ich nicht, wie die Google-Konzerne das umsetzen werden am Ende, aber auf der anderen Seite würde ich noch gerne anmerken wollen, nicht jeder hier hat einen E-Ausweis oder eine Kreditkarte oder andere Karten für die Altersverifikation. Und das ist natürlich, darf man auch nicht vergessen, dass Personengruppen natürlich auch ausgegrenzt werden aus der sozialen Teilhabe, wenn sie nicht über diese notwendigen Dokumente verfügen, die jetzt hier im Rahmen des Kinderwohls vorangebracht werden.
2: Das stimmt. Ja, und das ist ja auch ein Einschnitt in der Online-Privatatmosphäre. Also man hat ja bis jetzt die Möglichkeit gehabt, sich online anonym auch zu bewegen, aus welchen Gründen auch immer. Aber das würde ja damit in Gefahr gestellt werden, dass das nicht mehr funktioniert.
1: Ja, ich glaube auch, dass das langfristig große Probleme mit sich bringen kann, weil wenn man das einmal erst angefangen hat und der erste Dominostein gefallen ist in diesem Bereich, dann glaube ich persönlich nicht, dass Behörden auf diese Daten langfristig verzichten wollen, sondern die vielleicht auch für andere Bereiche nutzen wollen.
2: Und der Tor-Browser ist ja sowieso schon invitriert mit dem FBI und so weiter. Da gibt es ja auch, man weiß nicht hundertprozentig, wie gut der noch anonymisiert überhaupt. Hast du davon auch mitgekriegt?
1: Ich bin ein bisschen was, aber am Ende ist es ja egal, ob du mit deinem anonymen Browser unterwegs bist, in freien WLAN bist. Sobald du dich auf eine der Plattformen mit deinem Klarnamen registrieren musst, dann ist ja deine Anonymität ja auch wieder vorbei.
2: Ja, eben. Also vielen Dank, dass du mit uns das Interview geführt hast und ich sende dir das vorab zu. Das war das Interview von Sticky Stone Studio mit Luca Forbes. Wir finden das sehr kritisch, was die Politik da vorschlägt, wie Kinderschutz funktionieren soll. Und vor allen Dingen gibt es ja auch noch mehr Leute, die das nicht wissen, wie das funktioniert, die auch vielleicht einen gesetzlichen Betreuer haben und zum Beispiel auch natürlich selber ins Facebook kommen wollen und auch selber auf YouTube unterwegs sein wollen, die aber gar nicht verstehen, was muss ich da machen, dass ich da wieder reinkomme. Und da fängt das Problem schon an, dass sie dann selbst bei so selbstverständlichen Sachen Hilfe bräuchten von jemandem. Und der dann aber sagen könnte, nee, du darfst es nicht oder ich muss das erstmal mit deinem Betreuer abklären, ob du das überhaupt darfst. Wolfgang, willst du dazu noch was sagen? Okay. Und das sehe ich doch fair als einen Einschnitt in die Privatsphäre ein, wenn sowas kommt. Weil bis jetzt muss ja niemand irgendwie jemanden fragen, ob er das darf. Und ja, gerade im Meckelhof gibt es halt viele Leute, die halt auch eigenständiges Internet haben und halt auch auf Social Media wie Facebook und YouTube aktiv sind, aber die halt das nicht können, so eine Altersverifizierung, wenn das kommt. Also wo das kompliziert sein kann, dass sie sich frei bewegen können. Das sehen wir als sehr kritisch an. Und dann noch diese Sache mit den Betriebssystemen, dass Microsoft und Apple halt schon gesagt haben, sie werden das einführen müssen, weil das ja in Amerika auch schon ein Gesetz ist mit dem Safety-Children-Schutz. Und die Europäische Union will das ja auch mitmachen. Aber die Ursula von der Leyen ist dafür, die ihre EU-Kommission und auch unser Bundeskanzler ist dafür, dass so ein Online-Kinderschutz kommt. Aber die Konsequenzen daraus, ich glaube, das ist die Politik sich nicht bewusst. Und das finden wir sehr schade.

0: So, wir wollen uns verabschieden. Barrierefreifunk nähert sich dem Ende zu. Und wir wollen uns natürlich bedanken, dass ihr zugehört habt. Ich hoffe, euch hat die Stunde gefallen. Am Mikrofon waren Dev.
1: Und am Mikrofon war Wolle.
0: Und wir wünschen euch eine schöne Woche. Bis nächsten Monat wieder, wenn es wieder heißt Barrierefreifunk im Radio Dreieckland auf der 102,3 MHz. Und unseren Programm könnt ihr auch online auf rdl.de nachhören.
1: Danke fürs Zuhören.
0: Danke fürs Zuhören.

So, 17 Uhr und jetzt 30 Sekunden. Zeit für ein hochsommerliches Musikmagazin heute hier bei Radio Dreieckland Freiburg, UKW 102,3 MHz am 14. Juli 2026. Ich habe mein kleines Thermometer vergessen. Vielleicht ist es auch ganz gut, dass ich nicht weiß, wie heiß es hier drin ist. Mir reichen die 33 Grad im Schatten auf dem Greta-Hof. Ja, das Musikmagazin heute, natürlich der Schwerpunkt, das am Freitag vor 4 Tagen erschienene neue Album der Rolling Stones, Foreign Tongues. Für den Schluss habe ich noch eine Empfehlung von Kollegin Eva. Die Formation nennt sich Bodega. Am Mikrofon dabei ist der Andreas. Und los geht's aber mit einer Platte. Habe ich gar nicht mitgekriegt, dass die erschienen ist. Vorigen Donnerstag beim ARD Musikclub Rock bin ich drauf gestoßen und habe große Ohren bekommen.

Deep Purple mit der Titelnummer ihres vorvorigen Freitag am 3. Juli 2026 erschienenen neuen Album Splat, auf das ich gestoßen bin durch den ARD Musikclub Rock. Da haben wir das Album vorigen Donnerstag vorgestellt und da war ich doch positiv überrascht. Hätte ich nicht erwartet. Das 24. Studioalbum von Deep Purple ist Splat. Und vorigen Donnerstag haben die bei der ARD in ihrem Musikclub Rock erzählt, dass laut Band Splat das Geräusch ist, wenn beim Autofahren eine Fliege an der Windschutzscheibe irgendwie da auftrifft. Ihr könnt ja mal ausprobieren, ob das stimmt, wenn er wieder mit dem Auto volle Kanne über die Autobahn brettert, liebe Hörerinnen und Hörer. Ja, dieses Album Splat von Deep Purple, described as the heaviest Deep Purple album in many years by the band. Splat is a hard rock, heavy metal and progressive rock album. Der Produzent ist wie seit 2013 Bob Ezrin und vom Inhalt her, Pseudo-Concept-Album, Splat's Lyrics explore an End-of-Humanity-Concept. Not in any crude apocalyptic sense, but as a metamorphosis beyond physical existence. Meint Sänger Ian Gillan, dass das Ganze sei. Und von den Fans

gut angenommen. Platz 12 war die Einstiegsplatzierung für Splat in den britischen Charts. Hierzulande in der bundesdeutschen Langspielplatten-Hitparade reichte es zu Platz 3. Und ein Stück, da habe ich echt gedacht, wow, als ich die Vorstellung des Albums eben bei den Kolleginnen und Kollegen im ARD Musikclub Rock vorigen Donnerstag gehört habe. Das ist das Stück, das am 5. Juni auch als zweites Single erschienen ist. Drei Singles gibt's, oder drei Vorabs gab's zum Album Splat von Deep Purple. Arrogant Boy am 13. Mai, das fand ich nicht so toll, aber eben die zweite Vorabveröffentlichung vom 5. Juni, Diablo und hier nochmal Deep Purple.

Guilt Trippin' von Deep Purple, die vom 23. Juni dritte Vorabveröffentlichung zu ihrem neuen Album Splat, das vorfolgenden Freitag am 3. Juli 2026 erschienen ist. Das 24. Studioalbum von Deep Purple und dieser Song Guilt Trippin' was written from the perspective of God and Charles Darwin in reflective conversation regarding the seemingly bleak fate of the world and which of the two is most to blame. Ja, das ist eine interessante Sichtweise, möchte ich mal sagen, auf den Lauf der Dinge gegenwärtig auf dem Planeten Erde. Ja, und dieses Album Splat von Deep Purple vom vorfolgenden Freitag, eine interessante Angelegenheit. Ich muss sagen, so nach Deep Purple hat die Band schon länger nicht mehr geklungen. Platz 12 in Großbritannien, Platz 3 hier in der bundesdeutschen Langspielplattenhitparade für Splat von Deep Purple, unter anderen Chartnotierungen. Ich bete das jetzt nicht runter, aber erfolgreicher wird auf jeden Fall abschneiden, dass ein Album, das eine Woche drauf erschienen ist als ihr 25. Studioalbum, nämlich das der Rolling Stones.

Die Rolling Stones mit Rough and Twisted, die Eröffnungsnummer ihres neuen Albums, ihres 25. Studioalbums Foreign Tongues, das vor 4 Tagen erschienen ist, am 10. Juli 2026. Und am 11. April war dieses Rough and Twisted, ja, diese ominöse Nummer, die da erschienen ist von einer Band namens The Cockroaches als streng limitierte, einseitig bepresste Vinyl-Maxi-Single. 1000 Stück gab es davon, verteilt auf eine Handvoll Plattenläden weltweit. Hier in Freiburg auch gab es 10 Stück in dem Laden in der Schiffstraße. Naja, und alsbald sind diese Cockroaches-Maxi-Singles bei eBay für 4-stellige Summen gehandelt worden. Im Moment auch noch. Tja, dieses Album der Rolling Stones, Foreign Tongues, eben vor 4 Tagen erschienen. Der passende Nachfolger zum 142 Wochen zuvor, am 20. Oktober 2023 erschienenen Album Hackney Diamonds. Allein schon durch den gleichen Produzenten Andrew Watts und in meinem Mittagsmagazin, eben am Erscheinungstag des Albums vor 4 Tagen, da habe ich ja schon allerlei Stücke gespielt, das mit Paul McCartney am Bass, das mit Charlie Watts noch am Schlagzeug, die Keith Richards Gesangsnummer und so. Und über das Album lässt sich jetzt Unmengen erzählen. Allein schon in was für einer Flut von Variationen, Vinylfarbenmäßig, ich glaube, eine Picture Disc gibt's auch, weiß der Teufel, wie viel Covergestaltungen. Es ist jenseits von gut und auch böse, muss ich sagen. Ich habe vorhin noch mal nachgeguckt. Man blickt es nicht. Es gab ja hier in Deutschland, in Berlin, Hamburg, Köln und München Pre-Listening-Partys am Tag vor der Veröffentlichung, also vorigen Donnerstag. Und da gab es dann auch Ausgaben zum Kaufen in nur für dort Vinylfarben. Also in Berlin waren sie ziegelrot, in Hamburg pink, in Köln mineralblaues Bio-Vinyl und in München orange. So, und diese Dinger gibt's auch als Set in 1000 Exemplaren, als 8-Vinyl-Box, weil die Vinyl-Ausgabe des neuen Rolling Stones-Albums sind ja Doppel-LPs. Dann gab's in den USA welche mit Hüllengestaltung passend zu den 3 Ausrichterländern der gegenwärtigen Fußball-Weltmeisterschaft der Männer, USA, Mexiko und Kanada. Und es gibt auch rotvinylig Marvel-Comic. Spider-Man, Thor, Wolverine, Hulk und Captain America. Spezielle Hüllen mit den Marvel-Helden, wo dann das Rolling Stones Zungenlogo eingebaut ist. Und es hat dann immer noch einen Marvel-Comic dabei. So ein Ding kostet einen 100er. Und ich habe es mal irgendwie überschlagen. Wenn also ein Rolling Stones-Komplettist-Sammler sich wirklich alles ins Haus stellt, ist er deutlich 4-stellig im Euro-Betrag dabei. Und Anfang August kommt noch so irgendwas. Irgendwas mit Autos. Ach, nee, also da ist wirklich jenseits von Gut und Böse. Dann die Bundles mit irgendwelchem Schnickschnack wie T-Shirts, Cappies, Taschen gar nicht dazu gerechnet. Musikkassetten und CDs gibt's natürlich auch. Bleiben wir lieber bei der Musik. Und auf dem Album muss ich sagen, irgendwie die Gastmusiker, die sind also kaum zu erkennen. Zum Beispiel Robert Smith von The Cure, der ist beim nächsten Stück, was wir hören werden, mit dabei, Never Wanna Lose You. In irgendeiner Besprechung steht zu lesen, wer ihn findet in der Aufnahme, kann ihn behalten. Wirklich, wenn man es nicht nachliest, dass er dabei ist, kriegt man es auch nicht mit. Aber was aufgefallen ist, ist, dass Produzent Andrew Watt
sehr prominent an der Gitarre auf den Songs zu hören ist. Ich mutmaße mal, das hängt mit der Arthritis, die Keith Richards schwer in beiden Händen hat, zusammen. Weswegen ich auch es für absoluten Unding halte, wenn Mick Jagger eine Rolling Stones Welttournee für 2027 ankündigt. Übrigens, die Rolling Stones, Mick Jagger wird in 12 Tagen 83. Ronnie Wood ist gestern vor 6 Wochen am 1. Juni 79 geworden und Keith Richards wird am 18. Dezember 83 Jahre alt. Mittlerweile sieht Keith Richards wirklich so aus wie in seiner Rolle in dem Piratenfilm mit Johnny Depp. Wie hieß er denn? Will mir jetzt nicht einfallen. Ihr wisst aber sicher, was ich meine. Und wenn man sich die Promo-Sachen bei YouTube zu dem neuen Rolling Stones-Album Foreign Tongues anguckt und dann das Video zur Single In the Stars, da sieht man die Rolling Stones via KI, wie sie vor 50 Jahren ausgesehen haben, das Material von heute spielen. All very scary und hören wir jetzt hier Never Wanna Lose You. Die Rolling Stones, also Ende der 1970er, Anfang der 1980er Jahre und auch noch in den 1990ern wäre daraus bestimmt eine Maxi-Single geremixed worden, weil das ist eine sehr groovige Angelegenheit. Und hier jetzt Never Wanna Lose You, die Rolling Stones aus ihrem vorigen Freitag erschienenen neuen 25. Studioalbum Foreign Tongues. Never!

Die Rolling Stones, wie sie leiben und leben, sage ich mal, bei diesem Stück hier, Back in Your Life, aus ihrem vorigen Freitag erschienenen neuen Album Foreign Tongues. Ihr 25. Studioalbum, das, wenn man so online guckt, ich meine, ich war ja so dämlich, mir verschiedene Besprechungen anzugucken, da könnte man, too much information, sage ich mal, wie es bei The Police seinerzeit hieß. Ja, das Album macht alle Anstalten, ein Nummer-1-Album in Großbritannien zu werden. Wenn es das tatsächlich wird, dann ist es ihr 12. Nummer-1-Album. Von diesen 25 Studioalben sind alle in die britischen Top 10 gekommen. Eben, wenn es jetzt hier mit Foreign Tongues klappt, sind es 12 Mal Platz 1, 7 Mal Platz 2, 4 Mal Platz 3, einmal Platz 4 und einmal Platz 6. Das war übrigens 1997 Bridges to Babylon. Eben habe ich nochmal drauf geguckt, wer alles als Gastmusiker bei dem Album dabei ist. Steve Winwood, der ist als Keyboarder, Orgel, Piano und Road Synthesizer bei so ziemlich jedem Titel mit dabei. Alle anderen immer nur sporadisch und dann auch kaum rauszuhören, siehe Robert Smith von The Cure. Naja, so ein Album, da gibt es Geschichten ohne Ende, die alle online nachzulesen, nachzuhören, nachzusehen und sonst was sind. Interessant und eins der Highlights des Albums, das ist die Rolling Stones Coverversion eines Stückes von Amy Winehouse, nämlich You Know I'm No Good. Das Highlight vielleicht ihres Back to Black Albums vom 27. Oktober 2006. Ihr zweites und, wie wir ja wissen, auch letztes Album. Und dass die Rolling Stones dieses Großod von Amy Winehouse covern, das geht wohl zurück auf Ronnie Wood, der zu Lebzeiten von Amy Winehouse einiges an Zeit mit ihr verbracht hat und Dinge mit ihr unternommen hat. Und die Rolling Stones sind ja einmal mit Amy Winehouse auch aufgetreten im Juni 2007 beim Isle of Wight Festival. Und Ronnie Wood war der Einzige, der irgendwie mit Amy Winehouse auch was gemacht und unternommen hat. Die anderen, vornehmlich Keith Richards, haben immer gedacht, ja, da ist ja noch genug Zeit, um irgendwas mit dieser Wahnsinnsmusikerin und Sängerin unternehmen zu können. Aber Pustekuchen. Am 23. Juli 2011 ist Amy Winehouse ja gestorben. Und insbesondere Keith Richards, der bedauert es über die Maßen, dass er die Gelegenheit nicht da zur musikalischen Zusammenarbeit mit Amy Winehouse beim Schopf ergriffen hat, als sie sich noch geboten hat. Jetzt ist es 2026, heute ist der 14. Juli. Eine Menge Zeit ist seit Amy Winehouse tot ins Land gegangen. Und die Rolling Stones Version jetzt von Amy Winehouse Großod, na, wo ist es jetzt hier? You Know I'm No Good. Die lehnt sich ziemlich stark an das Originalarrangement von Amy Winehouse an. Und was bei ihr die Bläser sind, das ist dann bei Mick Jagger die Mundharmonika. Ich finde das eins der Highlights des neuen Rolling Stones Album. Ihre Version hier von Amy Winehouse, You Know I'm No Good.

0: Ja.
1: Eine Schweineblues-Version von Chuck Berrys Beautiful Delilah, die Schlussnummer des neuen Albums der Rolling Stones von vor vier Tagen, vom 10. Juli 2026. Foreign Tongues. Im Original bei Chuck Berry, Beautiful Delilah, übrigens am 12. Juni 1958 aufgenommen und dann als A-Seite seiner, wenn ich mich nicht verheddert habe, 13. Single erschienen. Und irgendwie macht es insofern Sinn, hier diese Beautiful Delilah-Version an den Schluss des Foreign Tongues-Albums zu setzen, weil der Vorgänger, Hackney Diamonds, vom 20. Oktober 2023, der endete ja mit einer klasse Version von Muddy Waters Song Rolling Stone, der Way Back When anno 1961 Namensgeber für diese Band gewesen ist. Diese zeitlichen Dimensionen bei den Rolling Stones mittlerweile, das hat irgendwie für mich was Beängstigendes. Aber ich finde das Album ganz toll und kann es nur allen ans Herz legen. Foreign Tongues der Rolling Stones, die ja eigentlich Prinzip Mick Jagger, der in 12 Tagen am 26. Juli 83 Jahre alt wird. Keith Richards am 18. Dezember wird er 83 Jahre. Und gestern vor 6 Wochen am 1. Juni ist Ronnie Wood 79 Jahre alt geworden. Der Bassist seit Bill Wymans Ausstieg anfangs der 1990er Jahre ist nach wie vor Darryl Jones. Und seit dem Tod von Charlie Watts am 24. August 2021 ist Steve Jordan der passende neue Schlagzeuger bei den Rolling Stones. Bevor mir jetzt noch irgendwas einfällt, was ich dazu erzählen könnte, lege ich das jetzt alles beiseite um 17.55 Uhr. Denn das war's jetzt mit dem Musikmagazin für heute hier bei Radio Dreieckland Freiburg UKW 102,3 MHz in einem tierisch heißen und stickigen Studio B. Wie im Vorspann schon gesagt, ich habe mein kleines Thermometer zu Hause vergessen. Vielleicht ist es doch besser, dass ich nicht weiß, wie heiß es jetzt hier im Moment drin ist. Am Mikrofon war auf jeden Fall der Andreas. Wir hören uns am Samstag wieder zwischen 11 und 12 Uhr hier in diesem Theater zu Back to the Garage Nummer 846 und, so stelle ich es mir zumindest vor, dem ersten Teil unserer diesjährigen, der 2026er Back to the Garage Neo Psychedelia Reise. Bis dahin habe ich jetzt noch hier eine Empfehlung von meiner Kollegin Eva, wenn ich meine Zettelwirtschaft hier gebändigt kriege. Das New Yorker Rock'n'Roll Quartett Bodega kündigt sein viertes Album All Inside Aquarium an, das am 9. Oktober über Chrysalis Records erscheinen wird. Es sind noch 12,5 Wochen, bis es soweit ist. Ich habe jetzt hier die beiden Vorabveröffentlichungen zu diesem vierten Bodega-Album, diesem Quartett aus New York, All Inside Aquarium. Und da gibt's eben zwei Vorabs. Pick Up the Check vom 6. Mai und von gestern vor 3 Wochen, vom 22. Juni, das Titelstück All Inside Aquarium. Damit wünsche ich euch jetzt einen schönen hochsommerlichen Restdienstag, liebe Hörerinnen und Hörer, und sage es kurz und bündig: Bye-bye mit Bodega aus New York.

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12: Willkommen, Freundis der Sonne. Hier ist die Show, die noch stabil weitersendet, wenn schon alle anderen die Sendepause verordnet worden haben. 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
13: Für euch hat die Fokus Kultur heute es wieder in sich. Hier die Themen im Überblick.
12: Vor Ankündigung des Georg-Büchner-Preises 2026, Christiane Wunicke und ihre historischen Romane.
13: Shiro's Artist Residency im Museum mit Raubkunst, ein Versuch einer Wiederaneignung in Frankfurt.
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13: Das und mehr erwartet euch in der absolut notwendigen Fokuskultur für den 14. 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

0: Christiane Wunicke und ihre historischen Romane. Thema jetzt bei Fokus Kultur auf Radio Dreieckland 102,3. Vergangene Woche wurde die Gewinnerin des Georg-Büchner-Preis 2026 verkündet. Im Beitrag von Valentina erfahrt ihr mehr über den Preis, die Preisträgerin und ihr Werk. Die Rezension von Wunickes Roman Wachs entstand im Rahmen der Berichterstattung der Radio Dreieckland Büchersendung Litmaifeier zum Deutschen Buchpreis 2025. Cora und Sebastian haben das Buch damals besprochen.
1: Letzte Woche wurde die Preisträgerin des diesjährigen Georg-Büchner-Preis verkündet, Christiane Wunicke. Der Georg-Büchner-Preis ist in der Weimarer Republik entstanden. Er wurde zwischen 1923 und 1933 verliehen. Unter den Nazis gab es keinen Büchner-Preis mehr, da ihnen der Dichter, nach dem der Preis benannt war, unliebsam war. Aber seit 1951 wird der Georg-Büchner-Preis wieder verliehen, und zwar von der Deutschen Akademie für Sprache und Dichtung. Der Preis umfasst ein Preisgeld von 50.000 Euro und soll an besonders herausragende SchriftstellerInnen verliehen werden. Seit 1951 ging er beispielsweise an Gottfried Benn, Christa Wolf, Friedrich Dürrenmatt, Wolf Biermann oder Elfriede Jelinek. Die diesjährige Preisträgerin Christiane Wunicke ist eine Münchner Autorin. Sie hat Linguistik, Altgermanistik und Psychologie studiert, ist als Übersetzerin und Schriftstellerin tätig. Ihr erster Roman erschien 1998. Spezialisiert ist sie auf historische Romane, die zwischen dem 17. und 19. Jahrhunderts angesiedelt sind. Dabei widmet sie sich meist skurrilen Geschichten und abseitigen Persönlichkeiten. So zum Beispiel in Der Fuchs und Dr. Shimamura über einen japanischen Nervenarzt, der an Hysterie erkrankt zu sein scheint. Vielleicht habt ihr den Namen Christiane Wunicke schon mal gehört, denn Christiane Wunicke hat mit dem Büchnerpreis nicht ihren ersten Preis gewonnen, sondern wurde bereits 2025 für ihr Gesamtwerk mit dem Jean-Paul-Preis ausgezeichnet und erhielt für ihren letzten Roman Wachs den Literaturpreis der Darmstädter Jury. Außerdem wurden ihre Romane bereits viermal für den Deutschen Buchpreis nominiert. Zwei dieser Romane haben es auch auf die Shortlist geschafft, weshalb die Redaktion von Lit My Fire bereits einen ihrer Romane rezensiert hat. Das war letztes Jahr, 2025, den Roman Wachs. Was Cora und Sebastian damals von diesem Buch gehalten haben, hören wir jetzt.
2: Das Spezialgebiet der Münchner Autoren sind historische Romane, die aber nicht die üblichen 800 Seiten Trümmer sind, die man erwartet, wenn man historischer Roman hört, sondern meist bleibt sie unter schlanken 200 Seiten. So ist das auch bei Wachs. Auf 192 Seiten folgen wir zwei Frauen, Marie Biheron und Madeleine Basport, zwei Frauen im Frankreich des 18. Jahrhunderts. Die eine seziert schon im Mädchenalter Leichen und modelliert das Innere des Menschen in Wachs nach. Die andere ist Blumenmalerin im Jardin du Roi. Beide erschließen sich also die Natur und finden darüber zueinander. Jahre später erlebt die gealterte Marie zudem die Wirren der Französischen Revolution.
3: Ja, Sebastian, wir sind ja beide HistorikerInnen. Und man könnte ja denken, das ist das perfekte Buch für uns. Es ist so richtig Historienroman.
2: Ja, ich würde sagen, es ist Historienroman, klar, aber eigentlich zu fun für den Begriff Historienroman. Weil bei Historienroman erwarte ich, wie gesagt, 800 Seiten, große Politik, irgendwelche weltbewegenden Entwicklungen. Und das ist eher so eine kleine, feine Liebesgeschichte, die auch zwischen den Zeiten wild hin und her springt. Und zwischendurch dackelt mal Diderot als Comic Relief durchs Bild.

0: So, wenn die Bücher, die ich für meine Arbeit lesen müsste, so wären, dann würde ich mehr arbeiten.
1: Was es so attraktiv macht, ist ja auch, dass das historische Geschehen eigentlich so am Rande von dem Ganzen stattfindet. Ne? Es ist irgendwie Teil der Bedingungen, unter denen diese beiden Frauen leben und sich kennenlernen. Aber es wird überhaupt nicht in den Vordergrund gerückt. Ne? Also man kriegt so ein vages Gefühl dafür, dass sich eigentlich die gesamte Ordnung um sie herum drastisch verändert über den Zeitraum. Und trotzdem geht es aber eben am Ende doch vor allem um die Beziehung und sozusagen um diese sehr kleinen Details, die diese Frauen interessieren. Die eine interessiert sich eben vor allem dafür, Blumen zu zeichnen. Die andere interessiert sich vor allem dafür, Leichen aufzuschneiden. Und drumherum gibt es halt, um diese Hobbys herum, gibt es eben auch noch den großen zeithistorischen Kontext.
0: Genau. Und das macht es, finde ich, auch attraktiv, weil man eben nicht so viel Ahnung davon haben muss, was sonst außenrum passiert, sondern man einfach sich sozusagen auf diesen Personenroman konzentrieren kann.
1: Und Personen ist vielleicht gleich schon das Stichwort. Ich würde sagen, nicht nur Personen, sondern auch Körper. Ich glaube, ein großer Teil davon, warum das Buch so spaßig ist, ist, dass es wahnsinnig viel Körperlichkeit und Sinnlichkeit gibt. Also teilweise auch ins Eklige angrenzend, wenn da eben genau beschrieben wird, wie die Leichen auseinandergenommen werden. Aber es wird eben auch unter der Decke gekuschelt, es wird gealtert, ne, und der Verfall des eigenen Körpers beobachtet. Es gibt aber auch wahnsinnig attraktive junge Menschen, die da rumlaufen, wo sozusagen immer so ein Knistern auch fast im Raum ist.
0: Ja, ich finde, es ist ein sehr, sehr plastischer Roman. Also man hat das Gefühl, in diesen Szenen sind sie wahnsinnig dicht, das lässt wahnsinnig viel weg. Aber da, wo es erzählt, ist es sehr dicht. Wenn sie durch die Straßen gehen und die Französische Revolution tobt, dann hat man auch wirklich das Gefühl, da könnte gleich irgendwie der Mob um die Ecke kommen. Und zugleich auch kleine Szenen, wenn sie irgendwie im Hausflur sind. Und eben der Nachbar Diderot, der eine ziemliche Pflaume ist in dem Buch, kommt und irgendwie hochbrüllt, dass seine Frau doch bitte Kaffee bringen soll. Hat man das Gefühl sozusagen, dass es sehr, sehr, sehr lebensweltlich verankert und macht Spaß, weil es sich sehr, sehr dicht anfühlt.
1: Ist vielleicht auch so ein Trick von guten Historienromanen, dass die wirklich großen Figuren der Geschichte so Cameo-Auftritte haben, aber eben nicht die Hauptrolle spielen. Ich finde, das macht es auf eine Art charmanter. Also es ist quasi so eine mikrogeschichtliche Studie schon fast, wenn wir jetzt im historischen Jargon bleiben wollen. Aber die großen Männer, die laufen nur mal eben so kurz durchs Bild.
0: Ja, ich würde sagen, es ist die Kernkompetenz dieses Buchs, dass es weiß, was es weglassen kann. Es ist ein Buch, das ganz viel von der Auslassung als Stilmittel lebt. Also sozusagen die großen Männer kommen nicht vor, auch ganz viel sozusagen große Geschichte kommt nicht vor. Selbst da, wo die Französische Revolution erzählt wird, da ist es sozusagen nicht das Köpfen, nicht die Guillotine, sondern Marie Biron weigert sich, dahin zu gehen. Also es wird immer das ausgelassen und lässt dann Räume offen, wo man dann sagen kann, ich lese gerade über diese Frauen, aber wenn ich Bock habe auf die Zeit, dann kann ich noch an ganz vielen Stellen weitergehen.
1: Ja, also um es zusammenzufassen, das ist ein Historienroman, aber wenn man sowas normalerweise nicht liest, sollte man sich nicht abschrecken lassen, denn er erfüllt zugleich eines unserer Lieblingskriterien. Wachs von Christine Wunnecke ist kurz und knackig und spaßig und für 24 € zu haben beim Bärenberg Verlag.
2: Das waren Sebastian und Cora mit ihrer Rezension zu Wachs, dem Roman von Christiane Wunnecke, der es 2025 auf die Shortlist des Deutschen Buchpreises geschafft hat. Dieses Jahr erhält sie den renommierten Büchnerpreis für ihr Gesamtwerk. Aus der Begründung der Deutschen Akademie für Sprache und Dichtung für die Verleihung des Preises an Christiane Wunnecke heißt es, für ihr stets überraschendes und souverän konzipiertes Erzählwerk, das an so unterschiedlichen Schauplätzen wie Hollywood, Nagasaki oder Paris angesiedelt ist. Die Verblüffungskraft dieses Oeuvres, sein unbekümmerter Eigensinn, die unbeirrbare Arbeit eines Vierteljahrhunderts beeindrucken die Leserinnen und Leser, die mit jedem Buch in eine neue, faszinierende Auseinandersetzung zwischen Fakt und Erfindung verwickelt werden. Christiane Wunneckes brillante Kunst macht im vermeintlich Historischen das Fiktionale sichtbar und ermöglicht so einen entlarvenden Blick auf die europäische Wissenschafts- und Kolonialgeschichte, ohne dabei die Empathie für die Figuren zu verleugnen. Wie nur selten vereinen sich in diesen Romanen, getragen von subtilem Sprachwitz und dem Verzicht auf Selbstreferenz, das Unterhaltende und die anspruchsvolle Reflexion auf so großartige wie diskrete Weise. So viel zur Begründung der Jury. Der Georg-Büchner-Preis wird im Oktober diesen Jahres an Christiane Wunnecke verliehen werden. Wenn ihr bis dahin euch genauer mit ihrem Werk auseinandersetzen wollt, dann findet ihr zahlreiche ihrer Romane im Bärenberg Verlag.
3: And the winner is Christiane Wunicke. Das waren Cora, Sebastian und Valentina von der Lit My Fire Redaktion von Radio Dreieckland über die Gewinnerin des Georg-Büchner-Preis 2026 und ihren Roman Wachs.
2: Das ist Radio Dreieckland und das schmilzt wie Wachs in euren Ohren. Und bevor wir euch gleich aktuelle Kulturinfos zu derzeit in Frankfurt am Main stattfindenden Ausstellung Shiro's Comic Art from Africa senden.
3: Hier noch eine Nummer von Großstadtgeflüster. Das heißt jetzt zwar nicht mehr so, aber das wird heute auch schmilzen, bestimmt. Hier ist Ryder.
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0: Shiro's Artist Residency im Museum mit Raubkunst. Der Vergleich einer Wiederaneignung jetzt hier bei Fokus Kultur auf Radio Dreieckland 102,3.
1: Maike von Radio Dreieckland berichtet von ihrem Besuch in der Ausstellung Shiro's Comic Art from Africa in Frankfurt am Main.
2: To work.
3: Can I come with you?
2: You're not ready in kind.

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2: Und zwar warst du jetzt in Frankfurt bei der Shiro's Comic Art from Africa. Und das läuft vom 1. November 2025 bis 30. August. Sag uns mal, worum es da geht.
3: Also was wir gerade hörten, war übrigens der Trailer zu Enkai von Gindo Muki, eine Multimedia-Künstlerin. Die Shiro's stellen afrikanische Comics vor. Tatsächlich gibt es auch einen Fokus auf Flinter-Personen. Es gab, was ich total toll fand, eine sogenannte Artist-Residency. Also es waren vier Künstlerinnen, tatsächlich alles Flinter-Personen, also in Frankfurt. Das waren Charity Atukunda aus Uganda, Randy BC aus Kamerun, Akosua Hansen aus Ghana und Catmouse James aus Madagaskar. Und die haben ganz verschiedene Stile und die haben dann vor Ort auch gearbeitet und Kunst gemacht mit lokalen Künstlerinnen, die teilweise aber auch aus Berlin dann angereist sind oder auch aus Frankfurt. Und das fand ich total spannend, was da dann nochmal, abseits von den Comics, die sie ja auch schon mitgebracht haben, entstanden ist. So.
2: Da konntest du zugucken, wie die Comics gezeichnet haben oder das entwickelt haben.
3: Die hatten halt ein Video davon, also die waren ja nicht mehr dort. Auf jeden Fall sind die schon wieder abgereist. Aber es gab ein Video und eine kurze Zusammenschnitt und da hat man einen kleinen Einblick darin gehabt, wie Comics auch entstehen. Also eben auch ein paar Skizzen. Also was so ein bisschen beim Entstehungsprozess auch dabei.
2: Also ich stelle mir das ja unglaublich umfassend und vielseitig vor, weil das ist ja ein Riesenkontinent und da gibt es mit Sicherheit viel Verschiedenes von Flinter-Personen, auch viele verschiedene Themen. Mhm. Kannst du mal die Themen benennen?
3: Oh ja. Randy BC habe ich schon benannt. Die fokussiert sich sehr auf queere Themen. Die hat einen Comic über ein lesbisches Pärchen, die erstmal nur Mitbewohnerin sind und sich dann annähern. Und wo auch immer mitschwingt, wie die Atmosphäre, die Stimmung in der Gesellschaft ist. Nämlich so sehr repressiv tatsächlich. Also wo halt die Regel ist tatsächlich, wir bringen unsere Freundinnen, Lovers nicht mit in die Wohnung, weil das könnte Aufmerksamkeit erregen bei den NachbarInnen. In dem Setting, in dem das spielt, ich glaube, es ist ein fiktives Setting, ist Homosexualität zwar nicht strafbar, aber trotzdem halt auch nicht wirklich anerkannt. Also es ist so ein Graubereich und halt auch gesellschaftlich ist es auf jeden Fall heikel. Deswegen ist dieses Pärchen dann auch so darauf bedacht, irgendwie das unterm Teppich zu halten, dass sie eine lesbische Beziehung führen dann am Ende. So. Und das ist halt so ein zweischneidiges Ding, weil ich finde den Stil total toll. Er ist total bunt, so Manga-mäßig auch so angelehnt an japanische Comics, fühle ich mich oft erinnert, aber trotzdem ist es halt so bedrückend auch ein Stück, weil ich das nicht so nachempfinden kann, weil hier die Stimmung ja so ein bisschen anders ist in Deutschland. Also klar gibt es auch noch Repressionen gegen queere Menschen, aber das ist ja schon was ganz anderes.
2: Ja, da gab es eine ganz andere Entwicklung oder zu einem anderen Zeitpunkt. Ja.
3: Von Randy BC habe ich auch einen kleinen O-Ton mitgebracht und da erzählt sie einfach ein bisschen, was sie inspiriert.
4: Thinking about how our society should be better.
3: Was inspiriert mich, sagt Randy BC, also was macht unsere Gesellschaft besser und wie drücken Künstlerinnen und Künstler ihre eigene Realität in eigenen gewählten Kunstmitteln, Kunststilen aus? Ihre Realität ist auf jeden Fall schwarz, afrikanisch, kamerunisch, französisch, karibisch, feministisch und queer.
4: Mainly the subject that I'm talking about.
3: Das ist eine der Realitäten, die wir da haben.
2: Sehr cool.
3: Ja, auf jeden Fall. Ein sehr, sehr, sehr toller Stil, eine sehr beeindruckende Person auch. Nach dem, was ich gesehen habe aus den Videos. Das Tolle finde ich, in ihrem Webshop kannst du auch Shirts und Longsleeves erwerben mit ihren Figuren drauf. Guckt euch das mal an, das sieht total toll aus. Wir verlinken euch das. Das ist wirklich, also es ist nicht billig, aber ich meine, wenn man das Geld hat, dann würde ich es auf jeden Fall supporten, weil es sieht super toll aus.
2: Hör mal, in der Ankündigung, das hat mich auch sehr angesprochen, da steht, es geht auch zum Beispiel um Superheldinnen, die mit lokalen Gottheiten gegen Umweltkatastrophen kämpfen. Ist dir das begegnet?
3: Mhm. Ja, das ist mir begegnet. Das ist auf jeden Fall ein Thema in den Comics. Also teilweise wird das dann in so ein ein futuristisches Setting, in so ein Sci-Fi-Setting, auch Afrofuturismus genannt, gesetzt, so, wo dann auch andere Planeten zum Beispiel besiedelt werden, weil die Erde unbewohnbar wird. Oder es ist im Hier und Jetzt. Und dann eben mit Hilfe von Gottheiten können sich kleine, teilweise sind auch Kinder, die Protagonistin dann gegen die Umweltverschmutzung und die Dürre und all das wehren. Also es gibt dann so übernatürliche Hilfestellungen. Lange haben europäische Comics aus dem US-amerikanischen Raum und Japan so dominiert, aber inzwischen gibt es halt auch diese Szene in Afrika. Und das sind auch Themen, die da schon vorkamen.
2: Und so, ne? Ich finde es auch mega spannend. In Erlangen gibt es ja auch jedes Jahr eine Comic-Ausstellung, eine große. Und ich habe da mal abgezählt, auch von den Geschlechterverhältnissen als binär. Mhm. Aber unglaublich geringer Anteil von weiblichen Comiczeichnerinnen. Also die musste wirklich richtig suchen in dieser langen, langen Liste. Und das finde ich schon wow.
3: Und hier werden sie gefeatured. Das finde ich auch total toll, ja. Weil die auch wirklich was zu erzählen haben. Wir können nochmal hier in Joëlle Epée Mondengue reinhören. Sie hat so ein, ich habe das als alter Ego verstanden, eine Figur geschaffen, die heißt Eben Duta, eine junge Frau, die nach Belgien geht und dort dann eben mit Rassismus zu tun hat, mit was junge Menschen halt erleben, Liebe, Studium, Vorurteilen.
1: J'ai écrit et dessiné ma première BD, enfin écrit, j'ai adapté d'un conte que je lisais quand j'étais petite, à l'âge de 7 ans.
3: Sie erzählt, dass sie bereits mit 7 Jahren ihren ersten Comic gezeichnet hat, also von wirklich ganz klein auf Interesse daran gehabt hat. Und wenn ich es richtig verstanden habe, sagt sie auch, dass der Comic natürlich auch immer noch einen schlechten Ruf hat, oder ich weiß nicht, ob sie es so ausgedrückt hat, oder halt vielleicht nicht als wirklich vollwertige Literatur angesehen wird. Das ist natürlich auch noch ein Ding. So wenig überraschend. Sie hat als Baby viel geweint und wenn dann Cartoons angemacht wurden, dann hat sie aufgehört zu weinen. Das war so eine kleine Anekdote. Also wirklich von ab 4 Monaten war sie interessiert an bewegten Bildern.
2: Funktioniert weltweit. Sag mal, aber dabei fällt mir ein, werden die Comics schwerpunktmäßig online gemacht oder?
3: Auch, nee, aber du kannst auch schmökern da. Es gibt eine ganze Ecke in der Ausstellung, wo du dich hinsetzen kannst in so Sitzsäcke und einfach Comics lesen. Also die waren alle als Bücher, das meiste halt auf Englisch und Französisch. Teilweise hattest du dann aber auch Übersetzungen auf Deutsch für gewisse Passagen. Und in der Schmökerecke hatte ich leider keine Zeit mehr, mich da wirklich noch umzutreiben. Gab es vielleicht auch Sachen auf Deutsch, weiß ich nicht so genau. Und es gab einen Audioguide, wo du auch Interviews hören konntest von den Künstlerinnen und Künstlern und eine Videospielecke. Das ist auch total cool. Das fand ich auch mega spannend.
2: Was gab's da?
3: Ja, du kannst ein Videospiel spielen. Das ist Farida Bedway, heißt sie. Sie hat Zerebralparese, heißt das, glaube ich. Eine Erkrankung, die die Bewegung einschränkt, schon seit ganz jungen Jahren. Und sie ist in der Softwareentwicklung inzwischen, hat dieses Videospiel entwickelt. Und sie hat eine Superheldin, die mit Stöcken läuft und Superkräfte hat. Total cool.
5: We are a software company. We specialize in building banking solutions and solutions that promote financial inclusion, especially for the microfinance.
3: Also was ich jetzt raushören konnte, ist, dass sie im Finanzsektor ist, aber sie ist auch Softwareentwicklerin und mit Mikrokrediten zu tun hat, was ja ein großes Thema in Ghana ist.
5: The operation, then within a short period, other microfinance companies wanted to use the solution as well.
2: Das ist echt eine große Ausstellung, dass man auch wirklich.
3: Also es sind 2 Stockwerke und also ich habe da 3 Stunden verbracht. Ich hätte sicher auch noch eine 4. Stunde rumgekriegt und man kann halt schmökern. Also man kann da schon ein bisschen Zeit verbringen. So groß ist es jetzt nicht, schon einigermaßen übersichtlich, aber es lohnt sich.
2: Hat es eine Klimaanlage?
3: Nee. Also ich war halt wirklich auch an einem Wochenende, wo 41,2 Grad in Frankfurt gemessen wurden und da drin war es nicht wirklich kühler. Die hatten so ein paar Ventilatoren aufgestellt. Wir hören jetzt einfach nochmal Charity Atukunda, die auch über Kunst und Gender spricht. Das fand ich auch total interessant.
6: That was something like sorely missing in my practice. I used to paint a lot, but then I stopped painting. I was mainly illustrating.
3: Ich fasse das mal kurz zusammen. Das ist Charity Atukunda in ihrer Lab Residency 2020. Sie spricht darüber, dass Ölfarbe sehr problematisch ist. Sie hat viel mit Öl gemalt, aber dass die Herstellung eben halt nicht besonders nachhaltig und ökologisch ist. Deswegen hat sie sich dann irgendwann abgewendet, hat sich dem Material Kohle und Glitzer zugewandt. Zitat, ich bin fasziniert von Frauen, denn ich bin eine Frau. Und Kohle ist für viele Frauen, also in ihrem Kontext in Uganda, wohl immer noch eben das täglich Brot, sage ich jetzt mal in Anführungsstrichen, weil sie viel in der Küche sind und dann haben sie täglich eben mit Kohle zu tun, weil eben halt auch noch über offene Feuer gekocht wird. Der Glitzer steht für das Make-up und jetzt hat sie gerade mit ihren Besucherinnen experimentiert sie ein bisschen mit Sand und Kleber. Das ist eine ganz einfache, aber auch sehr materielle Technik und gegen Ende sagt sie dann auch noch, dass sie eine kosmische Vulva als Symbol schaffen möchte und manche Leute das nicht mal erkennen als solche.
6: Yeah. Well, the blue is your main hit. Yeah. So, like that, exactly like in Golden. So the idea is to like, it's quite ritualistic. And you have to do it before it dries. It's quite ritualistic. And you also think about how the women, like when you're cleaning your kitchen, you have to sweep. I forgot my brush at home, but the idea was that I also have to like,
3: auch hier wieder der Hinweis darauf, Sand muss weggefegt werden und auch das wird immer noch vornehmlich von Frauen übernommen, diese Aufgabe. Okay, der Lacher war, weil keiner von den Typen wohl und von den Männern diese Kohle anfassen wollte.
6: Thank you everyone for participating. Now we're just, because it needs to dry. And then we'll have, do prefer a woman that's a bit more, because in Uganda, I feel like women are often confined, like they're like with a mini skirt bill and like bishops commenting on how women should, how they should present themselves. There's like some like being a woman is sometimes quite difficult.
2: Hast du zum Abschluss noch eine Sequenz für uns, was du erzählen möchtest?
3: Ich will noch was erzählen, genau, was mir noch eingefallen ist, was ich total spannend finde, auch in dem Kontext Museum, weil das ist ja das Weltkulturenmuseum, so heißt es in Frankfurt, am Schaumainkai, am Museumsufer, wo auch ganz viele Dinge lagern, die geraubt wurden, anders kann man es nicht sagen, aus verschiedenen Kontexten. Und es beginnt ja seit ein paar Jahren, dass Dinge auch zurückgegeben wurden. Jetzt habe ich gerade gesehen, auch eine indigene Nation in den USA wurde gerade was zurückgegeben. Künstlerinnen haben aber gesagt, es hat sich ein bisschen komisch angefühlt, in ein Museum zu gehen in Deutschland, von dem sie wissen, dass so viele Objekte dort lagern, die geklaut wurden, aus einem gewaltvollen kolonialen Kontext kommen. Und auch diese Objekte wurden dort ausgestellt und dann von den Künstlerinnen neu in Kontext gesetzt, weil die haben ja einen Bezug dazu, ne? Das sind ja Dinge, die teilweise auch immer noch präsent sind oder die sie kennen von ihren Omas oder so. Es sind teilweise rituelle Objekte und das fand ich super spannend, das einfach nochmal, das ist so eine Art, der Versuch einer Wiederaneignung einfach so, da passiert das, genau.
2: Das fand ich auch wichtig, den Bogen so zu spannen. Ja. Maike, vielen Dank.
3: Also geht nach Frankfurt, wenn ihr es noch schaut. Bis 30. August läuft die Ausstellung, immer Dienstag bis Sonntag, übliche Museumsöffnungszeiten, das ist wirklich sehr inspirierend.
2: Und Jugendliche unter 14 sind frei.
3: Also Eintritt kostet 7 Euro, das kann
2: auch das geht.
3: Können sich
2: auch, ist auch nicht
3: viele Leute
2: so
3: leisten. Genau.
2: Danke dir.
7: Shiro's Comic Art from Africa. Diese Ausstellung in Frankfurt am Main geht noch bis zum 30. August 2026 und der Eintritt kostet regulär 7 Euro. Maike war für uns vor Ort.
8: Gleich geht es um Aktivismus und Hoffnung in hoffnungslosen Zeiten hier bei Fokus Kultur auf Radio Dreieckland 102,3. Das hier ist aktueller instrumental angehauchter Sound von Faust. Big Field Radio Edit by Suppy W. Diermeier.

0: Hoffnung in hoffnungslosen Zeiten. Jedes bisschen hilft, sagt Olli, auch nach 30 Jahren Aktivismus.
1: 30 Jahre politisches Engagement, dennoch nicht resigniert. Während viele junge Menschen sagen, es bringt doch sowieso nichts, stellt Olli eine andere Frage. Wie bleiben wir handlungsfähig, wenn die Krisen immer größer werden? Warum entstehen Hoffnung und Zuversicht nicht durch Abwarten, sondern durch gemeinsames Handeln? Warum können gerade Stadtteilarbeit und konkrete Solidarität mehr verändern, als viele glauben?
0: Darüber sprach Thomas von Radio Dreieckland mit Olli aus Hagen. Olli ist diplomierte Sozialarbeiterin und sie ist seit Jugendtagen politisch aktiv.
2: Wenn du heute auf 30 Jahre politisches Engagement zurückblickst, was war der Moment, in dem du gesagt hast, ich muss etwas tun?
3: Das ist ja eher so ein privates Ding. Ich glaube, angefangen hat das für mich, weil ich auch im Bereich Tierrechte und Tierbefreiung unterwegs bin, tatsächlich mit 13 mit einer Doku im Fernsehen. Und da war das noch ziemlich martialisch. Also da wurde dann so Schlachtungen gezeigt und dann fiel den Tieren da alles aus dem Körper. Und da dachte ich, das kann nicht richtig sein, was wir da diesen Tieren antun.
2: Was hast du dann getan?
3: Ja, da bin ich erstmal Vegetarierin geworden, so, ne? Aber habe mich auf jeden Fall der sogenannten Nutztierhaltung auseinandergesetzt. Das war so der erste Step, glaube ich. Ja, wo ich so über den Tellerrand mal geguckt habe, ne, im Außen.
2: Wann ging es auch ein bisschen weiter?
3: Das war dann auch eine relativ private Situation. Und da, wo ich groß geworden bin, da gibt es so ein kleines Wäldchen in der Nähe. Da bin ich immer mit dem Fahrrad durchgefahren. Da habe ich an einem Tag mal im Gebüsch so Schlafsäcke liegen sehen und ich war mir sicher, da sind Leute drin. Es war irgendwie März, April vielleicht, also es war schon auch noch kühler und das war so, glaube ich, das erste Mal, dass ich so gesehen habe, in der direkten Umgebung, ne, da sind Leute, die liegen da, die können sich nicht irgendwie was zu essen machen oder es ist kalt. Dann bin ich nach Hause gefahren und habe so eine total benagelte Nudeltütensuppe da gemacht, aber ich mochte die damals und habe die dann da hingebracht und bin ganz vorsichtig dahin und habe mich so angepirscht und habe dann gesagt so, hey, ich wollte nicht stören. Dann habe ich gemerkt, das sind so zwei ältere Männer, die zusammen unterwegs waren. Denen habe ich dann das Essen angeboten. Die haben sich dann auch total gefreut. Und dann haben die gesagt, ah, die wollen diese Tupperdosen wiederbringen. Und dann tauchten die am Nachmittag mit diesen Tupperdosen dann bei uns am Haus auf. Weil ich hatte denen auch gesagt, ja, da wohne ich, da könnt ihr das hinstellen. Und dann haben die so ganz verschämt gefragt, ob die mal duschen könnten bei uns und telefonieren. Meine Eltern waren zu der Zeit nicht da und also richtig in Urlaub. Dann habe ich das mit meiner Schwester besprochen und dann ist das auch alles so passiert. Im Nachgang von diesem Urlaub haben die Nachbarinnen meine Eltern angesprochen und haben dann gesagt, hier, wir hatten totale Angst, dass sie bei uns irgendwie einbrechen oder so. Und meine Eltern waren ziemlich sauer und da gab es auch so ziemlich Lack. Das war aber der Moment mit so, ja, 14, 15 vielleicht, wo ich dann gemerkt habe, oh krass, meine Eltern hätten das nicht gemacht.
2: Solidarität praktisch werden lassen. Heute arbeitest du mit vielen jungen Menschen. Was antwortest du jungen Menschen, die sagen, es bringt doch alles sowieso nichts mehr, die Welt geht zugrunde?
3: Dann sage ich erstmal, ja, ist richtig. Stimmt, ganz viel ist ganz furchtbar, aber jetzt sind wir nun mal da. Ich finde, das ist halt auch so ein guter Motor, um politisch aktiv zu sein und zu bleiben auch. Also auch ich habe ganz häufig auch Wut. Und ich bin mir halt sicher, so, wir werden nicht die großen Würfe starten. Und auch wenn eine gewisse Revolution, klingt auch ein bisschen lustig, ne? Wenn die nötig wäre, sehe ich nicht, dass das jetzt passiert. Aber wir leben halt jetzt gerade. Und jetzt gerade gibt es sehr viele Umstände und Missstände, wo es sich auch auf jeden Fall lohnt, daran was ändern zu wollen. Und ich habe häufig genug in meinem politischen Aktivistinnen-Dasein mitgekriegt, dass es sich eben halt auch lohnen kann.
2: Viele hoffen ja, im Ernstfall einfach weggehen zu können. Du bist 30 Jahre lang nicht weggegangen und du sagst, dass Weggehen auch keine Lösung sei. Weshalb?
3: Ja, Weggehen ist halt irgendwie keine Option, weil ich sage mal, also ich bin so ein bisschen im Ruhrpott auch groß geworden, ne? A40 woanders ist auch scheiße. Junge Menschen, wenn ich so mitkriege auch, weil ich auch im geflüchteten Kontext ehrenamtlich aktiv war und bin, ist es so, ich kriege das ja mit, wie Menschen auch hier in Deutschland behandelt werden, wenn die hier ankommen. Was es da für Hürden gibt und sprachliche Barrieren und ja, dann sage ich schon auch so, ihr müsst euch das nicht so einfach vorstellen. Also wenn ihr irgendwo anders hingeht, dann wird es da in Teilen auch darum gehen, dass ihr einfach was zu wohnen und zu beißen braucht und im Zweifel wird das ziemlich schwierig.
2: Du hast ja vorhin schon von der Wut gesprochen. Politischer Aktivismus bedeutet oft aber nicht nur Wut, sondern auch Frust, Niederlagen, unglaublich viel ehrenamtliche Arbeit, von der du auch schon gesprochen hast. Gibt es Momente, in denen du selbst schon gedacht hast, also jetzt reicht's?
3: Dauernd? nee, tatsächlich nicht dauernd. Aber ja, klar, manchmal ist das irgendwie frustig, wenn Sachen nicht so funktionieren. Wobei aber ich schon immer versuche, auch den Fokus darauf zu richten, was hat denn gut geklappt? Also das heißt nicht, dass wir dann nicht aus Fehlern lernen und dann schon auch gucken, dass wir dann bei Veranstaltungen dann Sachen auch besser machen können oder so. Ja, aber es ist schon ein so, ja, was war denn gut? Also auch wenn Leute dann gefrustet waren und gesagt haben, boah, ey, da waren so wenig Leute auf der Veranstaltung oder, dann sag ich dann eher, boah, aber die da waren, wenn wir davon nur eine Person erreicht haben, so wirklich, dann hat es doch schon was gebracht.
2: Engagement bedeutet auch harte Arbeit, das hast du ja schon anklingen lassen, aber genau diese harte Arbeit kann glücklich machen. Wie passt das zusammen?
3: Also ich kann mir vorstellen, viele Aktivistinnen können das so nachvollziehen, wenn man jetzt ganz viel einfach Energie in was gesteckt hat, also sagen wir mal irgendein Konzert und da gibt es dann Essen und eine Band und einen Infotisch und also alles ist irgendwie gut gelaufen, alles hat geklappt, es waren viele Leute da und die Leute waren so glücklich in dem Moment, dann ist es total toll, hinterher mit den Leuten zu sagen, wow, was haben wir da auf die Beine gestellt zusammen. Ne? Und auch wenn es halt eben viel Arbeit war, ja, das ist dann so eine Freude von innen, ne? Wenn man dann da sitzt und sich umguckt und merkt, boah, hier sind voll viele unterschiedliche Leute und die connecten miteinander und es ist so friedlich. Das sind die Momente, die glücklich machen. Ja.
2: Anfangs haben wir ja geschaut, wie es bei dir begann, aktiv zu werden. Aber wenn wir jetzt mal auf die letzten Jahre vielleicht zurückgucken, wann hast du zuletzt gedacht, genau deshalb mache ich das hier alles?
3: Also in meiner sozialarbeiterischen Tätigkeit hatte ich das wohl mal, dass so ein nonverbales Kind dann einfach bei so einer Aktivität mitgemacht hat und ich das so...
2: Was ist ein nonverbales Kind?
3: Ach so, ein Kind, was quasi gar nicht spricht, so, ne? Also eher über Gesten und Mimik und teilweise mit so Geräuschen dann agiert hat das Kind. Und dieses Kind habe ich dann einfach so also mitgenommen, natürlich, ne, einfach so involviert in die Aktivität. Und dann stand das einfach vor mir, so auf Bauchnabelhöhe und hat mich angestrahlt und hat mich ganz feste gedrückt.
2: Zum Schluss gefragt, stell dir vor, jemand hört uns gerade zu und denkt sich, ich allein kann doch sowieso nichts verändern. Was würdest du dieser Person gerne mit auf den Weg geben?
3: Jedes bisschen hilft.
1: Also bitte nicht resignieren. Eben hörtet ihr Olli aus Hagen im Interview bei Thomas von Radio Dreieckland, der 102,3. Immer hoffnungsvoll bleiben mit Fokus Kultur, gleich mit den Veranstaltungshinweisen.
0: Und jetzt mit Lovely Goldfrapp Sound. Hier sind Goldfrapp, schweres Wort, mit Lovely Head.

0: Genau, Freunde und Innen der Sonne innerhalb und außerhalb der fancy Freiburger alternativen Bubble, sowie weit darüber hinaus. Es ist 18.47 Uhr, es ist Zeit für unsere Veranstaltungshinweise.
1: Diese haben wir euch heute hinterlegt mit Leisure, das ist Loungic Electro Ida Sound von Dennis DeSantis aus dem Jahr 2004.
0: Ein ganz spezielles Event wirft seine Schatten voraus. Vor allem läuft es jetzt schon, also praktisch genau gerade jetzt. Just Now, Pop-Up Art Ick. Die Galerie und Kulturkneipe lädt ein, seit heute noch bis Freitag, den 18. Juli 2026, im Laden im Erdgeschoss in der Dreikönigstraße 2, Freiburg-Wiehre. Von 16 bis 23 Uhr. Da ist dann immer im Laden jemand anwesend. Daher kommt einfach vorbei. Heute Abend und noch bis Freitag ist offene Poesie. Morgen, Mittwoch, werden Erzählungen und Lesungen vorgetragen. Akustisches Konzert steigt am Donnerstag. Und am Freitag bietet euch Pop-Up Art Ick finally elektrisches mit maybe ein paar Decks und ganz einfach tanzbar in der Galerie und Kulturkneipe Pop-Up Art Ick. Weiterhin erwarten euch Getränke und Kunst zu fairen Preisen, Performance, Lachen, Gespräche, gesellig sein, Beisoli-Beitrag für Eintritt für Kunst und auf Verhandlungsbasis vor Ort und Getränken für 2 bis 3 Euro. Jeder und jede, die supporten will, ist herzlich eingeladen und ist eingeladen, einfach bis Freitag vorbeizuschauen. Immer abends in der Galerie und Kulturkneipe Pop-Up Art Ick in der Dreikönigstraße 2, schräg gegenüber vom Essenstreff.
1: Und falls euch Kino heute mehr catcht, der AK Filmclub zeigt als Teil seiner Filmreihe Baltikum Drowning 3 aus dem Jahr 2024, hier kurz zum Inhalt, die Schwestern Ernesta und Juste fahren mit ihren Ehemännern und Kindern für ein paar Tage auf das Land, was als entspannte Ferien mit Sonnenschein, Wein auf der Terrasse und kleinen Sticheleien zwischen den Schwägern beginnt, entwickelt sich bald zu Spannungen innerhalb der Familie, finanzielle Unterschiede, verletzter Stolz und unausgesprochene Konflikte treten zutage. Ein einschneidender Vorfall wird zum endgültigen Wendepunkt. Von diesem Moment aus entfaltet sich der Film fragmentiert. Situationen wiederholen sich, Zeitabläufe werden verschoben und Details verändern sich. So entsteht ein Puzzle aus Erinnerungen, Möglichkeiten und Konsequenzen, das sich Stück für Stück zusammensetzt. Mit Drowning Dry eröffnet Laurina Spareisa einen Raum über Reflexionen über Fragen zu Schuld, Verantwortung und Zuverlässigkeit. Heute Dienstag um 20 Uhr beim AK Filmclub. Drowning 3 im Rahmen der AK-Reihe Baltikum wird heute Abend gezeigt. Alle Filme im Programm des AK mit Originalton mit deutschen Untertiteln. Einlass ist ab 19:30 im großen Hörsaal der Bio in der Schenzelstraße 1. Eintritt 1,50 Euro mit Mitgliedsausweis. Beides ist und das ausschließlich an der Abendkasse erhältlich. Heute Dienstagabend beim AK Filmclub.
0: Consent gilt bei Radio Dreieckland generell und Consent geht auch am kommenden Mittwoch. Consensual Touch Lab, ein Forschungsraum für Berührung ohne Erwartungen, am Mittwochabend im Rieselfeld in der Marie-Curie-Straße 1. Wie oft berührst du jemanden, nur um der anderen Person zu gefallen? 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Ihr berührt ausschließlich für euch um mit purer Neugier Formen und Texturen zu erkunden. Gehalten wird der Raum von der Psychotherapeutin Katharina Renke und Marcel Nikolaiski, Gestaltungstherapeutin Ausbildung und Musikpädagoge. 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Eintritt geht hier für 9 Euro, ermäßigt für 7 Euro. 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
1: Palantir in Freiburg, nicht mit uns. Keine Bühne für Überwachung und digitale Repression. Am 16. Juli holt das Capsule Innovation Festival den US-Überwachungskonzern Palantir nach Freiburg, unterstützt von der stadteigenen Messegesellschaft. Palantir entwickelt Software für Polizei, Geheimdienste und Militär. Deren Software verknüpft riesige Datenmengen, erstellt Persönlichkeitsprofile und macht Überwachung immer umfassender. Palantir steht für eine Welt, in der Menschen zu Datensätzen werden und Algorithmen darüber entscheiden, wer kontrolliert, verdächtigt oder verfolgt wird. Mitbegründer Peter Thiel gehört zu den wichtigsten Finanziers der autoritären US-Rechten. Er unterstützt US-Präsident Trump und finanzierte mit 15 Millionen Dollar den Aufstieg von Trumps Vize J.D. Vance. Palantir verdient an Überwachung, Krieg und staatlicher Kontrolle. Allein im ersten Quartal 26 erzielte der Konzern einen Gewinn von 871 Millionen US-Dollar. Überwachung, Krieg und Aufrüstung sind ein lukratives Geschäftsmodell. Das ist keine Innovation, das ist die Digitalisierung der Repression. Die Initiatorinnen und Initiatoren fordern keine Bühne für Palantir, keine Normalisierung von Überwachung und keine Kooperation mit autoritären Technologiekonzernen. Auch keine Böcke auf Palantir. Dann kommt am Donnerstag um 17.30 Uhr zur Messe Freiburg, Hermann Mitsch, Straße 3. Beginn der Kundgebung ist am Donnerstag um 18 Uhr.
0: Das war das erstmal für unsere Veranstaltungshinweise hier bei der Langeweile resistenten Fokuskultur auf Radio Dreieckland 102,3.
1: Und das war das dann auch wirklich so gut wie fast für die Fokuskultur auf eurem anspruchsvollen Radio Dreieckland. Diese Sendung und die Möglichkeit, diese nochmals zu hören, ergibt sich für euch morgen Mittwoch von 10 bis 11 Uhr vormittags.
0: Schaut generell gerne auch auf rdl.de vorbei und bleibt dran. Ab 18 Uhr ist hier die Kuba-Gruppe am Start. 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
1: und Dave J. Der finale Track unserer heutigen Fokus Kultur, Blockparty und Like Eating Glass. Guten Appetit.

0: Ja, einen wunderschönen guten Abend. Leider etwas schwül heute nach der Erfrischung heute Morgen. Trotz alledem hoffen wir, ihr könnt in Ruhe Radio hören, hier bei Radio Dreieckland. Wir sind hier beim Gruppenradio und wie jeden zweiten Dienstag im Monat die Kuba-Gruppe von 19 bis 20 Uhr. Wir haben heute wieder ein Interview mit Rolf, Giff und Marité dabei und ansonsten auch noch hinterher ein paar Informationen. Zum einen, wie sich die EU auch kubamäßig immer mehr Washington anbietet. Zum anderen über die Stromausfälle, die dramatische Ausmaße annehmen. Und ein paar kürzere Sachen, je nach Zeit, die noch bleibt. Und dazwischen wie immer Musik. Wir wünschen euch eine interessante Stunde.
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0: gedrängt hat, zu sprechen. 136 Staaten waren für den Antrag von Kuba, nur 9 waren dagegen, darunter die Vereinigten Staaten, wie zu erwarten war. Und es gab 30 Enthaltungen, darunter Deutschland.
1: Ja, bei Deutschland ist besonders interessant, wie sich Deutschland positioniert. Auf der letzten Bundespressekonferenz hat der Journalist Warwick einige Fragen an den Vertreter des Außenministeriums der Bundesrepublik Deutschland gestellt, also den Vertreter von Herrn Wadephul. Und da ging es um die Blockade und er wurde belehrt, es sei keine Blockade gegen Kuba, sondern es seien ja nur Sanktionen. Interessanterweise, und darauf weist Herr Warwick hin, wird in allen Papieren dieser Versammlung, von der eben die Rede war, von einer Blockade gesprochen und nicht von Sanktionen der USA gegen Kuba. Und daraufhin, sehr schlagfertig, sagt Herr Warwick, obwohl der Außenminister die UNO-Generalversammlung belehren wollte, wie sie das zu bezeichnen hat. Daraufhin kam keine Antwort mehr.
0: Der kubanische Außenminister Bruno Rodríguez Parrilla leitete die Delegation und konzentrierte sich in seiner Rede auf folgende Punkte: Anklage eines unkonventionellen Krieges gegen Kuba, auf die Auswirkungen der Energieblockade, auf den Verstoß gegen Völkerrecht und wirtschaftliche Schaden. Also er betonte, dass die Blockade gegen Völkerrecht und Handelsnormen verstoße. Der kumulierte Schaden seit ihrer Verhängung belaufe sich auf 178 Milliarden US-Dollar. Und der andere Punkt war die Verteidigung der Souveränität. Die Zahlen, die er genannt hat, sind erschreckend. Fast 180 Milliarden Dollar Schaden. Das ist die Summe, die Kuba durch die Blockade verloren hat. Und dann dieser Satz, der mir noch im Ohr geblieben ist. Kuba ist keine Bedrohung, aber die Blockade ist doch eine Bedrohung. Von Seiten der USA gab es 2 Redebeiträge, obwohl die USA die Debatte abgelehnt hatten. Das war der Vertreter der USA bei der UNO, Jeff Bartus. Er behauptete, es gäbe keine Blockade. Das war seine Behauptung. Und
1: genauso wie der deutsche Außenminister wohl. Oder der deutsche Außenminister hat das von ihm kopiert? Oder wie haben wir das zu verstehen?
0: Ja, und außerdem stellte er Fragen. Also ich finde, das sind rhetorische Fragen. Zum Beispiel, wird diese Debatte das Licht in die Häuser der Kubaner bringen? Was ich sehr sinnig finde.
2: Herr Präsident, Exzellenzen, permanente Abgeordnete, hochrangige Delegierte. Die Regierung der Vereinigten Staaten führt einen mehrdimensional unkonventionellen Krieg gegen Kuba, der fast 7 Jahrzehnte andauert und in den letzten 7 Monaten grausamer und rücksichtsloser geworden ist. Nun kommt noch die Energieblockade hinzu, gleichbedeutend mit einer Seeblockade. Das ist eine Kriegshandlung. Der Zugang zu kommerziellen wie auch humanitären Hilfsgütern und Treibstoff nach Kuba wird blockiert. Beides geschieht durch direkte Drohungen, Zwangsmaßnahmen, einseitige Maßnahmen und sogar Belästigung oder Einschüchterung von Tankern mit Seemitteln des US. Militärpersonals. Es gab wiederholte Drohungen militärischer Aggression von den höchsten Ebenen der US-Regierung. Öffentliche Quellen beschreiben Optionen und Kriegsvorbereitungen. In wirtschaftlicher, kommerzieller und finanzieller Hinsicht werden Maßnahmen von extrem extraterritorialer Natur ergriffen, wie beispielsweise die Anwendung sekundärer Sanktionen. Sie verfolgen den makabren Plan zu provozieren, um in Kuba eine humanitäre und totale Krise sowie eine Destabilisierung des Landes herbeizuführen, um dann per Präsidentenbefehl eine imperialistische Militärintervention zu erzwingen, was ein

0: Blutbad zur Folge hätte und erhebliche Verluste an kubanischen und amerikanischen Menschenleben bedeuten würde. Auf die Frage, ob der wirtschaftliche Druck gegen Kuba weiter verstärkt werde, antwortete Präsident Donald Trump selbst, und ich zitiere: Ich glaube nicht, dass noch viel größerer Druck ausgeübt werden kann, außer man geht direkt hinein und zerstört den Ort. In den letzten Monaten haben die humanitären Schäden für unsere Bevölkerung zugenommen. Die Verschlechterung der Lebensqualität, die Verringerung der Lebensgrundlagen, die Einschränkung persönlicher, familiärer und sozialer Entwicklungspotenziale sowie die massive, eklatante und systematische Verletzung von Menschenrechten. Ein ganzes Volk als Akt kollektiver Bestrafung. Dies sind alles Angelegenheiten von höchster Wichtigkeit und Dringlichkeit, die nicht nur Aufmerksamkeit verdienen, sondern die klarste Erklärung der Vereinten Nationen und ihres universellsten Organs und Vertreters, der Generalversammlung, aufgrund ihres Auftrags zur Wahrung des Friedens und der internationalen Sicherheit sowie zur Gewährleistung der Menschenrechte. Kubanische Familien, insbesondere Kinder, Jugendliche und Mütter, spüren das langwierige und unerträgliche Leid der Stromausfälle und Unterbrechungen. Oftmals herrscht nicht nur Mangel an Strom, sondern auch an Trinkwasser. Sie kennen den Schmerz des Mangels an Medikamenten für einen Kranken. Sie werden von der Nahrungsmittelknappheit oder den hohen Preisen für Güter des ersten Bedarfs überwältigt. Die Säuglingssterblichkeitsrate, die einst bei 4,0 pro 1000 Lebendgeburten lag, hat sich auf 9,9 erhöht. Dies bedeutet vermeidbare Todesfälle unter anderen Bedingungen. Mit geeigneten Geräten und Behandlungen wären 1780 Neugeborene zu retten gewesen. Die Zahl der Menschen, die an den Folgen von Krebs erkranken, ist im Land erheblich gestiegen. Im Falle von Kindern und Jugendlichen sank die Überlebensrate von 85% auf 65%. Dieser Trend fällt mit den härtesten Momenten der US-Belagerung zusammen. Die Blockade erstickt und tötet auf lautlose Weise. Die Bekämpfung dieses skrupellosen Verbrechens ist auch eine Verantwortung der Vereinten Nationen.
1: Ich weiß nicht, ob wir in dieser Sitzung noch einmal das abgedroschene Argument der US-Regierung hören werden, wonach es keine Blockade gegen Kuba gebe. Dass die Blockade eine bloße Rechtfertigung der kubanischen Regierung für ihre Probleme sei und dass die Vereinigten Staaten nur das Recht hätten, den Handel mit Kuba zu verweigern und ein einfaches bilaterales Embargo anzuwenden. Es handelt sich um einen Irrtum, der nicht einmal der geringsten Prüfung standhält und im Widerspruch zu den Maßnahmen der US-Regierung in Bezug auf Kuba und alle anderen Staaten steht. Das ist eine Lüge, die niemand glaubt. Außer dem Delegierten, der hier intervenierte und der nur über minimale Informationen oder den Anstand verfügt, die Schäden der Blockade zu erkennen. Ich werde neue Zahlen nennen. Die durch die Blockade im Zeitraum vom 1. März 2025 bis zum 28. Februar 2026 verursachten Schäden erreichen zu aktuellen Preisen einen Rekordwert von 8 Milliarden Dollar, 7% mehr als im Vorjahr. Die kumulativen Auswirkungen seit Beginn der Blockade belaufen sich auf 178 Milliarden Dollar zu aktuellen Preisen. Natürlich können in diesen Zahlen die extremen Auswirkungen der totalen Blockade der Treibstofflieferungen nach Kuba, die bereits im Februar selbst stattfand, nicht vollständig erfasst werden. Diese Auswirkungen sind im Wesentlichen das Ergebnis von extraterritorialen Zwangsmaßnahmen, die gegen die Rechtsnormen des internationalen Handels und die Freiheit der Navigation verstoßen, zusätzlich zur Verletzung der souveränen Vorrechte unabhängiger Staaten und ihres Rechts, gemäß ihren eigenen Interessen und Gesetzen mit Kuba in Kontakt zu treten. Zu der brutalen Energieblockade sind im Laufe des Jahres weitere Maßnahmen hinzugekommen, die identischen Zwecken dienen und darauf abzielen,
0: dass Regierungen sich den illegitimen Verboten der USA für den Handel mit Kuba beugen. Die US-Regierung verhängt Maßnahmen gegen souveräne Staaten, Bürger und Geschäftsleute, damit sie ihre Beziehungen zu Kuba aufgeben. Nicht aus Eigeninteresse, nicht wegen kommerzieller Nachteile, nicht einmal aufgrund eines Mandats ihrer eigenen Regierungen, sondern durch die Vorgaben eines externen Regimes, den USA, die weder Zuständigkeit noch Autorität über die Aktivitäten von Bürgern und Unternehmern außerhalb ihrer Grenzen besitzen. Kuba weist als freies, unabhängiges und souveränes Land die Behauptung zurück, dass die Form unserer Regierung, unser Wirtschaftsmodell und unsere Außenbeziehungen von irgendjemandem vorgegeben werden dürfen.
2: Die Feindseligkeit und Bedrohung, der Kuba heute ausgesetzt ist, ist Teil einer besorgniserregenden Abfolge von Verstößen gegen das Völkerrecht und ein Vorspiel zu dem, was morgen in jedem anderen Land geschehen könnte. Wir müssen uns in dieser Versammlung fragen, ob das die neue Weltordnung ist, auf die wir zusteuern. Wir müssen darüber nachdenken, ob diese vermeintliche Ordnung mit den Postulaten und der Vernunft dieser Organisation vereinbar ist. Wenn das der Weg ist, um internationalen Frieden und Sicherheit zu wahren, Verständnis zwischen gleichberechtigten souveränen Staaten zu fördern und Zusammenarbeit, Handel, Entwicklung und Achtung der Menschenrechte zu ermöglichen, dann ist es unerlässlich, dieses dominante Verhalten von Plünderung, Besetzung, Enteignung und kognitiver Kriegsführung zu verhindern, das in eine noch schlimmere internationale Ordnung integriert wird als in den letzten Jahrzehnten. Die Verteidigung der Gründungswerte der Vereinten Nationen, des Völkerrechts und der Charta der Vereinten Nationen sowie die Erfüllung des Versprechens, künftige Generationen vor der Geißel des Krieges zu bewahren, ist unvermeidlich. Die von der US-Regierung vorgeschlagenen bilateralen diplomatischen Gespräche laufen. Kuba hat sie in Übereinstimmung mit seinen Traditionen und politischen Grundsätzen mit offenem, ehrlichem und konstruktivem Geist angenommen, um eine Lösung für bilaterale Differenzen zu finden. Aber sie machen keine Fortschritte. Und es ist schwer vorstellbar, dass sie es tun, solange die Erwartung derjenigen, die in Washington das Sagen haben, darin besteht, Kuba wie einen besiegten oder eroberten Gegner, wie einen Kolonialbesitz oder ein Herrschaftsgebiet zu behandeln, über das die USA Zuständigkeit und Befugnisse haben.
3: Ich weiß nicht, ob die US-Delegation in den nächsten Minuten das lächerliche Argument wiederholen wird, dass Kuba eine nationale Sicherheitsbedrohung für die größte Militär- und Atommacht des Planeten darstelle. Aggressiv, räuberisch und darauf ausgerichtet, Frieden mit Gewalt zu erzwingen. Es gab keine Stellungnahme der kubanischen Regierung, keinen Beweis, nicht den geringsten Hinweis darauf, dass Kuba beabsichtigt, die USA zu bedrohen. Es kann keine Aktivität in Kuba identifiziert werden, die ein nationales Sicherheitsrisiko darstellt, das das Wohlergehen der Bürger oder die Wettbewerbsfähigkeit der Wirtschaft dieses mächtigen Nachbarn beeinträchtigt. Kuba stellt keine Bedrohung dar. Die Blockade schon. Die bedrohte Nation ist Kuba. Aber wir sind eine engagierte Nation und Verteidiger des Friedens, des Völkerrechts, des Multilateralismus, der Wahrheit und der Gerechtigkeit. Eine Nation, die seit über 150 Jahren für ihre Freiheit und Unabhängigkeit kämpft und Seiten voller Ruhm geschrieben hat, wird standhaft allen Angriffen widerstehen und ihre Unabhängigkeit und Souveränität bis zum bitteren Ende verteidigen. Im 100. Jubiläumsjahr des historischen Führers der kubanischen Revolution, Oberbefehlshaber Fidel Castro Ruz, gilt für uns Kubaner, getreu dem Auftrag unseres Delegierten, die Entscheidung für immer. Vaterland oder Tod. Wir werden siegen.
4: Die Europäische Union, sie hat die Blockade kritisiert, ja, aber sie hat auch gesagt, Kuba muss Reformen durchführen.
5: Ja, interessant ist, dass natürlich mal wieder die EU dasselbe Vokabular drauf hat, dass angeblich Reformen her sie müssen, ne? Aber wie ist das schon wieder zu verstehen mit einem selbstständigen Staat, der ganz klar darauf gepocht hat, einfach selber bestimmen zu dürfen, die eigene Entwicklung und sich in dem Falle wirklich gegen die schärfste, fast schärfste Form der Blockade wehren zu müssen?
6: Ja, interessant ist ja im Grunde genommen, wenn wir uns das angucken, wie ähnlich sich die Position der Bundesregierung, der Europäischen Union und der USA sind. In der Öffentlichkeit wird immer der Eindruck erweckt, als ob die Europäische Union und Deutschland mit Trump nicht einverstanden wären. Und man kann auch ruhig hier schlecht über Trump sprechen. Das scheint kein Problem zu sein. Aber wenn wir uns die praktische Politik angucken, sehen wir, dass alle an einem Strang ziehen. Bis hin in die einzelnen Formulierungen. Die Forderung nach Reformen auf Kuba sind uralt. Was für Reformen sollen das denn sein? Man könnte natürlich davon ausgehen, Kuba reformiert sich selber. Eigentlich ein souveränes Land macht dauernd Reformen. Das gehört zur Politik dazu. Ich glaube, es gibt kein Land, in dem keine Reformen stattfinden. Aber wieso wird jetzt von außen verlangt, dass Reformen eingeführt werden? Wir können ja sehr deutlich erkennen, wie die USA versuchen, die kubanische Wirtschaft von außen umzukrempeln, um letztendlich eine sozialistische Wirtschaft, die ja sehr erfolgreich in der Vergangenheit war, zu behindern und ja, im Grunde zu ihrem Ende zu bringen. Weil sie immer ein für Lateinamerika, für viele Länder der Welt ein Vorbild gewesen ist. Jetzt hat am 18. Juni dieses Jahres, also vor etwa einem Monat, die kubanische Nationalversammlung sehr, sehr grundlegende Reformen verabschiedet. Man könnte sagen, und das ist auch die Diskussion, die in Kuba tatsächlich sehr breit geführt wird. Die einen meinen, das wäre schon das Ende des Sozialismus. Die anderen sagen, das dient dazu, den Sozialismus zu retten. Denn der Staat hat eigentlich keine Gelder zur Verfügung. Er braucht Steuereinnahmen, er braucht Investitionen, er braucht alles das, was in irgendeiner Form Wert generieren kann. Und woher soll das kommen? Jetzt sind diese Reformen, diese 176 Maßnahmen in 23 strategische Säulen gegliedert und betreffen nahezu alle Bereiche der Wirtschaft und Gesellschaft. Wir können natürlich nicht alle 176 hier durchgehen. Wir wollen ja nicht langweilen. Aber die großen Bereiche sind Privatwirtschaft und Unternehmen. Es sind also größere Privatunternehmen zugelassen. Bisher waren die beschränkt. Und jetzt können sie eigentlich unbegrenzt viele Mitarbeiter beschäftigen. Ein Kubaner darf jetzt auch mehrere Unternehmen besitzen. Das war vorher nicht möglich gewesen. Und viele Staatsbetriebe sollen jetzt in Privatbetriebe umgewandelt werden. Dann im Finanzsektor und Geldwesen sollen auch private Banken aktiv werden. Das muss natürlich vor dem Hintergrund gesehen werden, dass die USA ja die staatlichen Banken sanktioniert und man sich wahrscheinlich erhofft, dass private Banken dann noch aktiv agieren können. Private Wechselstuben, das betrifft im Grunde genommen dasselbe. Im Energiebereich und im Grundbesitz sind auch große Reformen möglich. Und Tourismus und Außenhandel, Soziales und Arbeitsmarkt, überall dort hat sich doch sehr viel zunächst mal auf dem Papier geändert. Man hört immer wieder, dass das besonders die Türen öffnen soll für chinesische Privatunternehmen oder auch russische Privatunternehmen, also aus Ländern, die an den Sanktionen nicht beteiligt sind und die aber auch nur auf Kuba investieren, wenn sie für die Zukunft über ihre Gewinne auch verfügen können und größere Freiheiten genießen. Denn man muss bedenken, früher war es so, dass gemeinsame Unternehmungen oder Unternehmungen auf Kuba immer Joint-Venture-Unternehmen sein mussten mit 51% kubanischer Beteiligung. Und das ist jetzt draußen. Jeder kann investieren. Übrigens sind auch besonders Kubaner aufgerufen, die im Ausland leben, auf Kuba zu investieren und wirtschaftlich aktiv zu werden.
5: Ich habe auch eine Frage, wenn Menschen nach Kuba wollen und dort auch mit ihrer Visa-Card etc. bezahlen wollen, ob das möglich ist und wie du das ja auch gerade eben gesagt hattest, dass Banken auch andere Investitionen bzw. Aktivitäten haben können.
6: 40 Banken haben jetzt ihre Geschäfte mit Kuba eingestellt, auf Druck der USA. Das sind nicht unbedingt US-Banken, sondern das sind ganz normale Banken, die auch Geschäfte in den USA haben und deswegen Angst haben, dass sie in den USA mit Millionenbeträgen bestraft werden. So wichtig ist ihnen das Geschäft mit Kuba nicht, dass sie zugunsten dieses Geschäftes das Geschäft mit den USA aufgeben würden. Jetzt stellt das den Touristen für eine große Herausforderung. Er kann nicht mehr mit Visa-Card bezahlen, nicht mehr mit Mastercard. Schon früher konnte er nicht mit American Express bezahlen, aber Visa und Master auch mit ihren europäischen Stützpunkten machen das jetzt auch nicht mehr. Wie kann ich also in Kuba eine Kreditkarte verwenden? Was ich gehört habe und wahrscheinlich auch selber machen werde, ist in Düsseldorf und in anderen Städten, in Frankfurt, Berlin, gibt es Zweigstellen von chinesischen Banken, die eine UnionPay-Karte ausstellen, die übrigens auch hier schon in vielen Geschäften akzeptiert wird, bei McDonald's, bei Rewe, glaube ich. Und in Kuba kann man mit UnionPay bezahlen und Geld abheben. Von daher ist das also die, denke ich mal, beste Lösung.
5: Ja, soweit erstmal zu Kuba. Gibt natürlich viel mehr zu erzählen. Aber ihr kommt zu einem wichtigen Punkt. Und zwar ist die Fiesta Moncada bald. Und zwar auch mit einer Feier, unter anderem in Bonn. Gif, kannst du genaueres dazu erzählen?
6: Ja, zunächst mal zu dem Namen Fiesta Moncada. Das ist ein ganz wichtiger Feiertag auf Kuba. Das ist nämlich der Tag, an dem Fidel Castro und seine Leute 1953 einen Sturm auf die Moncada-Kaserne in Santiago de Cuba gestartet haben, der allerdings daneben ging. Viele wurden hinterher ermordet von denen, die teilgenommen haben. Einige haben sich gerettet und später dann die Revolution weitergeführt, die dann 1959 gesiegt hat. Also Moncada ist ein fester Begriff auf Kuba und in Bonn ist das eben die kubanische die Außenstelle der kubanischen Botschaft. Dies Jahr wird der Charakter dadurch ergänzt, das Fest wird wie gewohnt stattfinden, nämlich am 15. August. Diesmal wird es etwas anders sein, weil viele Solidaritätsgruppen sich verabredet haben, eine Demonstration durchzuführen von Bad Godesberg zur kubanischen Botschaft und dann vor der kubanischen Botschaft eine Kundgebung zu veranstalten. Jedem ist es dann natürlich freigestellt, auch an dem Fest dann hinterher teilzunehmen. Gleichzeitig ist es auch die Feier zum 100. Geburtstag von Fidel Castro und gibt dem Solidaritätsfest noch eine ganz besondere Erinnerungsnote.
5: Ja, dann wer Lust hat, nach Bonn zu kommen, wird auf jeden Fall eine sehr lebendige Angelegenheit. Und was toll ist, es sind viele junge Leute, viele Organisationen von jungen Menschen, die sich daran beteiligt haben und nicht nur immer irgendwie. Insofern wird das also eine spannende Angelegenheit werden.
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0: Ja, während Kuba weitreichende Wirtschaftsreformen beschlossen hat, kam ja auch gerade im Interview mit auch breiten privaten Möglichkeiten. Währenddessen fällt dem Rubio in Florida nichts Besseres ein, als weiter die Kubaner zu bedrohen.
1: US-Außenminister Marco Rubio hat Kuba erneut gedroht, anlässlich des 5. Jahrestags der sogenannten Protest vom 11. Juli 2021, also Mitte der Corona-Krise. Dann sagt der gewisse Señorito Marco Rubio, die USA würden, Zitat, weiterhin alle verfügbaren Mittel einsetzen, um Sicherheitsbedrohungen durch das kubanische Regime zu begegnen und Reformen voranzutreiben. Punkt. Kubas Führung muss sich dazu entschließen, Zitat nochmal, echte Reformen durchzuführen, bevor es zu spät ist. So, sagte Rubio. Er forderte die sofortige Freilassung aller politischen Gefangenen und warf der kubanischen Führung vor, die Ressourcen des Landes ins Ausland zu schaffen. Aber wo sind die Belege? Er hat überhaupt keine Belege vorgelegt. Also, Washington betreibt seit 6 Monaten eine Politik des maximalen Drucks gegen die Insel. Im Januar wurde eine Ölblockade verhängt, die die Energiekrise massiv verschärft hat. Und im Mai folgten neue Maßnahmen, die ausländische Unternehmen, Reedereien und Handelspartner, so wie vorhin jetzt gerade gehört, Bankensektor, mit Sekundärsanktionen drohen. Sollten diese ihre Kuba-Geschäft nicht einstellen. Viele westliche Firmen haben sich daraufhin zurückgezogen, während China seine Präsenz ausbaut. Zudem steht die Drohung einer militärischen Intervention nach Vorbild der Entführung des venezolanischen Präsidenten Nicolás Maduro im Raum. US-Präsident Donald Trump kündigte in diesem Zusammenhang mehrfach an, dass er vorhabe, Kuba zu übernehmen.

0: Ja, wir wollten gerne auch noch mal das näher beleuchten, was im Interview schon gesagt wurde, dass nämlich die EU sich zunehmend Washington anbietet im Kurs gegen Kuba. Da wollen wir noch mal genauer drauf schauen.
1: Im Juni hat die kubanische Regierung einen raschen Reformprozess eingeleitet. Nach der Einsetzung einer Expertenkommission aus renommierten kubanischen Ökonomen stimmte die Nationalversammlung mehr als 200 Reformvorschlägen zu. Zeitgleich verabschiedete das Europäische Parlament eine Resolution, die erstmals seit mehr als zwei Jahrzehnten neue EU-Sanktionen gegen die Karibikinsel fordert. Während Völkerrechtler und Sonderberichterstatter der Vereinten Nationen die verschärfte US-Blockade seit Wochen als strukturelle Menschenrechtsverletzung kritisieren, nähert sich die EU nun jener Politik an, die sie lange Zeit selbst abgelehnt hat. Popularität dürfte sie damit weder in Havanna noch im globalen Süden gewinnen.
0: Während Havanna über Reformen debattiert, fordert das Europäische Parlament neue Sanktionen gegen den kubanischen Militärsektor sowie gegen den Präsidenten Miguel Díaz-Canel. Darüber hinaus verlangt die Resolution faktisch die Aussetzung jener politischen und diplomatischen Annäherung, die die EU einst als Alternative zur Konfrontationspolitik Washingtons entwickelt hatte. Zur Begründung machen die Abgeordneten nahezu ausschließlich die kubanische Regierung für die humanitäre Krise verantwortlich und übernehmen damit zentrale Argumentationsmuster der US-Außenpolitik. Auch die Behauptung einer Unterstützung Russlands im Ukraine-Krieg dient als Rechtfertigung für eine weitere Verschärfung des Drucks auf die Insel. Eine Behauptung allerdings ohne Grundlage, die von der kubanischen Regierung mehrfach zurückgewiesen wurde. Die Resolution bezeichnet Kuba wörtlich als Failed State, also als gescheiterten Staat, und reduziert die vielschichtigen Ursachen der wirtschaftlichen und sozialen Krise auf das politische System des Landes. Gefordert werden nicht nur politische Reformen, sondern auch weitreichende Liberalisierungen der Wirtschaft. Selbst humanitäre Hilfe wird an entsprechende Bedingungen geknüpft. Damit beschränkt sich die EU nicht auf die Bewertung der Lage, sondern formuliert konkrete Vorstellungen darüber, wie Kuba künftig politisch und wirtschaftlich organisiert sein soll. Aus Sicht Havannas stellt dies einen Eingriff in die nationale Souveränität und das Recht auf selbstbestimmte Entwicklung dar.
1: Umso bemerkenswerter ist dieser Kurswechsel vor dem Hintergrund der eigenen europäischen Position der vergangenen Jahrzehnte. Bereits in den 1990er Jahren kritisierten zahlreiche EU-Staaten vor den Vereinten Nationen die Auswirkungen der US-Sanktionen auf die kubanische Bevölkerung. Nach Verabschiedung des Helms-Burton-Gesetzes im Jahr 1996 protestierte Brüssel gegen die extraterritoriale Anwendung amerikanischen Rechts und verabschiedete 1998 Schutzmaßnahmen für europäische Unternehmen. Die aktuelle Resolution markiert daher einen deutlichen Bruch mit der bisherigen Kuba-Politik der Europäischen Union. Die Annäherung an den Washington-Kurs kommt für die EU zudem zu einem denkbar ungünstigen Zeitpunkt. Anfang Juni scheiterte Deutschland bei der Wahl in den Sicherheitsrat der Vereinten Nationen deutlich. Beobachter führen das schwache Abschneiden auch auf die außenpolitische Positionierung Berlins in zentralen internationalen Konflikten zurück. Insbesondere im globalen Süden wächst die Kritik an einer Politik, die Verstöße gegen das Völkerrecht durch westliche Verbündete häufig anders bewertet als vergleichbare Handlungen geopolitischer Gegner. Auch in der Kuba-Frage steht die Europäische Union mit ihrer neuen Linie zunehmend isoliert da. Im Jahr Jahr für Jahr verurteilt die Generalversammlung der Vereinten Nationen die US-Blockade mit überwältigender Mehrheit. Nicht nur die Staaten des globalen Südens, sondern auch die Mitgliedstaaten der EU hatten die einseitigen Zwangsmaßnahmen bislang regelmäßig abgelehnt. Dass Brüssel nun selbst Sanktionen gegen Kuba fordert und sich damit zentralen Positionen der US-Regierung annähert, markiert einen bemerkenswerten Bruch mit der bisherigen europäischen Politik.
0: Die Lage auf der Insel bleibt dramatisch. Der öffentliche Verkehr ist weitgehend zusammengebrochen. Krankenhäuser verschieben dringend notwendige Operationen und Schulen setzen zeitweise den Unterricht aus. Besonders sichtbar werden die sozialen Folgen in der gestiegenen Säuglingssterblichkeit. Die Ende Januar verschärfte Ölblockade der Regierung von Donald Trump hat die Energieversorgung zusätzlich destabilisiert. In den vergangenen Monaten erreichte nur ein russischer Tanker die Insel. Das hat übrigens gerade mal eine Woche ausgereicht. Eine Entspannung durch einen Kurswechsel Washingtons ist derzeit nicht in Sicht. Im Gegenteil, Vertreterinnen der US-Regierung verschärfen ihre Rhetorik gegenüber Havanna kontinuierlich. Parallel dazu häufen sich in nordamerikanischen Medien Berichte über angebliche militärische Bedrohungen aus Kuba. Die Darstellung einer sicherheitspolitischen Gefahr erinnert dabei an frühere Rechtfertigungsmuster für eine aggressive oder aggressivere Kuba-Politik. Die Reaktionen aus Havanna fallen entsprechend ambivalent aus. Einerseits betont die Regierung regelmäßig den friedlichen Charakter der Revolution. Kuba stelle keine Bedrohung für die Vereinigten Staaten oder irgendein anderes Land dar und strebe Beziehungen auf Grundlage gegenseitigen Respekts an. So erklärt Präsident Miguel Díaz-Canel zuletzt auf einem Interview mit NBC. Andererseits verweist die politische Führung auf das Recht des Landes, sich im Fall eines militärischen Angriffs zu verteidigen.

Kuba muss seine Energiekrise kreativ bewältigen. Elektrische Dreiräder, auch Tuk-Tuks genannt, haben sich in den vergangenen Jahren rasant verbreitet, weil Benzin und Diesel stets knapp waren. Auch dieses Transportmittel stellte das Ölembargo vor eine Herausforderung. Tägliche Stromausfälle von bis zu 20 Stunden erschweren das regelmäßige Laden der Batterien. Die kreative Lösung, auf solche ist Kuba inzwischen spezialisiert, besteht in Solarpanels, mit denen immer mehr Fahrer ihre Tuk-Tuks ausrüsten. Die Photovoltaikinstallationen laden die Gefährte direkt über die Sonneneinstrahlung und machen die Fahrzeuge unabhängig vom blockierten Stromnetz. Solange die Sonne scheint, lädt der Akku. Jetzt können wir einfach fahren. Demnach wurden Solarpanels mit einer Leistung von bis zu 620 Watt installiert. Akkus speicherte die tagsüber gewonnene Energie, sodass die Fahrzeuge auch bei Nacht ohne Wolken tuckern können. Erhöht wird also nicht nur die Reichweite, sondern auch die Einsatzdauer. Ein Fahrer betont, dass die solarbetriebene Dreiräder inzwischen sogar weiter und länger fahren können als zuvor. Ein anderer beschreibt die Bedeutung der Tuk-Tuks für den Alltag der Menschen. Zitat: Diese Dreiräder lösen ein großes Problem des Landes und kommen besonders Familien, Kranken und Alten zugute. Zitat Ende. Zudem reichen ihre Leistung aus, um Lasten bis zu eine Tonne zu bewegen. Damit eignen sie sich nicht nur als Transportmittel für Personen, sondern auch für Waren. Darauf kann die kubanische Wirtschaft erst recht in einer Situation, in der Treibstoff und Elektrizität knapp sind, nicht verzichten. Diese Entwicklung zeigt beispielhaft, wie sich die kubanische Bevölkerung der US-Blockade widersetzt und steht damit beispielhaft für die Resilienz der Revolution auf der Insel.

0: Ja, wir sind beinahe am Ende unserer Sendung angelangt. Vielleicht noch zwei Hinweise. Es wird in Kürze hier im Greta-Café auch eine Veranstaltung zu Kuba geben. Wir wissen nicht genau wann, also haltet die Ohren auf. Dann weiterhin wird es auch im September von der Linkspartei eine Soli-Veranstaltung zu Kuba geben. Da werden wir uns auf jeden Fall auch daran beteiligen. Ort und Zeit ist auch noch nicht klar. Also haltet Augen und Ohren offen. Und ansonsten genießt die ein paar bisschen kühlere Tage, die jetzt kommen. Und kommt ansonsten gut durch den Sommer. Und jetzt zum Schluss noch ein bisschen Musik. Wir sehen uns dann wieder, nee, wir sehen uns nicht, wir hören uns dann wieder am 11. August. Tschüss.
1: Morgen auch um 11 Uhr ist die Wiederholungssendung bis 12 und wir werden uns doch sehen im August. Vielleicht nicht, aber wir sagen im August, wann genau? Im September. Das Ganze sein wird. Ja, die Kuba-Gruppe verabschiedet sich.

0: Das ist das Beste, was mir eigentlich je hätte passieren können, die Omas zu treffen.
1: Alle lieben die Omas, ich auch. Die Omas gegen Rechts sind die größte Frauenbewegung seit 1945. Für mich sind sie ein feministisches Vorbild. Ich möchte von Ihnen wissen, was macht Sie so stark, sich dem Rechtsruck unermüdlich entgegenzustellen?
2: Na einfach, wir haben schon mehrere Krisen überlebt, ja, und sind da nicht so zimperlich. Ja.

0: Blumen stehen.
1: Blickt mit uns zurück auf die Erfahrungen der Omas. Die Grauen des Zweiten Weltkriegs, ein Aufwachsen in der Zeit danach. Ein Leben als Frauen in Ost wie West. Ihr Widerstand ist vielfältig, vereint im antifaschistischen Appell: Nie wieder ist jetzt.
2: Alerta, alerta, die Omas sind härter!
1: Die Reformbewegung der DDR bringt auch Kirsten Lifson 1989 auf die Straße. Doch am 9. November ist es für sie vorbei. Sie will nicht ein Volk, sondern das Volk, kein Kapitalismus nach westlichem Vorbild, sondern ein reformiertes sozialistisches System. 1991 wird ihr das Hochschulerneuerungsgesetz in Mecklenburg-Vorpommern auch gleich zum Verhängnis. Wie viele andere wird sie entlassen und findet sich auf einer deutlich gering qualifizierteren Laborantinnenstelle wieder. Als ihre Kinder nach der Wende gegen die ersten Nazis demonstrieren, ist sie dabei. Und seitdem ist sie es geblieben. Sie sagt, in ihrer Familie ist immer offen über die Vergangenheit gesprochen worden. Auch noch ihre Enkel wissen, dass ihr Großvater lange glühender NSDAP-Anhänger war. Vielleicht, meint Kirsten, sind sie deshalb alle auf der für sie richtigen Seite. Auf Kirstens Initiative hin wird 2024 in Greifswald eine Oma-Gruppe gegründet und gleich sind 20 Omas mit dabei. Heute ist Kirsten 67 Jahre alt. Manchmal sind ihr die Omas nicht radikal genug, aber sie ist dankbar für ihre Mitstreiterinnen und ihr ist klar, jede Oma ist anders. Als Musik hat sich Kirsten für diese Sendung unter anderem Feine Sahne Fischfilet, Reinhard May, Bruce Springsteen und Gundermann gewünscht. Das Interview führt Heike.

0: Kirsten, ich danke dir, dass wir uns heute hier in Greifswald treffen können. Du bist schon lange aktiv gegen rechts. Und wann bist du denn das erste Mal für die Omas gegen rechts sichtbar geworden? Wie war das?
1: Für die Omas gegen rechts bin ich im Januar vor 2 Jahren sichtbar geworden, als erste und einzige Oma hier in Greifswald. Ich bin vorher Mitglied bei den Omas gegen rechts Deutschland schon gewesen. Das habe ich gleich nach Gründung gemacht und habe mir dann ein Schild gemacht und habe mich bei der ersten Demo für Demokratie auf den Markt gestellt mit meinem Schild. Das war der Anfang.
0: Und was ist dann passiert?
1: Ja, das haben Leute gesehen, die ich kenne, von Nazi-frei, eine Frau. Die arbeitet im Bürgerhafen und hat das erzählt, dass sie eine Oma gegen rechts in Greifswald gesehen hat. Und da hat der Bürgerhafen gesagt, dann wollen wir doch mal initiieren, ob nicht in Greifswald eine Gruppe zusammenkommt, und haben einen Aufruf gestartet, also interessierte Frauen, die sie kannten, angeschrieben. Und dann sind wir gleich mit 20 Leuten gestartet im Mai vor 2 Jahren.
0: Toll, wir kommen später nochmal drauf zurück auf eure Gruppe. Ja. Ich würde jetzt gerne ein bisschen zurückblicken mit dir gemeinsam. Du bist 1959 geboren. Ja. Wie war dein Aufwachsen für dich? Wie spielte auch der Zweite Weltkrieg bei euch in der Familie? Welche Rolle spielte der?
1: Also ich bin in einer liebevollen Familie aufgewachsen. Meine Eltern waren, als mein Vater starb, über 60 Jahre verheiratet. Es hat vielleicht Streitigkeiten gegeben über liegen gebliebene Socken oder weiß ich was. Aber ansonsten war das wirklich also harmonisch. Ich habe noch einen Bruder. Der ist aber 5 Jahre älter, also wir sind 2 Einzelkinder. Und bei uns in der Familie wurde auch über die Vergangenheit immer erzählt, die Rolle meiner Großväter im Zweiten Weltkrieg und in der Nazizeit. Und eben mein Vater wurde mit 16 Jahren als Marinehelfer eingezogen und er hat immer darüber erzählt. Und wir wussten, warum er manche Marotten hat. Und das war bei uns immer ein Thema, aber bis heute. Und auch meine Enkelkinder wissen Bescheid. Also auch die haben wir schon eingeweiht und erzählen darüber. Gerade jetzt in der Zeit, wo die AfD am Aufstieg ist, ist das ganz wichtig.
0: Und was würdest du sagen, was hat dich da geprägt in dieser, man kann ja sagen, wenn du 59 geboren bist, dass du noch so eine späte Nachkriegsgeneration bist?
1: Ja, die Folgen eben, diese Traumata, die unsere Eltern mitgetragen haben. Ne? Mein Vater war ja mit 16 schon schwer verliebt in meine Mutter, da war sie 14 und wurde dann kurz nachdem sie zusammengekommen sind, eingezogen. Ne? Und es war

0: Ja, wirklich so, dass er in den letzten Kriegstagen schon auf dem Weg zur Ostfront war. Bloß das Schiff wurde dann versenkt und er wurde gerettet. Das war sein Glück. Und das prägt natürlich, wenn man diese Erzählung immer wieder hört, ne? Oder wenn mein Vater sagt, also Kälte, ne? Er war also wirklich, wenn's, der hat immer gefroren, weil er gesagt hat, im Zweiten Weltkrieg so viel gefroren an der Front und auch manche andere Sachen, ne? Wenn irgendwo so Sätze kamen, wir wussten Bescheid, warum er so reagiert, wie er reagiert.
1: Ich bin überrascht, sage ich jetzt mal, dass ihr so offen drüber gesprochen habt, weil ich das oft anders höre.
0: Ja, in meinem Umfeld gibt es das nicht. Ja. Viele wissen gar nicht, was ihre Eltern und auch was die Großeltern für eine Rolle gespielt haben. Ne? Wie viele entdecken erst heute, dass der Großvater bei der NSDAP oder irgendwas war. Ne? Ich weiß zum Beispiel, dass mein Großvater glühend für die NSDAP, er war nicht drin, aber bis mein Vater eingezogen wurde. Und da hat er sich auf dem Hacken umgedreht. Und hat die andere Richtung eingeschlagen und war dann gegen den Krieg. Ne? Also das wissen wir alles. Also das ist wirklich ein großer Vorteil in unserer Familie. Mhm. Und deshalb denke ich auch, wir denken alle so, wie wir jetzt denken. Denn meine Familie und wir sind ja alle eine, also auf der für mich richtigen Seite.
1: Du hast jetzt gerade schon deinen Bruder erwähnt. Mhm. Du hast mir im Vorgespräch erzählt, dass du keine leichte Schulzeit hattest, unter anderem...
0: Ja, mein Bruder war vor mir auf der erweiterten Oberschule in Greifswald und der 5 Jahre älter, also er ging und ich kam und kurz bevor er ging, hat er dann noch mal kurz den Wehrdienst verweigern wollen und das hat mich natürlich in eine schlechte Lage gebracht. Ich kam erster Schultag, der Direktor kam mir entgegen und sagte bloß, ach, Sie sind die Gerke. Und dann wusste ich, was kommt. Und ich habe trotzdem aufrechten Gang und ne? Und es gab auch nicht sehr viele Mitschüler, die einen unterstützt hätten aus Angst. Das muss man auch sagen.
1: Also das war ein hoher Druck auch, als du dein Abitur gemacht hast.
0: Ja, aber ich glaube, ich habe mich den Druck nicht so an mich rankommen lassen. Ne? Also wir waren eigentlich eine Familie, die immer gesagt haben, was sie denken. Natürlich bestimmte Sachen wurden wie überall im Familienrahmen erzählt, aber Sachen, wo ich wirklich voll dahinter gestanden habe oder auch meine Eltern, das haben wir so gesagt. Das haben wir uns auch nicht verbieten lassen.
1: Ich habe nachgefragt nach dem Druck, weil du mir erzählt hast, dass dein Abitur nicht ganz einfach war in Staatsbürgerkunde. Und das finde ich eine sehr...
0: Ja, man weiß ja, viele wissen das ja, wie das so eine Prüfungssituation ist. Und ich bin auch gar kein Prüfungsmensch und fürchterlich aufgeregt. Und ich stand mit einem Schulfreund vor der Tür und wurde aufgerufen. Und dann kamen zu den 3 Beisitzern, die schon drin waren, kamen noch 3 dazu. Und dann wurde richtig so auf dem Nerv wie beim Zahnarzt gebohrt. Aber ich war vorbereitet und habe dann noch eine 3 gekriegt. Aber das war schon, ja, und das vergisst man nicht. Ne? Ja. Das sind so Sachen, die behält man bis an sein Lebensende. Und immer wenn ich diesen Direktor gesehen habe auf seinem Fahrrad, dann hätte ich am liebsten mal einen kleinen Stoß versetzt. Und wenn man dann sieht, dass er nach der Wende hinter mir in der Kirche gesessen hat, dann, ich drehe mich um beim Krippenspiel zu Weihnachten und hinter mir sitzt mein roter Schuldirektor.
1: Wie ging es weiter nach dem Abitur?
0: Nach dem Abitur, ja, da ging es weiter. Ich war im Abitur, als ich Abitur gemacht habe, schon im 4. Monat schwanger. Habe dann in Greifswald angefangen, im September Chemie zu studieren an der Universität. Habe im Dezember mein Kind gekriegt, habe bis dahin alles durchgezogen. Am 5. Dezember, am 4. Dezember noch im Hörsaal gesessen, am 5. Dezember das Kind gekriegt und am 6. Januar wieder im Hörsaal gesessen. Ja, und habe dann in der Regelstudienzeit mein Studium abgeschlossen, Diplom mit 1. Ich war es ja gewöhnt, immer allen zeigen zu müssen, ne? Als Intelligenzlerkind und dann mein Vater nicht in der Partei, musste ich ja schon, um auf die EOS zu kommen, immer die Beste sein. Ja, und dann ging es so weiter. Dann habe ich mein Abitur, habe ich mein Diplom in der Regelstudienzeit gemacht, trotz des Kindes. mit Unterstützung meiner Eltern und habe dann an der Universität angefangen zu arbeiten als wissenschaftliche Assistentin. Und dann kam das zweite Kind. Ja.
1: Und wenn du jetzt so zurückschaust aus die, du hast gesagt 30 Jahre DDR-Sozialisierung, was ist so für dich, wie ist so die Atmosphäre, was ist für eine Atmosphäre, wenn du dich zurückerinnerst?
0: Ja, ich kann mich, erinnere mich an ein, also dass es ohne Druck war für uns, kann ich ja nun nicht sagen, weil mein Vater ja ständig unter diesem politischen Druck gelitten hat. Ne? Der war nicht in der Partei, der hat eben auch gesagt, was er dachte, ist an der Universität umhergeschmissen worden wie eine heiße Kartoffel, keiner wollte ihn haben. Jedes Institut hat Hände hochgehoben und gesagt, nee, und das haben wir Kinder ja auch alles mitgekriegt. Ne? Also er war. Und dann gab es Gott sei Dank einen Professor in der Erziehungswissenschaft, der dann gesagt hat, diesen Mann, den nehme ich, den hole ich mir. Und da hat er dann mit 40 nochmal neu angefangen. Also unter dem Druck haben wir immer gestanden, dass wir nicht wussten, was morgen ist, ne? Und ob mein Vater irgendwo noch Arbeit findet. Aber ansonsten hatten wir eben eine unbeschwerte Kindheit. Also das muss man sagen, ne? Wir waren 30 Kinder auf dem Hof. Mit das, wenn man aus der Schule kam, dann wurde getobt und gemacht. Ja, also da muss ich sagen, also die Kindheit über, dann nachher, als man so erwachsen wurde an der EOS, da nahm dann so dieser politische Druck zu. Ne? Da merkte man, man ist doch nicht so frei, wie man denkt. Also, wobei ich sagen muss, es gab eben gute Zeiten. Es gab gute Seiten, schlechte Seiten. Ne? Also, aber wir waren eben der Meinung, nicht die DDR abschaffen, aber das System ändern. Also das war so unsere Intuition. Dafür haben wir gekämpft, bis zum Schluss, bis zum 9. November. Und dann waren unsere Pläne geplatzt.

0: Ja, vielleicht kannst du da ein bisschen mehr drauf eingehen, die Umbruchszeit 89, 90.
1: Ja, und wir waren ja froh und glücklich, dass wir hatten ja auch meine ganze Verwandtschaft, also alle Onkels und Tanten waren im Westen. Wir waren hier die Einzigen, die hier geblieben sind, ne? Weil mein Vater immer gesagt hat, wenn ich gehe, wir wollen hier was ändern. Das bringt nichts, ne? War das jetzt deine Frage?
0: Vielleicht, wie hat es angefangen? Du hast gesagt, ihr wollt das
1: System reformieren. Ach so, den Umbruch. Ja,
0: genau.
1: Ja,
0: also ja, wann hat das für dich angefangen? Ja, genau, gab es auch schon vorher Aktionen, wo du gesagt hast, du opponierst?
1: Ja, wir haben ja so im Kleinen immer mal, ne? Also ich bin in die Wahlkabine gegangen. Das war ja eigentlich was ganz Schlimmes. Das steht sogar in der Stasi-Akte, ne? Also das weiß man.
0: Das und weiß man tatsächlich nicht. Erzähl das mal ein bisschen genauer für diejenigen, die das nicht wissen.
1: Die Wahl heute ist ja so, man muss in die Wahlkabine gehen, um an sein Kreuz zu machen. Zu DDR-Zeiten war das so, wenn man den Zettel faltete und in die Urne reinsteckte, damit hatte man seine Stimme abgegeben. Nur wenn man nicht einverstanden war mit dieser Wahl, dann ging man in die Wahlkabine. Es ging niemand in die Wahlkabine. Ich war die Einzige in dem ganzen Raum und alle Blicke. Also das war demokratische Wahl. Daher kamen auch immer die 99% zustande. Ne? Ja, und wir hatten eben dieser Umbruch, waren ja, also mein Vater ja schon nach 61, nee, der war in der ABF nach dem Krieg, hat er da als Lehrer gearbeitet und da hatte er schon politische Schwierigkeiten. Da war er schon kurz vor der Entlassung und das zog sich eben immer so durch. Und wir haben immer gesagt, wir müssen hier was ändern. Ne? Diese Korruption, es war ja ein autokratischer Staat. Ne? Wir hatten ja, die Partei hat alles bestimmt. Mein Vater wurde nicht Professor, weil er nicht in der Partei war. Die Parteileitung hat seinen Namen von der Liste der Anträge gestrichen. Und das musste ja mit einem klaren Menschenverstand hat man das gesehen. Und dann, wir sind auch alle schön mit auf die Straße 89 und haben, bis eben dann der Ruf kam, wir sind ein Volk und Deutschland ein Vaterland. Und da habe ich gesagt, nee, das ist nicht meins, das will ich nicht. Also ich möchte lieber hier in diesem System, aber eben geändert. Meine Reisefreiheit. Weil das die sozialen Bedingungen, die sozialen Verhältnisse waren natürlich ganz andere als jetzt. Ne? Ich meine, wir hatten diese Neiddebatten nicht und das war alles weg, was man heute sieht. Ne? Es geht doch. Ja, und dann kam der 9. November und dann war, wie gesagt, dann wussten alle, es wird nichts.
0: Also diejenigen von euch aus der Reformbewegung?
1: Ja, ja. Also so die Richtung Bärbel Bohley, ne? Die ja auch dafür gekämpft hat.
0: Und wie ging es dann für dich weiter?
1: Naja, dann kam nach der Wende, kam ja dann 2 Jahre später, glaube ich, 92, kam dann das Hochschulerneuerungsgesetz in Greifswald. Dann wurden wir quasi alle entlassen. Dann wurden in der alten Mensa große Tafeln aufgestellt mit lauter Stellen und Stellenbeschreibungen. Und dann mussten wir uns neu bewerben. Obwohl ich ja schon 15 Jahre an der Universität gearbeitet habe. Und ich hatte dann inzwischen eine Ingenieurstelle, weil ich gesagt habe, mit den 3 Kindern möchte ich keine universitäre Laufbahn einschlagen, also nicht promovieren und nicht Professor werden. Und dann fiel ich runter auf eine Laborantenstelle. Und mein damaliger Mann hatte das gleiche Problem, der ist vom wissenschaftlichen Mitarbeiter auf eine MTA-Stelle gesetzt worden, weil nichts anderes übrig blieb.
0: Was hat das mit euch gemacht?
1: Ja, das ist schon deprimierend, ne? Und wenn man dann vom Chef zu hören kriegt, Laborant bleibt Laborant. Und man hat mit Kind sein Diplom mit 1 gemacht, ne? Und hat 5 Jahre studiert und vor allen Dingen auch das Gehalt, ne? Wenn man 3 Kinder hat. Und naja, und dann kam es, wie es kommen musste, 93. Das war dann so der Trigger dafür, dass eine psychische Erkrankung ausgelöst wurde. Ne? Erst Depressionen und dann nachher wurde festgestellt, manisch-depressiv. Ja, und damit kämpfe ich bis heute, mit den Folgen. Und auch finanziell kämpfe ich bis heute mit den Folgen. Das hat ja auch Einfluss auf Rente und alles, ne?
0: Ja, danke, dass du da so offen drüber sprichst. Das ist auch nicht selbstverständlich. Nee. Und ich finde das auch sehr wichtig. Also ich finde das sehr wichtig, nochmal deutlich zu machen, es gab einerseits das Ende der DDR, aber die DDR ist bis heute ja in dem Sinne nicht zu Ende.
1: Nein. Nein, das ist ja, es gibt ja immer, wird ja noch lange, und auch meine Kinder sind DDR-sozialisiert durch mich. Ne? Das ist so. Und das kann man auch nicht, warum sollen sie das auch leugnen oder verstecken? Das ist nicht mein, ich sag immer, mit den Bayern kommen wir ja auch klar. Die sind anders als wir. Warum kommt man mit uns nicht klar? Warum lässt man uns nicht so, wie wir sind? Warum will man uns ändern? Ich versuche ja auch nicht, in den alten Bundesländern ihnen ihre Vergangenheit wegzunehmen. Ne? Und das Problem haben wir selbst bei den Omas gegen rechts. Wir haben ja mindestens 50% Omas aus den alten Bundesländern bei uns, die eben hier ihren Lebensabend verbringen wollen, weil es hier so schön ist. Und mit denen diskutiert man jedes Mal wieder. Ich sage, ihr müsst mir das nicht erklären, wie es war. Ich weiß es. Ich habe 30 Jahre da verbracht. Ich sage, hört damit auf und lasst uns unsere Vergangenheit, warum wollt ihr uns die wegnehmen? Es war eben mal so, und ich sage, und auch jeder hat eine eigene DDR-Vergangenheit. Der Mitläufer ist gut klargekommen in der DDR. Warum soll der jetzt sagen, dass es ihm schlecht ging? Nee, dem ging es sicher gut. Der natürlich politischer Querschläger, dem ging es nicht so gut. Auch der kann das heute doch sagen mit erhobenem Haupt.
0: Wie reagieren denn die Omas aus dem Westen, nenne ich sie jetzt mal?
1: Ja, die werden schon teilweise wütend, ne? Ich habe manchmal so das Gefühl, sie beneiden uns darum, dass wir in zwei Gesellschaftsordnungen, dass wir beides miterlebt haben, dass wir diese friedliche Revolution miterlebt haben, dass wir eben schon einmal auf die Straße gegangen sind und unter ganz anderen Bedingungen, als wenn wir heute auf die Straße gehen, ne? Bei den ersten Demonstrationen wusste man nicht, was einen erwartet, wenn man um die Ecke kommt. Ja. Das war eine ganz andere Situation. Heute gehe ich, da steht die Polizei neben mir. Ne?
0: Wie erklärst du dir denn die Wut?
1: Der Neid. Und dieser Neid, das kommt auch bei der anderen Seite gut raus. Diese Montagsdemonstranten zum Beispiel. Sie reden immer wieder davon, sie wollen so eine Revolution machen wie 1989. Dann denke ich immer, ja Leute, damals habt ihr nicht den Arsch in der Hose gehabt, aufzustehen und mitzumachen. Und jetzt seid ihr neidisch darum, dass wir das getan haben. Kommt ja immer wieder ins Gespräch, immer wieder dieses 1989.
0: Was sagst du dann, wie reagierst du da drauf?
1: Ja, meistens wird man auch wütend. Und ich habe auch schon viele Bücher empfohlen.
0: Was empfiehlst du?
1: Ja, ich habe jetzt gelesen Das Narrenschiff von Christoph Hein, wo ich gesagt habe, also da ist so mal die ganze DDR-Vergangenheit noch mal an mir so, das war, als wenn es heute ist, vorbeigezogen. Dann habe ich Katja Heuer, Diesseits der Grenze, gelesen. Eben Bücher, wo man mal nachlesen kann, wie es für sie auch interessant sein müsste, ne?
0: Also tatsächlich hatte mir nach einem Omas-Interview auch eine Oma aus Halle das Narrenschiff empfohlen. Und ich habe das auch geteilt in meinem Freundeskreis. Und das Interessante ist, dass ich unterschiedliche Reaktionen bekommen habe.
1: Ja.
0: Also die eine sagte, sie kommt gar nicht rein, obwohl sie sich viel mit der DDR beschäftigt und quasi nicht, also auch interessiert ist. Die andere hat auch gesagt, sie kann da sehr, sehr viel mit anfangen, weil sie auch angefangen hat, mit ihrer Mutter drüber zu sprechen. Das wäre vielleicht eine weitere Frage, was du vorhin gesagt hast. Es gibt ein Sammelband von Historikerinnen, die sagen, es gab 16 Millionen DDR, das hast du ja auch gesagt. Mhm. Ja, was würdest du sagen, müssten wir mehr darüber sprechen?
1: Nee, ich glaube gar nicht, dass wir mehr darüber sprechen und vielleicht gar nicht so viel und in dieser Art und Weise, wie wir jetzt darüber sprechen. Ne, dass man das als Normalität ansieht, dass wir so sind, wie wir sind. Also ich meine, die Barbara Thalheim, die hat mal an einem Liederabend gleich nach der Wende hat sie mal gesagt, sie stellt sich so vor, dass man um ein ländliches Gebiet bei Rostock einen großen Zaun zieht und das Ganze macht man zu einem DDR-Museum. Die leben so weiter, wie sie das vor 1990 getan haben. Und jeder kann da mal von außen gucken, wie das so funktioniert. Ne? Und ich glaube auch, dass wir mehr Kenntnisse über die alten Bundesländer hatten, als die über uns. Denn wenn ich die erste Zeit und bis heute noch drüben war und gesagt wurde, ja, wo kommst du denn her, hier aus Greifswald? Ja, wo ist denn Greifswald?
0: Oh, wow.
1: Ja, alte Universitätsstadt, älteste Universität Südschwedens. Und ich weiß, Heidelberg, Marburg, überall kleine Universitätsstädte. Ne? Man kennt die Bundeslandhauptstädte und umgekehrt ist es schwierig. Aber es sind auch nicht alle Omas aus den alten Bundesländern, die jetzt hier so auftreten. Es sind auch sehr viele dabei, die interessiert sind, die wirklich zuhören und sagen, Mensch, das habe ich nicht gewusst. Zum Beispiel mit diesem Hochschulerneuerungsgesetz. Ja. Das haben viele nicht mal aus dem Osten gewusst, ne, dass das so abgelaufen ist hier an den Universitäten, um die zu verschmälern. Denn es sind, die haben ja nicht alle das Glück gehabt, überhaupt eine Stelle noch wieder abzukriegen. Viele sind ja über die Klinge gesprungen.
0: Ja, und das war ja nicht nur an den Universitäten.
1: Nein, das war ja überall. Ich sage auch, heute wird eine Zeche geschlossen im Ruhrgebiet. Da wird getrauert, da wird das letzte Brikett noch im Sarg versenkt. Und als bei uns hier 10.000 entlassen wurden in den Gruben, das war nicht mal für die Nachrichten eine Notiz wert, ne? Und das ist bei den Leuten drin geblieben. Das vergessen die nicht.
0: Was glaubst du denn, was es bräuchte, damit man da besser in die Aufarbeitung gehen kann?
1: Ja, wir haben zum Beispiel, ein gutes Beispiel ist dieser Ostfrauensalon von Isa Güttering. Das ist eine Veranstaltung, die hat sie in Berlin ins Leben gerufen. Und da werden so ungefähr 10 bis 20 Frauen aus dem Osten eingeladen und dann hat man 5 Minuten Zeit, nur zu sagen, ich bin eine Ostfrau oder ich fühle mich als Ostfrau, ja oder nein und wenn ja, warum? Und da hört man nochmal diese ganzen Geschichten und da trauen sich wirklich Leute, weil das in einem geschlossenen Rahmen ist, der auch geschützt ist, wirklich zu erzählen, wo sie der Schuh gedrückt hat. Und da hört man Geschichten, das ist wirklich schlimm. Beim letzten Mal war ich schon zweimal hier in Greifswald dabei, weil mich das wirklich so bewegt, diese Schicksale. Da sind ja Leute, auch junge Leute, die gar nicht in der DDR geboren sind, junge Frauen, ne? Die aber nur eben durch ihr Elternhaus DDR sozialisiert sind und die sich heute noch als Ostfrau fühlen. Und bis über in die 80er rein. Und da haben wir auch eine Oma gegen rechts von uns, die war letztes Mal dabei und die hat eine Geschichte erzählt über ihr Leben. Da hat sie hinterher zu mir gesagt, sie hat nicht geglaubt, dass sie die noch einmal erzählt. Die hat sie schon 20 Jahre lang in sich versteckt gehabt und da ist sie rausgekommen.
0: Tolles Format.
1: Ja, ganz tolles Format. Und sie zieht inzwischen ja durch das ganze Land und befähigt dann Leute in den Städten, die das dann hinterher weiterführen. Und sie ist inzwischen auch schon in Hamburg und Göttingen und so auch da, die Ostfrauen zu einem Salon zusammenzurufen.

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0: Du hast mir auch erzählt, dass du eigentlich schon seit den 90er Jahren aktiv bist gegen rechts. Wir haben vorhin gehört, du bist Oma der ersten Stunde hier in
1: Ja,
0: Greifswald.
1: ja.
0: Und du warst auch bei der Gründung quasi beteiligt. Wärst du nicht gewesen, hättest mit deinem Schild gestanden, wäre es vielleicht nicht zu dieser Gründung
1: Ja, oder
0: gekommen.
1: vielleicht nicht zu dem, schon zu dem Zeitpunkt, ne?
0: Ja.
1: Ja.
0: Was würdest du sagen, jetzt welche Rolle spielen die Omas gegen rechts für dich? Und vor allen Dingen auch mit Blick auf die Bedeutung, unter Gleichgesinnten zu sein.
1: Die Jetzt zur zweiten Frage. Die Bedeutung, unter Gleichgesinnten zu sein, ist ganz wichtig. Also ich habe schon gleich in dem ersten Treffen gemerkt, oh, das ist hier ein Platz, wo wir nicht mit Argumenten kommen müssen, wo wir nicht überlegen müssen, wie widerlegen wir jetzt das, was der andere gesagt hat, sondern dass wir wirklich an einem Strang ziehen. Wenn es auch kleine Differenzen gibt, aber die kann man ausdiskutieren und dann ist gut. Aber ansonsten ist eben die Linie ist eine. Wir ziehen alle in die gleiche Richtung. Ja, und was war das Erste?
0: Da ging es mir darum, weil du vorhin auch gesagt hattest, dass du direkt in den Verein eingetreten bist.
1: Ja, ich habe ja durch mein kleines Kind, meinen jüngsten Sohn, der jetzt aber auch schon 40 ist und 1,86, also nicht so ganz klein mehr, aber meine Kinder politisch aktiv. Gleich nach der Wende, wo eine Straße war, wo Nazis marschierten, da haben sie auf der Straße gesessen, ne? Also von Anfang an. Und da habe ich gesagt, nee, du kannst jetzt nicht zu Hause sitzen bleiben, du musst mitziehen. Ne? Und wo immer was war, war ich dazwischen. Also ob in Binz sich der rechte Flügel der AfD getroffen hat und wir da gegen Kalbitz auf die Straße sind, ich war immer erste Reihe, habe dann noch fünf junge Leute mit im Auto gehabt und die irgendwo zu Demos gefahren. Und dann habe ich gedacht, ja, aber die jungen Leute, ja, aber wir müssen ja auch was tun für uns, ne? Und als dann diese Omas gegen Rechts in Österreich gegründet wurden, da habe ich schon gedacht, Mensch, das ist eine tolle Idee, ein bisschen originell, ne? Jeder denkt, die Omas sitzen mit dem Strickstrumpf. Und dann kam das jetzt 1,5 Jahre später in Deutschland und dann bin ich gleich in den Verein eingetreten und habe gedacht, so, das ist das Richtige. Es ist mir an mancher Stelle nicht ganz, ja, radikal genug, mit Anführungsstrichen. Also, aber das habe ich mir dann nachher überlegt. Es ist ja nicht jede Oma so wie ich. Und man kann froh sein, dass sie überhaupt mit so vielen das machen. Und da muss ich mir eben neben den Omas zwischendurch nochmal andere Nischen suchen, wo ich dann noch ein bisschen mehr kämpfen kann.
0: Also ihr nennt euch ja Omas gegen rechts Greifswald und drumherum, also
1: Ja.
0: offiziell glaube ich Vorpommern Greifswald.
1: Nee, das Vorpommern-Greifswald war eine eigene Gruppe, die aber nicht zustande gekommen ist.
0: Dann habe ich das
1: Ja, und wir
0: missverstanden.
1: haben ja Leute aus der Richtung von Grimmen und aus den teilweise aus den Dörfern und der Umgebung. Und da haben wir gesagt, so, das lohnt nicht, dass jetzt jede kleine Ort eine eigene Oma-Gruppe macht, dann zersplittert man sich total, ne? Und das ist ja auch ein Aufwand und jeder muss ein bisschen Geld haben und jeder muss das Ganze verwalten und muss organisieren und jeder braucht einen Banner und jeder braucht irgendwas. Also wir nehmen die mit rein.
0: Wer sind denn die? Vielleicht kannst du
1: Na,
0: das ein
1: das ist aus
0: bisschen.
1: Grimmen sind viele Leute, dann hatten wir teilweise aus Stralsund, bis wir ihnen dann verholfen haben, eine eigene Gruppe zu gründen. Und das geht, ja, jetzt haben wir auch aus Usedom Anfragen. Für die ist bloß immer zu den Sitzungen die Anreise sehr groß, ne? Aber wir informieren die, wenn irgendwelche Aktionen sind.
0: Wie sieht es denn generell hier im ländlichen Raum aus?
1: Gruselig. Ich meine, wenn ein Dorf zu 70% AfD wählt und der Bürgermeister dann sagt, wir sind aber nicht rechts. Dann frage ich mich immer, was die 30%, die nicht die AfD gewählt haben, was die in dem Dorf machen. Also in Greifswald ist das immer so, der Innenstadtbereich leuchtet rot am Wahlabend. Dann kommt der äußere Bereich, diese Problemviertel, ne, Schönwalde, also die Neubauviertel und Ostseeviertel, die wählen schon blau. Und dann wird es nachher im ländlichen Raum wird's dunkelblau.
0: Und wie geht's den Omas dort?
1: Ja, schlecht. Und die trauen sich ja auch nicht. Na, das ist. Sie hängen nicht das Oma gegen rechts Logo. Oder so wie ich im Auto vorne Omas gegen rechts liegen habe, das trauen die sich nicht. Und sie sagen ja auch, sie müssen mit dem Nachbarn auskommen.
0: Mhm.
1: Und der ist ja auch sehr nett, der gießt auch die Blumen, wenn sie weggefahren sind, ne? Aber er darf nicht den Mund aufmachen. Wir haben keine Lösung. Wir machen ja auch mit bei Zusammenbewegen, ne? Diese große, große Aktionsgruppe, die wir im September letzten Jahres im Zuge der Landtagswahlen gegründet haben. Das sind also Leute aus dem zivilen Bereich. Also da kann jede Person ganz einfach sich anmelden und mitmachen, aber eben auch viele Gruppen und auch Gruppen aus dem ländlichen Raum. Und das geht bis, also das ist für uns, wir haben das eingegliedert in West, Ost und Mitte. Und so dass wir drei Gruppen haben, die für ihr Gebiet immer organisieren, aber eben auch gemeinsame Aktionen. Und da haben wir ganz speziell eben den ländlichen Raum jetzt ins Visier genommen. Ne? Es gibt ein antifaschistisches Softeis. Das ist ein Bus mit einer Softeismaschine hinten drin. Es wird kein Schlumpfeneis geben, da bin ich mir sicher. Dann sind wir dabei, eine Ballonhülle zu kaufen. Wir haben auch schon einen Ballonfahrer, sodass wir dann zu den Dorffesten und so uns anmelden und mit einem Ballon mit dem großen Zusammenbewegen-Logo fahren, wo wir dann ins Gespräch kommen mit den Leuten. Das ist das Wichtigste. Das ist, man muss mit ihnen sprechen. Denn ich glaube, es sind noch nicht alle Schäfchen verloren. Aber eben, man muss ran. Und der ist eben jahrzehntelang vernachlässigt worden. Ne? Wenn ich mit meinem Fahrrad über die Dörfer fahre, ich fahre ja dann so manchmal 50, 60 Kilometer so um Greifswald rum, alle Dörfer, die auch ich als alte Greifswalderin teilweise gar nicht kenne. Und da hängen dann manchmal Losungen schon am Ortseingang. Dass ich immer denke, oh Gott. Das hast du bis jetzt nicht gewusst, dass das so schlimm ist.
0: Und wie besprecht ihr das untereinander, wenn du sagst, sie haben auch Angst, die Omas?
1: Wir würden auch unterstützen und auch mal hinfahren, ne? Aber das bringt ihnen ja nichts. Wenn die trauen sich eben einfach nicht zu sagen, ich bin bei den Omas gegen rechts, sondern muss ich ganz ehrlich sagen, das geht mir schon im Freundeskreis so. Und als ich es gesagt habe, seitdem eine Freundin immer wieder, kommt der Stich von der Seite. Ne? Na du tolerierst das ja alles. Na du bist ja bei den Omas gegen rechts. Und dann hatte sie neulich, das ist die Freundin, dann sagt sie zu mir, ja, sie würde ja auch gerne so Kinder tun und die als Trainer, und ob wir nicht noch was frei haben. Da habe ich gesagt, du, wir haben aber auch Kinder von Geflüchteten. Und da möchte ich dich lieber nicht empfehlen.

0: Du hast jetzt gesagt, das geht ja schon länger so und wir müssen uns ja auch darauf einstellen, dass das nach den Wahlen nicht.
1: Die Zahlen nicht gehen immer weiter hoch.
0: Ne? Was besprecht ihr das, was nach der Wahl kommt?
1: Ja, bisher ist es immer noch Angst. Und wir müssen einfach weitermachen. Wir haben ja auch Unterstützung von Leuten, hier zum Beispiel der Helmut Wolf, der war mal Verfassungsrichter in Mecklenburg-Vorpommern. Und der hat uns auch aufgeklärt darüber, wenn jetzt die AfD über 30% kriegt, also mehr als ein Drittel der Stimmen, die Sperrminorität, ne? Was dann passiert bei der Wahl der Verfassungsrichter, wo eine Zweidrittelmehrheit notwendig ist, das ist den Leuten alles gar nicht bekannt. Und das sind eben auch sehr gute Sachen, sowas zu wissen. Denn wenn wir jetzt am Stand stehen und den Leuten das erzählen, dann fällt denen das immer wie Schuppen von den Augen, was damit zusammenhängt. Aber die Angst besteht natürlich. Ne? Was passiert denn? Dann wird es nur noch Verfassungsrichter geben mit Zustimmung der AfD.
0: Was würdest du denn sagen, wenn wir jetzt, also weil ich würde ungern sozusagen bei der Angst stehen bleiben. Und der Podcast, ein Anlass für den Podcast war auch sozusagen die Feststellung, die Omas gegen Rechts sind ja die größte feministische Bewegung seit 1945, deutschlandweit und jetzt ja auch in Europa. Was ist sozusagen euer Geheimrezept, stark zu bleiben? Also gerade auch, wenn man eben auch Lebenserfahrungen hinter sich hat, wie du es mir beschrieben hast, wo es nicht immer einfach ist. Wie bleibst du stark?
1: Ja, eben die Lebenserfahrung, dann der Zuspruch, den wir erfahren, der sagt einem immer wieder, Menschenskinder und ganz viele junge Leute, die auch an den Stand kommen. Und wir haben auch junge Frauen, die uns unterstützen, also die bei uns mitmachen. Wir haben eine Gruppe Berufstätige, die sind noch junge Mütter, aber die sagen, Mensch, wir selber haben nicht die Zeit, irgendwas auf die Beine zu stellen, wir unterstützen euch. Ja, für Kinder und Enkelkinder, dafür sind wir Omas, ne? Wenn wir auch nicht alle Omas sind, aber die nachfolgenden Generationen. Ich sag, für mich sind die Messen ja im Prinzip gesungen. Ich krieg meine Rente, ich könnte mich ja hinsetzen, die Beine hochlegen und sagen, so kann es weitergehen, ne? Aber ich sehe doch meine Kinder und Enkelkinder. Meine große Enkeltochter ist jetzt 25, die überlegt, ob sie sich mal ein Kind anschafft oder nicht. Wenn es so kommt, wie es kommt. Und das sind für mich Gründe, weiterzumachen. Ihnen das nicht, und wir auch was Umwelt angeht, ne? Weil es ist ja komplex, was die Omas gegen Rechts sind. Wir sind auch bei jeder Fridays for Future Demo dabei oder bei jeder Fahrraddemo gibt es immer welche, die dabei sind. Wir müssen einfach die Jugend, die jungen Leute unterstützen.
0: Und ihr habt ja den jungen Leuten auch viel zu erzählen. Also das finde ich auch nochmal wichtig festzuhalten.
1: Ja, und wir hatten gestern auch ein ganz niedliches Erlebnis. Das war dann zum Schluss. Und wir hatten gerade wirklich schlimme Diskussionen mit zwei jungen Männern hinter uns. Und da kamen drei Kinder mit einer Gerbera und einer kleinen Süßigkeit und kamen auf uns zu und sagten, wir wollten uns bei euch bedanken. Da haben wir sie gefragt, wo sie denn darauf kommen. Ja, mein Papa hat erzählt von den Omas gegen Rechts und das findet er so toll. Und wir haben euch hier gesehen und wir sind hier auf Klassenfahrt. Wir sind in der 6. Klasse aus Oranien. Das war so niedlich. Und da sagt man sich, ja, dann machen wir doch weiter, ne?
0: Das ist auch eine Form der politischen Resilienz.
1: Ja.
0: Also tatsächlich nicht nur für sich selber Kraft in der Kraft zu bleiben, sage ich jetzt mal, sondern auch als Gruppe.
1: Ja, das sieht man ja im ganzen Freundeskreis, ne? Dass die sind meistens noch verheiratet, haben zwei schöne Renten. Ich habe nur eine kleine. Zwei schöne Renten, Beine hoch, genießen ihren Urlaub in weiß ich wo sie hinfliegen oder auf der AIDA. Und wenn man ihnen dann sagt, Mensch, ja, wir sind ja mit allem zufrieden und hoffe, das kann man ja nicht ändern.
0: Was würdest du dir wünschen für die Zukunft?
1: Ja, ich wünsche mir, dass die Omas gegen Rechts irgendwann nicht mehr nötig sind. In diesem Deutschland mit der Vergangenheit.

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Wir bedanken uns herzlich bei Kirsten Lifson von der Oma-Gruppe Greifswald für das Gespräch. Das Interview hat Heike geführt. 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

0: Heute bei Colorful Radio zu Gast Frau Dr. Olivia Zorn vom Ägyptischen Museum in Berlin. Guten Tag oder herzlich willkommen bei uns.
1: Hallo, freut mich, dass ich da sein darf.
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0: Olivia, wir kennen uns, deswegen sage ich jetzt einfach mal du. Vielleicht stellst du dich kurz vor und beschreibst deine Arbeit hier im Museum als Vizedirektorin.
1: Ja, Olivia Zorn, ich bin von Hause aus Ägyptologin, habe auch klassische Archäologie und altorientalische Philologie studiert. Und mein großer Traum war immer, ans Museum zu gehen, weil es hier diese Vielfalt gibt. Man kann forschen, man kann ausstellen, man kann auch ein bisschen Administration machen. Und als stellvertretende Direktorin überwiegt leider im Moment die Administration, also bestimmte Dinge ans Laufen zu bringen, Geld akquirieren, aber auch noch Ausstellungen machen, sich natürlich mit der Museumsdidaktik beschäftigen, also unsere Präsenz der Dauerausstellung, aber auch Forschung, das heißt Objekte, die nicht ausgestellt sind, zu erforschen, für ein größeres Publikum zu erarbeiten. Also wirklich sehr, sehr vielfältig. Aber im Moment steht auch ein großer Depotumzug noch an und da sind auch einige administrative Vorbereitungen natürlich notwendig.
0: Wie muss ich mir eigentlich so ein Depot hier im Museum vorstellen? Ich als Besucher gehe rein und stelle mir vor, oh, das ist also das, was das Museum hat. Aber wahrscheinlich gibt es sehr viel mehr, was ich als normaler Besucher gar nicht sehen kann. Nach welchen Kriterien wird eigentlich was wie rausgeholt?
1: Also es gibt natürlich so einige Highlight-Objekte, die kennt man auch aus der Kunstgeschichte. Die waren schon immer im Museum, müssen also auch immer gezeigt werden. Dazu gehört nicht nur die Nofretete-Büste, sondern auch etliche andere Objekte. Das ist eben ein Kriterium, wie aussagekräftig ist ein Objekt, in welchem Zustand ist ein Objekt und wie oft gibt es ein Objekt. Besondere Einzelobjekte werden natürlich ausgestellt, während wenn wir Gefäße haben, 1000, die gleich aussehen, da werden wir nicht alle präsentieren, sondern nur ein Teil. Und damit man so mal eine Vorstellung hat von unserem Besitz, sind ungefähr 10% in der Ausstellung und 90% im Depot.
0: Eine andere Frage, du hast ja schon mit Nofretete das angedeutet, wir kommen später auf sie zurück, aber welche Rolle spielt das Berliner Ägyptische Museum in der Welt? Ist es allgemein bekannt?
1: Na, das Berliner Museum ist schon weltweit bekannt. Es gibt ja auch nicht so viele ägyptische Museen und die großen in Europa sind Turin, Berlin, British Museum. Und also wir spielen schon eine sehr große Rolle. Das liegt jetzt auch nicht unbedingt nur an Nofretete, sondern vor allen Dingen an unserer Papyrussammlung. Wir gehören zu der größten Papyrussammlung außerhalb Ägyptens und haben ganz einschlägige Texte, die es auch nur einmal gibt in einer Abschrift. Also von daher sind wir führend und das spielt sich tatsächlich mehr im Hintergrund ab, weil das vor allen Dingen für Wissenschaftler interessant ist. Da haben wir sehr, sehr viele und umfangreiche Anfragen. Aber natürlich, Nofretete ist, glaube ich, die berühmteste Frau weltweit.

0: Heute zu Gast bei Carnival Radio Frau Dr. Olivia Zorn, Ägyptisches Museum in Berlin. Wir haben jetzt so allgemein über das Museum gerade gesprochen. Was ist denn das Museum im Wandel der Zeit? Also es stand ja im 19. Jahrhundert. Ich kenne da ein Relief, was gezeigt wird, was der Anspruch damals war und was ist der Anspruch im Vergleich heute?
1: Genau, das Museum, also grundsätzlich die archäologischen Museen, aber auch die Kunstsammlungen sind letztendlich aus den Natur- und Wunderkammern entstanden, also Sammlungen aus dem 17. Jahrhundert, die sich vorher an den Fürsten- und Königshöfen befanden. Und im 19. Jahrhundert kam dann eben die Tendenz, dies auch einer breiten Öffentlichkeit zugänglich zu machen. Deshalb wurde halt zuerst das alte Museum gebaut, danach das neue Museum und eben die ganzen Bauten auf der Museumsinsel, um halt diese Kunstwerke auch für ein großes Publikum zu erschließen. Und insbesondere die Archäologie war spannend. Ägyptologie rückte vor allen Dingen nach 1820 in einen neuen Fokus, weil ab dann die Hieroglyphen lesbar waren, dank Champollion und die Übersetzung des Steins von Rosette. Deshalb hatte auch Ägypten einen ganz anderen Stellenwert bekommen. Und das Ziel war, Kunst zu bewahren, aber auch Kunst zu interpretieren und Kunst für eine große Bevölkerung zu zeigen. Kunst meine ich natürlich auch archäologische Kunst. Worauf du angespielt hast, war der berühmte Schiefelbeinfries, ein moderner Fries, antikisierend, der 1850 entstanden ist beim Bau des Museums. Und er zeigt den Ausbruch des Vesuv und die fliehenden Pompeianer, die dann ihre Kunstwerke retten und in Berlin ankommen und dort von dem damaligen Direktor der noch königlichen Museen, Ignaz von Olfers, und dem Architekten des Hauses August Stüler in Empfang genommen zu werden, um hier in Berlin bewahrt zu werden. Also Bewahrung von Kulturgut war das erste große Ansinnen. Das ist letztendlich auch eine Säule, worauf die Museumsarbeit immer noch fußt. Wir wollen bewahren, wir wollen erforschen, wir wollen zugänglich machen. Und das ist, glaube ich, so der letzte Punkt, ist stärker geworden, dass wir die Museen natürlich für ein ganz breites Publikum öffnen, dass wir mehr interpretieren, dass wir die Barrieren abbauen, dass es keine mehr Berührungsängste mehr gibt, dass man sich traut, ins Museum zu gehen und auch traut, Fragen zu stellen. Das ist, glaube ich, der Wandel. Aber in erster Linie ist es für uns immer noch Kultur bewahren. Und wichtig ist, wir alle sind verantwortlich für diese Bewahrung, sei es die mündliche Tradition, sei es aber auch unser kulturelles Erbe. Das liegt nicht nur in den Händen der Kuratoren und der Museumsfachleute, sondern wir alle. Und deshalb müssen wir auch alle Interesse an unserer Kultur haben. Denn das, solange sie in Erinnerung bleibt, solange wird sie auch bewahrt.

0: Archäologische Funde müssen ja immer wieder neu interpretiert werden oder werden interpretiert. Und ich als Besucher gehe ja immer wieder staunend davor und frage mich, harte Arbeit, 1000 vor Christus, 500 vor Christus, 2000 vor Christus. Aber was wollten Sie mir eigentlich damit sagen? Und du als Fachfrau kennst ja die ganze Interpretationspalette. Inwiefern spielen solche Interpretationen den Zeitgeist der Forschenden wieder? Heißt, was wissen wir tatsächlich über die ägyptische Kultur? Und vielleicht kannst du das einfach mal erläutern, wie das früher gedeutet wurde, wie das heute gedeutet würde und was wir wirklich sicher wissen können davon.
1: Ja, es gibt natürlich einige Fakten, die wissen wir sicher. Das ist auch wie Fakten aus der moderneren Geschichte. Aber auch da müssen Fakten ja interpretiert werden. In der Ägyptologie kommt natürlich noch hinzu, dass es in einer anderen Sprache geschrieben ist, also in Altägyptisch. Das heißt, wenn wir da Vokabeln haben, die wir nicht kennen, müssen wir auch interpretieren. Da kommen dann schon mal Diskrepanzen hinzu. Und manche Objekte, die nicht beschriftet sind, können wir ja nur anhand der bildlichen Darstellung interpretieren. Und da spielt natürlich unsere rosarote Brille, sage ich immer so gerne, der jeweiligen Zeit eine große Rolle. Wir möchten immer gerne ein wenig von unserer eigenen Zeit in die Historie hinein interpretieren. Also gerade ein wichtiges Thema ist ja die Rolle der Frau. Das gebe ich auch immer gerne als Beispiel. Was ein Fakt ist, dass bei Gruppenstatuen, also wenn Mann und Frau nebeneinander dargestellt sind, Ehepaare, das kommt sehr häufig vor, dann umarmt immer die Frau den Mann. Es gibt schon mal Statuen, wo beide einander umarmen, aber es gibt keine Statue, wo der Mann alleine die Frau umarmt. Das ist ein Fakt. Das kann ich feststellen. Das ist frei von jeder Interpretation. Jetzt kommt die Interpretation. Natürlich wollen wir wissen, warum das so ist. Vor 100 Jahren, wo unsere Gesellschaft eher patriarchalisch geprägt war, wurde daraus interpretiert, die Frau ordnet sich dem Mann unter, weil sie ihn ja umarmt. Also sie ist die Defensive in dem ganzen Geschehen. Jetzt aus der Brille des Feminismus des 21. Jahrhunderts hat es sich umgekehrt. Da kann man das interpretieren, die Frau ist die Aktive, weil sie ja umarmt, also ist die Frau die Dominante in der Beziehung. Welche Interpretation richtig ist, können wir heute gar nicht sagen. Wahrscheinlich liegt die Wahrheit irgendwo in der Mitte, aber das zeigt sehr schön, was ist Fakt und was ist Interpretation und wie hat sich Interpretation im Laufe der Jahrhunderte gewandelt.
0: Jeder kennt die letzte Pharaonin Kleopatra. Ich glaube, das war Nummer 4, glaube ich.
1: Nummer 7.
0: Aber es wurde ja auch schon vor der Zeit der Griechen soll es ja auch schon eine Pharaonin gegeben haben. Ich habe jetzt den Namen vergessen, aber warum werden nur Schreiber dargestellt und nicht Schreiberinnen? Was wissen wir denn vom alten Ägypten zum Thema Pharaoninnen?
1: Ja, also zunächst einmal, es gibt gar keine Pharaoninnen, weil der Begriff ist schon falsch. Pharao ist ja abgeleitet vom altägyptischen Per'a'a, das heißt großes Haus. Davon gibt es überhaupt kein weibliches Äquivalent. Natürlich haben die Griechen Pharaoninnen gesagt, das liegt aber daran, weil sie den Wortursprung nicht kannten. Deshalb ist das zu einer Fehllesung bzw. Fehlvokalisation gekommen. Aber in der traditionellen altägyptischen Zeit gibt es das Wort Pharaoninnen überhaupt nicht. Das heißt, die wenigen Frauen, es sind eigentlich drei, davon die berühmteste Hatschepsut, die als Pharao regiert haben, haben sich auch Pharao genannt und nicht Pharaoninnen, weil sie den Begriff kann ich nicht ins Weibliche übersetzen. Und

Aber es ist schon eine Aufteilung, dafür gibt es durchaus Belege. Aber den Beruf der Schreiberin haben wir überhaupt inschriftlich überhaupt nicht belegt. Und auch keine Darstellung einer Frau, die sich als ausgeübt haben, war bei dem einen oder anderen, der Schreiber bezeichnet wurde, vielleicht auch eine Frau dabei. Denn letztendlich, Hatschepsut hat sich auch als Mann darstellen lassen, war aber weiterhin eine Frau. Wir wissen aber dafür, die sind natürlich ein bisschen später, nicht aus der ganz frühen Zeit, aber aus Eheurkunden, Scheidungsurkunden, dass Mann und Frau absolut gleichgestellt waren. Das heißt, dass auch eine Frau die Ehe annullieren konnte und eben vorher aufgelistet wurde, was wer mit in die Ehe gebracht hat. Und das wurde dann auch wieder aufgeteilt, wenn es zu einer Scheidung kam. Das würde ich schon im rechtlichen Sinne als gleichberechtigt ansehen. Und da war man wirklich weiter als im Europa des 19. Jahrhunderts.

0: ich an alte, antike Kulturen denke, fallen mir oft die Bezeichnung von Münzen ein, Griechenland der Drachme. In Rom gab es ein Sesterz und das Ass. Was war denn die ägyptische Währung?
1: Die Ägypter hatten kein Geld. Das kam dann tatsächlich erst durch die Griechen und Römer. Da wurde dann tatsächlich mit Geld gehandelt. Aber jedes Objekt hatte quasi seinen Wert. Und dieser Wert wurde in einer Gewichtseinheit, dem sogenannten Deben, ermittelt. Und dann konnte man sagen, das Objekt hat den Wert von so und so viel Deben Silber. Silber war vor allen Dingen die Währung in Anführungszeichen. Silber war wertvoller als Gold, weil man an Gold tatsächlich leichter herankam als an Silber. Deshalb heißt auch das Schatzhaus Haus des Silbers und nicht Haus des Goldes. Aber man hat nicht mit Silber bezahlt. Man hat natürlich gesagt, wenn ein Objekt den Wert so und so hat, dann muss ich

0: von einem anderen Objekt, das einen geringeren Wert hat, muss ich natürlich mehr geben, um diesen Ausgleich zu schaffen. Also es gab schon eine Wertigkeit der Objekte, ohne dass man eine Geldwirtschaft hatte. Aber damit war es trotzdem ein sehr gutes, funktionierendes wirtschaftliches System.
1: Wie muss ich mir die Bezahlung von Arbeitern vorstellen? Zum Beispiel hier die großen, berühmten Pyramidenbauten. Das haben sie ja bestimmt nicht gemacht, nur vom Pharao gelobt zu werden.
0: Nein, die Bezahlung hat sich vor allen Dingen in Nahrungsmitteln wiedergegeben und für die Nahrungsmittel konnte man dann bei anderen Berufssparten etwas tauschen. Da konnte man halt dann sein Geschirr oder also seine Keramik haben. Es gibt Prozessakten aus der El Medina, wo ja die Arbeitersiedlung ab dem Neuen Reich von den Arbeitern waren, die an den Gräbern im Tal der Könige gearbeitet haben. Und da sind tatsächlich mal Zahlungen in Form von Lebensmitteln ausgeblieben. Und dann kam es zum ersten Streik der Weltgeschichte. Dann haben die Arbeiter nicht mehr gearbeitet, weil sie ja nicht bezahlt wurden im Sinne von Naturalien.
1: Ich hatte noch in der Schule gelernt, die Leute, die dort gearbeitet haben, waren eigentlich rechtlose Sklaven. Später habe ich dann gehört, dem war nicht so. Sie waren vielleicht sogar ganz gut gestellt. Was war denn Arbeit wert und was war die Stellung von Arbeitern?
0: Na, auch da muss man natürlich die einzelnen Bevölkerungsgruppen unterscheiden. Die große Anzahl der Bauern, das waren, wie man vielleicht jetzt so, wenn man vom Mittelalter kommt, so als Leibeigene. Es waren keine Sklaven, definitiv nicht, denn es waren schon geborene Ägypter und auch also freie Personen, aber es gab ja keine Wahlen. Man hatte also mit seiner Freiheit konnte man ja auch nicht so viel anfangen, wie man das jetzt vielleicht in unserer Neuzeit sieht. Aber sie waren ja versorgt und sie bauten natürlich das Land des Pharao beziehungsweise das Tempeleigentum. Also ihnen gehörte kein eigenes Land, das ist ganz klar. Aber sie wurden dafür natürlich entlohnt. Und das hat auch wirtschaftlich eigentlich sehr gut funktioniert. Und die Bauern, die sonst auf den Feldern gearbeitet haben, mussten immer mal wieder aussetzen, weil ja die Felder, wenn die bewässert waren und wenn das Korn aufging, hatten sie quasi ein bisschen Leerlauf. Und dann haben sie an den Pyramiden oder an großen Bauprojekten gearbeitet und wurden dafür dann auch entlohnt. Also man musste auf jeden Fall immer arbeiten. Das ist jetzt die große Bevölkerungsschicht der Bauern. Dann gab es natürlich Handwerker in unterschiedlichen Abstufungen. Die Künstler, die beispielsweise in der El Medina nachher gewohnt haben und an den Gräbern gearbeitet haben, die hatten natürlich eine ganz andere soziale Stellung. Die hatten auch große Wohnhäuser. Das ist dann schon, das ist ja keine Villa, aber ein nettes Einfamilienhaus, wie wir es heute so sehen würden. Die waren natürlich auch besser gestellt und hatten wahrscheinlich auch bessere Arbeitszeiten. Darüber wissen wir aber nicht genau, weil es ja nicht aufgeschrieben ist, von wann bis wann sie gearbeitet haben. Und die waren ja auch, haben ja auch ihren Lohn bekommen in Form von Naturalien und eben konnten auch streiken, wenn sie diesen Lohn nicht bekommen haben. Das heißt ja, sie hatten also auch schon eine gewisse soziale Macht.
1: Wissen wir, wie der Streik geendet hat?
0: Ja, Pharao musste nachgeben und musste halt die Naturalien liefern. Das kam dann tatsächlich auch.

0: die Nofretete, wer kennt sie nicht? Was wissen wir eigentlich über Nofretete?
1: Tatsächlich wissen wir über die Persönlichkeit Nofretete relativ wenig. Wir wissen, dass sie wahrscheinlich in Achmim, also einem Ort in Mittelägypten, aufgewachsen ist. Wir kennen aber noch nicht mal ihre Eltern, also ganz sicher, wie ihre verwandtschaftlichen Verhältnisse waren. Auch da bleibt vieles im Dunkeln. Sie kam auf jeden Fall aus bürgerlichem Haus, genauso wie ihre Schwiegermutter Tehe. Und Tehe kommt übrigens auch aus Achmim. Also das ist meine Theorie, dass Tehe durchaus Nofretete gekannt hat und dass es auch nicht vielleicht eine ganz arrangierte Ehe war, aber dass sie durchaus wusste, welche Frau sie ihrem zweiten Sohn zur Frau gibt. Das muss man ja auch mal sehen. Amenophis der Vierte, späterer Echnaton, war ja nicht der Erstgeborene und eigentlich nicht für das Königsamt vorgesehen. Da haben sich natürlich auch so ein bisschen die Ereignisse überschlagen durch den Tod des älteren Bruders, den relativ frühen Tod. Nofretete wird früh geheiratet haben. Sie haben auch früh Kinder bekommen. Wir wissen, dass mindestens zwei Kinder, noch wahrscheinlich sogar drei, vor dem Umzug nach Amarna, also Achet-Aton, geboren wurden. Dann drei weitere Töchter sind noch in Amarna geboren worden. Und dann verschwindet Nofretete irgendwann aus den Annalen. Sie wird nicht dargestellt mehr. Sie erscheint nicht mehr in Texten. Aber was mit ihr passiert ist, wir wissen nicht, wo ihre Mumie ist. Wir haben kein Dokument darüber, wie sie gestorben ist. Deshalb ranken sich ja auch so viele Theorien, ob sie vielleicht doch Echnaton überlebt hat und dann als sein Nachfolger Semenchkare weiter regiert hat. Das ist aber weder das eine noch die andere Richtung ist in irgendeiner Form bewiesen. Und auch über die Persönlichkeit Nofretete, das wissen wir relativ wenig. Wir haben viele Statuen von ihr, also nicht nur die bunte Büste, die eigentlich auch so ein bisschen außerhalb ihrer normalen Darstellungen steht. Wir haben eigentlich andere Darstellungen, die sie auch wieder ganz anders zeigen. Und viele Menschen sind überrascht, wenn sie sehen, dass es auch ein anderes Nofretete-Bild gibt. Sie tritt zusammen mit ihrem Mann natürlich auf. Sie hat eine gewisse religiöse Position. Zusammen mit Aton bilden Echnaton und Nofretete religiös eine Triade, und zwar die Triade des Schöpfergottes, Aton der Schöpfergott, und die beiden, die dann quasi wie Shu und Tefnut die nächste Generation bilden, also die gemeinsam repräsentieren die Schöpfung. Deshalb ist halt auch alles auf dieses Königspaar theologisch ausgerichtet und nicht nur auf den Gott Aton. Das ist ganz wichtig, also dass sie gleichgestellt ist mit Echnaton. Es gibt auch einige Belege, wo man vielleicht vermuten könnte, dass sie sogar manchmal eine etwas höhere Wertigkeit hatte als Echnaton. Aber das sind tatsächlich Interpretationen. Viel zu ihrer Persönlichkeit können wir tatsächlich nicht sagen.
0: Ja, in welchem Zeitalter bewegen wir uns gerade? Und wenn du sagst, sie hat früh Kinder bekommen, kann man denn schätzen, wie alt war sie denn, als sie das Kind bekommen hat? Oder wann hat sie denn geheiratet? Mit 12, 13, 14, schätze ich?
1: Ja, das kann ungefähr hinkommen. Also man war bis 12 Jahren galt man als Kind, danach war man erwachsen. Das heißt also, so in den Dreh wird sie wahrscheinlich geheiratet haben, wenn man halt so mal zusammenrechnet. Echnaton hat insgesamt ja nur 17 Jahre regiert. Davon fallen bei ihr ja dann noch mal mindestens 5 Jahre weg, wo sie einfach nicht mehr in den Annalen erscheint. Dann wissen wir ja, dass die Kinder, also die 6 Kinder sind ja in diesen 12 Jahren geboren worden. Da kann man eben davon ausgehen, dass sie, auch Echnaton war ja noch relativ jung, als er auf den Thron kam. Er vielleicht 20, sie wahrscheinlich noch unter 20. Wenn sie tatsächlich dann gestorben ist, war sie nicht älter als Ende 20, Anfang 30 maximal.
0: Und wann vor Christus war das ungefähr?
1: Also wir bewegen uns in dem Zeitraum so um 1350 vor Christus.
0: Wenn ich jetzt im Museum in Berlin eine ägyptische Sammlung mit den ganzen Statuen angucke, die Büste Nofretetes sticht tatsächlich heraus, vielleicht ist oder wahrscheinlich ist sie auch deswegen so berühmt. Aber warum sticht sie denn so heraus?
1: Also das Entscheidende bei der Nofretete-Büste ist, dass sie bunt ist. Es gibt fast keine so schönen Farbfassungen mehr bei Statuen und Büsten. Das ist schon das erste Ungewöhnliche. Es gibt auch weiterhin auch schöne andere Frauen. Also es ist jetzt gar nicht mal so, dass sie die einzige und schönste ist. Ich glaube, das liegt auch so ein bisschen in der Geschichte. Sie wurde gefunden unter vielen Objekten in der Werkstatt des Thutmosis. Die anderen Werke sind alle unbemalt und sind auch teilweise ein bisschen kleiner. Sie hat ungefähr Lebensgröße und ist eben komplett bunt. Und das muss schon etwas ganz Besonderes gewesen sein, als man sie ausgegraben hat. Aber das war, weil Borchert sich anscheinend, also der Ausgräber, wohl auch ein bisschen in sie verliebt hat, weil es was ganz Besonderes war. Und wie er ja auch ins Tagebuch schreibt, beschreiben nützt nichts, anschauen. Wenn man sie sich lange betrachtet, sie hat schon einen intensiven Blick. Es ist schon eine Persönlichkeit eingefangen. Das ist nicht so das Alltägliche, weil sie fällt damit auch so ein bisschen aus dem Rahmen, diesem traditionellen der Darstellung, wie man Menschen überhaupt dargestellt hat, nach einem Idealbild. Aber sie wirkt sehr realistisch, naturgetreu. Und vielleicht macht es dann das auch ihren Charme aus.

0: Du hast gerade etwas erwähnt, wie Nofretete gefunden worden ist, also die Büste, nicht die Nofretete. Wie kam sie eigentlich nach Berlin?
1: Also es gab ja die Ausgrabungskampagne 1912, 1913 und sie wurde ja am 6. Dezember 1912 gefunden, eigentlich auch ein Zufallsfund. Man muss sich das so vorstellen, dass man Grabungskonzessionen für bestimmte Gebiete erwerben konnte vom Antikendienst in Ägypten. Das war völlig üblich. Voraussetzung war, dass man die dortigen Arbeiter, die kamen alle aus Ägypten, es gab nur die Leitung der Ausgrabung, die kam aus dem jeweiligen Land. Aber das war eben die Voraussetzung, dass man damit halt auch Arbeiter beschäftigte vor Ort und dass man eine Fundteilung machte. Das war ein Anreiz natürlich einerseits für die Leute aus den europäischen Ländern, die dort Grabungen finanziert haben, dass sie einen Teil der Funde mit ins eigene Museum nehmen durften und der andere Teil blieb in Ägypten. Das war grundsätzlich vertraglich von vornherein so abgesprochen. Die Fundteilung wurde dann tatsächlich vom Antikendienst, also von einem Vertreter des Antikendienstes überwacht. Das war auch in diesem Fall, diesem Sache der Fall. Und es gab aber so bestimmte Vorgaben. Vor allen Dingen wollte man nicht bestimmte Konvolute auseinanderreißen. Das war eine der Vorgaben. Aber es war auch so, wenn es etwas schon in dem einen Land gab, hat man gesagt, na ja, dann ist es gut, wenn man vielleicht ein anderes Stück schickt. Also so war es zum Beispiel, es wurde auch ein Hausaltar gefunden in Amarna. Und da war ganz klar, dass der auf jeden Fall in Ägypten bleibt, weil es dort keinen Hausaltar gibt aus dieser Zeit. Und der Hausaltar, der berühmte, der in Berlin ist, der ist schon früher nach Berlin gekommen. Den gab es ja da schon. Also da war schon, das war dann relativ einfach zu entscheiden. Und das war sozusagen das Spitzenstück auf der anderen Seite, auf dem und gegenüber der Nofretete als Spitzenstück für die Seite, dem Berlin zugesprochen wurde. Alle Objekte wurden vorgelegt. Es wurde dann eben eine Entscheidung getroffen, um halt auch im Sinne der bestmöglichen Bewahrung, das wird halt immer so ein bisschen unter den Teppich gekehrt, dass es hier nicht um reinen Kolonialismus geht, ich nehme bloß alles mit, was ich gerne hätte, sondern es war trotzdem unter der Prämisse der Bewahrung und vor allen Dingen der Publikation. Die Objekte wurden auch nur außer Landes gegeben, unter der Vorgabe, sie werden präsentiert, sie werden erforscht, sie gehen der Forschung nicht verloren. Deshalb hatte man den Antikendienst überhaupt erst eingerichtet. Das war auch eine Einrichtung der Franzosen, weil viel im 19. Jahrhundert Raubbau an der ägyptischen Kultur getrieben wurde. Es waren einfach alle ins Land gekommen, man hat es mitgenommen. Es ging gar nicht darum, bewahrt man die Objekte, erforscht man sie und dann gingen sie halt in private Kunstsammlungen. Durch diese Fundteilung und diese Grabungskonzessionen konnte man das ganz anders steuern. Alles, was aus diesen offiziellen Grabungen kommt, wissen wir ja, wo es sich befindet. Wenn Nofretete eine Raubgrabung gewesen wäre, also wenn der Antikendienst also nicht dafür gesorgt hätte, dass bestimmte Sites, Grabungsorte, entsprechende Konzessionen hatten, dann wäre Nofretete jetzt in einer Privatsammlung und Ägypten wüsste gar nicht, wo sie ist.
0: Es wird ja, genau, dieser Vorwurf, Kolonialismus wird ja oft erhoben und damit die Diskussion Raubkunst und Rückgabe. Jetzt weiß ich nicht, wie gerade die ägyptische Regierung zu Nofretete steht. Gibt es Rückforderungen?
1: Es gibt keine offiziellen Rückgabeforderungen. Das wird leider in der Presse immer ganz falsch dargestellt, weil es natürlich ein Rechtsdokument gibt. Es gibt diese Fundteilung, die ist ja auch von Ägypten damals gewünscht worden. Also ich sage ja, ist ja nicht nur Amarna-Grabung, sondern das ist ja in vielfältigen Grabungen. Das ist eine ganz sichere Rechtslage. Es gibt Verträge dazu. Es gibt Aufzeichnungen zu dieser Fundteilung und das sind juristisch einwandfreie Dokumente, die auf der damaligen Rechtsbasis basieren und nicht auf einer Kolonialstruktur. Natürlich kann man sagen, der Antikendienst war damals in französischer Hand, war nicht in ägyptischer, in französischer, aber auch nicht in deutscher Hand. Also das muss man auch mal sagen, das war ja kein Kolonialismus.

0: natürlich Beziehungen. Da hat man, da ist man im römischen Weltreich, ist man natürlich auch gereist. Dann war ein Römer hat in Ägypten gelebt und ein Ägypter ist sicherlich auch mal nach Rom gefahren. Also von daher, wo setzt man die Wahrheit oder den Cut an? Das ist man, wenn man ganz in der Weltgeschichte zurückgeht, zum Homo sapiens, die Funde, wir stammen alle letztendlich vom Homo sapiens ab und es ist nicht das Entscheidende, wo er gefunden wurde, dass man ihn unbedingt immer nur nach Afrika zurückbringt, denn uns gäbe es nicht, wenn es nicht diese Weiterentwicklung gegeben hätte. Deshalb, wir sind eine Kultur und diese eine Kultur, diese gemeinsame Kultur, unsere Wurzeln, wir können das ja alles zurückbrechen, auf ja, einen Menschen, wenn man so will, gehört uns allen oder beziehungsweise ich will es eher so formulieren, wir sind alle in der Verantwortung, diese Tradition zu bewahren und da kann sich auch keiner aus dieser Verantwortung herausstehlen. Und die Verantwortung liegt nicht darin, zu sagen, es muss unbedingt in diesem einen Land sein, sondern es muss bewahrt werden, dass es nicht verloren geht. Wo es dann letztendlich bewahrt wird, ist nicht das Entscheidende, sondern dieses, ich muss es bewahren, ich darf meine Traditionen nicht vergessen. Und das ist eine absolut riesengroße Herausforderung, weil so viel von unseren Traditionen und so viel von unserem Wissen verloren geht. Das mag jetzt irgendwie absurd klingen, aber weil wir bestimmte Traditionen nicht mehr leben, gehen sie auch verloren. Und da liegt einfach die ganz große Gefahr. Und wenn wir es auf mehr Schultern verteilen, diese Verantwortung, ist es umso besser. Und so muss man es sehen.
1: Ein Plädoyer von euch dafür, die Kultur der Menschheit an sich zu betrachten, als Ganzes, als Gesamtkunstwerk und nicht so sehr auf diese Region oder diese Region oder diese Region zu schauen, sondern zu verstehen, im Grunde sind wir ja alle miteinander verwandt und haben im Grunde dieselbe Basic.
0: Genau, so kann man das sagen. Und Grenzverschiebungen sind eine Sache der Politik, sind eine Sache unserer Menschheit. Aber das heißt ja nicht, dass unsere Wurzeln nicht doch an einer Stelle gemeinsam liegen. Und wir versuchen sollten, diese Wurzeln auch weltweit zu verstehen. Also dieses Verständnis, für dieses Verständnis zu werben, dass wir alle aus einem gemeinsamen Wurzel stammen und dass der eine nicht etwas Besseres oder etwas Schlechteres ist, sondern dass wir uns alle auf einen gemeinsamen Nenner zurückverfolgen können und dass wir uns natürlich unterschiedlich entwickelt haben. Das ist ja auch das Spannende an Kultur letztendlich. Aber es gibt ja dann auch wieder ganz viele Berührungspunkte und das halt, diese Vielfalt zu zeigen, sollte man sich bemühen, das in jedem Land gleichermaßen zu machen und nicht immer nur auf eine zufällige Grenze zu reduzieren.

0: Wenn du unseren Zuhörerinnen und Zuhörern ein einzelnes Exponat empfehlen müsstest, welches wäre das und warum?
1: Also mein absolutes Lieblingsstück ist ein bronzener Steinbockkopf. Das klingt jetzt etwas ungewöhnlich. Er ist auch etwas versteckt. Er ist bei uns in Ebene 0 im Raum 011 und steht dort zusammen mit anderem Kultgerät. Denn man vermutet, dass er tatsächlich an einer Barke, an einer Götterbarke angebracht war, die dazu diente, das Götterbild bei Festprozessionen zu transportieren. Das Ungewöhnliche an diesem Objekt ist, dass es absolut singulär ist. Es gibt kein zweites Stück. Es ist in Bronze. Es ist ungefähr halb lebensgroß von einem Steinbockkopf gerechnet gearbeitet. Hat Goldeinlagen, die teilweise natürlich jetzt verloren sind. Und er hat vor allen Dingen einen sehr markanten Blick. Also er nimmt für sich ein, er zieht in seinen Bann. Und es ist ein von der Ausarbeitung, vom künstlerischen Wert her ein exorbitant schönes und seltenes Stück. Und in seiner Interpretation ist es auch etwas schwierig. Ich habe mit einer Kollegin da einen Artikel letztens drüber veröffentlicht, weil kommt er aus vielleicht aus Vorderasien oder ist er originär ägyptisch? Wie sind die Beziehungen? War er wirklich irgendwo angebracht? Was war seine Funktion? Denn interessanterweise Steinböcke haben keinen religiösen Kontext in Altägypten und deshalb ist es sehr ungewöhnlich, dass es so ein herausragendes Stück ist. Zeugt er eben von kulturellen Austausch verschiedener Regionen. Er ist auf verschiedenen Ebenen spannend, aber er sieht einfach auch gut aus.

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das wird dann super am Arsch. Wir sind erst heute Morgen am Zahn aus dem Kartoffel gelaufen. Sven Dose hat jetzt so eine Mörderklasse gespielt.

Arutani war das mit Westhäusler. Und hier sind Memory Roots Dub Family mit Sub Pressure Awakening.

Das waren jetzt zwei Stücke von Norak, Avec Moi, featuring Ainity und Love for All aus dem Album Newborn. Als nächstes haben wir Isaac Chambers und Dub Princess mit Let Me In im International Observer Mix für den Sean in Karlsruhe.

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Das Dharma Psi Project war das mit Lysergic Acidum, Tertius Oculus, einer EP aus 2024. Und hier ist Bhagwan Fatih mit The Devil Dub aus Great Dick Presents Electronic Dub Special. Ja, Mai, da passiert nicht viel bei dem Stück. Es wird viel gesprochen und geredet und unterhalten und es geht um den Teufel. So viel kann ich sagen, aber mit tollem Background, mit tollem Hintergrund. So macht das Bhagwan Fatih immer.

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2: Bei den nächsten drei Stücken geht es um Kingston. Den Anfang macht The Dynamics King Tubby, Kingston Dubtown aus Sound System International Dub, eine LP aus 1976. Dann ein paar Jahre später UB40, das Original, für damals Kingston Town 1984 und Alvarosi aus 2024 Kingston Dubtown aus Dub Pirate in Dub. Wunderbar.

Wobei ich sagen muss, Alba Rose und The Dynamics King Tubby hat mir am allerbesten gefallen von Versionen von Kingston Town, weil UB40 reichlich abgenudelt und missbraucht von vielen Millionen Touristen, die sich auf Jamaika aufgehalten haben in den 90ern, in den 80ern. Zuerst Bunny Wailer mit Fighting Against Conviction und Cornel Campbell mit Two-Face Rasta im Extended 12-Inch-Mix aus 1975. So alt.

Oh, so schön. Die Alessi Brothers aus 2012 mit Sea Bird aus Late Night Tales Matrimony. Als nächstes hören wir Kanka mit dem Speaking Dub 2014 von dem Album. Ja, ist auch lustig. Speakers Speak.

Und jetzt habe ich ein schönes Werk auflegen von Salmonella Dub. Das ist ein Album-Mix aus 2001 und heißt Inside the Dub Plates.

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Oraya von Banco de Gaia im International Observers Monkey Forest Dub, die hat man gehört, die Affen, von Globular 2023. Und hier ist nochmal Memory Roots Dub Family mit Echo Jungle Ritual. Wenn euch heute die Vibes gefallen haben, lasst doch ein Like da in SoundCloud oder teilt den Mix per Repost und schreibt euren Lieblingstrack dieser Sendung in die Kommentare. Das hilft unserer Dreadhead-Sendung massiv beim Wachsen. One Love.

zum Schluss als letztes Lied ein besinnliches, nachdenkliches, schönes Stück von Rara Bird aus 1969, Sympathy. In Sympathy geht es um eine allgemeine Reflexion über menschliches Leid und die Rolle, die Mitgefühl dabei spielt. Es geht darum, dass Leid etwas Universelles ist. Mein Schmerz ist nicht so anders als deiner. Er singt da, wenn du heute Abend in dein Bett gehst und wenn du abschließt und die Tür verriegelst, denk nur an diese draußen in der Kälte und Dunkelheit, weil es nicht genug Liebe gibt und Sympathie. Das ist das, was wir brauchen, mein Freund. Sympathie. Wenn es nicht genug Liebe gibt, ist es nur eine halbe Welt. Die halbe Welt hasst die andere Hälfte und die halbe Welt hat das ganze Essen. Und die halbe Welt legt sich hin und hungert still, weil es nicht genug Liebe gibt auf dieser Welt. Das ist das, was wir brauchen, mein Freund. Sympathie und Mitgefühl. Alles Gute euch. Bis zum nächsten Mal im Juli. Mein Name ist Tom Kett, ich sag Tschüss und Peace.

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Und herzlich willkommen beim Magical Mystery Mix. 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Viel Freude beim Zuhören wünscht euch euer Kurt Maninuck.

So, liebe Freunde, es ist 22 Uhr und 30 Minuten und ihr hört immer noch den Magical Mystery Mix auf Radio Dreieckland aus Freiburg. Und wer sich für diese Art von Musik interessiert, kann gerne auf meine Webseite schauen. 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

So, liebe Zuhörerinnen und Zuhörer, das war der Magical Mystery Mix mit seinen Geräuschen für Fortgeschrittene. Wie jeden ersten und dritten Dienstag im Monat hier in Radio Dreieckland. Vielleicht hat es euch gefallen, dann könnt ihr uns in 14 Tagen wiederhören. Gleiche Zeit, gleiche Welle. 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Verantwortlich für die letzten 60 Minuten und im Studio war Kurt Maninuk, der euch noch einen schönen, ruhigen Abend wünscht.

0: Und das jetzt um 11 Uhr 37 Sekunden bei deutlich angenehmeren Ausgangstemperaturen als vorigen Samstag. Herzlich willkommen, liebe Hörerinnen und Hörer, zu Back to the Garage Nummer 844, heute hier bei Radio Dreieckland Freiburg, UKW 102,3 MHz mit Jamie und Andreas. Der Jamie hat hier Handvoll Singles mitgebracht, bald drei Viertel davon von ein und derselben Band. Dann hören wir den dritten Teil des neuen Albums von The Datura 4. Eine Platte, die von Jamie schon seit ein paar Wochen hier rumliegt, die liegt schon auf. Aber zu Beginn gehen wir jetzt zurück. Drei Tage, Mittwoch, 1. Juli 2026 ins Café Atlantik.
1: All right. Let's hear it for Elvis Bono!